0: Hallo und herzlich willkommen bei der Lesezeit Gedanken in der Nacht hier auf Radio HBR. Hören Sie nun ein Hörbuch, Die Finsternis vergeht, von Gerrit Setzer. Wenn die Sonne hinter dem Horizont verschwunden ist, prägt künstliches Licht das Angesicht der Erde. In den großen Metropolen ist es nachts oft so hell, dass man auf der Straße ein Buch lesen könnte. Doch obwohl in dieser Welt mehr Licht strahlt als jemals zuvor, sieht es in den Herzen vieler Menschen finster aus. Das sind ungelöste Fragen nach dem Woher und Wohin, da ist die Angst vor der Zukunft, da fehlt Orientierung im religiösen Wirrwarr. Die Texte dieses Hörbuchs wollen kleine Lichtblicke im Dunkeln sein. Ein Hörbuch von Gerrit Setzer, gelesen von Hanno Herzler, erschienen bei CSV Hückeswagen. Und nun Gottes Segen beim Zuhören.
1: Die Finsternis vergeht. Oder die Finsternis vergeht nicht. Warum sind Schatten unscharf? Die Abendsonne rot, die Öllache bunt, der Regenbogen doppelt. Das Thema Licht wirft viele interessante Fragen auf, an denen sich selbst die fähigsten Wissenschaftler die Zähne ausbeißen. Dagegen ist es vergleichsweise einfach, Licht einzuschalten. Meistens genügt eine Handbewegung oder ein Sprachbefehl. Es ist auch nicht schwierig, Licht für unsere Herzen zu bekommen. Dazu müssen wir uns reumütig zu Gott bekehren und unser Glaubensvertrauen auf Jesus Christus setzen, der als Licht in diese Welt gekommen ist und das Gericht Gottes für schuldige Menschen in der Finsternis am Kreuz erduldet hat. Wer an den auferstandenen Retter glaubt, in dessen Herz vergeht die Finsternis. Das wahrhaftige Licht leuchtet und es wird nie mehr erlöschen. Wer aber nicht glaubt, in dessen Herz vergeht die Finsternis nicht. Es bleibt alles dunkel. Für immer. Um ihre Augen aufzutun, damit sie sich bekehren von der Finsternis zum Licht und von der Gewalt des Satans zu Gott, damit sie Vergebung der Sünden empfangen und ein Erbe unter denen, die durch den Glauben an mich geheiligt sind. Apostelgeschichte 26, Vers 18. Denen das Dunkel der Finsternis aufbewahrt ist in Ewigkeit. 2. Petrus 2, Vers 17.

Sie hörten aus dem Hörbuch »Die Finsternis vergeht« von Gerrit Setzer, gelesen von Hanno Herzer, erschienen bei CSV Hückeswagen.

0: Radio HBR mit einer Überlebensgeschichte von Axel Kühner, gelesen von Rüdiger Klaue.
1: Gott schuf den Menschen nach seinem Bild. Aber der Mensch verkehrt diesen Zusammenhang und schafft sich einen Gott nach seinem Bild. Die Israeliten konnten Gott hören, aber nicht sehen. Gott sprach zu ihnen und sie sollten nach seinen Worten leben. Aber sie wollten lieber einen Gott, den man sehen kann, der aber nicht in das Leben hineinredet. So machten sie sich das goldene Kalb. Ein schöner Gott, glänzend und goldig, aber stumm und wortlos, eben anspruchslos. Gott leugnen ist die eine, die theoretische Form des Atheismus. Gott für sich benutzen ist eine andere, die praktische Form des Atheismus. Wir machen uns unseren Gott und er soll uns bei unserem ichsüchtigen Streben nach Glück helfen. Der Feuerwehrgott, der schnell kommen soll, wenn es brennt. Aber besser ist, man braucht ihn gar nicht. Der Kindermädchengott, der sich im Hintergrund aufhält, aber für die Sicherheit der Kinder verantwortlich ist. Der Planierraupengott, der die Hindernisse auf dem Weg zum Glück beiseite schieben soll. Der Waschlappengott, der uns von Zeit zu Zeit vom Staub und Dreck des Lebens reinigt. Der Drogengott, der uns aus Trauer und Angst in Hochstimmungen führt. Der Lückenbüßergott, der einspringt, wo wir nicht mehr weiter wissen. Der Urknallgott, der einmal am Anfang alles in Gang gesetzt und sich dann zurückgezogen hat. Der Milchstraßengott, der als höheres Wesen irgendwo dahin gehören darf. Der Dekorationsgott, der unsere Familienfeste und Lebenshöhepunkte wie eine hübsche Girlande verschönern soll. Der Automatengott, der funktioniert, wenn man Glaube und Gebet einwirft. Der Wunscherfüllergott, der darauf wartet, sich bei uns beliebt zu machen. Der Vorzeigegott, der in unserem frommen Leben die erste Geige spielt, aber am Dirigentenpult stehen wir und bestimmen die Einsätze Gottes. Es gibt zwei Wege einer Sünde: Gott abschaffen und leugnen und Gott einspannen und benutzen. Wir sind Gottes Schöpfung. Wehe uns, wenn wir das umkehren und Gott zu unserer Schöpfung machen. Das ist eigentlich die Ursünde, das Verkehren und Verfehlen des Göttlichen zum Menschen.

Lobe den Herrn, meine Seele. Herr, mein Gott, du bist sehr herrlich. Du bist schön und prächtig geschmückt. Licht ist dein Kleid, das du anhast. Psalm 104, Vers 1. Gott ist schön. Aber er hat seine Schönheit unter dem Kleid seiner Schöpfung verborgen. Wenn Gott sich in seiner letzten Schönheit zeigte, niemand würde noch irgendetwas anderes ansehen. Wer würde schon eine bunte Sommerblume, eine rosa Wolke, ein Abendrot oder einen Sonnenaufgang, einen Berggipfel oder einen Sternenhimmel, einen herrlichen Regenbogen oder einen Tautropfen, ein drolliges Tier oder einen liebreizenden Menschen anschauen, wenn man Gott sehen könnte? Gott hat seine letzte Schönheit verhüllt, damit wir seine Welt anschauen und unsere Blicke gespannt bleiben auf Kommendes, wenn wir einmal noch mehr von Gott sehen werden. Schauen wir also erstmal das schöne Kleid Gottes an. Schön sind die Wälder, schön sind die Felder in der schönen Frühlingszeit. Schön leucht die Sonne, schön leucht der Monde und die Sterne allzumal. Schön sind die Blumen, schöner sind die Menschen in der frischen Jugendzeit. Noch viel schöner ist die Liebe Gottes in der Gestalt Jesu. Jesus ist schöner, Jesus ist reiner, der unser traurig Herz erfreut. Alle die Schönheit Himmels und der Erden ist verfasst in dir allein. Nichts soll mir werden lieber auf Erden als du, der schönste Jesus mein. Noch einmal hat Gott seine Schönheit verborgen im Leben und Leiden, Sterben und Auferstehen seines Sohnes. Das ist die andere Schönheit Gottes. In Jesaja 53, Vers 2 heißt es, er hatte keine Gestalt und Hoheit. Wir sahen ihn, aber da war keine Gestalt, die uns gefallen hätte. Er war der Allerverachtetste und Unwerteste, voller Schmerzen und Krankheit. Er war so verachtet, dass man das Angesicht vor ihm verbarg. Das war so schrecklich und schmerzlich, als Jesus für uns in den Tod und in die Gottverlassenheit ging, dass Menschen nicht hinsehen mochten und auch die Sonne ihr Licht verweigerte. Aber für die Augen des Glaubens und das Gesicht der Liebe ist es das Schönste, was Menschen schauen können. Gott liebt uns bis zum Letzten. Schönster Herr Jesu, Herrscher aller Enden, Gottes und Mariensohn, dich will ich lieben, dich will ich ehren, du meiner Seele Freud und Wonn. Die Schönheit Gottes wird darin erkennbar, dass er in die Wirklichkeit und Hässlichkeit unserer Welt hinabstieg. Die Schönheit seines Erbarmens entspricht dem Schrecken unserer Erbärmlichkeit. Das ist die andere Schönheit Gottes. Gott ist nicht zu schön, um wahr zu sein. Gott ist so schön, dass er die ganze Wahrheit des Lebens mit der vollkommenen Liebe zum Leben verbindet. Das ist die Schönheit Gottes, die hilft und heilt, tröstet und trägt. Gott ist in seiner Liebe schön, und wir werden es im Loben. Gott ist in seiner Schöpfung schön, und wir werden es im Staunen. Gott ist in Jesus schön, und wir werden es in der Nachfolge Jesu. Gott ist in seiner Hingabe schön, und wir werden es im Dienst für ihn. Gott ist in seinen Worten schön, und wir werden es in der Antwort, der Anbetung. Lobe den Herrn, meine Seele. Herr, mein Gott.

0: Hallo und herzlich willkommen. Hören Sie nun einen Vortragsmitschnitt von Benedikt Peters über die Opfer im dritten Buch Mose. Es geht um das Friedensopfer.
1: Wir sind in 3. Mose 2 stehen geblieben. Es sind noch ein paar Einzelheiten, symbolische Einzelheiten aus dem Speisopfer, die wir uns noch ansehen wollen. Zwei Dinge durften dem Speisopfer nicht beigemengt werden. Das erste war Sauerteig, das haben wir gestern schon gesehen. Sauerteig als Hinweis auf Sünde. Und dann auch Honig nicht. Es ist nicht so leicht, das zu verstehen, was mit Honig gemeint sei. Ich nenne euch einige Dinge, wo Honig genannt wird. Und Honig wird nicht immer als etwas Schlechtes bezeichnet. Also es ist nicht so einfach wie beim Sauerteig. Dutzende von Male wird gesagt, dass das Land, das Gott dem Volk Israel als Erbe bereitete und gab, dass es ein Land sei, das von Milch und Honig fließt. Beides steht für Gottes vollkommene Fürsorge. Dann heißt es vom Manna in 2. Mose 16, Vers 31, 2. Mose 16, Vers 31, das Haus Israel gab ihm, also dem Manna, den Namen Mann oder aramäisch Manna. Und es war wie Koriandersamen, weiß und sein Geschmack wie Kuchen mit Honig. Und das Manna war eine himmlische Gabe und sein Geschmack wie Honig. Honig kommt auch vor in dieser Geschichte von Simson und vom Löwen, wo er den Löwen reißt. Und dort ist es auch ein Hinweis eigentlich auf etwas Gutes. Aus dem Fresser, also aus dem Feind, kommt etwas Gutes, kommt Süßigkeit. Richter 14, Vers 9. Dann heißt es einmal, dort könnten wir Honig als etwas Minderwertiges ansehen, nämlich im Psalm 19, Vers 10. Das ist jetzt so der erste Beleg dafür, dass Honig eben auch etwas Minderwertiges sein kann. Es heißt, Psalm 19, Vers 11 ist es, die Worte Gottes sind süßer als Honig. Honig ist eben bloß Honig, aber reicht nie an das Wort Gottes heran, also minderwertig gegenüber dem Wort. Aber dann wird an einer Stelle, und das macht es jetzt wieder schwierig, das Wort Gottes mit Honig verglichen. Also nicht besser als Honig, sondern dass es wirklich wie Honig schmecke, nämlich Hesekiel 3. Hesekiel 3, Verse 2 und 3, oder ich lese ab Vers 1. Hesekiel 3, die Verse 1 bis 3. Und er sprach zu mir, es ist Gott, der zu Hesekiel spricht, Menschenkind, so sollte man das, wer hier war vor 2 Jahren, kann sich vielleicht erinnern, Menschenkind, iss, was du findest. Iss diese Rolle und gehe hin, rede zum Haus Israel, und ich öffnete meinen Mund und er gab mir diese Rolle zu essen. Und er sprach zu mir, Menschensohn, speise deinen Bauch und fülle deinen Leib mit dieser Rolle, die ich dir gebe. Und ich aß sie und sie war in meinem Mund süß wie Honig. Und diese Rolle steht für die Botschaften, die Gott dem Hesekiel gibt, also für die Worte Gottes. Aber dann kommen im Buch der Sprüche mehrheitlich negative Verbindungen, die durch Honig, Gedankenverbindungen, die durch Honig hergestellt werden. Sprüche 5, Vers 1 bis 3. Mein Sohn, höre aufmerksam auf meine Weisheit, neige dein Ohr zu meiner Einsicht, um Besonnenheit zu bewahren und damit deine Lippen Erkenntnis hüten, denn Honigseim träufeln die Lippen der Fremden und glatter als Öl ist ihr Gaumen. Also hier steht Honig für die verführerische Süße, die falsche Süße, sei es der falschen Lehre, sei es des falschen Glaubens oder ganz buchstäblich der ehebrüchigen, ehebrecherischen Frau. Dann sagt auch Salomo, Honig sei zwar schon gut, aber man soll nicht zu viel davon essen. Sprüche 25, Vers 16. Hast du Honig gefunden, so iss dein Genüge, damit du seiner nicht satt wirst und ihn ausspeist. Und hier ist Honig ein Beispiel für Dinge. Es gibt Dinge, zu viel Süßes, irgendwann einmal behagt es uns nicht mehr. Und Sprüche 25, Vers 27 sagt, viel Honig essen ist nicht gut. Aber schwere Dinge erforschen ist Ehre, also Honig steht dafür etwas, das uns leicht eingeht. Das nur so hinunterrutscht, hineinflutscht wie nichts. Also wir merken, Honig wird sehr verschieden verwendet. Wenn es nun beim Speisopfer heißt, es solle keinen Honig bei sich haben, dann muss es da sicher etwas sein, das zum Herrn, zu seiner Menschheit nicht gehörte. Und so kommen eigentlich nur diese Verwendungsweisen in Frage, wo Honig als etwas Negatives oder als etwas nur mit Maßen zu Genießendes zu vergleichen ist. Der Herr hatte ganz sicher nicht die verführerische Süße eben der Verführer und Verführerinnen, sondern ganz im Gegenteil. Er hat auch einladende Worte, liebliche Worte, aber der Herr hat auch Worte, wie wer mir nachfolgen will, der verleugne sich selbst. Das ist ja gar nicht verführerisch. Und so ist auch das, was der Herr lehrte, was er sagte, das war nicht immer eingängig und schön zu hören. Die Menschen haben sich vielfach daran gestoßen. Sie haben einmal gesagt, das ist eine harte Rede. Das kann man sich übrigens gut merken, steht

Weiß nicht, kann sein, dass darum kein Honig dabei sein dürfte, weil es eine ähnliche Wirkung habe wie Sauerteig. Aber ich frage mich, warum sollte zweimal dann etwas Gleiches stehen? Sauerteig steht ja schon für diese aufblähende Wirkung. Ich weiß es nicht. Dann etwas, das beim Speisopfer dazugehörte, das wird wie in einem Nachtrag gesagt, nachdem eben die verschiedenen Speisopfer beschrieben worden sind. In diesem Nachtrag, aber Sauerteig darf nicht dabei sein, Honig darf nicht dabei sein, aber dann wird gesagt, Salz müsse dabei sein. Vers 13, alle Opfergabe deines Speisopfers sollst du mit Salz salzen. Und du sollst das Salz des Bundes deines Gottes nicht fehlen lassen bei deinem Speisopfer, bei allen deinen Opfergaben sollst du Salz darbringen. Salz verhindert Fäulnis. Nun, das können wir jetzt direkt auf die Menschheit des Herrn anwenden. Weil der Herr keine Sünde hatte, konnte er keine Verwesung sehen. Der Herr nahm den Tod auf sich, weil er zur Sünde gemacht wurde, aber er hatte ja keine eigene Sünde. Und nachdem er das Gericht getragen hatte, in seinem Leib, in seiner Natur war keine Sünde. Und weil eben in uns Sünde ist, darum ist auch unser Leib dem Tod verfallen und darum verwesen wir. Und bevor wir verwesen, werden wir einfach ein bisschen älter und ein bisschen runzeliger und von Jahr zu Jahr ein bisschen hässlicher. Jemand, der mich vor ein paar Jahren gesehen hat, war ganz enttäuscht. Ich sah mir so hager und abgemagert aus und früher hätte ich mich viel besser ausgesehen. Naja, so ist's halt. Ja, weil wir eben sündig sind, sind wir auch leiblich dem Verfall unterworfen und wir verwesen. Aber die Verwesung konnte den vollkommenen Menschen nicht befallen. Nun, das Salz bedeutet auch mehr. Und das sagt der Herr hier selbst, dass das Salz des Bundes deines Gottes soll nicht fehlen. Schlage mir dazu folgende Stelle auf. 4. Mose 18, Vers 19. 4. Mose 18, Vers 19. Alle Hebopfer der heiligen Dinge, die die Kinder Israel dem Herrn heben, habe ich dir und deinen Söhnen und deinen Töchtern mit dir als eine ewige Gebühr gegeben. Es ist ein ewiger Salzbund vor dem Herrn für dich und für deine Nachkommen mit dir. Ein Salzbund. Das Salz drückt also die Festigkeit des Bundes aus. Etwas, das nicht vergeht, nicht verfällt, etwas, das bleibt, heißt ein Salzbund. Nun, was hat das mit dem Opfer zu tun, mit dem Opfer des Herrn? Gott bleibt dem Bund treu, den er mit seinem Sohn und den der Sohn mit ihm eingegangen ist. Wir können von einem ewigen Bund sprechen, auch wenn das nicht direkt so gesagt wird, aber wir haben deutliche Aussagen im Neuen Testament, die uns zeigen, dass der Vater dem Sohn etwas verhieß und der Sohn das aufnahm und sich verpflichtete, die Bedingungen zu erfüllen, die zur ewigen Errettung von Menschen führen sollten. Schlagen wir dazu auf Titus Kapitel 1. Titusbrief, Kapitel 1, ich lese die Verse 1 und 2. Titus 1, die Verse 1 und 2. Paulus, Knecht Gottes, aber Apostel Jesu Christi, nach dem Glauben der Auserwählten Gottes und nach der Erkenntnis der Wahrheit, die nach der Gottseligkeit ist, in der Hoffnung des ewigen Lebens, das Gott, der nicht lügen kann, verheißen hat, vor ewigen Zeiten. Gott hat das ewige Leben verheißen vor ewigen Zeiten. Nun, wenn er es vor ewigen Zeiten verheißen hat, dann fragen wir uns, ja, wem hat er es dann verheißen? Wer war der Empfänger der Verheißung? Nicht Gegenstand der Verheißung, sondern Empfänger der Verheißung. Ja, der Sohn. Der Sohn war Empfänger der Verheißung des ewigen Lebens. Nicht in dem Sinn, dass er selbst ewiges Leben empfangen sollte, denn er ist das Leben und er hat Leben in sich selbst. Aber Gott verhieß, dass er all denen, die der Sohn mit seinem Blut erwerben sollte, ewiges Leben geben würde. Nun, das können wir aus dem Johannesevangelium deutlich ablesen, weil dort der Herr

0: selber immer wieder davon spricht, von Seelen, die der Vater ihm gegeben hat, damit er sie erlöse, bewahre und vollende. Schlagen wir Johannes 6 auf, da wird das schon vom Herrn deutlich ausgesprochen. Johannes 6, Vers 37. Alles, was mir der Vater gibt, wird zu mir kommen. Also ist es noch in der Gegenwart ausgesprochen. Alles, was der Vater mir gibt, ist wahrscheinlich ein Partizip. Und Partizipien sind Tempus indifferent. Also die Zeitlage ist durch ein Partizip nie bezeichnet. Aber jetzt Johannes 17. Johannes 17 von Vers 6 an. Johannes 17, Vers 6. Ich habe deinen Namen den Menschen offenbart, die du mir aus der Welt gegeben hast. Dein waren sie und mir hast du sie gegeben und sie haben dein Wort gehalten. Dann Vers 9. Ich bitte für sie. Nicht für die Welt bitte ich, sondern für die, die du mir gegeben hast, denn sie sind dein und alles, was meines ist dein und was dein ist, ist mein und ich bin in ihnen verherrlicht. Ich bin nicht mehr in der Welt und diese sind in der Welt und ich komme zu dir. Heiliger Vater, bewahre sie in deinem Namen, den du mir gegeben hast, damit sie eins seien wie wir. Also er betet für die Seelen, die der Vater ihm gegeben hat. Und die Seelen, für die er mit seinem Blut erkauft hat, das ist die Verheißung des ewigen Lebens, die der Vater dem Sohn gab, dass er all denen ewiges Leben geben würde, die er mit seinem Blut erkaufen würde. Und dieser ewige Bund ist ein Bund, der nicht aufgelöst werden kann. Ich lese von Vers 20 noch einige Verse weiter. Aber nicht für diese allein bitte ich, sondern auch für die, die durch ihr Wort an mich glauben. Und damit hat der Herr dort schon auch für uns gebetet. Und dann Vers 24. Vater, ich will, dass die, die du mir gegeben hast, auch bei mir seien, wo ich bin, damit sie meine Herrlichkeit schauen, die du mir gegeben hast, denn du hast mich geliebt vor Grundlegung der Welt. Der Herr verbürgt sich also für die Seelen, die der Vater ihm gegeben hat, verwendet sich für sie, betet für sie und sein Wunsch, seine Bitte ist, dass sie bei ihm sein sollen, wo er ist. Und das ist ein Werk, das auf Gottes Ratschluss, auf Gottes Verheißungen und auf dem Werk und auf der Treue des Sohnes beruht. Und dann, darum ist dieses Werk unauflöslich. Es ist eben wie ein Salzbund. Dieser Ausdruck steht für etwas, das bleibt, das nie aufgelöst wird. Also die Ergebnisse des Werkes des Herrn, die Ergebnisse des Opfers des vollkommenen Menschen, diese Ergebnisse sind bleibend. Gottes Berufung und Gnadengaben können ihn nicht reuen. Römer 11, 29. Wenn Gott Ja sagt, also in einer Verheißung Ja sagt, dann ist in ihm und durch ihn auch das Amen. Das heißt die Vollendung der Verheißung. 2. Korinther 1, 19 und 20. 2. Korinther 1, 19 und 20. Denn der Sohn Gottes, Jesus Christus, der unter euch durch uns gepredigt worden ist, durch mich und Silvanus und Timotheus wurde nicht Ja und Nein, sondern es ist Ja in ihm. Denn so viele der Verheißungen Gottes sind, in ihm ist das Ja, darum auch durch ihn das Amen. Gott zur Herrlichkeit durch uns. In ihm und auch durch ihn wird all das erfüllt, was Gott verheißen hat. Darum durfte das Salz nicht fehlen. Ich will noch auf eine Einzelheit hinweisen, die in den nächsten Versen steht, obwohl das nicht direkt das Speisopfer ist. Es ist ein besonderes Speisopfer. Kapitel 2, Vers 14. Und wenn du dem Herrn ein Speisopfer von den ersten Früchten darbringen willst, so sollst du Ähren am Feuer geröstet Schrot von Jungkorn darbringen, als Speisopfer von deinen ersten Früchten. Und du sollst Öl darauf tun und Weihrauch darauf legen. Es ist ein Speisopfer. Nein, der Vers 13. Ich habe am falschen Ort gelesen. Vers 12. Den Vers 12 meinte ich. Lesen wir, also ich lese jetzt noch einmal. 3. Mose 2, Vers 12. Was die Opfergabe der Erstlinge betrifft, so sollt ihr dem Herrn darbringen, aber auf den Altar sollen sie nicht kommen zum lieblichen Geruch. Die Erstlinge. Sie sollten dem Herrn dargebracht werden, aber sie durften nicht auf den Altar kommen. Was ist gemeint mit der Opfergabe der Erstlinge? Ja, die Erstlingsgabe. Die Erstlingsgabe, ja. Die Erstlingsgabe, der Erstling, ist ein Bild auf Christus, der aus den Toten auferstanden ist. 1. Korinther 15, Vers 20. 1. Korinther 15, Vers 20. Nun aber ist Christus aus den Toten auferweckt, der Erstling der Entschlafenen. Warum durfte deshalb die Erstlingsgabe oder die Erstlingsfrucht nicht auf den Altar gelegt werden? Ja, der Herr ist einmal gestorben und dieser Tod wird nie wiederholt. Und das wird im Hebräerbrief mit allem Nachdruck gelehrt. Ein für alle Mal hat er sich Gott geopfert, schlagen wir Hebräer 10 dazu auf, vom Vers 10 an. Hebräer 10 von Vers 10 an. Durch diesen Willen sind wir geheiligt, durch das ein für allemal geschehene Opfer des Leibes Jesu Christi. Also hier haben wir das ein für allemal geschehene Opfer. Und jeder Priester steht täglich da, Vers 11, und verrichtet den Dienst und bringt oft dieselben Schlachtopfer dar, die niemals Sünden wegnehmen können. Er aber, nachdem er ein Schlachtopfer für Sünden dargebracht hat, hat sich auf immer dargesetzt zur Rechten Gottes. Fortan wartend, bis seine Feinde hingelegt sind als Schemel seiner Füße, denn mit einem Opfer hat er auf immer da die vollkommen gemacht, die geheiligt werden. Deshalb also durfte das Opfer der Erstlinge nicht auf den Altar gelegt werden. Ja, was ist darauf zu antworten? Also das Brandopfer, ein Typus auf den Herrn, wird immer wiederholt. Jedes Mal, wenn geopfert wurde, war das eine Erinnerung daran, dass die damaligen, die alttestamentlichen Opfer, die Sünden gar nicht wegnahmen. Das ist ja eben der Gegensatz, den der Hebräerbrief zeigt. Eben auch in den Versen, die ich vorhin las. Hast du mitgelesen? Also ich las, ja. Eben im Alten Testament stand der Priester da und brachte täglich die gleichen Opfer da, nach Gottes Weisung. Und das war, um dadurch anzuzeigen, dass das nur Schattenbilder sind. Dass sie gar keine Sünden wegnehmen können, jene Opfer. Sondern sie waren eben nur Bilder, ein Typus. Und das Brandopfer, ein Typus auf Christus. Und darum wurde das auf den Altar gelegt. Und dann die Erstlingsgabe, ein Typus auf den Auferweckten, durfte nie auf den Altar gelegt werden. Einfach um das zu zeigen. Nachdem Christus dann in der Fülle der Zeit einmal geopfert worden ist, würde sich das nie wiederholen. Kannst du jetzt folgen? Auferweckten, jawohl. Gut, fassen wir zusammen die Bedeutung des Speisopfers. Der Herr ist das Weizenkorn, Johannes 12, 24. Er ist das Brot, das vom Himmel kam, um der Welt das Leben zu geben, Johannes 6, 33. Das Speisopfer spricht vom Leben des Menschensohnes, das in der Hitze der Anfechtung, 1. Petrus 4, 12, und der Widerspruch von Sündern, Hebräer 12, Vers 3, Gott vollkommen ergeben blieb. Wiederholen. Aha, wollt ihr mitschreiben? Also die Zusammenfassung lautet, der Herr ist das Weizenkorn. Johannes 12, 24, da steht das. Der Herr ist das Weizenkorn. Er ist das Brot, das vom Himmel kam, um der Welt das Leben zu geben. Johannes 6, 33. Das Speisopfer spricht vom Leben des Menschensohnes, das in der Hitze der Anfechtung, 1. Petrus 4, Vers 12, und unter Widerspruch von Sündern, Hebräer 12, 3, Gott vollkommen ergeben blieb. Gut, wenn es jemand wörtlich abschreiben will, ich kann ihm das hier dann
1: Ja. Kannst du noch ein paar Worte sagen zu Vers 3? Das übrigens ein Speisopfer, nachdem das Gedächtnistal geopfert wurde, soll für Aaron und für seine Söhne sein.
0: Aha, dass sie davon essen.
1: Die Anwendung auf uns.
0: Ja, die Anwendung auf uns, überhaupt das Essen vom Opfer, die Anwendung auf uns, das ist, dass im Glauben sich identifizieren mit diesem Opfer, mit dem Herrn, das, was er ist, was er getan hat, durch Erkennen dessen, wer er ist und was er getan hat, wird das zu unserem Teil, und durch die Erkenntnis des Herrn, seiner Menschheit, seines Todes, wird auch unser innerer Mensch gestärkt, ernährt, erfreut, erquickt. Es ist Nahrung für den Weg. Ja, ist noch eine Frage. Herbert, ja?
2: Ja, ich war gestern Morgen leider nicht da. Ich habe aber immer noch die Frage, die klingt vielleicht ein bisschen komisch. Wenn doch das Brandopfer ein Typus auf den Tod Jesu war, warum ist Jesus dann nicht geopfert worden und auch verbrannt worden?
0: Ja, gut, eben. Wir haben uns ja gefragt, was bedeutet Feuer? Feuer steht für das Gericht, den Zorn Gottes über die Sünde. Und Feuer ist nur ein Hinweis darauf. Und so wird ja die ewige Verdammnis als ewiges Feuer bezeichnet, auch als äußerste Finsternis bezeichnet oder als der Wurm, der nicht stirbt, also verschiedene Dinge. Und darum konnte er nicht nur verbrannt werden, sondern er hat wirklich den ganzen Zorn Gottes getragen mit allem, was das heißt. Und Feuer ist nur ein Symbol für Gottes Zorn über die Sünde. Aber er hat die Wirklichkeit von Gottes Zorn und von der Gottesferne getragen und erduldet.
3: Kannst du mir erklären, warum, also ich weiß nicht, ob ich das richtig sehe, aber wenn ich Hesekiel anschaue, dann wird im tausendjährigen Reich ein Tempel stehen, wo die Leute wieder opfern werden, oder sehe ich das?
0: Ja gut, in Hesekiel, in den letzten Kapiteln, der Tempel im tausendjährigen Reich, und da wird der Opferdienst ausführlich beschrieben. Und da wird wieder geopfert werden. Und das ist wohl buchstäblich so zu verstehen. Die Angaben sind so genau und detailliert, dass wir das so annehmen müssen wohl. Die beste Erklärung ist wohl die, dass man dann opfern wird im Gedächtnis an das vollbrachte Opfer Christi. Also nicht opfern, um Sünden zu sühnen, sondern im Gedächtnis. Und das hat... bitte? Ja, die werden dann wieder opfern. Und ein Grund, weshalb man im tausendjährigen Reich diese Tieropfer darbringen wird, könnte der sein, dass die Menschen im tausendjährigen Reich, die meisten haben noch nie Blut gesehen. Es gibt keine Unfälle, keine Autos, glückselige Zeit. Dann wird wirklich ruhig sein. Ja, kein Blut gesehen. Die meisten nie. Es gibt keine Kriege, es gibt keine Krankheiten. Und um den Menschen, die in dieser glückseligen Zeit leben, um ihnen zu zeigen, was das bedeutete, der Tod des vollkommenen Menschen, werden Tiere geschlachtet. Dass sie das sehen. Das könnte ein Grund sein. Aha, warum Aaron und seine Söhne vom Speisopfer aßen, also vom Opferessen ganz allgemein, das kommt ja nachher beim Friedensopfer noch deutlicher. Das heißt, dass man sich mit dem, was dieses Opfer, also für uns, auf uns angewendet, mit dem, was dieses Opfer bedeutet, sich damit identifizieren, es sich aneignen. Das heißt, dass wir das, was der Mensch Jesus ist und was er bedeutet für Gott und für uns, dass wir uns das im Glauben aneignen. Dadurch, dass wir uns mit dem Herrn beschäftigen und indem wir ihn betrachten, ihn kennenlernen, seine Stimme hören, wird unser Glaube genährt und gestärkt. Das ist wie Speise für den inwendigen Menschen. Ja, dort geht es um Glauben zur Errettung. Ist nicht ganz das Gleiche. Aber einfach so viel, dass wir uns jetzt nicht zu sehr auf Nebenwege verlieren. Gut, dann wollen wir uns jetzt dem Friedensopfer zuwenden. Es bleiben uns noch etwa 20 Minuten. Das Friedensopfer, ich lese in Kapitel 3 die 5 ersten Verse. Und wenn seine Opfergabe ein Friedensopfer ist, wenn er sie von den Rindern darbringt, es sei ein männliches oder ein weibliches, so soll er sie ohne Fehl vor dem Herrn darbringen. Und er soll seine Hand auf den Kopf seines Opfers legen und es schlachten am Eingang des Zeltes der Zusammenkunft. Und die Söhne Aarons, die Priester, sollen das Blut an den Altar sprengen ringsum. Und er soll dem Herrn vom Friedensopfer ein Feueropfer darbringen, das Fett, das das Eingeweide bedeckt und alles Fett, das am Eingeweide ist, und die beiden Nieren und das Fett, das an ihnen, das an den Lenden ist und das Netz über der Leber. Samt den Nieren soll er es abtrennen. Und die Söhne Aarons sollen es auf dem Altar räuchern, auf dem Brandopfer, das auf dem Holz über dem Feuer ist. Es ist ein Feueropfer lieblichen Geruchs dem Herrn. Wenn wir das hier lesen, dann wird zwar das, was oder die Frage, die sich hier ergibt, wird hier nicht beantwortet. Etwas weiter hinten wird sie beantwortet. Vom Friedensopfer wurden nur diese genannten Teile hier auf dem Altar verbrannt. Das Fett und die beiden Nieren, das wurde verbrannt. Das Übrige des Friedensopfers, das wurde vom Priester, der es darbrachte, und von dem, der das Opfertier, der mit dem Opfertier zum Priester kam, sowie von jedem Reinen, den er dazu einlud, gegessen. Also alle durften davon essen. Der Priester, der es schlachtete, er, der das Opfertier brachte, und solche, sei es seine Familie oder sei es ein Gefährte von ihm, der dazu eingeladen wurde. Alle durften davon essen. Kapitel 7, Vers 14. Kapitel 7, im Vers 11 steht, dies ist das Gesetz des Friedensopfers, das man dem Herrn darbringt. Und dann Vers 14, und man soll je eines davon von der ganzen Opfergabe dem Herrn als Hebopfer darbringen, dem Priester, der das Blut des Friedensopfers sprengt, ihm soll es gehören. Also Hebopfer, das heißt, man legt es nicht auf den Altar, sondern man hat es dem Herrn so wie präsentiert, aber nicht auf den Altar gelegt. Der Priester bekam es, aber nicht nur der Priester, sondern es durfte jeder davon essen. Vers 19, das Fleisch, das irgendetwas Unreines berührt, soll nicht gegessen werden, mit Feuer soll es verbrannt werden. Und was das Fleisch betrifft, jeder Reine darf das Fleisch essen. Also die Priester konnten auch anderen davon geben, was zunächst ihnen zustand, sie konnten es verteilen und jeder Reine durfte davon essen. Alle, der Priester, der Opfernde, essen vom gleichen Opfer und haben so Gemeinschaft miteinander. Und sie haben auch Gemeinschaft mit dem Altar, das heißt mit Gott, der diese Verordnungen gab. Gemeinschaft untereinander und Gemeinschaft mit Gott. Das ist die besondere Bedeutung des Friedensopfers. Also die Besonderheit, alle aßen davon, und die besondere Bedeutung, Gemeinschaft. Gemeinschaft auf der Grundlage des Opfers des Herrn. Durch dieses Opfer haben wir Gemeinschaft mit Gott und untereinander. 1. Korinther 10, Vers 18. 1. Korinther 10, Vers 18. Seht auf Israel, nach dem Fleisch sind nicht die, welche die Schlachtopfer essen, in Gemeinschaft mit dem Altar. Also durch das Essen drückte man Gemeinschaft aus mit dem Altar. Und gemeint ist natürlich der, der diese Verordnungen gab, also Gott. Und Gemeinschaft untereinander. Und darum spricht dieses Opfer eben von der Gemeinschaft, die das Opfer Jesu Christi bewirkt hat. Also jedes Opfer erinnert an Christus, an seinen Weg, an sein Werk, an seine Hingabe. Das Friedensopfer stellt uns diese Ergebnisse seines Opfers, seines Werkes vor. Frieden, Gemeinschaft. Frieden mit Gott, Gemeinschaft mit Gott, Frieden untereinander, Gemeinschaft untereinander. 1. Johannesbrief, Kapitel 1. 1. Johannesbrief, Kapitel 1. Verse 1 bis 4. Was von Anfang war, was wir gehört und was wir mit unseren Augen gesehen, was wir angeschaut und unsere Hände betastet haben, betreffend das Wort des Lebens, und das Leben ist offenbart worden. Und wir haben gesehen und bezeugen und verkündigen euch das ewige Leben, das bei dem Vater war und uns geoffenbart worden ist. Was wir gesehen und gehört haben, verkündigen wir auch euch, damit auch ihr mit uns Gemeinschaft habt. Und zwar ist unsere Gemeinschaft mit dem Vater und mit seinem Sohn Jesus Christus. Und dies schreiben wir euch, damit eure Freude völlig sei. Also hier sehen wir, wie Johannes spricht von der Gemeinschaft mit dem Vater, mit dem Sohn, aber auch untereinander. Und er will, dass alle, die das lesen, hören und mit ihm diese Gemeinschaft und damit die völlige Freude habe. Das ist ein wunderbares Ergebnis des Opfers Jesu Christi. Friede mit Gott. Die Entfremdung, die in unseren Herzen da ist, ja, die ganze Trennung und Gottesferne aufgehoben. Wir sind nahe gebracht, zu Gott gebracht. Und damit sind wir auch zueinander gebracht, einander nahe geworden. Schauen wir uns jetzt noch ein, zwei symbolische Einzelheiten an, bevor wir schließen. Dieses Opfertier konnte, wie ausdrücklich gesagt wird, ein männliches oder ein weibliches sein. Das Männliche steht für das aktiv Handelnde, Brandopfer, die Hingabe des Herrn an seinen Gott. Das Weibliche steht für das Empfangende. Und so geht es beim Friedensopfer mehr um das, was der Herr aufgrund seines Werkes empfing, um seinen Volk zu geben. Friedensopfer, darum passt folgende Stelle besonders gut dazu, Johannes 14, Vers 27. Von all dem, was der Herr den Seinen gibt, gibt er auch dies. Johannes 14, Vers 27. Frieden lasse ich euch. Meinen Frieden gebe ich euch. Frieden mit Gott. Und dadurch auch Frieden in der Seele. Als Ergebnis davon. Ein hohes Gut, das uns durch das Opfer des Herrn geworden ist. Auch das Friedensopfer muss ohne Fehl sein. Wie das Brandopfer, bei jedem Opfer wird das gesagt. Es gefällt Gott, dem Geist Gottes, uns das immer wieder vor Augen zu führen. Und dann die Identifikation durch die Handauflegung. Vers 2, er soll seine Hand auf den Kopf seines Opfers legen. Wir dürfen uns eins wissen mit unserem Herrn, der uns durch sein Opfer mit Gott versöhnt hat. Durch sein Opfer hat er uns, die wir fern waren, zu Gott gebracht. 1. Petrus 3, Vers 18. Das ist ein ganz wunderbarer Vers. Eine wunderbare Wahrheit. Denn es hat ja Christus einmal für Sünden gelitten, der Gerechte für die Ungerechten, das Prinzip der Stellvertretung, das bei allen Opfern zum Tragen kommt. Es hat ja Christus einmal für Sünden gelitten, der Gerechte für die Ungerechten, damit er uns zu Gott führe. Das ist eben das Friedensopfer. Wir, die wir Feinde waren, zu Gott gebracht. Die Feindschaft hat aufgehört. Und Gott zürnt uns nicht mehr. Oh Glück, unaussprechlich, Gott zürnet nicht mehr. Den feindlichen Sünder begnadigte er. Das Opfer sollte an den Eingang des Zeltes der Zusammenkunft gebracht werden. Wie beim Brandopfer. Und so wird deutlich gemacht, gezeigt, dass wir durch das Opfer Frieden mit Gott und Zugang zu Gott haben. Römer 5, Verse 1 und 2. Römer 5, Verse 1 und 2. Da wir nun gerechtfertigt worden sind aus Glauben, so haben wir Frieden mit Gott. Durch unseren Herrn Jesus Christus. Er ist eben das Friedensopfer. Durch unseren Herrn Jesus Christus, durch den wir mittels des Glaubens auch Zugang haben zu dieser Gnade, in der wir stehen und rühmen uns in der Hoffnung der Herrlichkeit Gottes. Das heißt, wir haben Frieden mit Gott und durch den Herrn den Zugang und darum haben wir auch Frieden in der Seele. Darum können wir uns rühmen. Voller Gewissheit. Wir sind von Gott angenommen. Darum rühmen wir uns der Zuversicht, der Hoffnung der Herrlichkeit. Das Blut des Friedensopfers, das gesprengt wird. Wir haben beim Brandopfer gesehen, dass es dort zur Hauptsache darum geht, das Blut wird gesprengt und dort ist alles Gottwärts. Gott sieht das Blut. Beim Friedensopfer ist es Gottwärts und auch zum Menschen hin. Und so spricht das Blut auch zu uns. Es redet zu Gott, aber das Blut redet auch zu uns. Sein Blut ist geflossen für mich. Wir wissen, dass das Blut Jesu Christi für unsere Sünden bezahlt hat. Selig der, der das sagen kann, dass Jesus Christus mit seinem Blut für meine Sünden bezahlt hat. Ich habe einmal vor einigen Jahren, vor 3 Jahren, glaube ich, anhand des 2. Korintherbriefes daran erinnert, dass es nicht genügt zu wissen, so sehr hat Gott die Welt geliebt, sondern ich muss wissen, er hat mich geliebt. Christus hat mich geliebt. Und er hat mit seinem Blut für mich bezahlt. Für meine Sünden bezahlt. So wird das Blut gesprengt. Und wer das im Glauben annehmen kann, der weiß, dass er mit Gott versöhnt ist. Und so steht er nicht mehr bange vor der Frage, was aus ihm werden soll im Gericht. Nein, wir wissen, dass wir nicht ins Gericht kommen, sondern aus dem Tod ins Leben hinübergegangen sind. Wir wissen, dass jetzt Gott für uns ist. Wir haben darum große Gewissheit. So redet das Blut auch zu uns und beruhigt unser Gewissen vollkommen. Er soll das Blut sprengen an den Altar ringsum. Das steht am Ende von Vers 2. 2. Mose 3, Vers 2. Die Söhne Aarons, die Priester, sollen das Blut an den Altar sprengen ringsum. Also zum Zeugnis für Gott, aber auch zum Zeugnis für den Opfernden. Hä? Ja, eben. Beim Brandopfer stand schon. Und beim Brandopfer geht es ja darum, was das Opfer für Gott bedeutet. Ja. Aber es geht einfach jetzt um die verschiedene Bedeutung dieser beiden Opfer. Nein, die Handlung ist die gleiche. Aber beim Brandopfer geht es darum, was das Opfer für Gott bedeutet. Und wir haben ja gesehen, dass das Wichtigste ist. Das ist ja die Grundlage unseres Friedens. Aber wenn wir merken, das Blut redet zu mir, dann bekomme ich auch Frieden in der Seele. Gewissheit in der Seele, dass wir angenommen sind. Nun, ich schließe jetzt an dieser Stelle, denn das, was als nächstes kommt, das braucht ein bisschen mehr Zeit und es wäre schade, wenn wir jetzt einfach so hier durchhetzen. Wir sind beim Friedensopfer, bei den symbolischen Einzelheiten stehen geblieben. Wir kamen bis zum Sprengen des Blutes, haben uns dort daran erinnert, dass das Blut in 2 Richtungen redet. Beim Brandopfer werden wir daran erinnert, dass alles zu Gott redet. Beim Friedensopfer geht es auch darum, wie das Werk Jesu Christi zu uns redet und wie es uns zum Segen ist. Wir finden durch sein Werk Frieden mit Gott, durch sein Blut, versöhnt mit Gott. Dann das nächste im Vers 4, in den Versen 3 und 4, folgende für uns zunächst etwas eigentümliche Anweisung. Und wenn man das so wiederholt liest, man kann bei manchem nicht so ganz sich vergegenwärtigen, wenn man nicht gerade Metzgergeselle oder Veterinär ist, wie das genau aussieht da beim Abtrennen von diesen Körperteilen und diesen inneren Organen. Also in den Versen 3 und 4, ich lese sie noch einmal, er soll dem Herrn vom Friedensopfer ein Feueropfer darbringen, das Fett, das das Eingeweide bedeckt und alles Fett, das am Eingeweide ist und die beiden Nieren und das Fett, das an ihnen ist, das an den Lenden ist und das Netz über der Leber samt den Nieren soll er es abtrennen und die Söhne Aarons sollen es auf dem Altar räuchern, auf dem Brandopfer, das auf dem Holz über dem Feuer ist. Es ist ein Feueropfer, lieblichen Geruchs dem Herrn. Wir wollen uns fragen, was das bedeutet, dass das Fett und die Nieren vom Opfertier abgetrennt und auf dem Altar verbrannt werden mussten. Das Übrige vom Tier aßen ja dann der Priester und die übrigen Beteiligten am Opfer. Das Fett, das ist am Tier das Vorzüglichste. Es ist der Beweis dafür, dass ein Tier gesund ist, dass es kräftig ist. Es ist der Ausdruck der Kraft. Und das wurde Gott geweiht. Nun, wir haben ein bisschen Schwierigkeiten, das für uns nachzuvollziehen und zu verstehen, dass das Fett das Vorzüglichste sein soll. Aber das liegt daran, dass wir so überernährt sind, dass wir Angst haben vor Fett. Das treibt ja ganz groteske Blüten. Ja, tatsächlich, es gibt zum Beispiel, als ich das erste Mal sah, ich wusste nicht, ob ich lachen oder weinen soll, da gab es Butterleid. Das ist so ein Unfug. Butterleid. Also, dass man Butter entfettet. Wozu ist denn Butter? Dann ist es eben die Fett der Milch. Das ist ja das Gute daran. Aber wir sind so überernährt, dass wir natürlich, wir müssen uns schon ein bisschen hüten, nicht einfach immer essen und schlemmen. Aber das Fett ist ja nicht das Beste am Tier. Das Nahrhafteste. Und das wurde mir sehr bewusst, die 2,5 oder fast, ja insgesamt über 3 Jahre, die ich in Pakistan, Indien, Bangladesch verbracht habe. Dort hatten wir meistens nicht so viel zu essen. Und dort war man jedes Mal froh, wenn es viel gab. Und wenn das Essen fettig war, möglichst fettig, umso besser. Und so ist es dort immer noch so, wenn man Gäste hat, sie einlädt und ihnen zeigen will, dass sie einem etwas bedeuten. Wenn man ein besonders gutes Essen macht, ja, dann schwimmt das im Fett. Und das verträgt man auch. Das isst man dann mit Wonne, mit Genuss. Und auch esst Fettes und trinkt Süßes. Süßes sagt ja auch Nehemia dazu. Süßes mag man dort auch vertragen, weil man nicht immer Schokolade isst und Konfitüre isst und immer lutscht und Schokoriegels und lauter solche Dinge in den Kopf stopft, sondern einfach ab und zu was Süßes bekommt. Dann schätzt man das, dann kann es nicht süß genug sein. Und das müssen wir natürlich bedenken. Und darum haben das die Menschen im Altertum sofort begriffen, dass das Fett, das war das Vorzüglichste. Der Ausdruck für die Gesundheit, für die Kraft des Tieres, es wurde auf den Altar gelegt. Es geht ja um Christus. Christus hat sich als Mensch mit ganzer Kraft Gott hingegeben. Er hat seinen Gott mit ganzer Kraft geliebt. Es heißt hier am Ende vom Kapitel, damit wir das noch deutlicher sehen, im Vers 16, alles Fett gehört dem Herrn. Auch hier konnte Gott allein den ganzen Wert dessen ermessen, wie der Sohn Gottes ihn liebte, und zwar mit seiner ganzen Kraft. Schlagen wir dazu auf eine Stelle aus dem Markus-Evangelium, Markus Kapitel 12. Im Markus-Evangelium Kapitel 12, dort wird das Liebesgebot am ausführlichsten formuliert. Markus 12, Vers 30. Du sollst den Herrn, deinen Gott, lieben aus deinem ganzen Herzen und aus deiner ganzen Seele und aus deinem ganzen Verstand und aus deiner ganzen Kraft. Alles, was der Herr war und alles, was er besaß, hat er seinem Gott ausgeliefert. Dafür steht also das Fett. Dann die Nieren. Wir kennen diese Verbindung Herz und Nieren. Wir kennen das aus den Psalmen, Psalm 7, Vers 10. Es prüft ja Herz und Nieren der gerechte Gott. Wofür das Herz steht, das ist nicht so schwer zu erkennen. Da können wir die verschiedenen Stellen durchgehen. Dann merken wir, das Herz steht einmal grundsätzlich für das Verborgene des Menschen im Gegensatz zum Äußeren. Das ist der Vers, auf den Mark ziemlich am Anfang hinwies. Der Mensch sieht auf das Äußere, Gott auf das Herz. Dort bedeutet Herz einfach das Verborgene des Menschen, das Innere. Aber dann, noch präziser können wir sagen, das Herz steht für den Willen des Menschen. Sein Wille. Darum will Gott das Herz des Menschen. Nämlich seinen Willen. Gib mir, mein Sohn, dein Herz. Er will unseren Willen. Das Herz steht also für den Willen. Wofür stehen die Nieren? Ich habe 2 Stellen dazu, die uns das zeigen, was mit Nieren wohl gemeint sein soll. Psalm 16, Vers 7. Nun, es ist in verschiedenen Sprachen üblich, dass man das Innenleben, das Innere des Menschen, ich meine jetzt das Seelische und das Geistige, mit Organen verbindet. In fast allen Sprachen sagt man Herz für das Innere des Menschen. Die Griechen, die verwendeten für Verstand oder Vernunft, Verstand, verwendeten sie das Wort Zwerchfell, Phrenes. Das ist das Zwerchfell. Das war für sie der Sitz des Verstandes. Vielleicht haben die Griechen mehr so aus dem Bauch heraus gedacht. Nein, eben nicht. Man kennt sie als die großen Philosophen. Ja, sie waren wohl beides. Sie waren Schlemmer und Philosophen, die Griechen. Und so sollte es uns nicht überraschen, im Babylonischen steht das Wort Leber. Ja, die Leber. Genau, Kabitu, die Leber, steht für das Innere, für die Seele des Menschen. Und Niere, das soll uns deshalb nicht überraschen, dass Niere auch steht für etwas Inneres im Menschen, etwas Geistiges, Seelisches am Menschen. Und nach dem Gebrauch aus Psalm 16, Vers 7 und Hiob 38, Vers 36, schließe ich, dass Nieren steht für den Verstand. Psalm 16, Vers 7, hier sagt David: Den Herrn werde ich preisen, der mich beraten hat, sogar bei Nacht unterweisen mich meine Nieren. Also da, wo man Unterweisung empfängt und eben sich selbst unterweisen kann, der Verstand. Und noch deutlicher Hiob 38, Vers 36. Hiob 38, Vers 36. Hier fragt Gott den Hiob: Wer hat Weisheit in die Nieren gelegt? Also Verstand in die Nieren gelegt. Hiob 38, Vers 36. Ja, das ist so eine, ist mir ein bisschen peinlich, das sagen zu müssen. Manche haben es nicht gewagt, so zu übersetzen und haben dann irgendwie versucht, ja, das heißt, ich weiß nicht was, Ibis oder irgend so was Komisches. Nein, es ist wirklich Nieren. Welche Übersetzung ist das? Ja, also wie lautet dort der Satz?
4: Weisheit in den Ibis und
0: ja.
4: Den Hahn verstanden.
0: Ja.
4: Wenn der Ibis für den
0: Hirn
4: steht, was steht an der Hahn?
0: Nein, es ist falsch übersetzt. Ich muss es direkt so sagen.
1: Ganz interessant, denn sowohl Leber wie Nieren sind ja die Organe im Körper, die Gifte ausscheiden.
0: Ja.
1: Das Unterscheidungsvermögen,
0: ja,
1: des Verstandes,
0: ja,
1: vielleicht auch angesprochen,
0: ja,
1: also, wir treffen.
0: Ja, also die Nieren stehen. Danke für diese Ergänzung. Also das würde dann auch, was das anatomische, organische, das biologische Funktionieren der Nieren betrifft, sich genau mit dem decken. Also die Nieren stehen für den Verstand, Unterscheidungsvermögen. Nun, wenn also die Nieren des Opfertieres auf den Altar gelegt wurden, dann bedeutet das, dass Christus seinem Gott auch mit seinem ganzen Verstand gedient hat. Und wir lasen diesen Vers in Markus 12, Vers 30. Du sollst den Herrn, deinen Gott, lieben mit deinem ganzen Verstand. Der Herr hat ihn geliebt mit seiner ganzen Kraft und auch mit seinem ganzen Verstand. Das heißt, im vollen Wissen darüber, was Menschwerdung und Leben auf dieser Erde für ihn bedeuten würde, kam er auf diese Erde. Mit vollem Wissen darüber, wie sein Weg enden würde, ging er seinen Weg. Johannes 18, Vers 4. Jesus nun, der alles wusste, was über ihn kommen würde, ging hinaus und sprach: Wen sucht ihr? Wiederholt sagt er den Jüngern voraus, was in Jerusalem mit ihm geschehen müsse. Und nicht nur, dass er wusste, dass es geschieht, sondern er wusste auch, was das alles beinhaltete. Die ganze Tragweite des Geschehens. Er wusste, dass einer der Jünger, die er sich ausgesucht hatte, ihn verraten würde. Johannes 13, Vers 21. Wahrlich, ich sage euch, einer von euch wird mich überliefern. Er wusste um die ganze Bosheit und Heuchelei der Menschen. Er, der die Not und Verlorenheit der Menschen wirklich erkannte, was das wirklich heißt, für einen Menschen ohne Gott sein. Er erkannte das, wusste das, und ihm tat ihr Anblick im Innersten weh. Matthäus 9, Vers 36. Als er die Volksmengen sah, wurde er innerlich bewegt über sie, weil sie erschöpft und hingestreckt waren wie Schafe, die keinen Hirten haben. Verlorene. Und er war innerlich bewegt über sie. Luther übersetzt: Es jammerte ihn. Das Griechische lautet sogar: Es blanchnieste. Das heißt, seine Eingeweide waren erregt. Das Blanchna, das sind die Inneren. Also das würde auch passen zu den Nieren. Und er verstand, was es bedeuten würde, zur Sünde gemacht zu werden. Er hat Gott mit seinem ganzen Verstand gedient und geliebt. Er war nicht das unwissende Opfer tragischer Umstände. Er war auch nicht Das, was man manchmal nennt ein Bauernopfer, wenn die Mächtigen jemanden, der nicht so recht weiß, was man ihm da antut, irgendwo hinschickt, dann opfert man jemanden eben einen Dummen, der dann irgendwo in den Hammer laufen muss. Der Herr wusste genau, was es heißen würde, zur Sünde gemacht zu werden. Er sah diesen furchtbaren Kelch vor sich, den Gott, sein Vater, ihm reichte. Und der Anblick, das Wissen um diesen Kelch, erfüllte ihn mit unsäglichen Ängsten. Er sagte es auch den Jüngern, Matthäus 26, Verse 37 und 38. Matthäus 26, Verse 37 und 38. Er nahm den Petrus und die zwei Söhne des Zebedäus mit und fing an, betrübt und beängstigt zu werden. Dann spricht er zu ihnen, meine Seele ist sehr betrübt bis zum Tod. Sein vollkommener Verstand erfasst auch die ganze Tragweite der Gerechtigkeit Gottes, die zu ihrem Recht kommen musste. Er verstand, dass er von Gott verlassen werden musste. Er verstand, warum Gott ihn verlassen musste. Er verstand auch, wenn man das so sagen kann, er verstand auch das Entsetzen im Herzen Gottes, der seinen Sohn richten musste. Und er sah mit klarem Blick das ganze Entsetzen der Gottverlassenheit in seiner eigenen Seele. Er liebte Gott mit ganzem Verstand. Er erkannte das alles, wusste das alles, empfand das alles und doch blieb er Gott in Liebe ergeben. Und so steht auch hier beim Friedensopfer in Kapitel 3, das Fett und die Nieren, die Söhne Aarons, sollen es auf dem Altar räuchern. Und dann heißt es, es ist ein Feueropfer lieblichen Geruchs dem Herrn. Das hat Gott verherrlicht. Das Friedensopfer, die Grundlage des Friedens, den wir mit Gott haben. Gott ist durch das Werk des Sohnes verherrlicht worden. Er hat alle Gerechtigkeit erfüllt. Gottes Gerechtigkeit ist Genüge getan worden. Gott hat uns auf vollkommen gerechtem Weg von unserer Schuld freigesprochen und uns zu Gerechten deklariert. Gott blieb dabei gerecht. Das ist die sichere Grundlage der Rechtfertigung und damit auch des Friedens mit Gott. Darum besteht der Apostel Paulus im Römerbrief darauf, dass Christus die Gerechtigkeit Gottes durch seinen Opfertod erfüllt hat. Darum sagt Paulus, dass das Evangelium die Gerechtigkeit Gottes offenbart. Meistens ist es so, wenn man Evangelium hört oder mit Menschen redet, dann ist meistens so, und auch unser Eindruck der, dass das Evangelium die Gnade und die Liebe Gottes offenbart, stimmt ja auch. Aber Paulus zeigt im Römerbrief, was ihm offensichtlich noch größer und wichtiger war, das Evangelium offenbart die Gerechtigkeit Gottes. Lesen wir zwei Stellen nur dazu. Römer 1, Vers 17, 16 und 17, denn ich schäme mich des Evangeliums nicht, denn es ist Gottes Kraft zum Heil jedem Glaubenden, sowohl dem Juden zuerst als auch dem Griechen. Denn Gottes Gerechtigkeit wird darin offenbart, aus Glauben zu Glauben, wie geschrieben steht, der Gerechte wird aus Glauben leben. Dann Kapitel 3, von Vers 21 an. Und hier steht das Wort Gerechtigkeit immer wieder. Jetzt aber ist ohne Gesetz Gottes Gerechtigkeit offenbart worden. Bezeugt durch das Gesetz und die Propheten. Gottes Gerechtigkeit aber durch Glauben an Jesus Christus gegen alle und auf alle, die da glauben. Denn es ist kein Unterschied, denn alle haben gesündigt und erreichen nicht die Herrlichkeit Gottes und werden umsonst gerechtfertigt. Durch seine Gnade, durch die Erlösung, die in Christus Jesus ist, den Gott dargestellt hat als Sühnemittel durch den Glauben an sein Blut zur Erweisung seiner Gerechtigkeit, wegen des Hingehenlassens der vorher geschehenen Sünden unter der Nachsicht Gottes zur Erweisung seiner Gerechtigkeit in der jetzigen Zeit, dass er gerecht sei und den Rechtfertige, der des Glaubens an Jesus ist. Das ist wirklich die Grundlage des Friedens und darum wollen wir das jetzt ein wenig bedenken, darum führe ich das so aus, weil wir ja vom Friedensopfer reden. Das Opfer, das uns Frieden bringt mit Gott. Hier haben wir die Grundlage des Friedens. Gottes Gerechtigkeit ist erfüllt worden. Sie wurde erfüllt, als der Sohn Gottes zur Sünde gemacht wurde und das Gericht, das gerechte Gericht Gottes trug. Das ist die Grundlage des Friedens mit Gott. Darum kann Gott gerecht bleiben, wenn er den Schuldigen von seiner Schuld freispricht. Und darum kann man Römer 3, Vers 26 etwas zugespitzter auch folgendermaßen übersetzen. Und zwar ist das nicht einmal jetzt einfach ein bisschen sprachlich überhöht, sondern das Griechische erlaubt auch diese Übersetzung. Also für die, die ein wenig Griechisch können, sage ich es einfach, es ist ein Partizipialsatz und verbundene Partizipien, die kann man übersetzen als begründend oder sie können Begleitumstände erläutern und darum kann man das tatsächlich auch wirklich so übersetzen, wie ich es jetzt tue. Vers 25, zur Erweisung seiner Gerechtigkeit wegen des Hingehenlassens der vorhergeschehenen Sünden unter der Nachsicht Gottes, zur Erweisung seiner Gerechtigkeit in der jetzigen Zeit, dass er gerecht sei, auch wenn er den rechtfertigt, oder auch indem er den rechtfertigt, der des Glaubens an Jesus ist. Auch dann, wenn Gott den Sünder rechtfertigt, bleibt Gott gerecht. Es ist ja nicht so, dass Gott, ich habe das hier auch schon gesagt, in anderem Zusammenhang, es ist ja nicht so, dass Gott Gnade vor Recht ergehen lässt. Das machen wir Menschen. Und das ist, finden wir dann löblich. Aber Gott macht das nicht. Gott lässt nicht Gnade vor Recht ergehen. Sondern Gott lässt Gnade geschehen unter Wahrung vollkommenen Rechts. Er wahrt das Recht und erweist Gnade. Und das ist darum für unseren Frieden so wichtig, weil das uns die absolute Gewissheit gibt, die Sache meiner Sünde ist vor Gott göttlich vollkommen, gottgemäß geregelt und die Sache ist abgeschlossen und sie wird nie mehr aufgegriffen werden. Hätte Gott uns einfach gesagt, deine Sünden, ich vergebe sie dir. Aber wenn wir dabei nicht wüssten, dass Gott dabei auch gerecht geblieben ist, dann hätten wir keinen Frieden in der Seele, keine Gewissheit. Denn wir wüssten nicht, ja, darf man jetzt Gott trauen oder nicht? Gott hat doch gesagt, der Lohn der Sünde ist der Tod. Ich habe gesündigt, ich bin schuldig. Was ist jetzt mit meiner Schuld? Ich bin zwar froh, dass Gott sagt, ich rechne dir die Schuld nicht an, aber ich hätte dann immer diese Sorge, diesen Kummer. Ja, man kann sich ja nicht immer auf das verlassen, was Gott sagt. Denn einmal hat er gesagt, der Lohn der Sünde sei der Tod und er müsse den Sünder mit der Todesstrafe heimsuchen. Und jetzt sagt er, nein, ich erlasse dir die Schuld. Ja, kann man sich jetzt auf Gott verlassen? Ich wüsste nie, ob Gott treu und zuverlässig ist. Und müsste dann Sorge haben, dass er eines Tages sagt, ja, das habe ich dir nur gesagt, um dir das Leben ein bisschen erträglicher zu machen, aber jetzt kommst du dran. Wie abgemacht am Anfang. Darum müssen wir das wissen, dass Gott gerecht geblieben ist. Er hat keines seiner Worte zurückgenommen. Er hat alle seine Worte erfüllt, auch als er uns rechtfertigte. Und so haben wir Frieden mit Gott und in diesem Wissen auch Frieden in der Seele. Auch die subjektive Gewissheit, ich bin angenommen, versöhnt. Ein Feueropfer lieblichen Geruchs, Gott ist verherrlicht worden. Es ist ein Geruch der Befriedigung, ein Reach Nichoach, wie das hebräische Wort sagt. Man konnte auch beim Friedensopfer verschiedene Opfertiere darbringen. Ein Rind oder ein Kleinvieh, auch hier der gleiche Gedanke. Ausschlaggebend war nicht das Vermögen des Opfernden, sondern das Opfer. Ausschlaggebend ist nicht unser Vermögen, die Größe Christi zu erfassen, sondern die Größe Christi selbst, wie er sich Gott geopfert hat. Das ist ausschlaggebend. Im Vers 11 steht, der Priester soll es auf dem Altar räuchern. Es ist eine Speise des Feueropfers dem Herrn. Es ist ein Brot dem Herrn. Was mag das wohl bedeuten? Ich lese einmal hier die Erklärung, die Andrew Bonar dazu gibt, dieser schottische Bibelausleger, den ich einleitend einmal zitierte schon. Dieser Andrew Bonar, er sagt zu dieser Stelle, es wird eine Speise oder Brot genannt, weil Gott nun als ein Vater gesehen wird, der mit seinen zurückgekehrten verlorenen Kindern Festfeier hält. Daher sagt Hesekiel 44,7, wenn ihr meine Speise, Fett und Blut, darbrachtet. Und daher wird der Altar Tisch des Herrn genannt, Malachi 1, Vers 7. Das stellt uns Gott vor, wie er mit seinem Volk an einem Tisch vereinigt ist. Sie essen zusammen. Er ist nicht mehr ihr Feind. So wie es die besondere Sünde des Judas war, dass der mit mir das Brot isst, seine Verse wieder mich erhoben hat, Johannes 13, Vers 18. So ist es unmöglich, dass Gott uns fortan etwas anderes sein sollte als unser ewiger Freund, der ewig Vater, der uns nach Hause eingeladen hat. Feindschaft ist aufgehoben. Wir sind mit Gott versöhnt und wir sind jetzt an seinem Tisch vereinigt. Und er gibt uns all das, was Christus für uns erworben hat, teilt er mit seinen Kindern. Und man kann das sicher auch anders verstehen, aber noch einige Gedanken jetzt dazu. Also das gemeinsame Essen, das ist eben Gemeinschaft, das schafft Gemeinschaft. Und was bei uns die Gemeinschaft als Christen, was unsere Gemeinschaft mit dem Vater bewirkt, ist, dass wir alle an der gleichen Person unsere Freude haben. Der Vater liebt den Sohn und wir lieben unseren Herrn. Und darin haben wir Gemeinschaft. Auch diese Gemeinschaft haben wir miteinander. Nun, sobald irgendwelche Leute zusammen sind, die die gleiche Person bewundern, dann schafft das Gemeinschaft. Einer ist vielleicht Kaufmann und der andere ist vielleicht Gärtner und eine andere ist vielleicht Journalistin. Aber sie sind vielleicht alle Elvis-Fans und treffen sich in einem Elvis-Fan-Club. Das vereint sie. Man hat einen Gegenstand gemeinsamen Interesses. Vor nicht so langer Zeit, da war ich mit irgendjemandem unterwegs, wir fuhren nach Hause, auf so Nebensträßchen durch den schönen Thurgau. Und was sahen wir plötzlich? Eine ganz lange Kolonne von Citroën DS. Göttin heißt ja dieses Wort. So war es auch gedacht, DS, also Göttin. Und es gibt Leute, die sind ganz vernarrt in dieses Auto. Und das waren offensichtlich Leute, das waren DS, Citroën DS-Fans. Die waren unterwegs miteinander und was all diese Leute vereinte, sie fanden das das schönste Auto, das es je gegeben hat. Also ein Gegenstand gemeinsamen Interesses, das schafft Gemeinschaft. Und das ist es, was uns miteinander verbindet. Wir lieben alle den Herrn. Wir sind nicht zusammen, weil wir gleichen Charakter haben, gleich veranlagt sind, gleichen Geschmack haben. Wir sind sehr verschieden. Aber wir sind zusammen und wir lieben einander, weil wir alle den Herrn lieben. Und so haben wir Gemeinschaft miteinander und so haben wir Gemeinschaft auch mit dem Vater. Denn auch der Vater liebt den Sohn. Und so ist unsere Gemeinschaft wirklich mit dem Vater und mit dem Sohn und miteinander. Ich lese noch einmal diese Verse im ersten Johannesbrief, wo Johannes das so wunderschön ausdrückt. 1. Johannesbrief, Kapitel 1, von Vers 1 an bis zum Vers 4. Was von Anfang an war, was wir gehört, was wir mit unseren Augen gesehen, was wir angeschaut und unsere Hände betastet haben, betreffend das Wort des Lebens. Und das Leben ist offenbart worden. Und wir haben gesehen und bezeugen das ewige Leben, das bei dem Vater war und uns offenbart worden ist. Was wir gesehen und gehört haben, verkündigen wir auch euch, damit auch ihr mit uns Gemeinschaft habt. Und zwar ist unsere Gemeinschaft mit dem Vater und mit seinem Sohn Jesus Christus. Und die schreiben wir euch, damit eure Freude völlig sei. Gut, ich fasse zusammen. Bedeutung des Friedensopfers. Auf der Grundlage des Opfers Jesu Christi haben die Glaubenden Frieden mit Gott.

14 bis 16. Denn er ist unser Friede, der aus beiden eines gemacht und abgebrochen hat die Zwischenwand der Umzäunung, nachdem er in seinem Fleisch die Feindschaft, das Gesetz der Gebote in Satzungen weggetan hatte, damit er die zwei, Frieden stiftend, in sich selbst zu einem neuen Menschen schüfe und die beiden in einem Leib mit Gott versöhnte durch das Kreuz, nachdem er durch dieses die Feindschaft getötet hatte. Und er kam und verkündigte Frieden euch, den Fernen, und Frieden den Nahen, denn durch ihn haben wir beide den Zugang durch einen Geist zum Vater. Zugang zum Vater, Gemeinschaft mit dem Vater, die Feindschaft überwunden, Gemeinschaft untereinander. Das ist eben das Friedensopfer. Und das ist das Wunder des Werkes Christi. Auch das ist ein Wunder, dass er Menschen, die einander ganz entfremdet sind, miteinander versöhnen kann, sodass sie verbunden sind. Ich kam ja in Pakistan zum Glauben, war nach in Indien, war in Nordindien die meiste Zeit, aber nachher auch in Südindien später. Die Nordinder und die Südinder, die können einander nicht ausstehen. Die machen Witze übereinander, aber nicht nur Witze übereinander, sondern die sagen auch Hässliches übereinander. Es ist wie Norditaliener und Süditaliener, dort ist das auch so. In Indien auch so. Ja. Nein, es ist also noch krasser. Man muss das wirklich einmal erlebt haben, wie das unter Indern eigentlich ist. Aber in der Gemeinde, ich bin in Gemeinden gewesen, in Nordindien, in Südindien, dort merkt man das nicht. Nun, die gegenseitige Ablehnung ist so groß, dass die Südinder eigentlich die Landessprache Hindi nicht sprechen. Denn Hindi ist eine nordindische Sprache. Und die Südinder haben ihre südindischen Sprachen, die sind ganz anders. Und Südinder, wenn sie mit Nordindern zusammen sind, reden sie Englisch. Ja? Sie reden nicht Hindi. Sei denn, dass jemand dort lebt, dann muss er ja irgendwann mal anfangen, Hindi zu reden. Aber sonst nicht. Aber ich habe in der Gemeinde erlebt, wie man keinen Unterschied mehr merkte. In Christus, im Glauben an ihn, durch die gemeinsame Liebe zum Herrn, werden diese Schranken niedergerissen. Das ist ganz wunderbar. Nun, wir haben beim Brandopfer uns gefragt, wo, in welchem der Evangelien wir in besonderer Weise den Herrn erkennen als den, der kam, um den Willen Gottes zu erfüllen. Und wir sahen, das war das Johannesevangelium. Und wir können sagen, dass das Lukasevangelium jenes Evangelium ist, das uns zeigt, dass der Herr kam, um Frieden zu stiften. Das zeigt uns Lukas besonders eindringlich am Kreuz. Lukas ist der, der uns das Gebet des Herrn überliefert hat am Kreuz, dass er betet für seine Peiniger. Vater, vergib ihnen, denn sie wissen nicht, was sie tun. Und dieses Gebet wurde erhört, wie die Apostelgeschichte zeigt, dass viele der Obersten des Volkes kamen zum Glauben, fanden Vergebung. So kam er, um den Sünder mit Gott zu versöhnen. Und einer der Mitgekreuzigten, das ist auch eine Begebenheit, die nur Lukas überliefert hat, einer der Mitgekreuzigten kommt zur Einsicht, kommt zur Buße, kommt zum Glauben und kommt zum Frieden. Heute noch wirst du mit mir im Paradiese sein. Der Schächer am Kreuz. Nun, wir lesen den Abschnitt nicht, der ist uns bekannt genug. Und so zeigt uns Lukas, dass der Herr kam, um Frieden, Frieden zu stiften. Im Lukasevangelium wird das auch besonders betont. Die Gemeinschaft, die der Herr mit den Jüngern haben wollte, im Essen mit ihnen. Mit Sehnsucht habe ich mich gesehnt, dieses Passa mit euch zu essen, ehe ich leide. Das steht in Lukas, Lukas 22, 14. Gemeinschaft. Und eines der Themen, das den Evangelisten Lukas auszeichnet, ist Frieden. Das Wort Frieden kommt bei Lukas mit Abstand am häufigsten vor, von allen Evangelisten. 13 Mal kommt das Wort Frieden vor bei Lukas, bei Matthäus 2-mal, Markus 1-mal, Johannes 6-mal. Ich lese einige der wichtigsten Stellen, ich lese sie nur und die geben uns einen guten Eindruck davon, wie Lukas uns zeigt, dass der Herr kam, um diesen Frieden, Frieden mit Gott zu erwirken. Lukas 1, 79.

0: Das ist das Gebet des Vaters des Johannes über die Bedeutung des Johannes, dass er ein Prophet des Höchsten sein werde, um vor dem Herrn herzugehen. Und dann heißt es, um denen zu leuchten, die in Finsternis und Todesschatten sitzen, also Christus würde denen leuchten, die in Finsternis und Todesschatten sitzen, um unsere Füße auf den Weg des Friedens zu richten. Dann Lukas 2,14. Diese Worte, die kennen wir eben aus dem Lukas-Evangelium, stehen nur da. Herrlichkeit Gott in der Höhe und Friede auf Erden. An den Menschen ein Wohlgefallen. Auch folgende Worte kennen wir nur aus dem Lukas-Evangelium. Simeon, der wartet, bis er den Herrn gesehen hat, und dann sagt er, nun Herr, entlässest du deinen Knecht nach deinem Wort in Frieden. Lukas 2,29. Lukas 7, Vers 50. Er sprach zu der Frau, dein Glaube hat dich gerettet, gehe hin in Frieden. Lukas 8, 48. Tochter, dein Glaube hat dich geheilt, gehe hin in Frieden. Lukas 10, Vers 5. Bei der Aussendung der Jünger zu 2 und 2. In welches Haus irgend ihr eintretet, da sprecht zuerst Friede diesem Haus. Und wenn dort ein Sohn des Friedens ist, so wird euer Friede darauf ruhen, wenn aber nicht, so wird er zu euch zurückkehren. 19,38, die Volksmenge, die Menge der Jünger, so heißt es, nicht die Volksmenge, die ganze Menge der Jünger fing an, mit lauter Stimme freudig Gott zu loben, wegen all der Wunderwerke, die sie gesehen hatten, indem sie sagten, gepriesen sei der König, der da kommt im Namen des Herrn, Friede im Himmel und Herrlichkeit in der Höhe. Dann 19,42, wenn du doch auch erkannt hättest und wenigstens an diesem deinem Tag, was zu deinem Frieden dient. Jetzt aber ist es vor deinen Augen verborgen. Und 24,36, während sie aber dies redeten, trat er selbst in ihre Mitte und spricht zu ihnen, Friede euch. Das hat sein Werk ihnen erwirkt, Friede.
1: Sie hörten Benedikt Peters in einem Vortragsmitschnitt über das Friedensopfer.

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1: Ich bin Silke Rech. Das wird der Tag. Das Bundeskabinett will heute den Haushaltsentwurf für das kommende Jahr und die Finanzplanung bis 2030 beschließen. Finanzminister Klingbeil hat die Finanzierungslücke für 2027 nach eigenen Angaben geschlossen. Möglich wurde das unter anderem durch Einsparungen, höhere Einnahmen und den Einsatz von Rücklagen. Geplant sind Ausgaben von rund 555 Milliarden Euro. Zusammen mit dem Sondervermögen soll die Neuverschuldung im kommenden Jahr allerdings mehr als 200 Milliarden Euro betragen. Nach der Sommerpause berät der Bundestag über den Haushalt. Eine Expertenkommission stellt heute ihre Empfehlungen nach dem großen Stromausfall in Berlin Anfang des Jahres vor. Im Mittelpunkt steht die Frage, wie die Hauptstadt bei ähnlichen Krisen künftig besser vorbereitet werden kann. Rund 100.000 Menschen waren damals tagelang ohne Strom und Heizung. Ausgelöst wurde der Blackout durch einen mutmaßlich linksextremistischen Brandanschlag auf eine Kabelbrücke. Die Kommission soll Vorschläge machen, wie Bevölkerung und Infrastruktur in solchen Notlagen besser geschützt werden können. In der spanischen Stadt Pamplona beginnt heute das traditionelle San Fermin-Fest. Höhepunkte der Feierlichkeiten sind die berühmten Stierrennen, die morgen starten. Dabei treiben Läufer gemeinsam mit Kampfbullen die Tiere durch die engen Straßen der Altstadt. Tierschützer protestieren seit Jahren gegen die Veranstaltung und kritisieren das Leid der Tiere. Am Landgericht Kassel beginnt heute der Prozess um den Lebensmittelskandal beim Wursthersteller Wilke. Angeklagt sind der frühere Geschäftsführer, seine Stellvertreterin und der damalige Produktionsleiter. Ihnen wird unter anderem fahrlässige Tötung in 11 Fällen vorgeworfen. Laut Staatsanwaltschaft sollen mit Listerien belastete Wurstwaren in den Handel gelangt sein. Insgesamt wurden 37 Krankheitsfälle bekannt, 11 Menschen starben. Das Verfahren ist zunächst bis Mitte August angesetzt. Tennisprofi Alexander Zverev kämpft heute in Wimbledon um den erstmaligen Einzug ins Viertelfinale. Im Achtelfinale trifft der 29-Jährige auf den Tschechen Jiří Lehecka. Zverev gilt zwar als Favorit, erwartet aber seine bislang schwerste Aufgabe bei diesem Turnier. Wimbledon ist das einzige Grand-Slam-Turnier, bei dem Zverev bislang noch nie das Viertelfinale erreicht hat.
0: Deutschlandwetter.
1: In den kommenden Stunden vor allem in der Mitte und im Südosten des Landes überwiegend stark bewölkt und zeitweise schauerartiger Regen. Im Südwesten teils klar und trocken. Tiefstwerte 16 bis 10 Grad. Zu Wochenbeginn im Norden und Osten stark bewölkt mit schauerartigem Regen und einzelnen Gewittern, lokal mit Starkregen. 19 bis 23 Grad. In der Südwesthälfte heiter bis sonnig und trocken bei 24 bis 32 Grad.
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2: Hallo und herzlich willkommen bei den Denkanstößen. Zunächst ein wenig Musik und dann ein Vortrag von Olaf Latzel.

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1: Gnade sei mit euch und Friede von dem, der da war und der da ist und der da sein wird in aller Ewigkeit, unser Herr Jesus Christus. Amen. Liebe Zuschauer, ich möchte mir heute mit Ihnen darüber Gedanken machen, was es bringt, als Christ zu leben. Ich möchte über den Lohn der Nachfolge Jesu mit Ihnen nachdenken. Vor einigen Jahren war ich eingeladen von einem guten Freund zu einer großen Veranstaltung. Alle Gäste waren untergebracht in einem Hotel. Wir kannten uns untereinander nicht. Wir saßen am nächsten Morgen zusammen beim Frühstück. Ich saß zusammen mit drei feinen Herren zusammen. Wir stellten uns untereinander vor. Der erste fing an und sagte, er wäre CEO bei einem mittelständischen Unternehmen der Metallindustrie. Der nächste erzählte, er wäre Director of Finance. Der nächste sagt, er wäre Art Director, so wie das heute bei den Wirtschaftsmännern so zu üblich ist. Alles mit englischen Titeln. Jetzt war ich an der Reihe. Jetzt wollte ich nicht sagen, ich bin Pastor und habe dann mich so ein bisschen frech vorgestellt und gesagt, ich bin PR-Fachmann beim weltgrößten Unternehmen. Oh, sagten die, dann sind Sie bei Google, bei Microsoft. Nein, sage ich, das Unternehmen, wo ich PR-Fachmann bin, das ist noch größer, das ist etwas Stärkeres. Ja, was ist das denn? Und dann habe ich ihnen gesagt, ich bin Pastor. Ich mache Werbung für Jesus Christus. Das war zwar etwas frech, was ich da gemacht hatte, aber im Prinzip geht es genau in dieser Predigt jetzt auch darum, Werbung für Jesus zu machen. Ich möchte Werbung machen für die Nachfolge diesem Heiland hinterher. Ich möchte Werbung machen für den Gott, der uns das Leben gegeben hat. Und ich möchte Ihnen in dieser Predigt an 5 Punkten zeigen, was es bringt, als Christ zu leben, warum es sich lohnt, Jesus nachzufolgen. Erstens möchte ich sprechen über das 100-fache Vergelten von Gott. Zweitens über den Trost Gottes. Drittens über die Vergebung Gottes. Viertens über die Hilfe Gottes. Und fünftens über das ewige Leben bei Gott. Der Lohn der Nachfolge, was es bringt, Christ zu sein. Das erste, die 100-fache Vergeltung von Gott. Petrus kommt einmal hin und er fragt ganz frech, Herr, was kriegen wir denn dafür? Da lesen das in Matthäus 19. Da fing Petrus an und sprach zu Jesus, siehe, wir haben alles verlassen und sind dir nachgefolgt. Was wird uns dafür gegeben? Jesus aber sprach zu ihnen, wahrlich, ich sage euch, ihr, die ihr mir nachgefolgt seid, werdet bei der Wiedergeburt, wenn der Menschensohn sitzen wird auf dem Thron seiner Herrlichkeit, auch sitzen auf 12 Thronen und richten die 12 Stämme Israels. Wer Häuser oder Brüder oder Schwestern oder Vater oder Mutter oder Kinder oder Äcker verlässt um meines Namens willen, der wird's 100-fach empfangen und das ewige Leben ererben. 3 Dinge sagt Jesus hier, was Petrus bekommt. Das ewige Leben, da werden wir als letztes drüber sprechen. Er spricht davon, dass wir mit zu Gericht sitzen werden bei der 2. Auferstehung. Und er sagt, alles wird 100-fach vergolten, was wir einsetzen. Das muss man dem einen oder anderen nochmal erklären, weil nicht jeder mathematisch so ganz sattelfest ist. 100-fach bedeutet nicht 100%. 1% wissen Sie, wenn Sie in diesen Zeiten, wo es kaum Zinsen gibt, eine Bank finden, die Ihnen 1% auf Ihr Sparguthaben geben, dann bringen Sie 100 Euro auf die Bank. Nach einem Jahr haben Sie 101 Euro. Das ist 1% Verzinsung. Wenn Sie 10% Verzinsung kriegen, haben Sie am Ende von einem Jahr 110 Euro. Und 100%, dann würden Sie auf 100 Euro 200 Euro bekommen. Aber davon ist hier nicht die Rede. Hier ist nicht 100% gesagt, sondern 100-fach. Heißt, Sie bringen 100 Euro hin und bekommen 10.000 Euro zurück. Wenn wir das mal so irdisch denken. Wenn Sie von einer Bank eine solche Verzinsung angeboten bekommen, dann dürfen Sie wissen, da ist nichts Rechtes dabei. Aber hier ist keine Bank, die Ihnen das anbietet, sondern der lebendige Gott, der treu zu seinem Wort steht. Und wenn wir fragen, ja, was kriegen wir denn dafür, wenn wir Zeit, wenn wir Liebe, wenn wir Dinge investiert haben in das Reich Gottes, was wird uns dafür gegeben? Dann sagt es unser Herr und Heiland, ihr werdet es 100-fach wiederbekommen, zusätzlich zu all dem anderen noch. Und bitte, ich darf Ihnen versichern, unser Herr und Heiland Jesus Christus hält Wort. Der ist kein betrügerischer Anlageberater, sondern er erfüllt alles, was er sagt. Ich erlebe es immer wieder, dass Menschen kommen und sich überlegen, soll ich denn investieren? Sie haben Angst, dass sie es bereuen, dass sie Liebe, Zeit, Geld investieren ins Reich Gottes. Ich garantiere Ihnen, Sie werden eines Tages bereuen, dass Sie Angst hatten, dass Sie nicht noch mehr investiert haben. Und ich möchte das gerade denen sagen, die schon in der Nachfolge stehen, die Jünger und Jüngerinnen Jesu sind. Investiert ganz viel. Der Heiland Jesus Christus wird es euch 100-fach vergelten. Wir werden Schätze im Himmel bekommen für alles, was wir hier investieren in das Reich Gottes. Und das ist das Erste, was wir bekommen. Das ist das Kleinste, dass wir jeden Einsatz, jede Minute der Liebe, jedes Gebet, die wir für das Reich Gottes getan haben, dass wir es 100-fach vergolten bekommen. Das ist das Erste, dass wir uns Schätze sammeln dürfen, die wir 100-fach vergolten bekommen im Himmel für das, was wir hier auf Erden getan haben. Das Zweite, was wir bekommen, wenn wir Jesus nachfolgen, wir haben den Trost Gottes. Wir lesen in Johannes 14 im Vers 26, der Tröster, der Heilige Geist, den mein Vater senden wird in meinem Namen, der wird euch alles lehren und euch an alles erinnern, was ich euch gesagt habe. Sie alle, die Sie jetzt vor den Bildschirmen sitzen, Sie haben alle eins gemeint. Sie sind alle trostbedürftig. Wir sind unterschiedlich, wo wir herkommen, wie groß wir sind, ob wir Mann oder Frau sind, alt oder jung, übergewichtig oder normalgewichtig. Wir sind so vielen Dingen unterschiedlich, aber in einem sind wir gleich. Wir sind alle trostbedürftig. Früher oder später kommen Schicksalsschläge in unserem Leben, wo wir nicht mehr weiter wissen, wo es ganz dunkel wird. Da kommt jeder Mensch hinein, auch der Stärkste, der Klügste und auch der Reichste. Die Trübsale, die Dinge, die uns dann das Leben dunkel und schwer machen, sind ganz unterschiedlicher Art. Aber jeder Mensch kommt in solche Trübsale hinein und ist dann des Trostes bedürftig. Und da ist es so wunderbar, dass wir in Jesus Christus, den Gott allen Trostes haben. Sein Geist, der Heilige Geist, der heißt in der Bibel, im griechischen Urtext, der Paraklet. Und das heißt nichts anderes als der Tröster. Das ist das, was unser Gott und Heiland Jesus Christus tut. Er tröstet als allererstes. Das heißt in der Bibel im Alten Testament, dass Gott uns tröstet, wie einen seine Mutter tröstet. Ich hoffe, Sie hatten alle so eine gute Mutter wie ich, dass wenn ich als kleines Kind, als 3-4-Jähriger gefallen war, das Knie war offen, zu meiner Mutter laufen konnte, mich auf ihren Schoß gesessen habe und das Knie blutete zwar noch, aber meine Mutter war da und hat mir Trost gegeben. Und noch viel, viel stärker ist mein Herr und Heiland Jesus Christus. Heute kann mich meine Mutter nicht mehr in den Dingen trösten, die mich betreffen. Aber Jesus kann das. Der kann mich in allen Bereichen trösten. Und das ist so wunderbar, das zu erleben. Ich kann Gott nicht beweisen, wie ich beweisen kann, dass 4x4 16 ist. Aber ich wünschte, ich könnte Menschen mitnehmen, wo ich Dinge als Seelsorger erlebe. Wenn Menschen in dunkle Täler hinein müssen. Und ich wünschte, ich könnte Menschen mitnehmen, dass sie das sehen, dass es ein Unterschied ist, ob Menschen mit Jesus ins dunkle Tal müssen oder ohne Jesus. Ich habe das erleben müssen, wenn ich Todesnachrichten überbracht habe, schwere Nachrichten an Familien, wo Menschen ohne Jesus waren und da war nur Schrei, Leid und Elend, kein Trost. Und ich habe dieselben Situationen erleben müssen und erleben dürfen bei Menschen, die Jesus kannten. Und da war Halt, da war Trost, da war Jesus Christus. Das ist etwas so Wunderbares, dass wir Trost haben. Und wissen Sie, ich sagte eben, ich bin PR-Manager für Jesus Christus. Und nicht nur ich als PR-Manager sage das, auch unsere schlimmsten Feinde bestätigen uns das, dass wir Trost haben. Karl Marx, der Kritiker des christlichen Glaubens, er sagt, die Kirche vertröstet die Menschen. Ja, würden sie es denn nur tun in allen Bereichen, immer wieder auf Jesus vertrösten. Friedrich Hegel sagt, das Christentum ist eine Trostreligion. Jawohl, wir sind eine Trostreligion, weil der Gott, an den wir glauben, der Gott allen Trostes ist. Und wir haben diesen Trost, wenn wir ihm nachfolgen. Wenn Jesus unser guter Hirte ist, dann haben wir Trost, auch wenn wir in die finsteren Täler wollen. Der Weltmensch, der Jesus nicht hat, der kann nicht trösten. Der nimmt die Leute dann in den Arm und sagt, wird schon alles wieder gut und Kopf hoch. Aber das ist kein Trost, das sind Plattitüden. Der Mensch, der Jesus Christus hat, der hat eine lebendige Hoffnung. Und ich hoffe, dass Sie die alle haben, dass Sie Jesus nachfolgen und gerade für die schweren Zeiten Ihres Lebens gerüstet sind, dass Sie dann Trost haben. Das ist das Zweite, was wir haben, wenn wir Jesus nachfolgen, dass wir dann Trost haben. Ein Drittes, was es exklusiv für die Christen gibt, für die Menschen, die Jesus nachfolgen, ist die Vergebung. Ich habe eben gesagt, dass sie alle gleich sind in einem, dass sie alle trostbedürftig sind, aber sie sind noch in einem weiteren gleich. Ob sie nun schon wiedergeboren sind oder nicht wiedergeboren sind, ob sie Mann oder Frau sind, in einem sind sie ebenfalls gleich. Sie sind alle vergebungsbedürftig. Sie alle, die Sie vor den Bildschirmen sitzen und erst recht ich, wir sind Sünder und ermangeln der Gnade vor Gott. Und wir brauchen seine Vergebung. Wir lesen dazu im 1. Johannesbrief, im 1. Kapitel, wenn wir sagen, wir haben keine Sünde, so betrügen wir uns selbst und die Wahrheit ist nicht in uns. Wenn wir aber unsere Sünden bekennen, so ist er treu und gerecht, dass er uns die Sünden vergibt und reinigt uns von all unserer Ungerechtigkeit. Wenn wir Jesus Christus haben, dann haben wir Reinigung von der Schuld. Und wir brauchen diese Reinigung, weil wir allesamt nur Sünder sind. Weil keiner von uns jemals auch nur eins der Gebote gehalten hat. Die Menschen kommen immer wieder zu mir und sagen mir, wenn ich ihnen dann erzähle, dass sie die Vergebung bräuchten, ja, ich bin doch in Ordnung, ich tue doch keine Schuld und Sünde. Und dann zählen sie mir auf, dass sie gute Ehemänner sind. Und dann sagen sie, dass sie noch nie geklaut haben und dass die Abrechnung für die Steuererklärung immer ordnungsgemäß ist. Und dann frage ich zurück, ich sage, ja, du hast noch nie deine Ehe gebrochen, aber wie ist das, hast du schon drüber mal nachgedacht, als du die hübsche Sekretärin gesehen hast, ob du nicht vielleicht, ja, da sage ich, das hätte ich ja schon, da sage ich, ja, lies nach in der Bergpredigt, nicht nur, wenn du in Aktu gebrochen hast, auch wenn du nur drüber nachdenkst. Oder dann frage ich, wenn du sagst, ja, ich habe noch nie einen Menschen umgebracht. Jesus sagt, nicht nur, wenn wir in Aktu jemanden umbringen, sondern wenn wir nur denken, ich könnte dir jetzt mal an die Wand stellen und links und rechts einen um die Ohren geben halt. Schon dann haben wir dieses Gebot gebrochen. Und die Bibel sagt uns, wenn wir nur eins der Gebote, das kleinste, brechen, haben wir alle gebrochen. Das heißt, wir sind allesamt nur Sünder. Wir ermangeln der Gnade vor Gott. Und wenn wir Jesus nicht haben, werden wir eines Tages vor dem lebendigen Gott stehen und wir werden auf 1000 Dinge, die er uns sagt, nicht eines sagen können, sondern werden immer nur schuldig, schuldig, schuldig, schuldig sein. Und zwar, wir werden zur Verantwortung gezogen im Gericht bei der zweiten Auferstehung für jedes nichtsnutzige Wort, was wir gesagt haben. Und ich könnte wie niemand anders vor diesem Gericht bestehen. Keiner kann das. Es sei denn, man folgt Jesus nach. Es sei denn, man hat sich waschen lassen durch das Blut des Heilandes, durch das Blut des Lammes und ist rein geworden von seiner Schuld. Dann ist man gerecht vor Gott. Nicht um der eigenen Leistung willen, sondern nur deshalb, weil der lebendige Gott einen annimmt durch Christus Jesus. Und das gibt's nur für diejenigen, die an Jesus Christus glauben. Sie haben exklusiv Vergebung der Schuld. Das war das Dritte, was man exklusiv bekommt, wenn man Jesus nachfolgt, die Vergebung der Schuld. Und ein Viertes. Was habe ich davon, wenn ich Jesus nachfolge? Ich habe die Hilfe Gottes. Wir lesen das an so vielen Stellen. Ich habe Ihnen ein wunderbares Wort mitgebracht. Psalm 46, die Verse 2-3. Gott ist unsere Zuversicht und Stärke. Eine Hilfe in den großen Nöten, die uns getroffen haben. Darum fürchten wir uns nicht, wenngleich die Welt unterginge und die Berge mitten ins Meer senken. Die Söhne Korachs, die diesen Psalm geschrieben haben, haben schwere, tiefe Leiterfahrungen machen müssen. Es ist so schlimm, dass sie denken, die Welt geht unter, aber sie fürchten sich nicht, weil Gott ihre Hilfe ist. Und das ist das Fantastische. Wenn man Jesus nachfolgt, darf man sich der Hilfe des lebendigen Gottes sicher sein. Und man erfährt sie immer und immer und immer wieder. Ich möchte Ihnen da einige Beispiele zu geben, einige Dinge erklären, wie das erlebbar und erfahrbar ist. Gott hilft uns beispielsweise durch unsere Brüder und Schwestern im Glauben. Wenn ich Jesus nachfolge, habe ich Brüder und Schwestern im Glauben. Und wenn ich dann in Not bin, wenn es mir nicht gut geht, dann darf ich beten, dann darf ich zum Heiland rufen und Sie werden sehen, wie er hilft, auch durch Brüder und Schwestern im Glauben. Ich habe eine sehr tiefe Erfahrung meines Glaubens machen dürfen, als ich sehr angegriffen wurde von einigen Kollegen in meiner Kirche. Man hatte mich beschuldigt, ich sei ein Hassprediger, man hat mir viele Vorwürfe gemacht, man hat das auch öffentlich getan im Fernsehen, ohne vorher mit mir zu sprechen. Und ich wusste, als das alles öffentlich wurde, jetzt wird es sehr schwer für mich. Und in mir drin, ich bin ein sehr aggressiver Mensch von Natur aus, was nicht gut ist, war der Wunsch, sich zu verteidigen. Und ich wurde dann vom Fernsehen eingeladen, mich öffentlich in einer Live-Sendung gegen die Vorwürfe zu verteidigen, die gegen mich erhoben wurden. Und ich war dann in meiner Kirche ganz alleine, in der ich dienen darf, und habe intensiv gebetet. Herr, wenn ich jetzt einen Fehler mache, wenn das nicht sein soll, sondern wenn ich das demütig zu tragen habe, dann gib mir bitte ein Zeichen. Dann mach bitte die Türen zu, aber ansonsten gehe ich da gleich hin und dann werde ich entsprechend mich verteidigen. Und so habe ich gerungen, zunächst in meinem eigenen Arbeitszimmer. Ich war ganz allein in der Kirche, dann wollte ich losgehen, hatte aber noch so viel Zeit, war etwas aufgeregt. Dann habe ich bei meiner Sekretärin im Arbeitszimmer gesessen, gebetet. Und wie ich dann nochmal intensiv bete und sage, Herr, gib mir bitte ein Zeichen. Da geht der Anrufbeantworter an. Ich bin nicht rangegangen und da hat ein großer Bruder des Glaubens draufgesprochen, Winrich Schäffbruch. Der hatte davon mitbekommen, was mir passiert sei. Und ich hatte gerade Gott gebeten, habe gesagt, Herr, wenn das falsch ist, gib mir ein Zeichen. Und dann spricht Winrich Schäffbruch auf den Anrufbeantworter und sagt, Olli, es ist jetzt an dir, die Fackel des Evangeliums weiterzutragen. Du darfst jetzt nicht wanken. Du musst zu dem stehen, das ist richtig, was du gesagt hast. Du musst weiter vorangehen. Wir werden für dich beten. Wir stehen hinter dir. Verlass dich nur auf den lebendigen Gott. Sehen Sie, das ist erfahrbare Hilfe. Ich bin nicht ans Telefon gegangen. Ich habe gerade gebetet. Aber in diesem Moment wusste ich, egal was passiert, alles wird gut. Weil der lebendige Gott hört und sieht meine Situation. Großartig ist das zu erleben, wenn Geschwister einem helfen. Ich habe in vielen anderen Situationen die wunderbare Hilfe des lebendigen Gottes erfahren. Ich habe erfahren, dass die Engel eine Realität sind und dass, wenn man zu Jesus gehört, wenn man ihn anbetet, dass er seine Engel sendet. Ich war ein junger Mann, Anfang des Theologiestudiums, und bin damals häufig zu schnell Auto gefahren, wie das viele Männer leider tun. Und ich weiß noch, wie ich auf die A45 bei Dillenburg aufgefahren bin, und dann wollte ich einen LKW überholen, war gerade auf der Autobahn, wollte von der linken auf die rechte Spur rüberziehen, war damals ein sportlicher junger Mann und drehe am Lenkrad und das Lenkrad blockiert. Und ich denke in diesem Moment, die Lenkung ist gebrochen, da geht ja gar nichts mehr. Aber in diesem Moment, wo die Lenkung nicht mehr funktioniert, und das kann ich nur so zur Ehre Gottes sagen, kam von hinten ein BMW mit weit über 200 Sachen gefahren. Und wenn ich rausgezogen wäre, ich hatte ihn nicht gesehen, dann wäre ich heute schon in der Ewigkeit bei Jesus Christus. Aber das war nicht der Plan Gottes, und ich kann es nicht anders sagen, denn als dieser BMW vorbei war, funktionierte die Lenkung wieder einwandfrei. Da weiß ich heute, und ich sage das zur Ehre des lebendigen Gottes, da hat er seine Engel geschickt und hat mich bewahrt. Das ist die Hilfe Gottes. Ich kann Ihnen nicht sagen, warum er mich bewahrt hat, warum an anderen Stellen für andere Christen einen Unfall zugelassen hat. Aber ich kann das nur sagen, die Hilfe Gottes durch die Engel, die erlebt man exklusiv, wenn man diesem Jesus Christus nachfolgt. Ich könnte Ihnen viele Geschichten erzählen, wo Menschen diese Hilfe exklusiv erlebt haben, als sie sich noch einmal neu Jesus zugewandt haben. Dass in dem Moment, wo sie für sich entschieden haben, hier hilft nichts anderes, hier hilft nur Jesus, dass ihnen dann die Hilfe Gottes zuteil wurde. Ich erinnere mich an das Gespräch, das ich mit einem ehemaligen Offizier der deutschen Wehrmacht geführt habe, der als junger Mann glühender Nationalsozialist war, am Russlandfeldzug teilnahm, der ganz begeistert war von all den Erfolgen und dann der furchtbare russische Winter einbrach. Und er mit seiner Kompanie bei einem Vorstoß von einem Schneesturm überrascht wurde. Die Kompanten waren eingefroren und er wusste nicht mehr weiter. Das Thermometer fiel auf unter 20 Grad. Sie waren in Sommerkleidung. Sie wussten nicht mehr, wo sie standen, wo der Feind, wo der Freund stand. Und er stand allein und in Verantwortung für eine ganze Kompanie Soldaten. Und hat dieser Mann erzählt, der bis dahin glühender Verehrer Hitlers war. In dem Moment hat er sich erinnert daran, was seine Großeltern ihm immer wieder gesagt hat, was, wenn er in Not kommt, Psalm 50, 15, rufe mich an in der Not, so will ich dich erretten, du sollst meinen Namen preisen. Er, der den sicheren Tod vor Augen hatte, ihm fiel nichts mehr anderes ein, als vor seinen Soldaten auf die Knie zu gehen und lauthals den lebendigen Gott anzurufen und sagen, Herr, führ du uns hier raus, ich bin hier am Ende. Und so hat er gebetet vor seinen Soldaten, die auch auf die Knie gingen und die gemerkt haben, wir können hier nicht mehr raus, und die mit ihm gebetet haben. Und dann hat dieser Mann, als er aufstehen wollte, dieser Offizier in den Schnee gegriffen. Und wie er in den Schnee griff zum Aufstehen, da spürte er, hier ist ein Kabel, das war ein Telefonkabel der deutschen Einheiten. Und dann sind sie an diesem Kabel entlang wieder in die deutschen Einheiten gekommen und sie fanden in dieser Situation Hilfe. Und seitdem hat dieser Mann nicht mehr an den Führer geglaubt, sondern an Jesus Christus ist ihm nachgefolgt, weil er erlebt hat, bei dem ist Hilfe. Alles Menschliche führt früher oder später nur in die Katastrophe. Und wenn Sie Hilfe brauchen, dann möchte ich Ihnen das sagen. Hilfe, finale, absolute Hilfe, die finden Sie immer, immer bei Jesus Christus. Er ist nur ein Gebet weit entfernt. Er sagt Ihnen, rufe mich an in der Not, so will ich dich erretten und du sollst meinen Namen preisen. Das ist das, was wir haben, Hilfe bei Gott. Und das Wunderbare ist nicht, dass so Dinge gut werden im Leben, sondern ich kann dann auch angstfrei leben. Das ist ja das Fantastische. Der häufigste Satz der Bibel lautet, fürchte dich nicht. Und er ist deshalb der häufigste Satz, weil es das ist, was Gott für unser Leben möchte. Er möchte als unser guter Vater nicht, dass wir in Angst und Sorge leben, sondern angstfrei und befreit leben. Und dazu schenkt er uns alle Hilfe und allen Beistand, dass wir sorgenfrei nach vorne gehen. Das ist das Wunderbare, was wir bekommen in der Nachfolge Jesu. Aber das ist noch nicht alles. Diese Punkte sind alle fantastisch. Dass wir hundertfache Vergeltung kriegen, dass wir Trost bekommen, dass wir Vergebung bekommen, dass wir Hilfe haben. Alles großartig und fantastisch, aber das Großartigste, was wir bekommen, exklusiv in der Nachfolge Jesu, das ist das ewige Leben. Und auch dazu ein Wort, Johannes 5, Vers 24. Jesus Christus sagt, wahrlich, wahrlich, ich sage euch, wer mein Wort hört und glaubt dem, der mich gesandt hat, der hat das ewige Leben. Er kommt nicht ins Gericht, sondern er ist vom Tode zum Leben hindurchgedrungen. Wenn ich an Jesus Christus glaube, mein Leben ihm übergebe, dann darf ich wissen, dann wird die Freisprechung, die auf Golgatha für alle Menschen erwirkt worden ist, die an Jesus glauben, auch mir zuteil. Und dann ist das Tor zum Paradies, das eigentlich verschlossen ist, für mich offen. Jesus ist dann die Tür, durch die ich hindurchgehen kann. Und das kriege ich in seiner Nachfolge. Obwohl ich ein sündiger Mensch bleibe, obwohl ich Jesus so häufig enttäusche, obwohl ich so ein schwacher Kandidat bin in der Nachfolge. Wenn ich mich nur für Jesus Christus entscheide, dann sagt dieser Jesus zu mir, auch für dich, Olaf Latzel, bin ich am Kreuz von Golgatha gestorben. Für dich habe ich mein Blut vergossen und dir gebe ich ewiges Leben aus lauter Gnade. Und das gilt nicht nur mir, sondern das gilt einem jeden Einzelnen, wie sie jetzt zuschauen. Ich möchte es denen sagen, die schon im Glauben stehen. Freut euch, das ist ein Befehl Gottes darüber, dass der Heiland Jesus Christus auf euch wartet im himmlischen Jerusalem, dass er euch ewiges Leben gibt. Das Happy End eures Lebens wartet auf euch. Zu mir ist mal jemand nach einer Evangelisationsmaßnahme gekommen und hat gesagt, ja Herr Latzel, wenn man Ihnen zuhört, über das ewige Leben sprechen, da ist man ja Selbstmord gefährdet. Nein, Selbstmord sollen wir nicht tun, aber wir dürfen uns freuen auf den Tod. Sterben, liebe Brüder und Schwestern, das ist unser Gewinn. Wir müssen nicht so jämmerlich hier rumkrächzen wie die Menschen, die Jesus nicht haben. Wir haben einen Herrn und Heiland, der für uns die Ewigkeit bereithält. Und die wird einfach nur wunderbar und fantastisch. Ich kann Ihnen das mit keinen Worten ausdrücken, wie schön es wird. Aber das hält Jesus bereit für diejenigen, die an ihn glauben. Und nochmal, diejenigen, die schon im Glauben stehen, den möchte ich jetzt nochmal sagen, freut euch darüber, was eines Tages sein wird im himmlischen Jerusalem, wenn wir Gemeinschaft mit unserem lebendigen Gott haben. Denn die haben wir, wenn wir Jesus nachfolgen. Und diejenigen unter Ihnen, die Jesus Christus noch nicht nachfolgen, die ihn noch nicht angenommen haben als Herrn ihres Lebens, die möchte ich einladen im Namen des lebendigen Gottes. Ich darf Sie einladen, in Gemeinschaft mit Jesus zu treten. Kommen Sie, bringen Sie Ihre Schuld unter das Kreuz von Golgatha. Übergeben Sie Ihr Leben Jesus Christus, auf dass Sie gerettet werden für Zeit und Ewigkeit. Und auch all dann der Wohltaten teilhaftig werden, von denen ich eben gesprochen habe. Von dem hundertfachen Vergelten, von dem Trost, von der Vergebung, von der Hilfe, aber vor allen Dingen von eins, dass Sie eines Tages ewiges Leben haben. Und wenn Sie fragen, wie Sie das machen können, das möchte ich Ihnen beantworten. Sie müssen nur hingehen und ein Gebet sprechen. Und wenn Sie dieses Gebet mit ganzem Herzen mitsprechen, wenn Sie zu diesem Gebet, das ich gleich für Sie halten möchte, ein Amen finden, dann dürfen Sie wissen, dass Sie von Jesus Christus als sein Kind angenommen werden. Dieses Gebet lautet, Jesus Christus, ich danke dir, dass du mich liebst. Ich habe deinen Ruf gehört und öffne dir nun mein Leben. Ich bekenne dir alle meine Schuld und bitte dich um Vergebung. Ich danke dir, dass du am Kreuz für mich gestorben bist. Mein ganzes Leben soll dir gehören. Dir will ich vertrauen und folgen. Du bist mein Herr. Amen. Wenn Sie dieses Gebet mit gläubigem Herzen mitsprechen können und das Amen dazu sagen, dann darf ich Ihnen verkündigen, dass Jesus der Herr Ihres Lebens ist und dass Sie all der Wohltaten teilhaftig werden, von denen in dieser Predigt die Reden waren. Ich wünsche, dass Gott diese Predigt an Ihrem Leben, Ihrem Glauben und Ihrer Nachfolge segnen wolle. Amen.
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1: Ich bin Jerome Nussbaum. Bundesgesundheitsministerin Wagen hat offenbar ihren Gesetzentwurf für die Krankenversicherung noch einmal geändert. Die Frankfurter Allgemeine Zeitung berichtet, dass etwa bislang kostenfrei mitversicherte Ehe- oder Lebenspartner zwar zusätzliche Beiträge zahlen müssten, jedoch nur in Höhe von 2,5% ihres beitragspflichtigen Einkommens. Zunächst waren 3,5% anvisiert worden. Auch die Medikamentenzuzahlungen sollen geringer ausfallen. Im Gegenzug soll der Bund höhere Finanzierungsanteile übernehmen. Demnach ist geplant, dass im kommenden Jahr 1,4 Milliarden Euro mehr an die gesetzlichen Kassen fließen sollen. Bundesfinanzminister Klingbeil gehen die Reformbeschlüsse der Koalition noch nicht weit genug. Die Vereinbarungen seien kein Grund, sich selbstzufrieden zurückzulehnen, sagte er in der ARD.
2: Gleichzeitig gab Klingbeil zu, dass die schon gefassten Beschlüsse auch Belastungen für alle Menschen mit sich brächten. Konkret durch die Gesundheits- und Rentenreform. Deswegen sei es umso wichtiger, dass es zugleich eine Entlastungsperspektive gebe, so Klingbeil. Es sei in den Vereinbarungen aber auch viel für Arbeitnehmer drin. Familien würden steuerlich entlastet und Sonn- und Feiertagszuschläge stärker steuerlich begünstigt. Die von der Koalition vereinbarte Steuerentlastung für kleine und mittlere Einkommen von 10 Milliarden Euro sieht der Vizekanzler als einen wichtigen Schritt. Noah Ulrich, Redaktion.
1: Porsche will nach Medienberichten weitere 4.000 Stellen streichen. Damit würde der geplante Stellenabbau größer ausfallen als bisher angenommen, berichtet das Handelsblatt. Besonders betroffen seien Mitarbeiter in den Bereichen Management und Verwaltung. Am Entwicklungsstandort Weissach in Baden-Württemberg sollen demnach rund 30% der Kapazitäten auf den Prüfstand. Ein Porsche-Sprecher verwies nur darauf, dass bis Ende des Monats ein umfassendes Paket vorgestellt werde, um das Unternehmen zu verschlanken. Die Polizei hat zum Abschluss des AfD-Parteitags in Erfurt eine weitgehend positive Bilanz gezogen. Demnach sei die Lage um den Tagungsort überwiegend friedlich geblieben. Bei bis zu 50.000 Demonstranten habe es knapp 80 Straftaten und Ordnungswidrigkeiten gegeben. Schon zu Beginn des Bundesparteitags waren 3 Teilnehmer auf dem Weg zur Messehalle angegriffen worden. Gestern bekräftigten die beiden AfD-Vorsitzenden Weidel und Chrupalla noch einmal ihren Führungsanspruch. Ziel müsse es sein, 2029 die Regierung im Bund zu übernehmen, so Chrupalla. Bei der Fußball-WM ist Rekordweltmeister Brasilien ausgeschieden. Norwegen gelang ein 2:1 Sieg. Beide Tore schoss Haaland, das zweite erst in der 90. Minute. Für Brasilien traf Neymar in der Nachspielzeit, es reichte aber nicht mehr. Norwegen steht damit im Viertelfinale. Weiter ist auch England. In der Nacht konnte sich die Mannschaft gegen WM-Mitgastgeber Mexiko durchsetzen. Endstand 3:2.
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1: Die Temperaturen liegen im Moment in Köln und in Bonn bei 18 Grad, 14 messen wir in Hamburg, 16 in Bremen, Berlin 15 Grad, Dresden 17, Frankfurt am Main 18, Stuttgart 17 Grad, München und Erfurt 16 und Münster 17 Grad. Im Norden und Osten ist es heute überwiegend stark bewölkt, von der Nordsee her zieht Regen auf, das Ganze bei Höchstwerten zwischen 19 und 23 Grad. Wesentlich freundlicher ist es in der Südwesthälfte, da wird es heute heiter bis sonnig sein und auch meist trocken bleiben bei maximal 32 Grad.
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0: 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Guten Morgen und herzlich willkommen. Hören Sie nun Dieter Weidensdörfer mit einer Botschaft.
1: Das Schönste, was uns Gott gegeben hat, ist die Liebe. Sie ist ein Stück vom Paradies, was uns geblieben ist. Die Liebe zwischen Mann und Frau ist etwas ganz Besonderes und eigentlich das Geheimnis, das zwei Eheleute miteinander haben. Wahre Liebe wird sich in der Ehe richtig entfalten, weil Gott das auch so gewollt hat. Es mag menschliche Liebe geben, wo man für andere lebt. Doch die Liebe zwischen zwei Partnern hat ihren Schutz in einer Ehe. Nun wissen wir, dass die Ehe gerade in unserer Zeit immer mehr unter Beschuss gerät. Deswegen müssen Eheleute sehr achtsam sein, dass sie nicht Beute des Teufels werden. Wenn es in der Ehe kriselt, wer von den Eheleuten kennt nicht Situationen, wo zwischen Mann und Frau gestritten wurde oder durch Rechthaberei Behauptungen aufgestellt wurden, die den anderen verletzten? In unserer Gesellschaft macht man sich das sehr leicht, indem man gar nicht mehr heiratet. Man lebt zusammen und hat vielleicht sogar Kinder. Kommt es zu Meinungsverschiedenheiten, läuft man einfach auseinander und braucht nicht einmal die Kosten für die Scheidung zu tragen. Was Gott und die Bibel dazu sagen, ist dem Menschen völlig egal. Bei Christen sollte es eigentlich anders sein, weil sie eine tragende Mitte haben, wo sie sich immer wieder finden dürfen. Aber leider gibt es auch bei Gläubigen immer wieder Ehescheidungen. Was mag der Grund dafür sein? Einige Beispiele möchte ich aus der Bibel anführen, was zu tun ist, wenn sich die Anzeichen mehren, dass es kriselt. Im Hohenlied Kapitel 2, Vers 15 lesen wir: Fanget uns die Füchse, die kleinen Füchse, welche die Weinberge verderben, denn unsere Weinberge stehen in Blüte. Warum sind denn gerade die kleinen Füchse besonders gefährlich? Einmal, weil man sie nicht so schnell erkennen kann. Große Füchse fallen viel schneller auf und werden entdeckt. Und was tun denn die kleinen Füchse? Ihnen gelingt es viel schneller, in den Weinberg zu kommen, weil sie irgendwo ein kleines Schlupfloch finden und hineinkommen. Auch dort werden sie nicht so schnell erkannt. Es gelingt ihnen auch schwer, die Trauben zu erreichen, weil sie noch klein sind, die Füchse. Also was tun sie? Sie schachen die süßlichen Wurzeln des Weinstockes frei und knabbern an den Wurzeln herum. Eines Tages ist der Weinstock verdorrt, vertrocknet. Warum füge ich dieses Beispiel an? Weil das die Grundprobleme einer kranken Ehe sind. Die vielen kleinen Dinge haben sich zu einem Wall aufgerichtet und die Wurzeln einer Liebe werden angeknabbert. Die Liebe erkaltet mehr und mehr und zuletzt gibt es überhaupt keine Gemeinsamkeiten mehr. Vielleicht gelingt es, jahrelang die Not vor der Öffentlichkeit zu verbergen. Jeder ist dann entsetzt, wenn Eheleute auseinandergehen. Aber die Anfänge liegen oft schon Jahre zurück. Vielleicht helfen uns da einige Beispiele aus der Bibel. Das beginnt schon bei Adam und Eva. In 1. Mose 3 lesen wir, dass der Teufel die Eva versuchte. Sicher deshalb, weil er wusste, dass sie das schwächere Gefäß war. Eva wiederum gab von der Frucht Adam zu essen. Und als Gott Adam zur Rechenschaft zog, sagte dieser: Die Frau, die du mir gegeben hast, sie gab mir. Wir sehen, wie gefährlich es ist, wenn man in Gefahrensituationen nicht den Rat des anderen Ehepartners einholt. Es wäre sicher richtig gewesen, wenn Eva zuerst mit Adam gesprochen hätte und sie beide Gott befragt hätten. Eva zieht ihren Mann in das Dilemma voll mit hinein. Auch er ist nicht bereit zu prüfen und Gottes Wort zu befragen. Als Gott ihn fragt, gibt er eigentlich Gott die Schuld. Du hast mir doch diese Frau gegeben. Diese Szenen wiederholen sich leider in vielen Ehen. Wer eigene Entscheidungen trifft, ohne gemeinsam mit seinem Ehepartner Gott zu befragen, steht in Gefahr zu sündigen. Deswegen sagt Paulus in Kolosser 3, lasst das Wort des Christus reichlich in euch wohnen. Das bedeutet, lest miteinander die Bibel, befragt sie, wenn ihr Fragen habt und lebt nach Gottes Geboten. Wer viel in der Bibel liest, wird mit Gottes Willen immer vertraut sein. Ein zweites Beispiel sind Abraham und Sarah. Gott hatte Abraham sehr klar gesagt, dass nicht Eliezer von Damaskus sein Erbe sein würde, sondern der, der aus seinen Ländern hervorgehen würde. Doch der Unglaube kann nicht warten. In 1. Mose 16 lesen wir, dass Sarah Gott unbedingt nachhelfen will, seine Verheißungen zu erfüllen. Sie gibt dem Abraham ihre Magd als zusätzliche Ehefrau. Das war damals durchaus normal. Der geborene Sohn war aber nicht der Erbe, weil sich Gott seinen Plan nicht von Menschen vorschreiben lässt. Als dann Hagar, die Magd, sich über Sarah erhebt, kam es zu erheblichen Ehekonflikten. Das sind die kleinen Füchse, die den Weinberg verderben. Anstatt sich zu demütigen, schiebt Sarah die Schuld Abraham zu. Anstatt mit seiner Frau Gott um Vergebung zu bitten, sagt er zu ihr, siehe, sie ist in deiner Hand, also mache mit ihr, was du willst. Damit entzieht sich Abraham seiner Verantwortung. Sind das nicht heute die gleichen Probleme? Bist du, lieber Ehemann, der, der das Haupt seiner Frau ist und zu dem sie geistlich aufschauen kann? Leider gibt es viele Frauen, die an dieser Seite der Ehemänner geistlich verhungern. Anstatt mit der Familie Gottes Wort zu lesen und darüber Fragen zu beantworten, sitzen Männer am Fernseher und wollen nicht gestört sein. Gibt es Schwierigkeiten, schiebt man sich gegenseitig die Schuld zu. In Kolosser 3 sagt Paulus weiter, ertragt einander und vergebt euch gegenseitig, wenn einer Klage gegen den anderen hat, wie auch der Christus euch vergeben hat, also auch ihr. Ein anderes Beispiel finden wir bei Isaak und Rebekka, wo zwischen Mann und Frau keine Einheit in der Kindererziehung vorhanden war. Die Mutter liebte Jakob, der Vater Esau, weil dieser ein guter Jäger war und Wildbret des Vaters Geschmacksrichtung war. In dieser Ehe kam es zu Konflikten, dass es fast zu einem Brudermord gekommen wäre. Die Mutter stachelte Jakob auf, den Vater zu betrügen und seinem Bruder das Erstgeburtsrecht abzukaufen oder zu rauben. Auch diese Not findet sich immer wieder in Ehen. Wenn es keine einheitliche Absprache in der Erziehung gibt, werden die Kinder das bald merken. Wie sich das in Jakobs Familie auswirkte, können wir in 1. Mose 27 bis 28 nachlesen. In Kolosser 3 können wir weiterlesen. Ihr Frauen, ordnet euch euren Männern unter, wie es sich im Herrn geziemt. Ihr Männer, liebt eure Frauen und seid nicht bitter gegen sie. Ich bin überzeugt, dass diese geistlichen Qualitäten in der Ehe von Isaak und Rebekka fehlten. Das mag auch heute noch ein Grund dafür sein, warum so viel Ehe scheitern. Emanzipation ist ein Schlag gegen Gottes Gebote. Was wir hier in Kolosser 3 eben gelesen haben, ist der Grund für eine harmonische Ehe. Die Frau ordnet sich unter, weil es Gott so geboten hat. Und was tut der Mann? Er spielt seine Stellung nicht hoch, sondern liebt seine Frau und zieht sie auf sein Niveau als Miterbin des Lebens und als seine Ergänzung herauf. Damit wird eine Ebene geschaffen, die einmalig ist. In der Apostelgeschichte finden wir ein Ehepaar, Aquila und Priscilla, deren Ehe eine Dienstgemeinschaft für ihren Herrn war. Wir hören von keinen Konflikten, Reibereien, sondern vielmehr von ihren guten Werken. Wer in der Ehe gelernt hat, ein Leben mit dem Herrn und für den Herrn zu leben, der wird bewahrt vor den kleinen Füchsen, die den Weinberg verderben. Pastor Ernst Modersohn hat einmal die Ehen in 4 Klassen eingeteilt. Er sagte, in der ersten Ehe leben die Eheleute gegeneinander. Dort ist immer dicke Luft, ständiger Kampf und das Glück ist längst zerbrochen und die Liebe erkaltet. In der zweiten Gruppe leben die Eheleute nebeneinander. Das sind die kalten, frostigen Ehen. Keiner weiß vom anderen, was er eigentlich denkt. Nur die Etiketten stimmen nach außen. Hier sind beide Ehepartner einsam, weil keiner weiß, was den anderen bewegt oder erfreut. Die dritte Gruppe scheint idealer zu sein, weil man miteinander lebt. Man arbeitet miteinander, schmiedet Pläne, verdient Geld und kauft sich auch miteinander. Man schafft sich auch miteinander Kinder an. Das äußere Miteinander kommt wunderbar zum Ausdruck. Doch es ist nicht die Idealehe, weil zur göttlichen Ehe viel mehr gehört. Dort lebt man füreinander und für den Herrn. Da heißt es nicht ich, sondern zuerst der andere und darüber zuallererst unser Herr. Die Worte, ich liebe dich, ich mag dich, ich helfe dir, du meine Ergänzung, ohne dich kann ich nicht sein, du hast das prima gemacht. Diese Worte haben dort Vorrang. Vor allem haben in diesen Ehen beide Partner ein Wort gelernt, das sie praktizieren. Bitte vergib mir. Es tut mir so leid, dass ich dir wehe getan habe. Das kann nun jeder zum anderen sagen. Das Wort aus Kolosser 3 macht uns diese Gesinnung deutlich, indem man den anderen glücklich macht in der Gesinnung Jesu Christi, indem man bereit ist, den unteren Weg zu gehen und nicht immer Recht haben zu wollen. Die Ansätze, die Anlass geben, dass es in einer Ehe kriselt, sollten in der Gesinnung Jesu im Keim erstickt werden, bevor es eine Katastrophe gibt. Christen, die echt sind, haben an dieser Stelle eine herrliche Ausgangsposition, weil sie sich immer wieder finden dürfen bei ihrem geliebten Herrn Jesus. Vielleicht kriselt es auch in deiner Ehe, lieber Hörer. Dann rate ich dir, mit deinem Ehepartner Kolosser 3 zu lesen. Danach solltest du einfach beginnen, den anderen um Vergebung zu bitten, wo du schuldig geworden bist. Warte nicht, bis der andere kommt, sondern überwinde in der Liebe des Herrn Jesus das Böse mit dem Guten. Du wirst bald merken, dass deine Ehe schon auf dieser Erde ein Stück Himmel sein wird. Bitte lasse das Gehörte in aller Ruhe noch einmal an deinem Inneren vorübergehen. Du kannst dir auch gern das Manuskript bestellen und dann dein Leben unter der Zucht des Heiligen Geistes leben und unter seine Zucht stellen. Eine Ehe auf dem Fundament des Herrn Jesus Christus hat Bestand und ist ein Zeugnis für andere. Wir beten. Herr Jesus, ich bitte für alle Ehen, wo sich die Partner nicht mehr verstehen. Was immer die Gründe sein mögen, hilf, dass sich jeder persönlich in deinem Licht erkennt und gründlich Buße tut. Lass doch das kleine Wort, vergib mir bitte, von beiden Seiten in deinem Namen zum Ausdruck kommen. Schenke, dass beide lernen, zu deinen Füßen dein teures Wort zu verstehen. Du kennst auch die Ehen, wo nur ein Partner gläubig ist und wo der andere noch nicht gerettet ist. Gib dort einen gründlichen Neuanfang. Gib Tragkraft, dich zu bekennen und trotz mancher Schwierigkeiten deine Gesinnung zu zeigen. Amen.

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1: Ich bin Jerome Nussbaum. Bundesgesundheitsministerin Wacken hat offenbar ihren Gesetzentwurf für die Krankenversicherung noch einmal geändert. Die Frankfurter Allgemeine Zeitung berichtet, dass etwa bislang kostenfrei mitversicherte Ehe- oder Lebenspartner zwar zusätzliche Beiträge zahlen müssten, jedoch nur in Höhe von 2,5% ihres beitragspflichtigen Einkommens. Zunächst waren 3,5% anvisiert worden. Auch die Medikamentenzuzahlungen sollen geringer ausfallen. Im Gegenzug soll der Bund höhere Finanzierungsanteile übernehmen. Demnach ist geplant, dass im kommenden Jahr 1,4 Milliarden Euro mehr an die gesetzlichen Kassen fließen sollen. Bundesfinanzminister Klingbeil gehen die Reformbeschlüsse der Koalition noch nicht weit genug. Die Vereinbarungen seien kein Grund, sich selbstzufrieden zurückzulehnen, sagte er in der ARD.
2: Gleichzeitig gab Klingbeil zu, dass die schon gefassten Beschlüsse auch Belastungen für alle Menschen mit sich brächten. Konkret durch die Gesundheits- und Rentenreform. Deswegen sei es umso wichtiger, dass es zugleich eine Entlastungsperspektive gebe, so Klingbeil. Es sei in den Vereinbarungen aber auch viel für Arbeitnehmer drin. Familien würden steuerlich entlastet und Sonn- und Feiertagszuschläge stärker steuerlich begünstigt. Die von der Koalition vereinbarte Steuerentlastung für kleine und mittlere Einkommen von 10 Milliarden Euro sieht der Vizekanzler als einen wichtigen Schritt. Noah Ulrich, Redaktion.
1: Porsche will nach Medienberichten weitere 4.000 Stellen streichen. Damit würde der geplante Stellenabbau größer ausfallen als bisher angenommen, berichtet das Handelsblatt. Besonders betroffen seien Mitarbeiter in den Bereichen Management und Verwaltung. Am Entwicklungsstandort Weissach in Baden-Württemberg sollen demnach rund 30% der Kapazitäten auf den Prüfstand. Ein Porsche-Sprecher verwies nur darauf, dass bis Ende des Monats ein umfassendes Paket vorgestellt werde, um das Unternehmen zu verschlanken. Die Polizei hat zum Abschluss des AfD-Parteitags in Erfurt eine weitgehend positive Bilanz gezogen. Demnach sei die Lage um den Tagungsort überwiegend friedlich geblieben. Bei bis zu 50.000 Demonstranten habe es knapp 80 Straftaten und Ordnungswidrigkeiten gegeben. Schon zu Beginn des Bundesparteitags waren 3 Teilnehmer auf dem Weg zur Messehalle angegriffen worden. Gestern bekräftigten die beiden AfD-Vorsitzenden Weidel und Chrupalla noch einmal ihren Führungsanspruch. Ziel müsse es sein, 2029 die Regierung im Bund zu übernehmen, so Chrupalla. Bei der Fußball-WM ist Rekordweltmeister Brasilien ausgeschieden. Norwegen gelang ein 2:1 Sieg. Beide Tore schoss Haaland, das zweite erst in der 90. Minute. Für Brasilien traf Neymar in der Nachspielzeit, es reichte aber nicht mehr. Norwegen steht damit im Viertelfinale. Weiter ist auch England. In der Nacht konnte sich die Mannschaft gegen WM-Mitgastgeber Mexiko durchsetzen. Endstand 3:2.
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1: Die Temperaturen liegen im Moment in Köln und in Bonn bei 18 Grad, 14 messen wir in Hamburg, 16 in Bremen, Berlin 15 Grad, Dresden 17, Frankfurt am Main 18, Stuttgart 17 Grad, München und Erfurt 16 und Münster 17 Grad. Im Norden und Osten ist es heute überwiegend stark bewölkt, von der Nordsee her zieht Regen auf, das Ganze bei Höchstwerten zwischen 19 und 23 Grad. Wesentlich freundlicher ist es in der Südwesthälfte, da wird es heute heiter bis sonnig sein und auch meist trocken bleiben bei maximal 32 Grad.
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1: Montag, 6. Juli. Internationaler Tag des Kusses. Jesus aber sprach zu ihm: Judas, überlieferst du den Sohn des Menschen mit einem Kuss? Lukas 22, Vers 48. Der wichtigste Kuss der Welt. Heute begeht die Welt einen besonderen Tag, den Tag des Kusses. Dabei ergeben sich vielfältige Assoziationen. Vielleicht denkt mancher an den ersten schüchternen Kuss, den er seiner Freundin gegeben hat, oder man denkt an einen aufregenden, lang anhaltenden Kuss. Jedenfalls kann ein Kuss sehr schön sein und viele angenehme Gefühle hervorrufen. Andere Küsse der Weltgeschichte haben ganz andere Hintergründe. Berühmt geworden ist der Kuss zwischen Leonid Brezhnev und Erich Honecker. Wer kennt nicht dieses Bild an der East Side Gallery in Berlin? Es war ein sozialistischer Bruderkuss, der die besonders enge ideologische und politische Verbundenheit zwischen der UdSSR und der DDR ausdrücken sollte. Aber noch ein weiterer Kuss ist weltberühmt geworden, der Judaskuss. Judas Iskariot hat seinen Meister Jesus, dem er 3 Jahre lang gefolgt war, mit einem Kuss verraten. Um den Gewinn einer stattlichen Belohnung war er bereit, Jesus Christus an die römischen Soldaten auszuliefern. Dazu hatte er mit ihnen vereinbart, dass er Jesus vor ihren Augen durch einen Kuss identifizieren wollte. Wie verlogen! Ein Kuss, der eigentlich Zuwendung bezeugt, wird zum Verrat. Jesus hat das mit sich geschehen lassen, weil er Gottes Rettungsplan erfüllen wollte. Damit ist der größte Kuss der Weltgeschichte zu Schande gekommen, nämlich, dass Gerechtigkeit und Frieden sich geküsst haben. Gottes Gerechtigkeit, die Sünde und Schuld richten muss, verbindet sich mit dem Frieden, der durch den Sühnetod Jesu am Kreuz ermöglicht wurde. Weil Jesus am Kreuz für uns starb, können wir Frieden mit Gott haben und müssen sein Gericht nicht mehr fürchten. Dieser Kuss ist der tiefste Ausdruck der Liebe Gottes. Die Frage zum Nachdenken. Welche Bedeutung hat der Tod Jesu am Kreuz für Sie? Der Tipp fürs Leben. Auf Golgatha sehen wir sowohl Gottes Liebe als auch seine Heiligkeit. Die tägliche Bibellese. Psalm 85. Dem Chorleiter von den Söhnen Korachs ein Psalm. Herr, du hast Gefallen gefunden an deinem Land, hast die Gefangenschaft Jakobs gewendet. Du hast vergeben die Ungerechtigkeit deines Volkes, alle ihre Sünde hast du zugedeckt. Du hast zurückgezogen all deinen Grimm, hast dich abgewandt von der Glut deines Zorns. Wende dich wieder zu uns, Gott unseres Heils, und mache deinem Unwillen gegen uns ein Ende. Willst du uns ewig zürnen? Willst du deinen Zorn währen lassen von Generation zu Generation? Willst du uns nicht wieder beleben, dass dein Volk sich an dir freut? Lass uns, Herr, deine Gnade sehen und gewähre uns dein Heil. Hören will ich, was Gott, was der Herr reden wird. Gewiss wird er Frieden ansagen seinem Volk und seinen Getreuen, doch sollen sie nicht zur Torheit zurückkehren. Fürwahr, nahe ist sein Heil denen, die ihn fürchten, damit Herrlichkeit wohnt in unserem Land. Gnade und Wahrheit sind sich begegnet, Gerechtigkeit und Frieden haben sich geküsst. Wahrheit wird sprossen aus der Erde, Gerechtigkeit herniederschauen vom Himmel. Auch wird der Herr das Gute geben und unser Land wird seinen Ertrag bringen. Gerechtigkeit wird vor ihm hergehen und er wird ihre Tritte zum Weg machen.

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1: Ich wünsche euch allen einen wunderschönen guten Morgen. Es ist Montag und wir reden wieder über Disziplin. Ist nicht unbedingt das schönste Thema, aber ein sehr, sehr wichtiges Thema. Und wenn wir es wirklich verstehen, dass wir mit unserer Disziplin Gott verehren, dann wird es wiederum ein schönes Thema, weil wir ja zur Ehre Gottes leben wollen als Christen. Ich weiß nicht, wie es gerade bei dir läuft. Vielleicht hast du es dir auch vorgenommen, disziplinierter zu sein. Ich habe es mir vorgenommen und ich muss sagen, ja, an einigen Stellen gelingt es mir, an anderen noch nicht. Der Geist ist willig, aber das Fleisch ist schwach. Das sagt auch schon die Bibel. Und deswegen ist es so wichtig, dass wir auch einen konkreten Plan haben. Es soll ja nicht nur beim Wollen bleiben, es muss auch ein Vollbringen geschehen. Das ist ein biblisches Prinzip. Auch, dass unser Glaube eben konkrete Werke hat. Ja, dass aus unserem inneren Herzen äußerliche Früchte entstehen. In der Reihenfolge. Wir wollen nicht nur am Verhalten arbeiten, sondern zuerst am Herzen, aber dann soll es auch sichtbar werden. Und genau dafür braucht es einen Plan. Bisher haben wir uns viel mehr mit inneren Haltungen beschäftigt. Heute soll es auch um äußerliche Dinge gehen, im Sinne von um praktische, sichtbare Mittel und Pläne, die Disziplin auch braucht. Im Buch Sprüche heißt es in Sprüche 25, Vers 28, eine aufgebrochene Stadt ohne Mauer, so ist ein Mann ohne Selbstbeherrschung. So ist ein Mann ohne Disziplin. Damals waren Städte im Alten Testament immer mit einer Stadtmauer umgeben und das war der Schutz für diese Stadt. Und jetzt wird hier gesagt, ein Mann ohne Disziplin ist eigentlich wie eine Stadt ohne Stadtmauern. Was bedeutet das? Ihm fehlt jegliche Verteidigung. Wenn ein Angriff von außen kommt, dann ist er diesem Angriff schutzlos ausgeliefert, weil ihm jeder Herzenswille fehlt. Ja, und darüber haben wir ja eigentlich die letzten Male gesprochen. Disziplin beginnt im Herzen. Disziplin ist eine Herzensangelegenheit. Disziplin muss mit Anbetung, das ist unsere Motivation, Gott zu verherrlichen, einhergehen. Aber manchmal sind Personen so sehr an eine Sache ja regelrecht versklavt, dass ihnen jegliche Disziplin fehlt. Sie wollen sich das vornehmen und die Versuchung kommt und sie sind sofort wieder drin. Nehmen wir das Beispiel eines Alkoholikers. Wenn wir in der Seelsorge mit Abhängigen arbeiten, dann ist es natürlich das Ziel, dass seine Anbetung im Herzen ganz auf Christus ausgerichtet wird und dass er aufgrund dieser Herzensveränderung, das nennt die Bibel Buße, den Alkohol meidet. Aber gerade am Anfang ist der Sog zur Sünde noch so stark und ihm fehlt da jeder wirkliche Wille, jede Willenskraft. Und deswegen bauen wir erstmal äußere Mauern. Das ist etwas, in der Seelsorge unterscheiden wir zwischen inneren Herzensmauern und eigentlich kommt es auf die an. Aber manchmal, um den inneren Willen zu stärken, braucht es äußere Mauern. Und das ist ein Aspekt, der bei Disziplin auch eine Rolle spielen kann. Ja, jemand, der so drin steckt und jetzt sagt, ich will disziplinierter gegen die Sünde ankämpfen, manchmal ist er so versklavt, dass er erstmal äußere Mauern braucht. Bei einem Pornografiesüchtigen wäre das beispielsweise, dass man ein Programm installiert, das die Seiten blockt oder dass die Seiten an eine Person meldet, die als Rechenschaftspartner dient. Oder sogar, dass man sein Smartphone wegwirft und auf ein ganz altes Handy umsteigt ohne Internet. Das meine ich mit äußeren Hilfestellungen. Und die sind manchmal wichtig, wenn eine Person sehr undiszipliniert ist. Aber wie gesagt, es ist auch ein biblisches Prinzip, ganz grundsätzlich, wenn der Herzenswunsch da ist, wenn du dir die letzten Andachten angeschaut hast und sagst, ja, ich will mir hier und da Dinge vornehmen und ich habe das in meinem Herzen klar, ich will es allein aus Anbetung zu Christus machen, ich habe erkannt, was das eigentliche Problem war, dann

0: mit deinem Handy im Ehebett oder allein im Bett zu sitzen oder Serien anzuschauen, dass du sagst, stattdessen werde ich jetzt christliche Biografien lesen. Oder ich mache mir einen ganz konkreten Bibelleseplan. Ja? Strukturen sind wichtig, ganz konkrete Zielsetzungen sind wichtig. Wenn du sagst, ich will nicht mehr so viel Süßes zwischendurch naschen, überleg dir ganz genau, was wirst du machen, wenn der Gedanke kommt. Und das ist nicht nur auf Gesinnungsebene, sondern dann auch eben auf Verhaltensebene. Wie werde ich mich anders verhalten? Es beginnt alles im Herzen, aber es muss sich ganz konkret dann auch in einem messbaren Plan äußern. Und dazu möchte ich dich ermutigen, wenn du einen Punkt in deinem Leben identifiziert hast, wo du mehr Disziplin brauchst. Ich hoffe, dass dir die letzten Andachten geholfen haben, dein Herz darauf auszurichten. Warum? Warum sollten wir diszipliniert sein? Und der Heilige Geist will uns befähigen. Disziplin, Selbstbeherrschung ist eine Frucht des Geistes. Aber jetzt eben auch einen konkreten Plan zu haben. Wie gesagt, vielleicht ist es der Bibelleseplan. Vielleicht hast du gesagt, ich pflege meinen Körper gar nicht. Ich will jetzt ein bisschen mehr Sport machen. Mach dir einen Plan. Vielleicht mit jemandem zusammen. Aus der Gemeinde, aus deinem Umfeld. Das kann enorm helfen, die Ziele auch umzusetzen. Und auch das machen wir, wie gesagt, immer wieder zur Ehre Gottes. In diesem Sinne möchte ich dich ermutigen, es nicht nur bei dem Vorhaben zu belassen, disziplinierter zu sein, sondern nachdem du dir das im Herzen vorgenommen hast, dein Herz auf Jesus ausgerichtet hast, mit der Kraft des Heiligen Geistes rechnest, dir jetzt aber auch einen ganz konkreten Plan zu machen zur Umsetzung.
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1: Ich bin Jerome Nussbaum. Bei den Reformbeschlüssen der schwarz-roten Koalition sieht Bundesfinanzminister Klingbeil noch Nachbesserungsbedarf. Er gab in der ARD zu, dass die Vereinbarungen etwa zur Gesundheits- und Rentenreform Belastungen für alle Menschen mit sich bringen. Auch die Debatte über Krankschreibungen ab Tag 1 gehe an ihm nicht spurlos vorbei.
2: Ich merke jetzt ja seit 2 Tagen, dass es eine hochemotionale Debatte gibt. Und bei mir melden sich ja auch Leute. Ja? Ich habe gestern mit jemandem telefoniert, der sagt, Leute, ich habe 3-mal im Jahr richtig heftige Migräne und ihr wollt ja wohl nicht, dass ich mich dann zum Arzt schleppen muss. Das kann nicht euer Ernst sein. Und da, genau darum geht es nicht. Und deswegen muss man jetzt in der Umsetzung im Parlament und wenn das Gesetz vorliegt, muss man das sehr pragmatisch machen.
1: Klingbeil sagt aber auch, es sei in den Vereinbarungen viel für Arbeitnehmer drin. Die von der Koalition geplante Steuerentlastung für kleine und mittlere Einkommen von 10 Milliarden Euro sieht er als einen wichtigen Schritt. Erfurt hat den Bundesparteitag der AfD überstanden. Die Polizei spricht von einem überwiegend friedlichen Verlauf rund um das Veranstaltungsgelände. Bei bis zu 50.000 Demonstranten seien knapp 80 Straftaten und Ordnungswidrigkeiten registriert worden. Zum Abschluss kritisierte AfD-Chefin Weidel Teile des Wahlprogramms der AfD in Sachsen-Anhalt.
3: Darin heißt es, eine intakte Familie bestehe aus Mutter, Vater und Kindern. Das sei die beste Voraussetzung für eine gute und gesunde Kindesentwicklung. Weidel sagte dazu bei NTV, da gehe sie nicht mit. Man könne sich zwar politisch für die traditionelle Familie als gesellschaftliches Zielbild einsetzen, aber gleichgeschlechtliche Beziehungen seien gleichwertig zu behandeln. Weidel selbst zieht mit ihrer Lebensgefährtin 2 Kinder groß. Ulrike Klein, Redaktion.
1: Nach der Rahmenvereinbarung für ein Ende des Iran-Kriegs will sich US-Präsident Trump offenbar wieder mehr auf den Ukraine-Krieg konzentrieren. Nach Angaben aus dem Weißen Haus ist beim NATO-Gipfel ab morgen in Ankara ein 4-Augen-Gespräch mit dem ukrainischen Präsidenten Zelensky geplant.
4: Die Begegnung soll am Rande des Gipfels am Mittwochnachmittag stattfinden. Dabei könnten Möglichkeiten für ein Ende des russischen Angriffskrieges besprochen werden, heißt es. Derweil hat Russland seine Angriffe auf Kiew in der Nacht fortgesetzt. Wieder wurden auch Wohnhäuser beschädigt durch Drohnen, Marschflugkörper und Raketen, so die örtlichen Behörden. Präsident Zelensky hatte vorher von Geheimdienstinformationen berichtet, wonach Russland seine Angriffe vor dem NATO-Gipfel ausweiten wolle. Noah Ulrich, Redaktion.
1: In den Erdbebengebieten von Venezuela sind inzwischen fast 3.350 Todesopfer geborgen worden. Nach offiziellen Angaben wurden mehr als 16.700 Menschen durch das schwere Doppelbeben verletzt. Tausende werden immer noch vermisst. 190 Gebäude sind komplett eingestürzt. Norwegen und England stehen bei der Fußball-WM im Viertelfinale. Rekordweltmeister Brasilien und auch WM-Mitgastgeber Mexiko sind im Achtelfinale ausgeschieden. Brasilien unterlag Norwegen 1:2 und England besiegte Mexiko mit 3:2. In der nächsten Runde treffen damit Norwegen und England aufeinander. Das Spiel ist am Samstag.
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1: Wir schauen auf die aktuellen Temperaturen. Köln und Bonn 20 Grad, Hamburg 15, Bremen 16, in Berlin und Dresden sind es 17 Grad, in Frankfurt am Main 19, Stuttgart 20 Grad, München 18, Erfurt 17 und Münster 18 Grad. Im Norden und Osten ist es heute überwiegend stark bewölkt. Von der Nordsee her zieht Regen auf. Das Ganze bei Höchstwerten zwischen 19 und 23 Grad. Wesentlich freundlicher ist es in der Südwesthälfte. Da wird es heute heiter bis sonnig sein und auch meist trocken bleiben bei maximal 32 Grad.
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0: 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Guten Morgen und herzlich willkommen. Es folgt ein Beitrag von Dieter Weidensdörfer.
1: Das Schönste, was uns Gott gegeben hat, ist die Liebe. Sie ist ein Stück vom Paradies, was uns geblieben ist. Die Liebe zwischen Mann und Frau ist etwas ganz Besonderes und eigentlich das Geheimnis, das zwei Eheleute miteinander haben. Wahre Liebe wird sich in der Ehe richtig entfalten, weil Gott das auch so gewollt hat. Es mag menschliche Liebe geben, wo man für andere lebt. Doch die Liebe zwischen zwei Partnern hat ihren Schutz in einer Ehe. Nun wissen wir, dass die Ehe gerade in unserer Zeit immer mehr unter Beschuss gerät. Deswegen müssen Eheleute sehr achtsam sein, dass sie nicht Beute des Teufels werden. Wenn es in der Ehe kriselt. Wer von den Eheleuten kennt nicht Situationen, wo zwischen Mann und Frau gestritten wurde oder durch Rechthaberei Behauptungen aufgestellt wurden, die den anderen verletzten? In unserer Gesellschaft macht man sich das sehr leicht, indem man gar nicht mehr heiratet. Man lebt zusammen und hat vielleicht sogar Kinder. Kommt es zu Meinungsverschiedenheiten, läuft man einfach auseinander und braucht nicht einmal die Kosten für die Scheidung zu tragen. Was Gott und die Bibel dazu sagen, ist dem Menschen völlig egal. Bei Christen soll es eigentlich anders sein, weil sie eine tragende Mitte haben, wo sie sich immer wieder finden dürfen. Aber leider gibt es auch bei Gläubigen immer wieder Ehescheidungen. Was mag der Grund dafür sein? Einige Beispiele möchte ich aus der Bibel anführen, was zu tun ist, wenn sich die Anzeichen mehren, dass es kriselt. Im Hohenlied Kapitel 2, Vers 15 lesen wir: Fanget uns die Füchse, die kleinen Füchse, welche die Weinberge verderben, denn unsere Weinberge stehen in Blüte. Warum sind denn gerade die kleinen Füchse besonders gefährlich? Einmal, weil man sie nicht so schnell erkennen kann. Große Füchse fallen viel schneller auf und werden entdeckt. Und was tun denn die kleinen Füchse? Ihnen gelingt es viel schneller, in den Weinberg zu kommen, weil sie irgendwo ein kleines Schlupfloch finden und hineinkommen. Auch dort werden sie nicht so schnell erkannt. Es gelingt ihnen auch schwer, die Trauben zu erreichen, weil sie noch klein sind, die Füchse. Also was tun sie? Sie schachen die süßlichen Wurzeln des Weinstockes frei und knabbern an den Wurzeln herum. Eines Tages ist der Weinstock verdorrt, vertrocknet. Warum füge ich dieses Beispiel an? Weil das die Grundprobleme einer kranken Ehe sind. Die vielen kleinen Dinge haben sich zu einem Wall aufgerichtet und die Wurzeln einer Liebe werden angeknabbert. Die Liebe erkaltet mehr und mehr und zuletzt gibt es überhaupt keine Gemeinsamkeiten mehr. Vielleicht gelingt es, jahrelang die Not vor der Öffentlichkeit zu verbergen. Jeder ist dann entsetzt, wenn Eheleute auseinandergehen. Aber die Anfänge liegen oft schon Jahre zurück. Vielleicht helfen uns da einige Beispiele aus der Bibel. Das beginnt schon bei Adam und Eva. In 1. Mose 3 lesen wir, dass der Teufel die Eva versuchte. Sicher deshalb, weil er wusste, dass sie das schwächere Gefäß war. Eva wiederum gab von der Frucht Adam zu essen. Und als Gott Adam zur Rechenschaft zog, sagte dieser: Die Frau, die du mir gegeben hast, sie gab mir. Wir sehen, wie gefährlich es ist, wenn man in Gefahrensituationen nicht den Rat des anderen Ehepartners einholt. Es wäre sicher richtig gewesen, wenn Eva zuerst mit Adam gesprochen hätte und sie beide Gott befragt hätten. Eva zieht ihren Mann in das Dilemma voll mit hinein. Auch er ist nicht bereit zu prüfen und Gottes Wort zu befragen. Als Gott ihn fragt, gibt er eigentlich Gott die Schuld. Du hast mir doch diese Frau gegeben. Diese Szenen wiederholen sich leider in vielen Ehen. Wer eigene Entscheidungen trifft, ohne gemeinsam mit seinem Ehepartner Gott zu befragen, steht in Gefahr zu sündigen. Deswegen sagt Paulus in Kolosser 3, lasst das Wort des Christus reichlich in euch wohnen. Das bedeutet, lest miteinander die Bibel, befragt sie, wenn ihr Fragen habt und lebt nach Gottes Geboten. Wer viel in der Bibel liest, wird mit Gottes Willen immer vertraut sein. Ein zweites Beispiel sind Abraham und Sarah. Gott hatte Abraham sehr klar gesagt, dass nicht Eliezer von Damaskus sein Erbe sein würde, sondern der, der aus seinen Ländern hervorgehen würde. Doch der Unglaube kann nicht warten. In 1. Mose 16 lesen wir, dass Sarah Gott unbedingt nachhelfen will, seine Verheißungen zu erfüllen. Sie gibt dem Abraham ihre Magd als zusätzliche Ehefrau. Das war damals durchaus normal. Der geborene Sohn war aber nicht der Erbe, weil sich Gott seinen Plan nicht von Menschen vorschreiben lässt. Als dann Hagar, die Magd, sich über Sarah erhebt, kam es zu erheblichen Ehekonflikten. Das sind die kleinen Füchse, die den Weinberg verderben. Anstatt sich zu demütigen, schiebt Sarah die Schuld Abraham zu. Anstatt mit seiner Frau Gott um Vergebung zu bitten, sagt er zu ihr, siehe, sie ist in deiner Hand, also mache mit ihr, was du willst. Damit entzieht sich Abraham seiner Verantwortung. Sind das nicht heute die gleichen Probleme? Bist du, lieber Ehemann, der, der das Haupt seiner Frau ist und zu dem sie geistlich aufschauen kann? Leider gibt es viele Frauen, die an dieser Seite der Ehemänner geistlich verhungern. Anstatt mit der Familie Gottes Wort zu lesen und darüber Fragen zu beantworten, sitzen Männer am Fernseher und wollen nicht gestört sein. Gibt es Schwierigkeiten, schiebt man sich gegenseitig die Schuld zu. In Kolosser 3 sagt Paulus weiter, ertragt einander und vergebt euch gegenseitig, wenn einer Klage gegen den anderen hat, wie auch der Christus euch vergeben hat, also auch ihr. Ein anderes Beispiel finden wir bei Isaak und Rebekka, wo zwischen Mann und Frau keine Einheit in der Kindererziehung vorhanden war. Die Mutter liebte Jakob, der Vater Esau, weil dieser ein guter Jäger war und Wildbret des Vaters Geschmacksrichtung war. In dieser Ehe kam es zu Konflikten, dass es fast zu einem Brudermord gekommen wäre. Die Mutter stachelte Jakob auf, den Vater zu betrügen und seinem Bruder das Erstgeburtsrecht abzukaufen oder zu rauben. Auch diese Not findet sich immer wieder in Ehen. Wenn es keine einheitliche Absprache in der Erziehung gibt, werden die Kinder das bald merken. Wie sich das in Jakobs Familie auswirkte, können wir in 1. Mose 27 bis 28 nachlesen. In Kolosser 3 können wir weiterlesen. Ihr Frauen, ordnet euch euren Männern unter, wie es sich im Herrn geziemt. Ihr Männer, liebt eure Frauen und seid nicht bitter gegen sie. Ich bin überzeugt, dass diese geistlichen Qualitäten in der Ehe von Isaak und Rebekka fehlten. Das mag auch heute noch ein Grund dafür sein, warum so viel Ehe scheitern. Emanzipation ist ein Schlag gegen Gottes Gebote. Was wir hier in Kolosser 3 eben gelesen haben, ist der Grund für eine harmonische Ehe. Die Frau ordnet sich unter, weil es Gott so geboten hat. Und was tut der Mann? Er spielt seine Stellung nicht hoch, sondern liebt seine Frau und zieht sie auf sein Niveau als Miterbin des Lebens und als seine Ergänzung herauf. Damit wird eine Ebene geschaffen, die einmalig ist. In der Apostelgeschichte finden wir ein Ehepaar, Aquila und Priscilla, deren Ehe eine Dienstgemeinschaft für ihren Herrn war. Wir hören von keinen Konflikten, Reibereien, sondern vielmehr von ihren guten Werken. Wer in der Ehe gelernt hat, ein Leben mit dem Herrn und für den Herrn zu leben, der wird bewahrt vor den kleinen Füchsen, die den Weinberg verderben. Pastor Ernst Modersohn hat einmal die Ehen in 4 Klassen eingeteilt. Er sagte, in der ersten Ehe leben die Eheleute gegeneinander. Dort ist immer dicke Luft, ständiger Kampf und das Glück ist längst zerbrochen und die Liebe erkaltet. In der zweiten Gruppe leben die Eheleute nebeneinander. Das sind die kalten, frostigen Ehen. Keiner weiß vom anderen, was er eigentlich denkt. Nur die Etiketten stimmen nach außen. Hier sind beide Ehepartner einsam, weil keiner weiß, was den anderen bewegt oder erfreut. Die dritte Gruppe scheint idealer zu sein, weil man miteinander lebt. Man arbeitet miteinander, schmiedet Pläne, verdient Geld und kauft sich auch miteinander. Man schafft sich auch miteinander Kinder an. Das äußere Miteinander kommt wunderbar zum Ausdruck. Doch es ist nicht die Idealehe, weil zur göttlichen Ehe viel mehr gehört. Dort lebt man füreinander und für den Herrn. Da heißt es nicht ich, sondern zuerst der andere und darüber zuallererst unser Herr. Die Worte, ich liebe dich, ich mag dich, ich helfe dir, du meine Ergänzung, ohne dich kann ich nicht sein, du hast das prima gemacht. Diese Worte haben dort Vorrang. Vor allem haben in diesen Ehen beide Partner ein Wort gelernt, das sie praktizieren. Bitte vergib mir. Es tut mir so leid, dass ich dir wehe getan habe. Das kann nun jeder zum anderen sagen. Das Wort aus Kolosser 3 macht uns diese Gesinnung deutlich, indem man den anderen glücklich macht in der Gesinnung Jesu Christi, indem man bereit ist, den unteren Weg zu gehen und nicht immer Recht haben zu wollen. Die Ansätze, die Anlass geben, dass es in einer Ehe kriselt, sollten in der Gesinnung Jesu im Keim erstickt werden, bevor es eine Katastrophe gibt. Christen, die echt sind, haben an dieser Stelle eine herrliche Ausgangsposition, weil sie sich immer wiederfinden dürfen bei ihrem geliebten Herrn Jesus. Vielleicht kriselt es auch in deiner Ehe, lieber Hörer. Dann rate ich dir, mit deinem Ehepartner Kolosser 3 zu lesen. Danach solltest du einfach beginnen, den anderen um Vergebung zu bitten, wo du schuldig geworden bist. Warte nicht, bis der andere kommt, sondern überwinde in der Liebe des Herrn Jesus das Böse mit dem Guten. Du wirst bald merken, dass deine Ehe schon auf dieser Erde ein Stück Himmel sein wird. Bitte lasse das Gehörte in aller Ruhe noch einmal an deinem Inneren vorübergehen. Du kannst dir auch gern das Manuskript bestellen und dann dein Leben unter der Zucht des Heiligen Geistes leben und unter seine Zucht stellen. Eine Ehe auf dem Fundament des Herrn Jesus Christus hat Bestand und ist ein Zeugnis für andere. Wir beten. Herr Jesus, ich bitte für alle Ehen, wo sich die Partner nicht mehr verstehen. Was immer die Gründe sein mögen, hilf, dass sich jeder persönlich in deinem Licht erkennt und gründlich Buße tut. Lass doch das kleine Wort, vergib mir bitte, von beiden Seiten in deinem Namen zum Ausdruck kommen. Schenke, dass beide lernen, zu deinen Füßen dein teures Wort zu verstehen. Du kennst auch die Ehen, wo nur ein Partner gläubig ist und wo der andere noch nicht gerettet ist. Gib dort einen gründlichen Neuanfang. Gib Tragkraft, dich zu bekennen und trotz mancher Schwierigkeiten deine Gesinnung zu zeigen. Amen.

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1: Ich bin Jerome Nussbaum. Bei den Reformbeschlüssen der schwarz-roten Koalition sieht Bundesfinanzminister Klingbeil noch Nachbesserungsbedarf. Er gab in der ARD zu, dass die Vereinbarungen etwa zur Gesundheits- und Rentenreform Belastungen für alle Menschen mit sich bringen. Auch die Debatte über Krankschreibungen ab Tag 1 gehe an ihm nicht spurlos vorbei.
2: Ich merke jetzt ja seit 2 Tagen, dass es eine hochemotionale Debatte gibt. Und bei mir melden sich ja auch Leute. Ja? Ich habe gestern mit jemandem telefoniert, der sagt, Leute, ich habe 3-mal im Jahr richtig heftige Migräne und ihr wollt ja wohl nicht, dass ich mich dann zum Arzt schleppen muss. Das kann nicht euer Ernst sein. Und da, genau darum geht es nicht. Und deswegen muss man jetzt in der Umsetzung im Parlament und wenn das Gesetz vorliegt, muss man das sehr pragmatisch machen.
1: Klingbeil sagt aber auch, es sei in den Vereinbarungen viel für Arbeitnehmer drin. Die von der Koalition geplante Steuerentlastung für kleine und mittlere Einkommen von 10 Milliarden Euro sieht er als einen wichtigen Schritt. Erfurt hat den Bundesparteitag der AfD überstanden. Die Polizei spricht von einem überwiegend friedlichen Verlauf rund um das Veranstaltungsgelände. Bei bis zu 50.000 Demonstranten seien knapp 80 Straftaten und Ordnungswidrigkeiten registriert worden. Zum Abschluss kritisierte AfD-Chefin Weidel Teile des Wahlprogramms der AfD in Sachsen-Anhalt.
3: Darin heißt es, eine intakte Familie bestehe aus Mutter, Vater und Kindern. Das sei die beste Voraussetzung für eine gute und gesunde Kindesentwicklung. Weidel sagte dazu bei NTV, da gehe sie nicht mit. Man könne sich zwar politisch für die traditionelle Familie als gesellschaftliches Zielbild einsetzen, aber gleichgeschlechtliche Beziehungen seien gleichwertig zu behandeln. Weidel selbst zieht mit ihrer Lebensgefährtin 2 Kinder groß. Ulrike Klein, Redaktion.
1: Nach der Rahmenvereinbarung für ein Ende des Iran-Kriegs will sich US-Präsident Trump offenbar wieder mehr auf den Ukraine-Krieg konzentrieren. Nach Angaben aus dem Weißen Haus ist beim NATO-Gipfel ab morgen in Ankara ein 4-Augen-Gespräch mit dem ukrainischen Präsidenten Zelensky geplant.
4: Die Begegnung soll am Rande des Gipfels am Mittwochnachmittag stattfinden. Dabei könnten Möglichkeiten für ein Ende des russischen Angriffskrieges besprochen werden, heißt es. Derweil hat Russland seine Angriffe auf Kiew in der Nacht fortgesetzt. Wieder wurden auch Wohnhäuser beschädigt durch Drohnen, Marschflugkörper und Raketen, so die örtlichen Behörden. Präsident Zelensky hatte vorher von Geheimdienstinformationen berichtet, wonach Russland seine Angriffe vor dem NATO-Gipfel ausweiten wolle. Noah Ulrich, Redaktion.
1: In den Erdbebengebieten von Venezuela sind inzwischen fast 3.350 Todesopfer geborgen worden. Nach offiziellen Angaben wurden mehr als 16.700 Menschen durch das schwere Doppelbeben verletzt. Tausende werden immer noch vermisst. 190 Gebäude sind komplett eingestürzt. Norwegen und England stehen bei der Fußball-WM im Viertelfinale. Rekordweltmeister Brasilien und auch WM-Mitgastgeber Mexiko sind im Achtelfinale ausgeschieden. Brasilien unterlag Norwegen 1:2 und England besiegte Mexiko mit 3:2. In der nächsten Runde treffen damit Norwegen und England aufeinander. Das Spiel ist am Samstag.
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1: Wir schauen auf die aktuellen Temperaturen. Köln und Bonn 20 Grad, Hamburg 15, Bremen 16, in Berlin und Dresden sind es 17 Grad, in Frankfurt am Main 19, Stuttgart 20 Grad, München 18, Erfurt 17 und Münster 18 Grad. Im Norden und Osten ist es heute überwiegend stark bewölkt. Von der Nordsee her zieht Regen auf. Das Ganze bei Höchstwerten zwischen 19 und 23 Grad. Wesentlich freundlicher ist es in der Südwesthälfte. Da wird es heute heiter bis sonnig sein und auch meist trocken bleiben bei maximal 32 Grad.
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0: 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Hallo und herzlich willkommen. In unserer heutigen Bibellese hören Sie aus der großen Hörbibel nach Martin Luther, erschienen bei der Deutschen Bibelgesellschaft, einen Abschnitt aus dem Alten Testament, aus dem ersten Buch Chronik, Kapitel 9 bis 11 und nach ein wenig Musik auch einen Abschnitt aus dem Neuen Testament, aus der Apostelgeschichte, Kapitel 28. Und nun viel Freude beim Zuhören des Wortes Gottes.
1: Und ganz Israel wurde im Geschlechtsregister aufgezeichnet, und siehe, sie sind aufgeschrieben im Buch der Könige von Israel. Und Juda wurde weggeführt nach Babel um seines Treubruchs willen. Und die zuerst auf ihrem Besitz und in ihren Städten wohnten, waren Israeliten, Priester, Leviten und Tempelsklaven. Und in Jerusalem wohnten einige der Söhne Juda, einige der Söhne Benjamin, einige der Söhne Ephraim und Manasse. Von den Söhnen Juda, Utai, der Sohn Amihuds, des Sohnes Omris, des Sohnes Imris, des Sohnes Banis, von den Nachkommen des Peres, des Sohnes Judas. Von den Schelanitern aber Asaja, der Erstgeborene, und seine Söhne. Von den Söhnen Serach, Jeuel und seine Brüder, 690. Von den Söhnen Benjamin, Salu, der Sohn Meschulams, des Sohnes Hodavias, des Sohnes Senuas, und Jibneja, der Sohn Jerohams, und Ela, der Sohn Usis, des Sohnes Michris, und Meschulam, der Sohn Shephatjas, des Sohnes Reguels, des Sohnes Jibnias. Dazu ihre Brüder nach ihren Geschlechtern, 956. Alle diese Männer waren Sippenhäupter. Von den Priestern aber Jedaja, Jojarib, Jachin und Asaria, der Sohn Hilkias, des Sohnes Meschulams, des Sohnes Zadoks, des Sohnes Merajots, des Sohnes Ahitubs, der Vorsteher im Hause Gottes, und Adaja, der Sohn Jerohams, des Sohnes Paschurs, des Sohnes Malkias, und Masai, der Sohn Adiels, des Sohnes Jachseras, des Sohnes Meschulams, des Sohnes Meschelemots, des Sohnes Immers. Dazu ihre Brüder, Sippenhäupter, 1760, tüchtige Leute im Dienst des Amtes im Hause Gottes. Von den Leviten aber aus den Söhnen Merari, Shemaja, der Sohn Haschubs, des Sohnes Asrikams, des Sohnes Hashabias, und Bakbukja, Heresch, und Galal und Matanja, der Sohn Michas, des Sohnes Sichris, des Sohnes Asafs, und Abda, der Sohn Shamuas, des Sohnes Galals, des Sohnes Jedutuns, und Berecha, der Sohn Asas, des Sohnes Elkanas, der in den Gehöften der Netophatiter wohnte. Die Torhüter aber waren Shallum, Akub, Talmon, Ahiman. Und ihr Bruder Shallum war der Vorsteher, und er steht bis jetzt am Tor des Königs im Osten. Das waren die Torhüter in den Lagern der Leviten. Und Shallum, der Sohn Kores, des Sohnes Abiasafs, des Sohnes Korachs, und seine Brüder aus seiner Sippe, die Korachiter, waren im Dienst des Amtes, dass sie hüteten die Schwelle der Stiftshütte, wie auch ihre Väter im Lager des Herrn den Eingang gehütet hatten. Pinhas aber, der Sohn Eleasars, der Herr sei mit ihm, war vorzeiten Vorsteher über sie. Secharja aber, der Sohn Meschelemjas, war Hüter am Tor der Stiftshütte. Alle diese waren auserlesen zu Hütern an der Schwelle, 212. Diese waren aufgezeichnet in ihren Gehöften. Aber David und Samuel der Seher hatten sie in ihr Amt eingesetzt, dass sie und ihre Söhne als Wächter hüten sollten die Tore am Hause des Herrn, nämlich an der Stiftshütte. Es waren aber diese Torhüter nach den vier Himmelsrichtungen aufgestellt, nach Osten, nach Westen, nach Norden und Süden. Ihre Brüder aber waren auf ihren Gehöften und mussten zur verordneten Zeit für jeweils 7 Tage hereinkommen, um mit ihnen Dienst zu tun. Denn die vier obersten Torhüter standen immerfort im Amt. Und einige von den Leviten waren über die Kammern und Schätze im Hause Gottes gesetzt. Auch blieben sie die Nacht über um das Haus Gottes, denn sie mussten Wache halten und alle Morgen die Türen auftun. Und einige von ihnen waren gesetzt über die Geräte für den Dienst, denn sie mussten sie abgezählt heraus- und hineintragen. Und einige von ihnen waren bestellt über die Gefäße und über alle heiligen Geräte, über Feinmehl, über Wein, über Öl, über Weihrauch, über Spezerei. Und einige der Söhne der Priester machten Salböl aus der Spezerei. Und Matitja von den Leviten, dem erstgeborenen Shallums des Korachitas, waren die Pfannen anvertraut. Von den Kehatitern aber, ihren Brüdern, waren einige bestellt über die Schaubrote, sie zuzurichten auf alle Sabbate. Das sind die Sänger, die Sippenhäupter der Leviten, die in den Kammern keinen Dienst hatten, denn Tag und Nacht waren sie in ihrem Amt. Das sind die Sippenhäupter unter den Leviten nach ihren Geschlechtern. Diese wohnten in Jerusalem. In Gibeon wohnten Jeiel, der Vater Gibeons, seine Frau hieß Macha und sein erstgeborener Abdon. Ferner Zur, Kisch, Baal, Ner, Nadab, Gedor, Achjo, Secher, Miklot. Miklot aber zeugte Shima. Auch sie wohnten mit ihren Brüdern in Jerusalem, ihnen gegenüber. Ner aber zeugte Abner. Kisch zeugte Saul. Saul zeugte Jonathan, Malkischua, Abinadab, Eschbaal. Der Sohn Jonathans aber war Merib-Baal. Merib-Baal aber zeugte Micha. Die Söhne Michas waren Piton, Melech, Tachrea und Ahas. Ahas zeugte Joada. Joada zeugte Alemet, Asmavet und Simri. Simri zeugte Mozza. Mozza zeugte Bina. Dessen Sohn war Refaja, dessen Sohn war Elasa, dessen Sohn war Azel. Azel aber hatte 6 Söhne, die hießen Asrikam, Bochru, Jishmael, Shearja, Obadja, Hanan. Das sind die Söhne Azels. Die Philister kämpften gegen Israel, und die Männer Israels flohen vor den Philistern und blieben erschlagen liegen auf dem Gebirge Gilboa. Aber die Philister waren hinter Saul und seinen Söhnen her und erschlugen Jonathan, Abinadab und Malkischua, die Söhne Sauls. Und der Kampf tobte heftig um Saul, und die Bogenschützen fanden ihn, und er wurde verwundet von den Schützen. Da sprach Saul zu seinem Waffenträger:
2: »Zieh dein Schwert und erstich mich damit, dass nicht diese Unbeschnittenen kommen und treiben ihren Spott mit mir.«
1: Aber sein Waffenträger wollte nicht, denn er fürchtete sich sehr. Da nahm Saul sein Schwert und stürzte sich hinein. Als aber sein Waffenträger sah, dass Saul tot war, stürzte auch er sich ins Schwert und starb. So starben Saul und zugleich seine 3 Söhne und sein ganzes Haus. Als aber die Männer Israels, die in der Ebene wohnten, sahen, dass sie geflohen waren und dass Saul und seine Söhne tot waren, verließen sie ihre Städte und flohen, und die Philister kamen und wohnten darin. Am andern Tage kamen die Philister, um die Erschlagenen auszuplündern, und fanden Saul und seine Söhne, wie sie gefallen auf dem Gebirge Gilboa lagen. Da plünderten sie ihn aus und nahmen sein Haupt und seine Rüstung und sandten sie im Land der Philister umher und ließen's verkünden vor ihren Götzen und dem Volk. Und sie legten seine Rüstung nieder im Haus ihres Gottes, und seinen Schädel hefteten sie ans Haus Dagons. Als aber jedermann von Jabesch in Gilead hörte, was die Philister Saul alles angetan hatten, machten sie sich auf, alle streitbaren Männer, und nahmen die Leichname Sauls und seiner Söhne und brachten sie nach Jabesch und begruben ihre Gebeine unter der Eiche bei Jabesch und fasteten 7 Tage. So starb Saul um seines Treubruchs willen, mit dem er sich an dem Herrn versündigt hatte, weil er das Wort des Herrn nicht hielt, auch weil er die Wahrsagerin befragt, den Herrn aber nicht befragt hatte. Darum ließ er ihn sterben und wandte das Königtum David, dem Sohn Isais, zu. Und ganz Israel sammelte sich bei David in Hebron und sprach:
3: »Siehe, wir sind dein Gebein und dein Fleisch. Schon damals, als Saul König war, führtest du Israel aus und ein. Und der Herr, dein Gott, hat zu dir geredet: Du sollst mein Volk Israel weiden, und du sollst Fürst sein über mein Volk Israel.«
1: Und alle Ältesten Israels kamen zum König nach Hebron. Und David schloss einen Bund mit ihnen in Hebron vor dem Herrn. Und sie salbten David zum König über Israel, nach dem Wort des Herrn durch Samuel. Und David und ganz Israel zogen hin nach Jerusalem, das ist Jebus, denn die Jebusiter wohnten dort im Lande. Und die Bürger von Jebus sprachen zu David:
4: »Du wirst nicht hereinkommen!«
1: David aber eroberte die Burg Zion, das ist Davids Stadt. Und David sprach:
5: »Wer die Jebusiter zuerst schlägt, der soll Hauptmann und Oberster sein!«
1: Da stieg Joab, der Sohn der Zeruja, zuerst hinauf und wurde Hauptmann. David aber wohnte auf der Burg, daher nennt man sie Stadt Davids, und er baute die Stadt ringsum, vom Millo an rundumher. Joab aber stellte die übrige Stadt wieder her. Und David nahm immer mehr zu an Macht, und der Herr Zebaoth war mit ihm. Dies sind die Helden Davids, die sich treu zu ihm hielten in seinem Königtum mit ganz Israel, dass man ihn zum König machte nach dem Wort des Herrn über Israel. Und dies ist die Zahl der Helden Davids. Joschobam, der Sohn Hachmonis, der erste unter den dreien, er schwang seinen Spieß und erschlug 300 auf einmal. Nach ihm war Eleasa, der Sohn Dodos, der Ahoachiter. Er war unter den drei Helden. Dieser war mit David in Pasdamim, als die Philister sich dort zum Kampf versammelt hatten. Dort war ein Stück Acker mit Gerste, und das Volk floh vor den Philistern, und er trat mitten aufs Feld, sicherte es und schlug die Philister. Und der Herr gab großes Heil. Und drei aus den 30 Helden zogen hinab, zum Felsen, zu David in die Höhle Adullam. Aber das Lager der Philister lag in der Ebene Rephaim, David aber war in der Bergfeste. Und die Wache der Philister war damals in Bethlehem. Und David gelüstete es, und er sprach:
5: Wer will mir Wasser zu trinken geben aus dem Brunnen am Tor in Bethlehem?
1: Da brachen die drei in das Lager der Philister ein und schöpften Wasser aus dem Brunnen am Tor in Bethlehem und trugen's und brachten's zu David. Er aber wollte es nicht trinken, sondern goss es aus für den Herrn als Trankopfer und sprach:
6: Das lasse mein Gott fern von mir sein, dass ich solches tue, und trinke das Blut dieser Männer, die sich der Gefahr ausgesetzt haben. Denn sie haben das Wasser unter Lebensgefahr hergebracht.
1: Darum wollte er es nicht trinken. Das taten die drei Helden. Abishai, der Bruder Joabs, war der erste unter den 30, und er schwang seinen Spieß und erschlug 300. Und er war unter den 30 berühmt und hoch geehrt unter den 30 und war ihr Oberster. Aber an jene drei kam er nicht heran. Benaja, der Sohn Jojadas, ein streitbarer Mann von großen Taten, war aus Kabzeel. Er erschlug die beiden Gotteslöwen der Moabiter. Er stieg hinab und erschlug einen Löwen in einem Brunnen, als Schnee gefallen war. Er erschlug auch einen ägyptischen Mann, der war 5 Ellen groß und hatte einen Spieß in der Hand, der war wie ein Weberbaum. Aber er ging zu ihm hinab mit einem Stecken und nahm ihm den Spieß aus der Hand und tötete ihn mit dessen eigenem Spieß. Das tat Benaja, der Sohn Jojadas, und er war berühmt unter den 30 Helden und hoch geehrt unter den 30. Aber an jene drei kam er nicht heran. David aber setzte ihn über seine Leibwache. Die streitbaren Helden waren diese: Asael, der Bruder Joabs, Elhanan, der Sohn Dodos aus Bethlehem, Schamot, der Haroditer, Heletz, der Peletiter, Ira, der Sohn des Ikesh aus Tekoa, Abiezer, der Anatotiter, Sibechai, der Hushatiter, Ilai, der Ahoachiter, Marai, der Netophatiter, Helet, der Sohn Banas, der Netophatiter, Itai, der Sohn Ribais von Gibea in Benjamin, Benaja, der Piratoniter, Hidai von Nahalegaash, Abiel, der Arbatiter, Asmavet, der Bahurimiter, Eljachba, der Shaalboniter, Jaschin, der Guniter, Jonathan, der Sohn Schages, der Harariter, Ahiam, der Sohn Sachas, der Harariter, Eliphal, der Sohn Urs, Hefer, der Mechiratiter, Ahia, der Paloniter, Hezro, der Karmeliter, Narai, der Sohn Esbais, Joel, der Bruder Nathans, Mippar, der Sohn Hagris, Zelek, der Ammoniter, Nachai, der Beerotiter, ein Waffenträger Joabs, des Sohnes der Zeruja, Ira, der Jatiriter, Gareb, der Jatiriter, Uriah, der Hethiter, Sabbat, der Sohn Achleis, Adina, der Sohn Schisas, der Rubeniter, ein Hauptmann der Rubeniter, und 30 Mann waren bei ihm, Hanan, der Sohn Machas, Josaphat, der Mitniter, Uziah, der Ashtarotiter, Shama und Jehiel, die Söhne Hotams, des Aroeriters, Jediael, der Sohn Shimris, Joha, sein Bruder, der Tiziter, Eliel, der Mahaviter, Jeribai und Joschavia, die Söhne Elnaams, Jitma, der Moabiter, Eliel, Obed, Jasiel aus Zobah.

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1: Und als wir gerettet waren, erfuhren wir, dass die Insel Malta hieß. Die Leute aber erwiesen uns nicht geringe Freundlichkeit, zündeten ein Feuer an und nahmen uns alle auf wegen des Regens, der über uns gekommen war, und wegen der Kälte. Als nun Paulus einen Haufen Reisig zusammenraffte und aufs Feuer legte, fuhr wegen der Hitze eine Schlange heraus und biss sich an seiner Hand fest. Als aber die Leute das Tier an seiner Hand hängen sahen, sprachen sie untereinander:
2: »Dieser Mensch muss ein Mörder sein, den die Göttin der Rache nicht leben lässt, obgleich er dem Meer entkommen ist.«
1: Er aber schlenkerte das Tier ins Feuer, und es widerfuhr ihm nichts Übles. Sie aber warteten, dass er anschwellen oder plötzlich tot umfallen würde. Als sie nun lange gewartet hatten und sahen, dass ihm nichts Schlimmes widerfuhr, änderten sie ihre Meinung und sprachen:
3: »Er ist ein Gott.«
1: In dieser Gegend hatte der angesehenste Mann der Insel mit Namen Publius Landgüter. Der nahm uns auf und beherbergte uns 3 Tage lang freundlich. Es geschah aber, dass der Vater des Publius am Fieber und an der Ruhr darniederlag. Zudem ging Paulus hinein und betete und legte die Hände auf ihn und machte ihn gesund. Als das geschehen war, kamen auch die anderen Kranken der Insel herbei und ließen sich gesund machen. Und sie erwiesen uns große Ehre. Und als wir abfuhren, gaben sie uns mit, was wir nötig hatten. Nach 3 Monaten aber fuhren wir ab mit einem Schiff aus Alexandria, das bei der Insel überwintert hatte und das Zeichen der Zwillinge führte. Und als wir nach Syrakus kamen, blieben wir 3 Tage da. Von da fuhren wir die Küste entlang und kamen nach Rhegion. Und da am nächsten Tag der Südwind sich erhob, kamen wir in 2 Tagen nach Puteoli. Dort fanden wir Brüder und wurden von ihnen gebeten, 7 Tage da zu bleiben. Und so kamen wir nach Rom. Dort hatten die Brüder von uns gehört und kamen uns entgegen bis Forum Appii und Tres Taberne. Als Paulus sie sah, dankte er Gott und gewann Zuversicht. Als wir nun nach Rom hineinkamen, wurde dem Paulus erlaubt, für sich allein zu wohnen mit dem Soldaten, der ihn bewachte. Es geschah aber nach 3 Tagen, dass Paulus die angesehensten der Juden bei sich zusammenrief. Als sie zusammengekommen waren, sprach er zu ihnen:
4: »Ihr Männer, liebe Brüder, ich habe nichts getan gegen unser Volk und die Ordnungen der Väter und bin doch als Gefangener aus Jerusalem überantwortet in die Hände der Römer. Diese wollten mich losgeben, nachdem sie mich verhört hatten, weil nichts gegen mich vorlag, das den Tod verdient hätte. Da aber die Juden widersprachen, war ich genötigt, mich auf den Kaiser zu berufen, nicht als hätte ich mein Volk wegen etwas zu verklagen. Aus diesem Grund habe ich darum gebeten, dass ich euch sehen und zu euch sprechen könnte, denn um der Hoffnung Israels willen trage ich diese Ketten.«
1: Sie aber sprachen zu ihm:
5: »Wir haben deinetwegen weder Briefe aus Judäa empfangen, noch ist dein Bruder gekommen, der über dich etwas Schlechtes berichtet oder gesagt hätte. Doch wollen wir von dir hören, was du denkst. Denn von dieser Sekte ist uns bekannt, dass ihr an allen Enden widersprochen wird.«
1: Und als sie ihm einen Tag bestimmt hatten, kamen viele zu ihm in die Herberge. Da erklärte und bezeugte er ihnen das Reich Gottes und predigte ihnen von Jesus aus dem Gesetz des Mose und aus den Propheten vom frühen Morgen bis zum Abend. Die einen stimmten dem zu, was er sagte. Die anderen aber glaubten nicht. Sie waren aber untereinander uneins und gingen weg, als Paulus dies eine Wort gesagt hatte:
4: »Mit Recht hat der Heilige Geist durch den Propheten Jesaja zu euren Vätern gesprochen: Geh hin zu diesem Volk und sprich: Mit den Ohren werdet ihr es hören und nicht verstehen, und mit den Augen werdet ihr es sehen und nicht erkennen. Denn das Herz dieses Volkes ist verstockt, und ihre Ohren hören schwer, und ihre Augen sind geschlossen, damit sie nicht etwa mit den Augen sehen und mit den Ohren hören und mit dem Herzen verstehen und sich bekehren, und ich ihnen helfe. So sei es euch kundgetan, dass den Heiden dies Heil Gottes gesandt ist. Und sie werden es hören.
1: Paulus aber blieb 2 volle Jahre in seiner eigenen Wohnung und nahm alle auf, die zu ihm kamen, predigte das Reich Gottes und lehrte von dem Herrn Jesus Christus mit allem Freimut ungehindert.
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1: Hallo und herzlich willkommen bei Bibel erklärt. Zunächst ein wenig Musik und dann ein Vortrag von Benedikt Peters in der Reihe Die Opfer im dritten Buch Mose. Geht es um das Sünd- und Schuldopfer.

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1: Ja, wir kommen heute Abend zu 3. Mose, zu den Kapiteln 4 und 5. In diesen beiden Kapiteln wird das Sündopfer und danach das Schuldopfer behandelt. Es geht bei beiden Opfern um Sünde und um Sünden und dann um die Schuld, die wir uns durch unsere Sünden aufhäufen. Und die Schuld wächst Tag für Tag. Die Schuld der sündigen Taten. Wir lesen im Kapitel 4 die drei ersten Verse. 3. Mose 4, die drei ersten Verse. Und der Herr redete zu Mose und sprach: Rede zu den Kindern Israel und sprich: Wenn jemand aus Versehen sündigt gegen irgendeines der Verbote des Herrn, die nicht getan werden sollen, und irgendeines von ihnen tut, wenn der gesalbte Priester sündigt nach einem Vergehen des Volkes, so soll er für seine Sünde, die er begangen hat, dem Herrn einen jungen Stier ohne Fehl darbringen zum Sündopfer. Hier haben wir also die Bezeichnung dieses Opfers, Sündopfer. Es wird auch gesagt, dass dieses Opfer dargebracht werden musste. Das ist das erste Mal jetzt ausdrücklich so formuliert. Und wir haben gesehen, dass sowohl Brandopfer als auch Speisopfer freiwillig waren. Und das soll uns bewusst machen, dass Gott nicht genötigt war, seinen Sohn in die Welt zu senden, dass der Sohn nicht genötigt war, Mensch zu werden, sondern dass Gott das aus seinem freien Wohlgefallen heraus tat, dass der Sohn Gottes willig Mensch wurde und sich Gott opferte. Nun, Gott wollte Menschen erlösen. Und weil Gott das wollte, wurde das Sündopfer zur sittlichen Notwendigkeit. Wenn Gott retten will, dann muss ein Sündopfer sein. Aber dass Gott retten will, dazu besteht keine Notwendigkeit. Gott musste nicht retten. Das sollen wir immer bedenken. Und Gott immer neu dafür danken, dass er es wollte, und weil er uns retten wollte, musste, wie der Herr selber sagt, der Christus dies leiden. Lukas 24. Darum musste das Sündopfer sein Tod sein. Besondere Merkmale dieses Opfers: das Blut des Sündopfers, von Zweien wird das gesagt, nicht von allen, wurde ins Heiligtum getragen. Kapitel 4, Vers 5: Der gesalbte Priester nehme vom Blut des Stieres und bringe es in das Zelt der Zusammenkunft, und der Priester tauche seinen Finger in das Blut und sprenge vom Blut siebenmal vor dem Herrn gegen den Vorhang des Heiligtums hin. Das war nur beim Sündopfer der Fall. Das restliche Blut wurde am Fuß des Altars ausgeschüttet. Auch das war weder beim Brandopfer noch beim Friedensopfer der Fall. Im Vers 7 steht das: Und der Priester tue vom Blut an die Hörner des Altars des wohlriechenden Räucherwerks, der im Zelt der Zusammenkunft ist vor dem Herrn, und alles Blut des Stieres soll er an den Fuß des Brandopferaltars gießen. Und schließlich auch eine Besonderheit dieses Opfers: Das Opfertier wurde, nachdem Nieren und Fett ihm abgetrennt und auf dem Altar verbrannt worden waren, wie beim Friedensopfer, Das Tier wurde, im Vers 12 steht es, dann hinausgetragen und außerhalb des Lagers verbrannt. Den ganzen Stier, Vers 12, den ganzen Stier soll er hinausbringen außerhalb des Lagers an einen reinen Ort zum Schutthaufen der Fettasche und soll ihn auf Holzscheiten mit Feuer verbrennen. Auf dem Schutthaufen der Fettasche soll er verbrannt werden. Bei diesem Schuldopfer steht diese Aussage, ein lieblicher Geruch für den Herrn, nicht im Vordergrund, denn es steht bei den verschiedenen, es werden 4, 5, 6 verschiedene Sündopfer beschrieben und nur bei einem steht, dass es ein lieblicher Geruch war dem Herrn, nämlich im Vers 31. Kapitel 4, Vers 31, all sein Fett soll er abtrennen, so wie das Fett vom Friedensopfer abgetrennt wird, und der Priester soll es auf dem Altar räuchern zum lieblichen Geruch des Herrn. Es steht nur einmal, um uns daran zu erinnern, dass der Herr, auch als er zur Sünde gemacht wurde, in seinem Ausharren im Willen Gottes ein lieblicher Geruch war. Darum wird es auch hier gesagt. Die besondere Bedeutung dieses Opfers, der Name macht es schon deutlich, es ist ein Opfer, das deshalb sein musste, weil die Sünde in Gottes Schöpfung eingedrungen war. Und so musste Gottes Gerechtigkeit wegen die Sünde gerichtet werden. Sie wurde gerichtet im Sohn. Dann geht es, und das zeigt uns der Satz, der sehr häufig vorkommt, im Zusammenhang mit dem Blut, das ausgegossen wird, das Blut, das gesprengt wird, das Blut, das ausgegossen wird, das Blut, das an die Hörner des goldenen Altars und des Brandopferaltars gestrichen wird. Da steht wiederholt der Satz, und es wird ihnen vergeben werden. Kapitel 4, Vers 20. Dann Kapitel 4, Vers 26. So tue der Priester Sühnung für ihn wegen seiner Sünde, und es wird ihm vergeben werden. Vers 31. Und es wird ihm vergeben werden. Vers 35. Und es wird ihm vergeben werden. Kapitel 5. Vers 10, und es wird ihm vergeben werden. Und Kapitel 5, Vers 13, und es wird ihm vergeben werden. Wir brauchen beides. Einerseits brauchen wir, weil wir eine sündige Natur haben, einen Retter, der für uns das Gericht Gottes getragen hat, über die Sünde, die sündige Natur. Gott hat die Sünde im Fleisch gerichtet an seinem Sohn. Die Sünde. Aber wir brauchen auch einen Retter, einen Erlöser, der bezahlt hat für unsere Sünden, für unsere sündigen Taten. Und so haben wir durch das Blut des Herrn Vergebung unserer sündigen Taten. Das sind zwei Seiten der Sünde, die im Neuen Testament ausführlich, gründlich, deutlich behandelt werden. Und darum geht es also beim Sündopfer. Sehen wir uns jetzt einige der symbolischen

Wer sündigt und tut aus Versehen eines von allen Verboten des Herrn. Vers 27, wenn jemand vom Volk des Landes aus Versehen sündigt. Nun, es wird uns hier deutlich, dass Sünde aus Versehen von Gott als Sünde angerechnet wird. Wir sind nicht schuldfrei, wenn wir aus Versehen sündigen. Aber was es mir hier, oder was mir als das Entscheidende hier zu sein scheint, ist Folgendes. Wenn hier wiederholt gesagt wird, der Priester, der Fürst des Volkes, das Volk, jemand aus dem Volk sündigen aus Versehen, dann wird uns bewusst, dass wir eine Natur haben, die Sünde produziert. Und wir merken es nicht einmal. Weil unsere Natur so verdorben ist. Und wie oft geht es auch uns so, wir haben wissend gehandelt, wir wussten schon, was wir taten, merkten aber erst nachher, das war Sünde vor Gott. Weil wir so sündig sind, sündigen wir aus Versehen. Also das zeigt uns unsere völlige Verdorbenheit, entlastet uns in keiner Weise, sondern überführt uns unserer wirklichen Verdorbenheit. Weil wir so verdorben sind, sündigen wir beständig, immer wieder aus Versehen. Wir sündigen oft auch wissend, wo wir auch wissen, jetzt sündigen wir, jetzt setzen wir unseren Eigenwillen durch, tun etwas Verbotenes, wir wissen, was wir tun, das auch. Nun, dieses erste Opfer schreibt, was der gesalbte Priester zu tun hat, wenn er gesündigt hat. Lesen wir jetzt die Verse 4 bis 12. Und er soll den Stier an den Eingang des Zeltes der Zusammenkunft vor den Herrn bringen und seine Hand auf den Kopf des Stieres legen und den Stier schlachten vor dem Herrn. Und der gesalbte Priester nehme vom Blut des Stieres und bringe es in das Zelt der Zusammenkunft. Und der Priester tauche seinen Finger in das Blut und sprenge von dem Blut siebenmal vor dem Herrn gegen den Vorhang des Heiligtums hin. Und der Priester tue vom Blut an die Hörner des Altars des wohlriechenden Räucherwerks, der im Zelt der Zusammenkunft ist, vor dem Herrn. Und alles Blut des Stieres soll er an den Fuß des Brandopferaltars gießen, der am Eingang des Zeltes der Zusammenkunft ist. Und alles Fett vom Stier des Sündopfers soll er von ihm abheben. Das Fett, das Eingeweide bedeckt und alles Fett, das am Eingeweide ist und die beiden Nieren und das Fett, das an ihnen, das an den Lenden ist und das Netz über der Leber samt den Nieren soll er es abtrennen, so wie es abgehoben wird vom Rind des Friedensopfers. Und der Priester soll es auf dem Brandopferaltar räuchern und die Haut des Stieres und all sein Fleisch samt seinem Kopf und seinen Beinen mit seinem Eingeweide und seinem Mist, den ganzen Stier, soll er hinausbringen, außerhalb des Lagers, an einen reinen Ort, zum Schutthaufen der Fettasche und soll ihn auf Holzscheiten mit Feuer verbrennen. Auf dem Schutthaufen der Fettasche soll er verbrannt werden. Nun, hier stehen einige Dinge, die uns schon bekannt sind. Handauflegung, Identifikation. Hier geht es um Sünde und Sünden. Und so bedeutet hier die Identifikation, dass Christus sich mit unserer Sünde eins gemacht hat. Beim Brandopfer sahen wir, Christus hat uns mit sich eins gemacht. Und so wird all das, was Christus für Gott bedeutet, uns zugeschrieben. Hier geht es um Identifikation des Sünders mit dem Herrn, nein, des Herrn mit dem Sünder. Der Herr wurde zur Sünde gemacht am Kreuz. Christus wurde unsere Sünde zugerechnet. Und dem Sünder wurde Christi Gerechtigkeit zugerechnet. Das ist das Prinzip der Zurechnung.

0: Eine ganz grundlegende Wahrheit der ganzen Erlösung. Und dann soll der Priester vom Blut des Pfarrers nehmen, oder des jungen Stieres. Pfarrer ist übrigens ein hebräisches Wort, Par. Das zeigt, dass die Viehhändler, die reden ja Jiddisch. Und darum sind solche Wörter, sind althebräische Wörter. Par, ja, der Pfarrer. Aber jetzt in der entstaubten Elberfeld, oder wie wir sagen sollen, steht der junge Stier. Den Pfarrer versteht ja niemand mehr. Außer eben Viehhändler. Ja, ein Pfarrer.
1: Nicht der Pfarrer.
0: Nein, nein, nicht der Pfarrer. Ja, der heißt auch, wenn man es richtig ausspricht, dann. Das heißt nicht Pfarrer, sondern Pfarrer. Sauber artikuliert. Ja. Das Blut des jungen Stieres wurde also ins Heiligtum gebracht. Und dann steht, dass der Priester siebenmal vor dem Herrn gegen den Vorhang des Heiligtums hinsprengte. Und das zeigt, es geht um Zugang zu Gott. Und das zeigt uns, was das Furchtbare an der Sünde ist. Erstens, Sünde richtet sich gegen Gott. Und darum schließt Sünde von Gottes Gegenwart aus. Der Sünde wegen verstößt Gott den Menschen aus seiner Gegenwart. Und das ist, wenn es so bliebe, das ist, und das ist für die, die in der Sünde bleiben, das ist die Hölle des Sünders. Von Gott hinausgetan auf immer. Und das ist für den Menschen Hölle, weil der Mensch es, oder weil der Mensch so gemacht ist, so geschaffen ist, dass er allein in Gottes Gegenwart froh und glücklich und wirklich Mensch sein kann. Sünde hat den Menschen von Gottes Gegenwart vertrieben. Durch das Sündopfer kann jetzt der Mensch wieder in Gottes Gegenwart geführt werden. Das Blut wird siebenmal gesprengt. Das bedeutet, dass die Bedeutung, die Wirkung des Blutes, es wird das Zeugnis von der Wirkung des Blutes, wird vor Gott ausgebreitet, ausgesprochen. Was das Blut gewirkt hat. Das Blut ist das Zeugnis dafür, dass der Unschuldige unsere Schuld auf sich nahm, der Reine zur Sünde gemacht wurde und den Tod des Sünders erlitt. Und weil er das getan hat, können wir jetzt hinzutreten. Hebräer 10, Vers 19. Da wir nun, Brüder, Freimütigkeit haben zum Eintritt in das Heiligtum durch das Blut Jesu. Dadurch haben wir Zugang, Eintritt in das Heiligtum. Und dann sollte der Priester vom Blut an die Hörner des Altars, nämlich des goldenen Altars, der in der Stiftshütte steht, tun. Der Altar in der Stiftshütte, der goldene Altar, der Altar des Räucherwerks, wie er hier genannt wird, der Altar des wohlriechenden Räucherwerks, ist ein Typus auf den Herrn als unser hoher Priester und unser Fürsprecher. Denn Räucherwerk, aufsteigendes Räucherwerk, ist ein Hinweis auf Gebet. Zwei Stellen dazu, Psalm 141, Vers 2, Psalm 141, Vers 2, Ich lese die Verse 1 und 2. Herr, ich habe zu dir gerufen, eile zu mir, nimm zu Ohren meine Stimme, wenn ich zu dir rufe, lass als Räucherwerk vor dir bestehen mein Gebet. Und dann Offenbarung 5, Vers 8. Goldene Schalen von Räucherwerk, welches die Gebete der Heiligen sind. Also Räucherwerk steht für Gebet, aufsteigendes Räucherwerk. In der Stiftshütte spricht alles von Christus, der goldene Altar, ein Hinweis auf Christus, den Fürsprecher, den Sachwalter und den hohen Priester seines Volkes. Und weil er sein Blut für uns vergossen hat, darum kann er uns in der beständigen Beziehung zu Gott erhalten. Wir sind Kinder Gottes geworden und wir bleiben es. Wenn wir sündigen, werden wir nicht wieder aus der Familie ausgestoßen, dass wir nachher keine Kinder Gottes mehr sind. Wir werden erhalten in dieser Beziehung zu Gott, unserem Vater, auch wenn wir gesündigt haben. Eine Stelle dazu aus dem 1. Johannesbrief. 1. Johannesbrief, Kapitel 2, Vers 1. 1. Johannesbrief, Kapitel 2, Vers 1. Meine Kinder, ich schreibe euch dies, damit ihr nicht sündigt. Und wenn jemand gesündigt hat, wir haben einen Sachwalter oder einen Fürsprecher bei dem Vater, Jesus Christus, den Gerechten. Und er ist die Sühnung für unsere Sünden. Deshalb kann er unser Fürsprecher sein. Und darum werden wir nicht enterbt, auch wenn wir als Kinder Gottes sündigen. Das Blut an den, bitte?
1: Da in diesem Vers. Und wenn jemand sündigt, steht hier bei Luther, so haben wir einen Fürsprecher bei dem Vater. Ist das jetzt im Durativ oder ist das jetzt als nur punktuell gemeint?
0: Ja, lassen wir das für nachher. Also wir haben einen Fürsprecher beim Vater. Und zwar, weil er die Sühnung ist für unsere Sünden. Weil er bezahlt hat für unsere Sünden. Und dann heißt es hier, die vier Hörner des Altars. Die Hörner sprechen von Kraft, von Stärke. Nur eine Stelle dazu, 5. Mose 33, 17. Da heißt es im Segen über Josef, sein ist die Majestät des Erstgeborenen, seines Stieres und Hörner des Wildochsen sind seine Hörner. Mit ihnen wird er die Völker insgesamt niederstoßen bis an die Enden der Erde. Hörner stehen für Kraft, für Stärke. Die vier Hörner des Altars stehen für die Wirksamkeit der Fürbitte des Herrn. Für die Kraft der Fürbitte des Herrn. Vier Hörner. Rundherum, umfassend, weltweit. Und darum sagt 1. Johannes 2,1 und 2, er ist die Sühnung für unsere Sünde, nicht allein der unsrigen, sondern für die ganze Welt. Dann soll das Blut des Pfarrers an den Fuß, oder des Jungstiers, an den Fuß des Brandopferaltars gegossen werden. Das Leben ist im Blut. Wir haben diese Stelle mehr als einmal schon aufgeschlagen. 3. Mose 17, 11. Das Leben des Fleisches, das Leben ist im Blut. Der Herr hat seine Seele ausgeschüttet in den Tod. Das Blut wurde ausgeschüttet. Und sie standen da, die Israeliten, und sahen das, wie das Blut, das man aufgefangen hatte, nachher wurde es ausgeschüttet. Und Jesaja muss daran gedacht haben, als er in Jesaja 53 vom Lamm spricht, vom Sündopfer spricht, der zerschlagen wurde unserer Sünde wegen. Und dann sagt er, er hat seine Seele ausgeschüttet in den Tod. Das ist die Erfüllung von diesem Schattenbild. Jesaja 53, Vers 12. Darum will ich ihm Anteil geben an den vielen, und mit Gewaltigen wird er die Beute teilen, dafür, dass er seine Seele ausgeschüttet hat in den Tod. Und so sehen wir erneut, wie einerseits das Blut, es wird ins Heiligtum getragen, es spricht zu Gott, und nachher das Blut, das wird vor den Augen der Opfernden ausgeschüttet. Es spricht aus uns, zu unserem Gewissen, sodass wir wissen, der Herr hat vollkommen bezahlt. Er hat das Gericht über die Sünde getragen und er hat mit seinem Blut gesühnt für unsere Sünden. In Versen 8 bis 10 werden Anweisungen gemacht, die schon beim Friedensopfer gegeben wurden. Und hier sagt also Gott den Israeliten erneut, dass das Ergebnis des Sündopfers Friede ist mit Gott. Dann der Vers 12. Nachdem der Jungstier geschlachtet worden war und nachdem man das Blut ins Heiligtum getragen und vor dem Herrn gesprengt hatte und nachdem man den Rest des Blutes am Fuß des Brandopferaltars ausgegossen hatte, nahm man das Tier und trug es hinaus vors Lager. Nun, der das Opfer brachte, dieses Tier zum Priester brachte, er wusste ja, Gott hat das Opfer angenommen. Er hat das Blut gesehen, ist gesprengt worden, es ist ausgeschüttet worden, das Fett und die Nieren sind auf dem Altar verbrannt worden. Und so wusste er, dass jetzt seine Sünde vergeben war. Aber weshalb sollte denn das noch gemacht werden? Dass nachher das Tier hinausgetragen und außerhalb des Lagers verbrannt werden sollte. Gott wollte hier seinem Volk beibringen, wie furchtbar Sünde ist. Hier wird gezeigt, wie die Sünde im Fleisch gerichtet wird. Wie Gott die Sünde im Fleisch, die Sünde, die im Menschen ist, richtet. Römer 8, Vers 3.

Da steht denn das dem Gesetz Unmögliche, weil es durch das Fleisch kraftlos war, tat Gott. Indem er seinen eigenen Sohn in Gleichgestalt des Fleisches der Sünde und für die Sünde sendend, die Sünde im Fleisch verurteilte. Er richtete die Sünde im Fleisch. Gott vergibt uns unsere sündige Natur nicht, er richtet unsere sündige Natur. Er hat die sündige Natur an Christus gerichtet und an seinem Tod, am Gericht, das er trug, sehen wir Gottes Urteil über den Menschen. Über den sündigen Menschen. Sind uns die Sünden vergeben, dann dürfen wir daraus nicht schließen, Sünde sei ja dann nicht ernst. Und doch wie nahe ist uns dieser schlimme Gedanke, wir könnten in der Sünde verharren, weil wir ja Gnade und Vergebung empfangen haben. Der Gedanke ist so nahe. Und so wollte Gott offensichtlich hier dem Volk schon zeigen, dass Sünde eine furchtbare, eine schlimme Sache ist. Römer 6, Vers 1.

Was sollen wir nun sagen? Sollten wir in der Sünde verharren, damit die Gnade überströme? Das sei ferne. Wir, die wir der Sünde gestorben sind. Das Gericht über die Sünde ist ergangen. Die Sünde im Fleisch ist verurteilt. Darum können wir nicht. Es ist eine moralische Unmöglichkeit. Paulus sagt ja in Römer 6, er geht auf diese Frage ein, indem er sie dreifach beantwortet. Erstens sagt er, wir können gar nicht, es ist eine moralische Unmöglichkeit, es ist eine Monstrosität. Zweitens sagt er, wir brauchen auch nicht. Die Sünde wird nicht über euch herrschen, denn ihr seid nicht unter Gesetz, sondern unter Gnade. Wir brauchen nicht. Und nachher drittens, wir wollen auch nicht. Wir können nicht, wir brauchen nicht, wir wollen nicht. Diese drei Dinge in Römer 6. Und warum wollen wir nicht? Paulus sagt, übrigens, ja, beachten wir diesen Unterschied. Sollten wir in der Sünde verharren? Vers 1, nein, ist unmöglich. Dann Vers 12, das ist dieses dritte, Vers 15, sollten wir sündigen? Und hier geht es um einzelne Tatsünden. Man kann sich als Christ ja manchmal genau das ausrechnen, das hat Mark heute gesagt, dass wir denken, ja, ich kann ja das doch machen und nachher den Herrn um Vergebung bitten. Und dann sagt Paulus, mit Sünde kann man nicht spielen, denn wir werden Knechte dessen, dem wir dienen. Und wenn wir denken, wir können einfach einmal eine Sünde begehen und nachher Buße tun, dann kann es sein, dass Gott uns dieser Sünde dahin gibt, dass sie uns so gefangen hält, dass wir gar nicht mehr Buße tun mögen und wollen, also auch nicht können. Und darum will ich nicht mit Sünde spielen. Wir wollen nicht sündigen. Und so lehrt uns das Neue Testament, dass die Tatsache, dass Gott uns vergeben hat und dass wir durch das Werk Christi vollkommene Vergebung haben, dass er alles für uns getan hat, dass wir Kinder Gottes sind, diese Tatsache, die darf uns nie dazu verleiten, Sünde nicht mehr ernst zu nehmen und auch Sünden nicht mehr ernst zu nehmen. Das lehrte Gott durch diese Maßnahme, das Tier musste nachher hinausgetragen werden und verbrannt werden. Ich will eine Stelle aus den Psalmen aufschlagen, Psalm 130, Vers 4. Wir lesen nun Vers 1 an. Aus den Tiefen rufe ich zu dir, Herr. Herr, höre meine Stimme. Lass deine Ohren aufmerksam sein auf die Stimme meines Fliehens. Wenn du, Herr, auf die Ungerechtigkeiten achtest, Herr, wer wird bestehen? Doch bei dir ist Vergebung, damit du gefürchtet werdest. Und wir haben gesehen, beim Sündopfer heißt es immer wieder, 5, 6 Mal, und es wird ihm vergeben werden. Wir haben in Christus Vergebung der Schuld, Vergebung der Sünden. Und jedes Mal, wenn wir daran denken, macht es uns dankbar. Und wie oft danken wir ihm dafür, für dieses Wunder. Und wir haben Vergebung gefunden im Glauben an Jesus Christus. Bei Gott ist Vergebung, damit wir ihn fürchten. Wie hängt das zusammen? Nun, wenn wir so urteilen, wie offensichtlich einige taten, nachdem sie das Evangelium der Gnade Gottes gehört hatten, dass sie sagten, ja, dann können wir ja weiter sündigen. Gott ist ja gnädig. Dann haben wir nicht verstanden, wie furchtbar die Sünde ist. Und dann sind wir wahrscheinlich gar nie durch Sündennot gegangen. Der Beter im Psalm 130 ist durch Sündennot gegangen. Er war in großer Tiefe, weit weg, ganz hilflos. Und dann hat er erfahren, wie Gott ihm vergeben hat. Dann hat er gemerkt, ich kann mir selbst die Schuld nicht nehmen. Wir können uns ja nicht selbst freisprechen von unserer Schuld. Es gibt solche Künstler, die machen das. Die stehlen jemandem etwas, nach vergeben sich selbst den Diebstahl. Ja, Psychologen sagen ja, dass man das tun soll. Sich selbst vergeben. Dann quält dich deine Schuld nicht mehr. Aber es geht gar nicht.
Wir können uns selbst die Schuld nicht nehmen. Das kann nur Gott, gegen den wir gesündigt haben. Und das ist in Gottes Hand, nicht in unserer Hand. Uns zu vergeben ist Gottes Recht und nur Gott hat dazu die Macht. Und wenn er allein dazu die Macht hat, ja, dann werde ich zusehen, dass ich ihn nicht reize, der allein dazu die Macht hat. Denn sonst könnte er mich an eine Sünde binden und ich komme nicht mehr von ihr los. Nun, manche denken vielleicht, ja, widerspricht denn das nicht der Tatsache, Christus hat er bezahlt, wenn ich ihm gehöre? Nein, es widerspricht dieser Tatsache nicht, sondern diese Sünde, an die Gott mich binden kann, wir haben ein Beispiel dafür im Alten Testament, sie wird mich in meinem Gewissen beständig quälen und plagen und ich bekomme im Gewissen keine Ruhe und Gewissheit der Vergebung. Denn diese Gewissheit wirkt Gott durch sein Wort und durch seinen Heiligen Geist. Und darum ist es wirklich so, bei Gott ist Vergebung, damit wir Gott fürchten. Ja, ein Kind Gottes ist, ein Kind Gottes kann auch in der Sünde enden und von der Sünde nicht loskommen. Und dann kann es sein, dass Gott ein Kind Gottes so, nur noch so von der Sünde befreien kann, wie er Simson von der Sünde befreite oder wie er diesen Mann in Korinth von der Sünde befreite, der in Hurerei lebte mit der Frau seines Vaters, durch den Tod, durch den leiblichen Tod. Simson, er hat genau das gemacht, wovor Paulus in Römer 6, Vers 15 warnt. Sollten wir sündigen, also einzelne Sünden begehen? Simson hatte sich daran gewöhnt. Ich bin der Nasir Gottes, ich habe das Wohlgefallen Gottes. Und jedes Mal, wenn es brenzlig wird, dann kann ich wieder mich mit einem Ruck zu Gott wenden und dann ist die Kraft Gottes wieder da und dann schüttle ich die Feinde ab. Und manche Christen, die tun das so. Die denken, sie können ein bisschen sündigen und nachher, ich kann ja nachher Buße tun und mich beugen, nachher ist wieder gut. Und einmal ging es dann nicht mehr bei Simson. Dann meinte er auch, er könne die Feinde wieder abschütteln wie immer und da war Gottes Kraft von ihm gewichen. Gott war von ihm gewichen. Und er wurde dann geblendet und an Ketten gefesselt und er konnte wirklich nur durch den Tod davon befreit werden, dass er immer wieder einfach seiner Lust folgte, berechnend, wissend, was er tat. Einfach wissend, Gott ist ja mit mir. Und so gab Gott ihn dahin. Hebräer 11 zählt ihn auf unter den Gläubigen und damit durch Glauben Gerechten und Geretteten. Er ist schon gerettet. Aber wollen wir so enden? Nein, darum ist eben bei Gott Vergebung, und das sollen wir verstehen und erkennen, damit wir Gott fürchten.

lese hier noch ein Zitat. Nein, zuerst, ja, noch ein Zitat aus, wieder von diesem schottischen Bibelausleger Andrew Bonar. Er schreibt hier zu Vers 21, Kapitel 4, Vers 21, nachdem das Sündopfer beschrieben worden ist, das die ganze Gemeinde darbringt, nachdem die ganze Gemeinde gesündigt hat, dann heißt es: Und so tue der Priester Sühnung für sie im Vers 20, und es wird ihnen vergeben werden. Eben Vergebung auch der bestimmten Sünde oder der Sünden. Und er soll den Stier hinausbringen außerhalb des Lagers und ihn verbrennen, so wie er den ersten Stier verbrannt hat. Es ist ein Sündopfer der Versammlung. Und dazu schreibt Andrew Bonar: Es ist bemerkenswert, dass diese Anweisung auf die Deklaration von Vergebung folgt. Diese Anweisung will gewiss Abscheu vor der Sünde wecken, und zwar auch nachdem sie vergeben worden ist. Wem vergeben worden ist, der sieht am klarsten, wie schlimm Sünde ist. Nur jemand, der Vergebung empfangen hat, kann mit Paulus rufen: Ich elender Mensch, wer wird mich befreien von diesem Leib der Sünde? Noch eine Stelle, jetzt aus dem Neuen Testament, im Hebräerbrief, findet sich eine Stelle, die genau auf das Sündopfer Bezug nimmt und uns dann sagt, dass unser Herr tatsächlich zum Sündopfer gemacht wurde. Hebräer 13, Verse 11 und 12. Hebräer 13, Verse 11 und 12. Denn von den Tieren, deren Blut für die Sünde in das Heiligtum hineingetragen wird durch den hohen Priester, das ist eben das Sündopfer, werden die Leiber außerhalb des Lagers verbrannt. Genau diese beiden Dinge sind beim Sündopfer. Darum hat auch Jesus, damit er durch sein eigenes Blut das Volk heiligte, außerhalb des Tores gelitten. Das ist also der Grund, warum der Herr vor die Stadt hinaus geführt werden musste, um dort zu leiden. Um die Erfüllung dieses Schattenbildes zu sein. Wir können es auch umgekehrt sagen: Weil Christus einst so leiden sollte, hat Gott das Schattenbild so verordnet. Ja, das ist etwas, worüber wir manchmal nachdenken, aber wir spüren es, wir empfinden es, dass wir hier nur ganz schwach ahnen und dem Herrn nur ein ganz kurzes Stück weit folgen können. Denn was das bedeutete für ihn, zur Sünde gemacht zu werden, das ist ganz unbegreiflich. Es ist für uns auch deshalb so schwer zu verstehen, weil es uns nicht schwerfällt zu sündigen. Wir bekommen schon manchmal Gewissensbisse, das Gewissen beunruhigt uns, aber meistens nachträglich. Während wir sündigen, es fällt uns nicht schwer. Es geht uns ganz leicht von der Hand. Und für den Herrn war Sünde das Furchtbarste. Er hasste Sünde. Er war rein, kannte keine Sünde, und dann zur Sünde gemacht zu werden. Nun, es ist etwas, das wir auch nie, wahrscheinlich nie werden wirklich ergründen können, ganz sicher als Geschöpfe nicht ergründen können. Als Gott seinen Sohn zur Sünde machte, ließ er es dunkel werden. Niemand, kein Geschöpf konnte, sollte, durfte das sehen. Der Sohn Gottes zur Sünde gemacht, wo Gott das Gericht auf seinen Sohn legte. Hinausgetan. Das ist ja eben die Hölle der Verlorenen. Hinausgetan.
hinausgetan aus Gottes Gegenwart. Für immer von Gott verlassen. Und er wurde von Gott verlassen. Dieses Opfertier konnte ein Weiblein sein, so steht in Kapitel 4, Vers 28. Und seine Sünde ist ihm kundgetan worden, die er begangen hat, so soll er seine Opfergabe bringen, eine Ziege ohne Fehl, ein Weibchen für seine Sünde, die er begangen hat. Also ein weibliches Tier, wir haben gesehen, das Männliche steht für das aktiv Handelnde. Das Weibliche steht für das passiv Empfangende oder Erleidende. Das Sündopfer zeigt uns den Herrn als den, der alles erlitt. Alles erduldete, über sich ergehen ließ.

0: Ich will noch auf einen Ausdruck verweisen, auf Kapitel 5, und dann noch einige, dann haben wir noch einige Augenblicke Zeit für das Schuldopfer. In Kapitel 5, da geht es immer noch um das Sündopfer. Wenn jemand sündigt, Vers 1, dadurch, dass er die Stimme des Fluches hört und er war Zeuge, sei es, dass er es gesehen oder gewusst hat, wenn er es nicht anzeigt, so soll er seine Ungerechtigkeit tragen. Und wenn jemand irgendetwas Unreines anrührt, sei es das Aas eines unreinen wilden Tieres oder das Aas eines unreinen Viehs oder das Aas eines unreinen kriechenden Tieres, ist es ihm auch verborgen, so ist er unrein und schuldig. Tod ist Verunreinigung, das wird hier deutlich. Wird auch an anderen Stellen deutlich. Tod ist Verunreinigung, weil Tod ja mit Sünde zusammenhängt. Und so kann jemand verunreinigt sein durch Sünde und durch Tod und es ist ihm verborgen. Und er ist trotzdem unrein und schuldig. Ja, wir ahnen nicht, wie viel uns noch verborgen ist. Wie viel uns noch verborgen ist an Sünde, an Verunreinigung. Aber es ist trotzdem Sünde und Schuld vor Gott. Auch wenn es uns verborgen ist. Ja, es werden ja ins Bücher aufgetan werden. Das gilt für die Menschen vor dem großen weißen Thron. Bücher, Werke, Verzeichnisse von nie empfundener Schuld. Es war ihnen verborgen, sie wollten es nicht wahrhaben, sie haben es verdrängt, es ist doch Schuld. Und manchmal lässt mich das schon ein wenig erschrecken. Nun, es ist sicher nicht gesund, wenn wir immer damit herumlaufen, aber manchmal lässt es einen schon erschrecken. Manchmal bin ich schon ein wenig bange davor, vor dem Augenblick, wo wir vor dem Herrn offenbar werden. Da kommen auch verborgene Dinge ans Licht. Nun, wir brauchen deshalb davor nicht erdrückt oder davor nicht erdrückt zu werden, weil wir dürfen ja wissen, der Herr hat dafür bezahlt, für uns, so wir an ihn glauben. Und so werden wir dann, wenn wir alles Verborgene sehen, wofür der Herr auch bezahlt hat, und alles Verborgene, das in uns und an uns war während unseres ganzen Erdenlebens, dann werden wir begreifen, erst dann wirklich begreifen, wie groß Gottes Gnade und Treue war, dass er mich, Sünder, rettete, bewahrte, über mir wachte, mir Gutes tat und mich vollendete trotzdem. Im Vers 5 steht in Kapitel 5, im Vers 5 zum ersten Mal, dass die Sünde bekannt werden muss. 3. Mose 5, Vers 5, es soll geschehen, wenn er sich in einem von diesen verschuldet, so soll er bekennen, worin er gesündigt hat. Und das sind die beiden Seiten der Rechtfertigung Gottes. Gottes Gerechtigkeit wurde befriedigt durch das Werk Christi. Er hat für die Sünde das Gericht getragen. Und so ist Gottes Gerechtigkeit Genüge getan worden. Aber jetzt muss auch von uns her Gottes Gerechtigkeit Genüge getan werden. Und das geschieht durch Buße und Bekenntnis. In der Buße geben wir Gott Recht in seinem Urteil über uns. Und wenn wir Sünde bekennen, dann geben wir Gott Recht in seinem Urteil über unsere Taten. Es war eine böse Tat, wie Gott es sagt. Ich bekenne, es war eine böse Tat und so rechtfertige ich Gott. Auch das muss sein. Gott will, dass wir ihm die Ehre geben durch Bekennen. Und so seiner Gerechtigkeit Genüge tun. 1. Johannes 1, Vers 9 sagt darum, wenn wir unsere Sünden bekennen, dann ist Gott treu und gerecht, dass er uns die Sünden vergibt und uns reinigt von aller Ungerechtigkeit. Zusammenfassung des Sündopfers. Unser Herr ist das Sündopfer. der in der Gleichgestalt des sündigen Fleisches in diese Welt kam. Er war nicht sündig, aber in der Gleichgestalt des sündigen Fleisches und dann zur Sünde gemacht wurde, von Gott zur Sünde gemacht wurde, zum Fluch, um dort den Fluch für uns zu tragen. Lesen wir jetzt diese beiden Stellen, 2. Korinther 5, 21 und Galater 3, 3. Den, der Sünde nicht kannte, hat er für uns zur Sünde gemacht, damit wir Gottes Gerechtigkeit würden in ihm. Galater 3, 13. Galater 3, 13. Christus hat uns losgekauft vom Fluch des Gesetzes, indem er ein Fluch für uns geworden ist. Denn es steht geschrieben, verflucht ist jeder, der am Holz hängt, damit der Segen Abrahams in Christus Jesus zu den Nationen käme, damit wir die Verheißung des Geistes empfingen durch den Glauben. Er wurde zur Sünde gemacht. Auf diese Weise hat er durch sein Opfer die Sünde abgeschafft. Durch sein Opfer hat er die Sünde abgeschafft. Einzahl. Johannes 1, 29, das Lamm Gottes, das die Sünde der Welt wegnimmt. Nicht die Sünden der Welt trägt, so wird das manchmal gesagt. So steht nicht da. Er hat nicht die Sünden aller gesühnt, sonst kämen alle in den Himmel. Aber er hat die Sünde, das Prinzip der Sünde, wegen der Sünde Adams, hat er Gottes Gericht getragen. Und in dem Sinn wurde er zur Sünde gemacht, um der Menschen und der Menschheit willen. Das Lamm Gottes, das die Sünde der Welt wegnimmt. Und Hebräer 9, 26, er ist erschienen in der Vollendung der Zeitalter zur Abschaffung der Sünde. Auch das Prinzip der Sünde durch ein Opfer. Mit seinem Blut hat er bezahlt für die Sünden, und ich sage es jetzt so, wie wir es empfangen und erfahren, für die Sünden derer, die ihre Sünden bekennen und an ihn glauben. Das ist aus unserer Sicht gesagt. Und darum ist es die Verantwortung jedes Menschen, seine Sünden zu bekennen und an ihn zu glauben. Und dann darf er wissen, wenn er das glaubt, dass der Herr mit seinem Blut bezahlt hat auch für meine Sünden. Das Matthäus- und das Markus-Evangelium, diese beiden Evangelien zeigen uns den Herrn als das Sündopfer. Und zwar zeigt sich das daran, dass beide, Matthäus und Markus, uns diesen Ruf des Herrn am Kreuz überliefert haben, der uns zeigt, dort wurde er zur Sünde gemacht, als Gott ihn verließ. Markus 15, Vers 34, mein Gott, warum hast du mich verlassen? Dann zum Schuldopfer, einige Gedanken, ganz kurz nur. Das besondere Merkmal des Schuldopfers, vom Schuldopfer lesen wir in 3. Mose, Kapitel 5, ab Vers 14 bis zum Vers 26. Nein, lesen wir zuerst die Verse 14 bis 16 und dann sage ich einige Sätze nur dazu. 3. Mose 5, 14 bis 16. Und der Herr redete zu Mose und sprach, wenn jemand Untreue begeht und aus Versehen an den heiligen Dingen des Herrn sündigt, so soll er dem Herrn sein Schuldopfer bringen, einen Widder ohne Fehl vom Kleinvieh, nach deiner Schätzung an Sekeln Silber nach dem Sekel des Heiligtums zum Schuldopfer. Und was er an dem Heiligen gesündigt hat, soll er erstatten und dessen Fünftel darüber hinzufügen. Und er soll es dem Priester geben. Und der Priester soll Sühnung für ihn tun mit dem Widder des Schuldopfers und es wird ihm vergeben werden. Beim Schuldopfer musste der, der sich verschuldet hatte, die Schuld bezahlen, also etwas erstatten. Das ist hier das Besondere. Das war nur bei diesem Opfer der Fall. Das Schuldopfer war ein Widder. Das Opfertier hier wird immer als ein Widder bezeichnet. Nun, die besondere Bedeutung dieses Opfers ist, dass der Herr für alles bezahlt hat. Für jede Sünde, jede sündige Tat, die die Schuld des Menschen ausmacht und jede sündige Tat mehrt seine Schuld vor Gott. Und der Herr hat für jede Schuld bezahlt. Darum wird ausdrücklich gesagt, dass hier der Opfernde, er muss ein Schuldopfer bringen nach der Schätzung des Priesters. Und zwar nach dem Schekel des Heiligtums. Das heißt nach dem unbestechlichen Urteil des Herrn selbst, der Priester steht für den Herrn, nach der Waage, nach dem Maß des Heiligtums. Der Herr hat für alle Sünden, alle Schuld seines Volkes bezahlt. Das ganze Gewicht wurde auf ihn gelegt. Und er hat bezahlt. Nun, ich will hier noch eine praktische Anwendung für uns anfügen. Wenn wir bedenken, dass jede sündige Tat unsere Schuld vor Gott mehrt, dann können wir mindestens ahnen, dass unsere Schuld unermesslich groß sein muss. Sie wächst ins Unendliche. Und das hat der Herr ja in einem Gleichnis auch gelehrt. Das Gleichnis vom Schalksknecht, der hat eine Schuld von Zehntausenden von Talenten. 10.000 Talente. Ich habe das einmal ausgerechnet, habe es aber schon wieder vergessen. Ich vergesse sehr viel und zahle erst recht. 10.000 Talente, wenn man das umrechnet in Tagesgehälter, dann müsste jemand Zehntausende von Jahren arbeiten und noch mehr. Ich weiß die Zahl nicht. Vielleicht ist jemand da, der es einmal ausgerechnet hat und es noch weiß.
1: 3,5 Milliarden Euro.
0: Ah ja, gut, aber jetzt, ich habe es umgerechnet, Talente sind wie viele Denare, sind wie viele Tageslöhne, wie lange, und man müsste also so viele Menschenleben zur Verfügung haben, also man kann es gar nicht abzahlen. Unmöglich. Und so groß ist die Schuld eines jeden von uns. Das lehrt uns Gott gegenüber eine unendliche Dankbarkeit. Wir können ihm nur danken, Herr, du hast mir die Schuld erlassen. Wie dankbar bin ich. Und was lernen wir daraus? Dass wir von Herzen einander vergeben. Und wenn wir das nicht können, darum geht es ja in diesem Gleichnis, Matthäus 18, 21 bis 35. Wenn wir nicht von Herzen einander vergeben können, dann haben wir wahrscheinlich gar nie begriffen, wie groß unsere Schuld ist und vielleicht gar nicht Vergebung empfangen von Gott. Jemand, der nicht vergeben kann, um dessen Seele habe ich ganz große Sorge. Und so lehrt er uns zu beten, vergib uns unsere Schulden, jeden Tag. So wie wir jeden Tag unser täglich Brot brauchen, brauchen wir jeden Tag Vergebung des Herrn. Gib uns heute unser täglich Brot, vergib uns unsere Schulden und dann, wie wir auch vergeben unseren Schuldigern. Genauso. Und wenn wir dankbar sind für die tägliche Vergebung, dann sind wir auch froh und dankbar, dass wir einander vergeben dürfen. Und dann tun wir es gern, gern, gern. Und gebe der Herr, dass wir aus Dankbarkeit dafür, dass der Herr unser Schuldopfer geworden ist, auch gerne, gerne einander vergeben. Das ist lebenswichtig für das Zusammenleben in der Gemeinde.
2: Sie hörten Benedikt Peters in einem Vortrag über die Opfer im dritten Buch Mose, über das Sündopfer und Schuldopfer.

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1: Ich bin Jerome Nussbaum. Deutschlands möglicherweise nächster Fußballnationaltrainer Klopp kritisiert US-Präsident Trump und FIFA-Präsident Infantino mit scharfen Worten. Hintergrund ist die Entscheidung, eine Rotsperre für einen US-Nationalspieler für die WM zu vertagen, nachdem sich Trump eingeschaltet haben soll.
2: Diese beiden Menschen, die beide keine Ahnung von Fußball haben, sollten gar nichts damit zu tun haben, so Klopp wörtlich bei Magenta TV. Das sei unser Spiel, nicht deren Spiel. In der Vergangenheit seien so lächerliche rote Karten gegeben worden, wo alle nachher sagen, dies sei keine rote Karte gewesen. Trotzdem blieben sie bestehen, weil es Tatsachenentscheidungen seien, sagt Klopp. Von der Entscheidung der FIFA profitiert Top-Torjäger Bill Logan. Trump soll persönlich bei der FIFA angerufen und darum gebeten haben, die rote Karte zu überprüfen. Damit kann der US-Spieler kommende Nacht gegen Belgien antreten. Noah Ulrich, Redaktion.
1: Scharfe Gewehre, Granaten und noch mehr Kriegswaffen soll ein Mann in Remscheid massenhaft gehortet haben. Ab heute muss er sich zusammen mit zwei Komplizen vor Gericht verantworten. Die Polizei hatte Ende Oktober die Waffenkammern entdeckt, auch mit Sprengmitteln aus dem Zweiten Weltkrieg. Es seien die größten Waffenfunde in der Geschichte der Bundesrepublik, so die Staatsanwaltschaft Wuppertal. Bundesgesundheitsministerin Wagen hat ihren Gesetzentwurf für die gesetzliche Krankenversicherung offenbar noch einmal überarbeitet. Nach Medienberichten betreffen die Änderungen vor allem die Familienversicherung.
3: Bisher beitragsfrei mitversicherte Ehe- oder Lebenspartner sollen zwar künftig einen Anteil zahlen müssen, aber nur noch in Höhe von 2,5%, statt wie bisher geplant 3,5. Außerdem sollen Eltern von Kindern bis einschließlich 11 Jahren ausgenommen werden. Eigentlich sollte die Grenze bei 6 Jahren liegen. Für Medikamente und auch Krankenhausaufenthalte sollen gesetzlich Versicherte bald 50% mehr dazu bezahlen. Die Höhe soll aber doch nicht mehr an die Lohnentwicklung gekoppelt werden. Ulrike Klein, Redaktion.
1: Der Mordprozess gegen einen Berliner Palliativarzt geht in die entscheidende Phase. Heute hält die Verteidigung vor dem Landgericht ihr Plädoyer. Die Staatsanwaltschaft hatte schon lebenslange Haft gefordert, sowie eine anschließende Sicherungsverwahrung. Er soll 12 Frauen und 3 Männern tödliche Medikamente verabreicht haben. 12 Taten hat der Arzt gestanden. Übermorgen soll das Urteil fallen. In Südeuropa breiten sich Waldbrände immer stärker aus. Besonders in Südfrankreich an der Grenze zu Spanien hat sich die Lage verschärft. In der Gebirgsregion nahe Perpignan mussten schon Campingplätze geräumt werden, nachdem Wohnmobile von den Flammen erfasst wurden. Jetzt wurde die Evakuierung gefährdeter Ortschaften angeordnet. Ein Anwohner und auch ein Feuerwehrmann wurden durch die Brände lebensgefährlich verletzt. Große Waldbrände gibt es derzeit auch in Griechenland, Portugal und an der Costa Brava in Spanien.
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1: Die aktuellen Temperaturen: Köln und Bonn 24 Grad, Hamburg 17, Bremen 19 Grad, in Berlin messen wir 15 Grad, in Dresden 19, 24 sind es in Frankfurt am Main, 26 in Stuttgart, München 23, Erfurt 20 Grad und Münster 22. In der Südwesthälfte ist es heute heiter bis sonnig und vielfach auch trocken. Die Höchstwerte liegen dort zwischen 24 und 32 Grad. Viele Wolken gibt es dagegen im Norden und Osten. Von der Nordsee breitet sich Regen aus. Die Temperaturen erreichen dort maximal 23 Grad. Morgen geht es im Norden und Osten regnerisch weiter. In der Südwesthälfte zeigt sich dagegen wieder die Sonne und wir bekommen Höchstwerte zwischen 18 und 34 Grad mit den höchsten Werten am Oberrhein.
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1: Montag, 6. Juli. Internationaler Tag des Kusses. Jesus aber sprach zu ihm: Judas, überlieferst du den Sohn des Menschen mit einem Kuss? Lukas 22, Vers 48. Der wichtigste Kuss der Welt. Heute begeht die Welt einen besonderen Tag, den Tag des Kusses. Dabei ergeben sich vielfältige Assoziationen. Vielleicht denkt mancher an den ersten schüchternen Kuss, den er seiner Freundin gegeben hat, oder man denkt an einen aufregenden, lang anhaltenden Kuss. Jedenfalls kann ein Kuss sehr schön sein und viele angenehme Gefühle hervorrufen. Andere Küsse der Weltgeschichte haben ganz andere Hintergründe. Berühmt geworden ist der Kuss zwischen Leonid Brezhnev und Erich Honecker. Wer kennt nicht dieses Bild an der East Side Gallery in Berlin? Es war ein sozialistischer Bruderkuss, der die besonders enge ideologische und politische Verbundenheit zwischen der UdSSR und der DDR ausdrücken sollte. Aber noch ein weiterer Kuss ist weltberühmt geworden, der Judaskuss. Judas Iskariot hat seinen Meister Jesus, dem er 3 Jahre lang gefolgt war, mit einem Kuss verraten. Um den Gewinn einer stattlichen Belohnung war er bereit, Jesus Christus an die römischen Soldaten auszuliefern. Dazu hatte er mit ihnen vereinbart, dass er Jesus vor ihren Augen durch einen Kuss identifizieren wollte. Wie verlogen! Ein Kuss, der eigentlich Zuwendung bezeugt, wird zum Verrat. Jesus hat das mit sich geschehen lassen, weil er Gottes Rettungsplan erfüllen wollte. Damit ist der größte Kuss der Weltgeschichte zu Schande gekommen, nämlich, dass Gerechtigkeit und Frieden sich geküsst haben. Gottes Gerechtigkeit, die Sünde und Schuld richten muss, verbindet sich mit dem Frieden, der durch den Sühnetod Jesu am Kreuz ermöglicht wurde. Weil Jesus am Kreuz für uns starb, können wir Frieden mit Gott haben und müssen sein Gericht nicht mehr fürchten. Dieser Kuss ist der tiefste Ausdruck der Liebe Gottes. Die Frage zum Nachdenken: Welche Bedeutung hat der Tod Jesu am Kreuz für Sie? Der Tipp fürs Leben: Auf Golgatha sehen wir sowohl Gottes Liebe als auch seine Heiligkeit. Die tägliche Bibellese. Psalm 85. Dem Chorleiter von den Söhnen Korachs ein Psalm. Herr, du hast Gefallen gefunden an deinem Land, hast die Gefangenschaft Jakobs gewendet. Du hast vergeben die Ungerechtigkeit deines Volkes, alle ihre Sünde hast du zugedeckt. Du hast zurückgezogen all deinen Grimm, hast dich abgewandt von der Glut deines Zorns. Wende dich wieder zu uns, Gott unseres Heils, und mache deinem Unwillen gegen uns ein Ende. Willst du uns ewig zürnen? Willst du deinen Zorn währen lassen von Generation zu Generation? Willst du uns nicht wieder beleben, dass dein Volk sich an dir freut? Lass uns, Herr, deine Gnade sehen und gewähre uns dein Heil. Hören will ich, was der Herr reden wird. Gewiss wird er Frieden ansagen seinem Volk und seinen Getreuen, doch sollen sie nicht zur Torheit zurückkehren. Fürwahr, nahe ist sein Heil denen, die ihn fürchten, damit Herrlichkeit wohnt in unserem Land. Gnade und Wahrheit sind sich begegnet, Gerechtigkeit und Frieden haben sich geküsst. Wahrheit wird sprossen aus der Erde, Gerechtigkeit herniederschauen vom Himmel. Auch wird der Herr das Gute geben und unser Land wird seinen Ertrag bringen. Gerechtigkeit wird vor ihm hergehen und er wird ihre Tritte zum Weg machen.

0: 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Hallo und herzlich willkommen. Hören Sie nun Dieter Weidensdörfer mit einer Botschaft. Wenn
1: Christen den Christen das Schönste, was uns Gott gegeben hat, ist die Liebe. Sie ist ein Stück vom Paradies, was uns geblieben ist. Die Liebe zwischen Mann und Frau ist etwas ganz Besonderes und eigentlich das Geheimnis, das zwei Eheleute miteinander haben. Wahre Liebe wird sich in der Ehe richtig entfalten, weil Gott das auch so gewollt hat. Es mag menschliche Liebe geben, wo man für andere lebt. Doch die Liebe zwischen zwei Partnern hat ihren Schutz in einer Ehe. Nun wissen wir, dass die Ehe gerade in unserer Zeit immer mehr unter Beschuss gerät. Deswegen müssen Eheleute sehr achtsam sein, dass sie nicht Beute des Teufels werden. Wenn es in der Ehe kriselt. Wer von den Eheleuten kennt nicht Situationen, wo zwischen Mann und Frau gestritten wurde oder durch Rechthaberei Behauptungen aufgestellt wurden, die den anderen verletzten? In unserer Gesellschaft macht man sich das sehr leicht, indem man gar nicht mehr heiratet. Man lebt zusammen und hat vielleicht sogar Kinder. Kommt es zu Meinungsverschiedenheiten, läuft man einfach auseinander und braucht nicht einmal die Kosten für die Scheidung zu tragen. Was Gott und die Bibel dazu sagen, ist dem Menschen völlig egal. Bei Christen sollte es eigentlich anders sein, weil sie eine tragende Mitte haben, wo sie sich immer wieder finden dürfen. Aber leider gibt es auch bei Gläubigen immer wieder Ehescheidungen. Was mag der Grund dafür sein? Einige Beispiele möchte ich aus der Bibel anführen, was zu tun ist, wenn sich die Anzeichen mehren, dass es kriselt. Im Hohen Lied Kapitel 2, Vers 15 lesen wir: Fanget uns die Füchse, die kleinen Füchse, welche die Weinberge verderben, denn unsere Weinberge stehen in Blüte. Warum sind denn gerade die kleinen Füchse besonders gefährlich? Einmal, weil man sie nicht so schnell erkennen kann. Große Füchse fallen viel schneller auf und werden entdeckt. Und was tun denn die kleinen Füchse? Ihnen gelingt es viel schneller, in den Weinberg zu kommen, weil sie irgendwo ein kleines Schlupfloch finden und hineinkommen. Auch dort werden sie nicht so schnell erkannt. Es gelingt ihnen auch schwer, die Trauben zu erreichen, weil sie noch klein sind, die Füchse. Also was tun sie? Sie schachen die süßlichen Wurzeln des Weinstockes frei und knabbern an den Wurzeln herum. Eines Tages ist der Weinstock verdorrt, vertrocknet. Warum füge ich dieses Beispiel an? Weil das die Grundprobleme einer kranken Ehe sind. Die vielen kleinen Dinge haben sich zu einem Wall aufgerichtet und die Wurzeln einer Liebe werden angeknabbert. Die Liebe erkaltet mehr und mehr und zuletzt gibt es überhaupt keine Gemeinsamkeiten mehr. Vielleicht gelingt es, jahrelang die Not vor der Öffentlichkeit zu verbergen. Jeder ist dann entsetzt, wenn Eheleute auseinandergehen. Aber die Anfänge liegen oft schon Jahre zurück. Vielleicht helfen uns da einige Beispiele aus der Bibel. Das beginnt schon bei Adam und Eva. In 1. Mose 3 lesen wir, dass der Teufel die Eva versuchte. Sicher deshalb, weil er wusste, dass sie das schwächere Gefäß war. Eva wiederum gab von der Frucht Adam zu essen. Und als Gott Adam zur Rechenschaft zog, sagte dieser: Die Frau, die du mir gegeben hast, sie gab mir. Wir sehen, wie gefährlich es ist, wenn man in Gefahrensituationen nicht den Rat des anderen Ehepartners einholt. Es wäre sicher richtig gewesen, wenn Eva zuerst mit Adam gesprochen hätte und sie beide Gott befragt hätten. Eva zieht ihren Mann in das Dilemma voll mit hinein. Auch er ist nicht bereit, zu prüfen und Gottes Wort zu befragen. Als Gott ihn fragt, gibt er eigentlich Gott die Schuld. Du hast mir doch diese Frau gegeben. Diese Szenen wiederholen sich leider in vielen Ehen. Wer eigene Entscheidungen trifft, ohne gemeinsam mit seinem Ehepartner Gott zu befragen, steht in Gefahr zu sündigen. Deswegen sagt Paulus in Kolosser 3, lasst das Wort des Christus reichlich in euch wohnen. Das bedeutet, lest miteinander die Bibel, befragt sie, wenn ihr Fragen habt und lebt nach Gottes Geboten. Wer viel in der Bibel liest, wird mit Gottes Willen immer vertraut sein. Ein zweites Beispiel sind Abraham und Sarah. Gott hatte Abraham sehr klar gesagt, dass nicht Eliezer von Damaskus sein Erbe sein würde, sondern der, der aus seinen Lenden hervorgehen würde. Doch der Unglaube kann nicht warten. In 1. Mose 16 lesen wir, dass Sarah Gott unbedingt nachhelfen will, seine Verheißungen zu erfüllen. Sie gibt dem Abraham ihre Magd als zusätzliche Ehefrau. Das war damals durchaus normal. Der geborene Sohn war aber nicht der Erbe, weil sich Gott seinen Plan nicht von Menschen vorschreiben lässt. Als dann Hagar, die Magd, sich über Sarah erhebt, kam es zu erheblichen Ehekonflikten. Das sind die kleinen Füchse, die den Weinberg verderben. Anstatt sich zu demütigen, schiebt Sarah die Schuld Abraham zu. Anstatt mit seiner Frau Gott um Vergebung zu bitten, sagt er zu ihr, siehe, sie ist in deiner Hand, also mache mit ihr, was du willst. Damit entzieht sich Abraham seiner Verantwortung. Sind das nicht heute die gleichen Probleme? Bist du, lieber Ehemann, der, der das Haupt seiner Frau ist und zu dem sie geistlich aufschauen kann? Leider gibt es viele Frauen, die an dieser Seite der Ehemänner geistlich verhungern. Anstatt mit der Familie Gottes Wort zu lesen und darüber Fragen zu beantworten, sitzen Männer am Fernseher und wollen nicht gestört sein. Gibt es Schwierigkeiten, schiebt man sich gegenseitig die Schuld zu. In Kolosser 3 sagt Paulus weiter, ertragt einander und vergebt euch gegenseitig, wenn einer Klage gegen den anderen hat, wie auch der Christus euch vergeben hat, also auch ihr. Ein anderes Beispiel finden wir bei Isaak und Rebekka, wo zwischen Mann und Frau keine Einheit in der Kindererziehung vorhanden war. Die Mutter liebte Jakob, der Vater Esau, weil dieser ein guter Jäger war und Wildbret des Vaters Geschmacksrichtung war. In dieser Ehe kam es zu Konflikten, dass es fast zu einem Brudermord gekommen wäre. Die Mutter stachelte Jakob auf, den Vater zu betrügen und seinem Bruder das Erstgeburtsrecht abzukaufen oder zu rauben. Auch diese Not findet sich immer wieder in Ehen. Wenn es keine einheitliche Absprache in der Erziehung gibt, werden die Kinder das bald merken. Wie sich das in Jakobs Familie auswirkte, können wir in 1. Mose 27 bis 28 nachlesen. In Kolosser 3 können wir weiterlesen. Ihr Frauen, ordnet euch euren Männern unter, wie es sich im Herrn geziemt. Ihr Männer, liebt eure Frauen und seid nicht bitter gegen sie. Ich bin überzeugt, dass diese geistlichen Qualitäten in der Ehe von Isaak und Rebekka fehlten. Das mag auch heute noch ein Grund dafür sein, warum so viel Ehe scheitern. Emanzipation ist ein Schlag gegen Gottes Gebote. Was wir hier in Kolosser 3 eben gelesen haben, ist der Grund für eine harmonische Ehe. Die Frau ordnet sich unter, weil es Gott so geboten hat. Und was tut der Mann? Er spielt seine Stellung nicht hoch, sondern liebt seine Frau und zieht sie auf sein Niveau als Miterbin des Lebens und als seine Ergänzung herauf. Damit wird eine Ebene geschaffen, die einmalig ist. In der Apostelgeschichte finden wir ein Ehepaar, Aquila und Priscilla, deren Ehe eine Dienstgemeinschaft für ihren Herrn war. Wir hören von keinen Konflikten, Reibereien, sondern vielmehr von ihren guten Werken. Wer in der Ehe gelernt hat, ein Leben mit dem Herrn und für den Herrn zu leben, der wird bewahrt vor den kleinen Füchsen, die den Weinberg verderben. Pastor Ernst Moderson hat einmal die Ehen in 4 Klassen eingeteilt. Er sagte, in der ersten Ehe leben die Eheleute gegeneinander. Dort ist immer dicke Luft, Ständiger Kampf und das Glück ist längst zerbrochen und die Liebe erkaltet. In der zweiten Gruppe leben die Eheleute nebeneinander. Das sind die kalten, frostigen Ehen. Keiner weiß vom anderen, was er eigentlich denkt. Nur die Etiketten stimmen nach außen. Hier sind beide Ehepartner einsam, weil keiner weiß, was den anderen bewegt oder erfreut. Die dritte Gruppe scheint idealer zu sein, weil man miteinander lebt. Man arbeitet miteinander, schmiedet Pläne, verdient Geld und kauft sich auch miteinander. Man schafft sich auch miteinander Kinder an. Das äußere Miteinander kommt wunderbar zum Ausdruck. Doch es ist nicht die Idealehe, weil zur göttlichen Ehe viel mehr gehört. Dort lebt man füreinander und für den Herrn. Da heißt es nicht ich, sondern zuerst der andere und darüber zuallererst unser Herr. Die Worte, ich liebe dich, ich mag dich, ich helfe dir, du meine Ergänzung, ohne dich kann ich nicht sein, du hast das prima gemacht. Diese Worte haben dort Vorrang. Vor allem haben in diesen Ehen beide Partner ein Wort gelernt, das sie praktizieren. Bitte vergib mir. Es tut mir so leid, dass ich dir wehe getan habe. Das kann nun jeder zum anderen sagen. Das Wort aus Kolosser 3 macht uns diese Gesinnung deutlich, indem man den anderen glücklich macht in der Gesinnung Jesu Christi, indem man bereit ist, den unteren Weg zu gehen und nicht immer Recht haben zu wollen. Die Ansätze, die Anlass geben, dass es in einer Ehe kriselt, sollten in der Gesinnung Jesu im Keim erstickt werden, bevor es eine Katastrophe gibt. Christen, die echt sind, haben an dieser Stelle eine herrliche Ausgangsposition, weil sie sich immer wieder finden dürfen bei ihrem geliebten Herrn Jesus. Vielleicht kriselt es auch in deiner Ehe, lieber Hörer. Dann rate ich dir, mit deinem Ehepartner Kolosser 3 zu lesen. Danach solltest du einfach beginnen, den anderen um Vergebung zu bitten, wo du schuldig geworden bist. Warte nicht, bis der andere kommt, sondern überwinde in der Liebe des Herrn Jesus das Böse mit dem Guten. Du wirst bald merken, dass deine Ehe schon auf dieser Erde ein Stück Himmel sein wird. Bitte lasse das Gehörte in aller Ruhe noch einmal an deinem Inneren vorübergehen. Du kannst dir auch gern das Manuskript bestellen und dann dein Leben unter der Zucht des Heiligen Geistes leben und unter seine Zucht stellen. Eine Ehe auf dem Fundament des Herrn Jesus Christus hat Bestand und ist ein Zeugnis für andere. Wir beten. Herr Jesus, ich bitte für alle Ehen, wo sich die Partner nicht mehr verstehen. Was immer die Gründe sein mögen, hilf, dass sich jeder persönlich in deinem Licht erkennt und gründlich Buße tut. Lass doch das kleine Wort, vergib mir bitte, von beiden Seiten in deinem Namen zum Ausdruck kommen. Schenke, dass beide lernen, zu deinen Füßen dein teures Wort zu verstehen. Du kennst auch die Ehen, wo nur ein Partner gläubig ist und wo der andere noch nicht gerettet ist. Gib dort einen gründlichen Neuanfang. Gib Tragkraft, dich zu bekennen und trotz mancher Schwierigkeiten deine Gesinnung zu zeigen. Amen.

0: 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Hallo und herzlich willkommen. Hören Sie nun eine Andacht von André Tövs.
1: Ich wünsche euch allen einen wunderschönen guten Morgen. Es ist Montag und wir reden wieder über Disziplin. Ist nicht unbedingt das schönste Thema, aber ein sehr, sehr wichtiges Thema. Und wenn wir es wirklich verstehen, dass wir mit unserer Disziplin Gott verehren, dann wird es wiederum ein schönes Thema, weil wir ja zur Ehre Gottes leben wollen als Christen. Ich weiß nicht, wie es gerade bei dir läuft. Vielleicht hast du es dir auch vorgenommen, disziplinierter zu sein. Ich habe es mir vorgenommen und ich muss sagen, ja, an einigen Stellen gelingt es mir, an anderen noch nicht. Der Geist ist willig, aber das Fleisch ist schwach. Das sagt auch schon die Bibel. Und deswegen ist es so wichtig, dass wir auch einen konkreten Plan haben. Es soll ja nicht nur beim Wollen bleiben, es muss auch ein Vollbringen geschehen. Das ist ein biblisches Prinzip. Auch, dass unser Glaube eben konkrete Werke hat. Ja, dass aus unserem inneren Herzen äußerliche Früchte entstehen. In der Reihenfolge. Wir wollen nicht nur am Verhalten arbeiten, sondern zuerst am Herzen, aber dann soll es auch sichtbar werden. Und genau dafür braucht es einen Plan. Bisher haben wir uns viel mehr mit inneren Haltungen beschäftigt. Heute soll es auch um äußerliche Dinge gehen, im Sinne von um praktische, sichtbare Mittel und Pläne, die Disziplin auch braucht. Im Buch Sprüche heißt es in Sprüche 25, Vers 28, eine aufgebrochene Stadt ohne Mauer, so ist ein Mann ohne Selbstbeherrschung. So ist ein Mann ohne Disziplin. Damals waren Städte im Alten Testament immer mit einer Stadtmauer umgeben und das war der Schutz für diese Stadt. Und jetzt wird hier gesagt, ein Mann ohne Disziplin ist eigentlich wie eine Stadt ohne Stadtmauern. Was bedeutet das? Ihm fehlt jegliche Verteidigung. Wenn ein Angriff von außen kommt, dann ist er diesem Angriff schutzlos ausgeliefert, weil ihm jeder Herzenswille fehlt. Ja, und darüber haben wir ja eigentlich die letzten Male gesprochen. Disziplin beginnt im Herzen. Disziplin ist eine Herzensangelegenheit. Disziplin muss mit Anbetung, das ist unsere Motivation, Gott zu verherrlichen, einhergehen. Aber manchmal sind Personen so sehr an eine Sache ja regelrecht versklavt, dass ihnen jegliche Disziplin fehlt. Sie wollen sich das vornehmen und die Versuchung kommt und sie sind sofort wieder drin. Nehmen wir das Beispiel eines Alkoholikers. Wenn wir in der Seelsorge mit Abhängigen arbeiten, dann ist es natürlich das Ziel, dass seine Anbetung im Herzen ganz auf Christus ausgerichtet wird und dass er aufgrund dieser Herzensveränderung, das nennt die Bibel Buße, den Alkohol meidet. Aber gerade am Anfang ist der Sog zur Sünde noch so stark und ihm fehlt da jeder wirkliche Wille, jede Willenskraft. Und deswegen bauen wir erstmal äußere Mauern. Das ist etwas, in der Seelsorge unterscheiden wir zwischen inneren Herzensmauern und eigentlich kommt es auf die an. Aber manchmal, um den inneren Willen zu stärken, braucht es äußere Mauern. Und das ist ein Aspekt, der bei Disziplin auch eine Rolle spielen kann. Ja, jemand, der so drin steckt und jetzt sagt, ich will disziplinierter gegen die Sünde ankämpfen, manchmal ist er so versklavt, dass er erstmal äußere Mauern braucht. Bei einem Pornografiesüchtigen wäre das beispielsweise, dass man ein Programm installiert, das die Seiten blockt oder dass die Seiten an eine Person meldet, die als Rechenschaftspartner dient. Oder sogar, dass man sein Smartphone wegwirft und auf ein ganz altes Handy umsteigt ohne Internet. Das meine ich mit äußeren Hilfestellungen. Und die sind manchmal wichtig, wenn eine Person sehr undiszipliniert ist. Aber wie gesagt, es ist auch ein biblisches Prinzip, ganz grundsätzlich, wenn der Herzenswunsch da ist, wenn du dir die letzten Andachten angeschaut hast und sagst, ja, ich will mir hier und da Dinge vornehmen und ich habe das in meinem Herzen klar, ich will es allein aus Anbetung zu Christus machen, ich habe erkannt, was das eigentliche Problem war, dann ist es jetzt aber auch wichtig, ganz konkrete Ziele zu setzen, einen Plan zu haben, weil ein Plan uns enorm helfen kann. Wir brauchen Strukturen. Beispielsweise kann das bedeuten, wenn du sagst, oh, ich will abends nicht mehr so lange am Handy sein, dass du ja erstmal erkennst, warum bist du eigentlich so lange am Handy, das dem Herrn bekennst, aber dann dir auch einen Plan machst, was wirst du stattdessen machen. Ja, alles andere ist nicht realistisch. Du musst die Zeit mit etwas anderem füllen. Beispielsweise kann es sein, dass du dir eine gute Biografie kaufst, eine christliche Biografie, und anstatt abends mit deinem Handy im Ehebett oder allein im Bett zu sitzen oder Serien anzuschauen, dass du sagst, stattdessen werde ich jetzt christliche Biografien lesen. Oder ich mache mir ganz konkreten Bibelleseplan. Ja? Strukturen sind wichtig, ganz konkrete Zielsetzungen sind wichtig. Wenn du sagst, ich will nicht mehr so viel Süßes zwischendurch naschen, überleg dir ganz genau, was wirst du machen, wenn der Gedanke kommt. Und das ist nicht nur auf Gesinnungsebene, sondern dann auch eben auf Verhaltensebene. Wie werde ich mich anders verhalten? Es beginnt alles im Herzen, aber es muss sich ganz konkret dann auch in einem messbaren Plan äußern. Und dazu möchte ich dich ermutigen, wenn du einen Punkt in deinem Leben identifiziert hast, wo du mehr Disziplin brauchst. Ich hoffe, dass dir die letzten Andachten geholfen haben,

es nicht nur bei dem Vorhaben zu belassen, disziplinierter zu sein, sondern nachdem du dir das im Herzen vorgenommen hast, dein Herz auf Jesus ausgerichtet hast, mit der Kraft des Heiligen Geistes rechnest, dir jetzt aber auch einen ganz konkreten Plan zu machen zur Umsetzung.

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1: Ich bin Jerome Nussbaum. Deutschlands möglicherweise nächster Fußballnationaltrainer Klopp kritisiert US-Präsident Trump und FIFA-Präsident Infantino mit scharfen Worten. Hintergrund ist die Entscheidung, eine Rotsperre für einen US-Nationalspieler für die WM zu vertagen, nachdem sich Trump eingeschaltet haben soll.
2: Diese beiden Menschen, die beide keine Ahnung von Fußball haben, sollten gar nichts damit zu tun haben, so Klopp wörtlich bei Magenta TV. Das sei unser Spiel, nicht deren Spiel. In der Vergangenheit seien so lächerliche rote Karten gegeben worden, wo alle nachher sagen, dies sei keine rote Karte gewesen. Trotzdem blieben sie bestehen, weil es Tatsachenentscheidungen seien, sagt Klopp. Von der Entscheidung der FIFA profitiert Top-Torjäger Bill Logan. Trump soll persönlich bei der FIFA angerufen und darum gebeten haben, die rote Karte zu überprüfen. Damit kann der US-Spieler kommende Nacht gegen Belgien antreten. Noah Ulrich, Redaktion.
1: Scharfe Gewehre, Granaten und noch mehr Kriegswaffen soll ein Mann in Remscheid massenhaft gehortet haben. Ab heute muss er sich zusammen mit zwei Komplizen vor Gericht verantworten. Die Polizei hatte Ende Oktober die Waffenkammern entdeckt, auch mit Sprengmitteln aus dem Zweiten Weltkrieg. Es seien die größten Waffenfunde in der Geschichte der Bundesrepublik, so die Staatsanwaltschaft Wuppertal. Bundesgesundheitsministerin Wagen hat ihren Gesetzentwurf für die gesetzliche Krankenversicherung offenbar noch einmal überarbeitet. Nach Medienberichten betreffen die Änderungen vor allem die Familienversicherung.
3: Bisher beitragsfrei mitversicherte Ehe- oder Lebenspartner sollen zwar künftig einen Anteil zahlen müssen, aber nur noch in Höhe von 2,5% statt wie bisher geplant 3,5%. Außerdem sollen Eltern von Kindern bis einschließlich 11 Jahren ausgenommen werden. Eigentlich sollte die Grenze bei 6 Jahren liegen. Für Medikamente und auch Krankenhausaufenthalte sollen gesetzlich Versicherte bald 50% mehr dazu bezahlen. Die Höhe soll aber doch nicht mehr an die Lohnentwicklung gekoppelt werden. Ulrike Klein, Redaktion.
1: Der Mordprozess gegen einen Berliner Palliativarzt geht in die entscheidende Phase. Heute hält die Verteidigung vor dem Landgericht ihr Plädoyer. Die Staatsanwaltschaft hatte schon lebenslange Haft gefordert, sowie eine anschließende Sicherungsverwahrung. Er soll 12 Frauen und 3 Männern tödliche Medikamente verabreicht haben. 12 Taten hat der Arzt gestanden. Übermorgen soll das Urteil fallen. In Südeuropa breiten sich Waldbrände immer stärker aus. Besonders in Südfrankreich an der Grenze zu Spanien hat sich die Lage verschärft. In der Gebirgsregion nahe Perpignan mussten schon Campingplätze geräumt werden, nachdem Wohnmobile von den Flammen erfasst wurden. Jetzt wurde die Evakuierung gefährdeter Ortschaften angeordnet. Ein Anwohner und auch ein Feuerwehrmann wurden durch die Brände lebensgefährlich verletzt. Große Waldbrände gibt es derzeit auch in Griechenland, Portugal und an der Costa Brava in Spanien.
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1: Die aktuellen Temperaturen: Köln und Bonn 24 Grad, Hamburg 17, Bremen 19 Grad, in Berlin messen wir 15 Grad, in Dresden 19, 24 sind es in Frankfurt am Main, 26 in Stuttgart, München 23, Erfurt 20 Grad und Münster 22. In der Südwesthälfte ist es heute heiter bis sonnig und vielfach auch trocken. Die Höchstwerte liegen dort zwischen 24 und 32 Grad. Viele Wolken gibt es dagegen im Norden und Osten. Von der Nordsee breitet sich Regen aus. Die Temperaturen erreichen dort maximal 23 Grad. Morgen geht es im Norden und Osten regnerisch weiter. In der Südwesthälfte zeigt sich dagegen wieder die Sonne und wir bekommen Höchstwerte zwischen 18 und 34 Grad mit den höchsten Werten am Oberrhein.
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4: Hallo und herzlich willkommen bei den Denkanstößen. Zunächst ein wenig Musik und dann ein Vortrag von Olaf Latzel.

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1: Gnade sei mit euch und Friede von dem, der da war und der da ist und der da sein wird in aller Ewigkeit, unser Herr Jesus Christus. Amen. Liebe Zuschauer, ich möchte mir heute mit Ihnen darüber Gedanken machen, was es bringt, als Christ zu leben. Ich möchte über den Lohn der Nachfolge Jesu mit Ihnen nachdenken. Vor einigen Jahren war ich eingeladen von einem guten Freund zu einer großen Veranstaltung. Alle Gäste waren untergebracht in einem Hotel. Wir kannten uns untereinander nicht. Wir saßen am nächsten Morgen zusammen beim Frühstück. Ich saß zusammen mit drei feinen Herren zusammen. Wir stellten uns untereinander vor. Der erste fing an und sagte, er wäre CEO bei einem mittelständischen Unternehmen der Metallindustrie. Der nächste erzählte, er wäre Director of Finance. Der nächste sagt, er wäre Art Director, so wie das heute bei den Wirtschaftsmännern so zu üblich ist. Alles mit englischen Titeln. Jetzt war ich an der Reihe. Jetzt wollte ich nicht sagen, ich bin Pastor und habe dann mich so ein bisschen frech vorgestellt und gesagt, ich bin PR-Fachmann beim weltgrößten Unternehmen. Oh, sagten die, dann sind Sie bei Google, bei Microsoft. Nein, sage ich, das Unternehmen, wo ich PR-Fachmann bin, das ist noch größer. Das ist etwas Stärkeres. Ja, was ist das denn? Und habe ich ihnen gesagt, ich bin Pastor. Ich mache Werbung für Jesus Christus. Das war zwar etwas frech, was ich da gemacht habe, aber im Prinzip geht es genau in dieser Predigt jetzt auch darum, Werbung für Jesus zu machen. Ich möchte Werbung machen für die Nachfolge diesem Heiland hinterher. Ich möchte Werbung machen für den Gott, der uns das Leben gegeben hat. Und ich möchte Ihnen in dieser Predigt an 5 Punkten zeigen, was es bringt, als Christ zu leben, warum es sich lohnt, Jesus nachzufolgen. Erstens möchte ich sprechen über das 100-fache Vergelten von Gott. Zweitens über den Trost Gottes. Drittens über die Vergebung Gottes. Viertens über die Hilfe Gottes. Und fünftens über das ewige Leben bei Gott. Der Lohn der Nachfolge, was es bringt, Christ zu sein. Das erste, die 100-fache Vergeltung von Gott. Petrus kommt einmal hin und er fragt ganz frech, Herr, was kriegen wir denn dafür? Da lesen das in Matthäus 19. Da fing Petrus an und sprach zu Jesus, siehe, wir haben alles verlassen und sind dir nachgefolgt. Was wird uns dafür gegeben? Jesus aber sprach zu ihnen, wahrlich, ich sage euch, ihr, die ihr mir nachgefolgt seid, werdet bei der Wiedergeburt, wenn der Menschensohn sitzen wird auf dem Thron seiner Herrlichkeit, auch sitzen auf 12 Thronen und richten die 12 Stämme Israels. Wer Häuser oder Brüder oder Schwestern oder Vater oder Mutter oder Kinder oder Äcker verlässt um meines Namens willen, der wird's 100-fach empfangen und das ewige Leben ererben. 3 Dinge sagt Jesus hier, was Petrus bekommt. Das ewige Leben, da werden wir als letztes drüber sprechen. Er spricht davon, dass wir mit zu Gericht sitzen werden bei der zweiten Auferstehung. Und er sagt, alles wird 100-fach vergolten, was wir einsetzen. Das muss man dem einen oder anderen nochmal erklären, weil nicht jeder mathematisch so ganz sattelfest ist. 100-fach bedeutet nicht 100%. 1% wissen Sie, wenn Sie in diesen Zeiten, wo es kaum Zinsen gibt, eine Bank finden, die Ihnen 1% auf Ihr Sparguthaben geben, dann bringen Sie 100 Euro auf die Bank. Nach einem Jahr haben Sie 101 Euro. Das ist 1% Verzinsung. Wenn Sie 10% Verzinsung kriegen, haben Sie am Ende von einem Jahr 110 Euro. Und 100%, dann würden Sie auf 100 Euro 200 Euro bekommen. Aber davon ist hier nicht die Rede. Hier ist nicht 100% gesagt, sondern 100-fach. Heißt, Sie bringen 100 Euro hin und bekommen 10.000 Euro zurück. Wenn wir das mal so irdisch denken. Wenn Sie von einer Bank eine solche Verzinsung angeboten bekommen, dann dürfen Sie wissen, da ist nichts Rechtes dabei. Aber hier ist keine Bank, die Ihnen das anbietet, sondern der lebendige Gott, der treu zu seinem Wort steht. Und wenn wir fragen, ja, was kriegen wir denn dafür, wenn wir Zeit, wenn wir Liebe, wenn wir Dinge investiert haben in das Reich Gottes, was wird uns dafür gegeben? Dann sagt es unser Herr und Heiland, ihr werdet es 100-fach wiederbekommen, zusätzlich zu all dem anderen noch. Und bitte, ich darf Ihnen versichern, unser Herr und Heiland Jesus Christus hält Wort. Der ist kein betrügerischer Anlageberater, sondern er erfüllt alles, was er sagt. Ich erlebe es immer wieder, dass Menschen kommen und sich überlegen, soll ich denn investieren? Sie haben Angst, dass sie es bereuen, dass sie Liebe, Zeit, Geld investieren ins Reich Gottes. Ich garantiere Ihnen, Sie werden eines Tages bereuen, dass Sie Angst hatten, dass Sie nicht noch mehr investiert haben. Und ich möchte das gerade denen sagen, die schon in der Nachfolge stehen, die Jünger und Jüngerinnen Jesu sind. Investiert ganz viel. Der Heiland Jesus Christus wird es euch 100-fach vergelten. Wir werden Schätze im Himmel bekommen für alles, was wir hier investieren in das Reich Gottes. Und das ist das Erste, was wir bekommen. Das ist das Kleinste, dass wir jeden Einsatz, jede Minute der Liebe, jedes Gebet, die wir für das Reich Gottes getan haben, dass wir es hundertfach vergolten bekommen. Das ist das Erste, dass wir uns Schätze sammeln dürfen, die wir hundertfach vergolten bekommen im Himmel für das, was wir hier auf Erden getan haben. Das Zweite, was wir bekommen, wenn wir Jesus nachfolgen, wir haben den Trost Gottes. Wir lesen in Johannes 14 im Vers 26, der Tröster, der Heilige Geist, den mein Vater senden wird in meinem Namen, der wird euch alles lehren und euch an alles erinnern, was ich euch gesagt habe. Sie alle, die Sie jetzt vor den Bildschirmen sitzen, Sie haben alle eins gemeint. Sie sind alle trostbedürftig. Wir sind unterschiedlich, wo wir herkommen, wie groß wir sind, ob wir Mann oder Frau sind, alt oder jung, übergewichtig oder normalgewichtig. Wir sind so vielen Dingen unterschiedlich, aber in einem sind wir gleich. Wir sind alle trostbedürftig. Früher oder später kommen Schicksalsschläge in unserem Leben, wo wir nicht mehr weiter wissen, wo es ganz dunkel wird. Da kommt jeder Mensch hinein, auch der Stärkste, der Klügste und auch der Reichste. Die Trübsale, die Dinge, die uns dann das Leben dunkel und schwer machen, sind ganz unterschiedlicher Art. Aber jeder Mensch kommt in solche Trübsale hinein und ist dann des Trostes bedürftig. Und da ist es so wunderbar, dass wir in Jesus Christus, den Gott allen Trostes haben. Sein Geist, der Heilige Geist, der heißt in der Bibel, im griechischen Urtext, der Paraklet. Und das heißt nichts anderes als der Tröster. Das ist das, was unser Gott und Heiland Jesus Christus tut. Er tröstet als allererstes. Das heißt in der Bibel im Alten Testament, dass Gott uns tröstet, wie einen seine Mutter tröstet. Ich hoffe, Sie hatten alle so eine gute Mutter wie ich, dass wenn ich als kleines Kind, als 3-4-Jähriger gefallen war, das Knie war offen, zu meiner Mutter laufen konnte, mich auf ihren Schoß gesessen habe und das Knie blutete zwar noch, aber meine Mutter war da und hat mir Trost gegeben. Und noch viel, viel stärker ist mein Herr und Heiland Jesus Christus. Heute kann mich meine Mutter nicht mehr in den Dingen trösten, die mich betreffen. Aber Jesus kann das. Der kann mich in allen Bereichen trösten. Und das ist so wunderbar, das zu erleben. Ich kann Gott nicht beweisen, wie ich beweisen kann, dass 4x4 16 ist. Aber ich wünschte, ich könnte Menschen mitnehmen, wo ich Dinge als Seelsorger erlebe. Wenn Menschen in dunkle Täler hinein müssen. Und ich wünschte, ich könnte Menschen mitnehmen, dass sie das sehen, dass es ein Unterschied ist, ob Menschen mit Jesus ins dunkle Tal müssen oder ohne Jesus. Ich habe das erleben müssen, wenn ich Todesnachrichten überbracht habe, schwere Nachrichten an Familien, wo Menschen ohne Jesus waren und da war nur Schrei, Leid und Elend, kein Trost. Und ich habe dieselben Situationen erleben müssen und erleben dürfen bei Menschen, die Jesus kannten. Und da war Halt, da war Trost, da war Jesus Christus. Das ist etwas so Wunderbares, dass wir Trost haben. Und wissen Sie, ich sagte eben, ich bin PR-Manager für Jesus Christus. Und nicht nur ich als PR-Manager sage das, auch unsere schlimmsten Feinde bestätigen uns das, dass wir Trost haben. Karl Marx, der Kritiker des christlichen Glaubens, er sagt, die Kirche vertröstet die Menschen. Ja, würden sie es denn nur tun in allen Bereichen, immer wieder auf Jesus vertrösten. Friedrich Hegel sagt, das Christentum ist eine Trostreligion. Jawohl, wir sind eine Trostreligion, weil der Gott, an den wir glauben, der Gott allen Trostes ist. Und wir haben diesen Trost, wenn wir ihm nachfolgen. Wenn Jesus unser guter Hirte ist, dann haben wir Trost, auch wenn wir in die finsteren Täler wollen. Der Weltmensch, der Jesus nicht hat, der kann nicht trösten. Der nimmt die Leute dann in den Arm und sagt, wird schon alles wieder gut und Kopf hoch. Aber das ist kein Trost, das sind Plattitüden. Der Mensch, der Jesus Christus hat, der hat eine lebendige Hoffnung. Und ich hoffe, dass Sie die alle haben, dass Sie Jesus nachfolgen und gerade für die schweren Zeiten Ihres Lebens gerüstet sind, dass Sie dann Trost haben. Das ist das Zweite, was wir haben, wenn wir Jesus nachfolgen, dass wir dann Trost haben. Ein Drittes, was es exklusiv für die Christen gibt, für die Menschen, die Jesus nachfolgen, ist die Vergebung. Ich habe eben gesagt, dass sie alle gleich sind in einem, dass sie alle trostbedürftig sind, aber sie sind noch in einem weiteren gleich. Ob sie nun schon wiedergeboren sind oder nicht wiedergeboren sind, ob sie Mann oder Frau sind, in einem sind sie ebenfalls gleich. Sie sind alle vergebungsbedürftig. Sie alle, die Sie vor den Bildschirmen sitzen und erst recht ich, wir sind Sünder und ermangeln der Gnade vor Gott. Und wir brauchen seine Vergebung. Wir lesen dazu im 1. Johannesbrief, im 1. Kapitel, wenn wir sagen, wir haben keine Sünde, so betrügen wir uns selbst und die Wahrheit ist nicht in uns. Wenn wir aber unsere Sünden bekennen, so ist er treu und gerecht, dass er uns die Sünden vergibt und reinigt uns von all unserer Ungerechtigkeit. Wenn wir Jesus Christus haben, dann haben wir Reinigung von der Schuld. Und wir brauchen diese Reinigung, weil wir allesamt nur Sünder sind. Weil keiner von uns jemals auch nur eins der Gebote gehalten hat. Die Menschen kommen immer wieder zu mir und sagen mir, wenn ich ihnen dann erzähle, dass sie die Vergebung bräuchten, ja, ich bin doch in Ordnung, ich tue doch keine Schuld und Sünde. Und dann zählen sie mir auf, dass sie gute Ehemänner sind. Und dann sagen sie, dass sie noch nie geklaut haben und dass die Abrechnung für die Steuererklärung immer ordnungsgemäß ist. Und dann frage ich zurück, ich sage, ja, du hast noch nie deine Ehe gebrochen, aber wie ist das, hast du schon drüber mal nachgedacht, als du die hübsche Sekretärin gesehen hast? Ob du nicht vielleicht, ja, das sage ich, das hätte ich ja schon, das sage ich ja, lies nach in der Bergpredigt. Nicht nur, wenn du in Aktu gebrochen hast, auch wenn du nur drüber nachdenkst. Oder dann frage ich, wenn du sagst, ja, ich habe noch nie einen Menschen umgebracht. Jesus sagt, nicht nur, wenn wir in Aktu jemanden umbringen, sondern wenn wir nur denken, ich könnte den jetzt mal an die Wand stellen und links und rechts einen um die Ohren geben halt. Schon dann haben wir dieses Gebot gebrochen. Und die Bibel sagt uns, wenn wir nur eins der Gebote, das Kleinste, brechen, haben wir alle gebrochen. Das heißt, wir sind allesamt nur Sünder. Wir ermangeln der Gnade vor Gott. Und wenn wir Jesus nicht haben, werden wir eines Tages vor dem lebendigen Gott stehen und wir werden auf 1000 Dinge, die er uns sagt, nicht eines sagen können, sondern werden immer nur schuldig, schuldig, schuldig, schuldig sein. Und zwar, wir werden zur Verantwortung gezogen im Gericht bei der zweiten Auferstehung für jedes nichtsnutzige Wort, was wir gesagt haben. Und ich könnte wie niemand anders vor diesem Gericht bestehen. Keiner kann das. Es sei denn, man folgt Jesus nach. Es sei denn, man hat sich waschen lassen durch das Blut des Heilandes, durch das Blut des Lammes und ist rein geworden von seiner Schuld. Dann ist man gerecht vor Gott. Nicht um der eigenen Leistung willen, sondern nur deshalb, weil der lebendige Gott einen annimmt durch Christus Jesus. Und das gibt's nur für diejenigen, die an Jesus Christus glauben. Sie haben exklusiv Vergebung der Schuld. Das war das Dritte, was man exklusiv bekommt, wenn man Jesus nachfolgt, die Vergebung der Schuld. Und ein Viertes. Was habe ich davon, wenn ich Jesus nachfolge? Ich habe die Hilfe Gottes. Wir lesen das an so vielen Stellen. Ich habe Ihnen ein wunderbares Wort mitgebracht. Psalm 46, die Verse 2-3. Gott ist unsere Zuversicht und Stärke. Eine Hilfe in den großen Nöten, die uns getroffen haben. Darum fürchten wir uns nicht, wenngleich die Welt unterginge und die Berge mitten ins Meer senken. Die Söhne Korachs, die diesen Psalm geschrieben haben, haben schwere, tiefe Leiterfahrungen machen müssen. Es ist so schlimm, dass sie denken, die Welt geht unter. Aber sie fürchten sich nicht, weil Gott ihre Hilfe ist. Und das ist das Fantastische. Wenn man Jesus nachfolgt, darf man sich der Hilfe des lebendigen Gottes sicher sein. Und man erfährt sie immer und immer und immer wieder. Ich möchte Ihnen da einige Beispiele zu geben, einige Dinge erklären, wie das erlebbar und erfahrbar ist. Gott hilft uns beispielsweise durch unsere Brüder und Schwestern im Glauben. Wenn ich Jesus nachfolge, habe ich Brüder und Schwestern im Glauben. Und wenn ich dann Not bin, wenn es mir nicht gut geht, dann darf ich beten, dann darf ich zum Heiland rufen und Sie werden sehen, wie er ihn hilft, auch durch Brüder und Schwestern im Glauben. Ich habe eine sehr tiefe Erfahrung meines Glaubens machen dürfen, als ich sehr angegriffen wurde von einigen Kollegen in meiner Kirche. Man hatte mich beschuldigt, ich sei ein Hassprediger, man hat mir viele Vorwürfe gemacht, man hat das auch öffentlich getan im Fernsehen, ohne vorher mit mir zu sprechen. Und ich wusste, als das alles öffentlich wurde, jetzt wird es sehr schwer für mich. Und in mir drin, ich bin ein sehr aggressiver Mensch von Natur aus, was nicht gut ist, war der Wunsch, sich zu verteidigen. Und ich wurde dann vom Fernsehen eingeladen, mich öffentlich in einer Live-Sendung gegen die Vorwürfe zu verteidigen, die gegen mich erhoben wurden. Und ich war dann in meiner Kirche ganz alleine, in der ich dienen darf, und habe intensiv gebetet. Herr, wenn ich jetzt einen Fehler mache, wenn das nicht sein soll, sondern wenn ich das demütig zu tragen habe, dann gib mir bitte ein Zeichen. Dann mach bitte die Türen zu, aber ansonsten gehe ich da gleich hin und dann werde ich entsprechend mich verteidigen. Und so habe ich gerungen, zunächst in meinem eigenen Arbeitszimmer. Ich war ganz allein in der Kirche, dann wollte ich losgehen, hatte aber noch so viel Zeit, war etwas aufgeregt. Dann habe ich bei meiner Sekretärin im Arbeitszimmer gesessen, gebetet. Und wie ich dann nochmal intensiv bete und sage, Herr, gib mir bitte ein Zeichen. Da geht der Anrufbeantworter an. Ich bin nicht rangegangen und da hat ein großer Bruder des Glaubens drauf gesprochen, Winrich Schäffbruch. Der hatte davon mitbekommen, was mir passiert sei. Und ich hatte gerade Gott gebeten, habe gesagt, Herr, wenn das falsch ist, gib mir ein Zeichen. Und dann spricht Winrich Schäffbruch auf den Anrufbeantworter und sagt, Olli, es ist jetzt an dir, die Fackel des Evangeliums weiterzutragen. Du darfst jetzt nicht wanken. Du musst zu dem stehen, das ist richtig, was du gesagt hast. Du musst weiter vorangehen. Wir werden für dich beten. Wir stehen hinter dir. Verlass dich nur auf den lebendigen Gott. Seht ihr, das ist erfahrbare Hilfe. Ich bin nicht ans Telefon gegangen. Ich habe gerade gebetet, aber in diesem Moment wusste ich, egal was passiert, alles wird gut, weil der lebendige Gott hört und sieht meine Situation. Großartig ist das zu erleben, wenn Geschwister einem helfen. Ich habe in vielen anderen Situationen die wunderbare Hilfe des lebendigen Gottes erfahren. Ich habe erfahren, dass die Engel eine Realität sind und dass, wenn man zu Jesus gehört, wenn man ihn anbetet, dass er seine Engel sendet. Ich war ein junger Mann, Anfang des Theologiestudiums, und bin damals häufig zu schnell Auto gefahren, wie das viele Männer leider tun. Und ich weiß noch, wie ich auf die A45 bei Dillenburg aufgefahren bin, und dann wollte ich einen LKW überholen, war gerade auf der Autobahn, wollte von der linken auf die rechte Spur rüberziehen, war damals ein sportlicher junger Mann und drehe am Lenkrad und das Lenkrad blockiert. Und ich denke in diesem Moment, die Lenkung ist gebrochen, da geht ja gar nichts mehr. Aber in diesem Moment, wo die Lenkung nicht mehr funktioniert, und das kann ich nur so zur Ehre Gottes sagen, kam von hinten ein BMW mit weit über 200 Sachen gefahren. Und wenn ich rausgezogen wäre, ich hatte ihn nicht gesehen, dann wäre ich heute schon in der Ewigkeit bei Jesus Christus. Aber das war nicht der Plan Gottes, und ich kann es nicht anders sagen, denn als dieser BMW vorbei war, funktionierte die Lenkung wieder einwandfrei. Da weiß ich heute, und ich sage das zur Ehre des lebendigen Gottes, da hat er seine Engel geschickt und hat mich bewahrt. Das ist die Hilfe Gottes. Ich kann Ihnen nicht sagen, warum er mich bewahrt hat, warum er an anderen Stellen für andere Christen einen Unfall zugelassen hat. Aber ich kann das nur sagen, die Hilfe Gottes durch die Engel, die erlebt man exklusiv, wenn man diesem Jesus Christus nachfolgt. Ich könnte Ihnen viele Geschichten erzählen, wo Menschen diese Hilfe exklusiv erlebt haben, als sie sich noch einmal neu Jesus zugewandt haben. Dass in dem Moment, wo sie für sich entschieden haben, hier hilft nichts anderes, hier hilft nur Jesus, dass ihnen dann die Hilfe Gottes zuteil wurde. Ich erinnere mich an das Gespräch, das ich mit einem ehemaligen Offizier der deutschen Wehrmacht geführt habe, der als junger Mann glühender Nationalsozialist war, am Russlandfeldzug teilnahm, der ganz begeistert war von all den Erfolgen und dann der furchtbare russische Winter einbrach. Und der mit seiner Kompanie bei einem Vorstoß von einem Schneesturm überrascht wurde. Die Kompanten waren eingefroren und er wusste nicht mehr weiter. Das Thermometer fiel auf unter 20 Grad. Sie waren in Sommerkleidung. Sie wussten nicht mehr, wo sie standen, wo der Feind, wo der Freund stand. Und er stand allein und in Verantwortung für eine ganze Kompanie Soldaten. Und hat dieser Mann erzählt, der bis dahin glühender Verehrer Hitlers war. In dem Moment hat er sich erinnert daran, was seine Großeltern ihm immer wieder gesagt hat, was, wenn er in Not kommt, Psalm 50,15, rufe mich an in der Not, so will ich dich erretten, du sollst meinen Namen preisen. Er, der den sicheren Tod vor Augen hatte, ihm fiel nichts mehr anderes ein, als vor seinen Soldaten auf die Knie zu gehen und lauthals den lebendigen Gott anzurufen und sagen, Herr, führ du uns heraus, ich bin hier am Ende. Und so hat er gebetet vor seinen Soldaten, die auch auf die Knie gingen und die gemerkt haben, wir können hier nicht mehr raus, und die mit ihm gebetet haben. Und dann hat dieser Mann, als er aufstehen wollte, dieser Offizier in den Schnee gegriffen. Und wie er in den Schnee griff zum Aufstehen, da spürte er, hier ist ein Kabel, das war ein Telefonkabel der deutschen Einheiten. Und dann sind sie an diesem Kabel entlang wieder in die deutschen Einheiten gekommen und sie fanden in dieser Situation Hilfe. Und seitdem hat dieser Mann nicht mehr an den Führer geglaubt, sondern an Jesus Christus ist ihm nachgefolgt, weil er erlebt hat, bei dem ist Hilfe. Alles Menschliche führt früher oder später nur in die Katastrophe. Und wenn Sie Hilfe brauchen, dann möchte ich Ihnen das sagen. Hilfe, finale, absolute Hilfe, die finden Sie immer, immer bei Jesus Christus. Er ist nur ein Gebet weit entfernt. Er sagt Ihnen, rufe mich an in der Not, so will ich dich erretten und du sollst meinen Namen preisen. Das ist das, was wir haben, Hilfe bei Gott. Und das Wunderbare ist nicht, dass so Dinge gut werden im Leben, sondern ich kann dann auch angstfrei leben. Das ist ja das Fantastische. Der häufigste Satz der Bibel lautet, fürchte dich nicht. Und er ist deshalb der häufigste Satz, weil es das ist, was Gott für unser Leben möchte. Er möchte als unser guter Vater nicht, dass wir in Angst und Sorge leben, sondern angstfrei und befreit leben. Und dazu schenkt er uns alle Hilfe und allen Beistand, dass wir sorgenfrei nach vorne gehen. Das ist das Wunderbare, was wir bekommen in der Nachfolge Jesu. Aber das ist noch nicht alles. Diese Punkte sind alle fantastisch. Dass wir hundertfache Vergeltung kriegen, dass wir Trost bekommen, dass wir Vergebung bekommen, dass wir Hilfe haben. Alles großartig und fantastisch, aber das Großartigste, was wir bekommen, exklusiv in der Nachfolge Jesu, das ist das ewige Leben. Und auch dazu ein Wort, Johannes 5, Vers 24. Jesus Christus sagt, wahrlich, wahrlich, ich sage euch, wer mein Wort hört und glaubt dem, der mich gesandt hat, der hat das ewige Leben. Er kommt nicht ins Gericht, sondern er ist vom Tode zum Leben hindurchgedrungen. Wenn ich an Jesus Christus glaube, mein Leben ihm übergebe, dann darf ich wissen, dann wird die Freisprechung, die auf Golgatha für alle Menschen erwirkt worden ist, die an Jesus glauben, auch mir zuteil. Und dann ist das Tor zum Paradies, das eigentlich verschlossen ist, für mich offen. Jesus ist dann die Tür, durch die ich hindurchgehen kann. Und das kriege ich in seiner Nachfolge. Obwohl ich ein sündiger Mensch bleibe, obwohl ich Jesus so häufig enttäusche, obwohl ich so ein schwacher Kandidat bin in der Nachfolge, wenn ich mich nur für Jesus Christus entscheide, dann sagt dieser Jesus zu mir, auch für dich, Olaf Latzel, bin ich am Kreuz von Golgatha gestorben. Für dich habe ich mein Blut vergossen und dir gebe ich ewiges Leben aus lauter Gnade. Und das gilt nicht nur mir, sondern das gilt einem jeden Einzelnen, wie sie jetzt zuschauen. Ich möchte es denen sagen, die schon im Glauben stehen. Freut euch, das ist ein Befehl Gottes darüber, dass der Heiland Jesus Christus auf euch wartet im himmlischen Jerusalem, dass er euch ewiges Leben gibt. Das Happy End eures Lebens wartet auf euch. Zu mir ist mal jemand nach einer Evangelisationsmaßnahme gekommen und hat gesagt, ja Herr Latzel, wenn man Ihnen zuhört, über das ewige Leben sprechen, da ist man ja Selbstmord gefährdet. Nein, Selbstmord sollen wir nicht tun, aber wir dürfen uns freuen auf den Tod. Sterben, liebe Brüder und Schwestern, das ist unser Gewinn. Wir müssen nicht so jämmerlich hier rumkrächzen wie die Menschen, die Jesus nicht haben. Wir haben einen Herrn und Heiland, der für uns die Ewigkeit bereithält. Und die wird einfach nur wunderbar und fantastisch. Ich kann Ihnen das mit keinen Worten ausdrücken, wie schön es wird. Aber das hält Jesus bereit für diejenigen, die an ihn glauben. Und nochmal, diejenigen, die schon im Glauben stehen, den möchte ich jetzt nochmal sagen, freut euch darüber, was eines Tages sein wird im himmlischen Jerusalem, wenn wir Gemeinschaft mit unserem lebendigen Gott haben. Denn die haben wir, wenn wir Jesus nachfolgen. Und diejenigen unter Ihnen, die Jesus Christus noch nicht nachfolgen, die ihn noch nicht angenommen haben als Herrn ihres Lebens, die möchte ich einladen im Namen des lebendigen Gottes. Ich darf Sie einladen, in Gemeinschaft mit Jesus zu treten. Kommen Sie, bringen Sie Ihre Schuld unter das Kreuz von Golgatha. Übergeben Sie Ihr Leben Jesus Christus, auf dass Sie gerettet werden für Zeit und Ewigkeit. Und auch all dann der Wohltaten teilhaftig werden, von denen ich eben gesprochen habe. Von dem hundertfachen Vergelten, von dem Trost, von der Vergebung, von der Hilfe, aber vor allen Dingen von eins, dass Sie eines Tages ewiges Leben haben. Und wenn Sie fragen, wie Sie das machen können, das möchte ich Ihnen beantworten. Sie müssen nur hingehen und ein Gebet sprechen. Und wenn Sie dieses Gebet mit ganzem Herzen mitsprechen, wenn Sie zu diesem Gebet, das ich gleich für Sie halten möchte, ein Amen finden, dann dürfen Sie wissen, dass Sie von Jesus Christus als sein Kind angenommen werden. Dieses Gebet lautet, Jesus Christus, ich danke dir, dass du mich liebst. Ich habe deinen Ruf gehört und öffne dir nun mein Leben. Ich bekenne dir alle meine Schuld und bitte dich um Vergebung. Ich danke dir, dass du am Kreuz für mich gestorben bist. Mein ganzes Leben soll dir gehören. Dir will ich vertrauen und folgen. Du bist mein Herr. Amen. Wenn Sie dieses Gebet mit gläubigem Herzen mitsprechen können und das Amen dazu sagen, dann darf ich Ihnen verkündigen, dass Jesus der Herr Ihres Lebens ist und dass Sie all der Wohltaten teilhaftig werden, von denen in dieser Predigt die Reden war. Ich wünsche, dass Gott diese Predigt an Ihrem Leben, Ihrem Glauben und Ihrer Nachfolge segnen wolle. Amen.
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0: Hallo und herzlich willkommen bei der Lesezeit hier auf Radio HBR. Hören Sie nun ein Hörbuch, Lügen, die wir Männer glauben, von Robert Wolgemuth. In Lügen, die wir Männer glauben, entlarvt Robert 40 weit verbreitete Lügen aus 8 verschiedenen Bereichen und verdeutlicht, wie wir ihnen mit der Wahrheit des Wortes Gottes entgegenwirken können. Entdecken Sie, wie befreiend die Wahrheit der Bibel ist. Ein Hörbuch von Robert Wolgemuth, gelesen von Martin Falk, erschienen bei CLV Bielefeld. Und nun Gottes Segen beim Zuhören.
1: Dritte Lüge. Ich kann mir Gottes Wohlwollen verdienen. Hast du jemals bemerkt, wie realistisch die Bibel ist? Wir werden dort nicht viele Helden im Stile der Standardcharaktere finden, die an irgendwelchen Castingshows teilgenommen haben und dann in diversen Filmen zu finden sind. Stattdessen stellen wir fest, dass auch die besten Männer und Frauen, mit der Ausnahme von Jesus, Fehler und Unzulänglichkeiten aufweisen. Doch wenn es jemals eine Personengruppe gegeben haben sollte, deren moralische Messlatte sehr hoch lag, dann waren es nach ihrem Selbstverständnis die Pharisäer. Für die Juden ihrer Zeit waren sie die Vorzeigebürger. Da sie um ihren ach so tadellosen Zustand wussten, waren sie obendrein auch noch engherzig und eingebildet. Sie versprühten Stolz, eine nicht zu entschuldigende Arroganz. Und am Ende erwiesen sie sich als die erklärten Feinde des Messias. Doch halt! Die Pharisäer waren Männer, die das Gesetz Gottes tief verinnerlicht hatten. Obwohl ihr diesbezügliches Engagement äußerlich beeindruckend war, sprach Jesus in seiner Bergpredigt folgende Warnung aus. Denn ich sage euch, wenn eure Gerechtigkeit die der Schriftgelehrten und Pharisäer nicht bei weitem übersteigt, werdet ihr nicht in das Reich der Himmel eingehen. Matthäus 5, Vers 20. Das Johannesevangelium berichtet uns von einem Pharisäer namens Nikodemus, der zu Jesus kam, um mit ihm ein Gespräch unter vier Augen zu führen. Das Gespräch nahm einen ziemlich guten Anfang. Denn Nikodemus sagte, »Rabbi, wir wissen, dass du ein Lehrer bist, von Gott gekommen, denn niemand kann diese Zeichen tun, die du tust, wenn Gott nicht mit ihm ist.« Johannes 3, Vers 2. Es ging hier jedoch nicht um den Austausch von Komplimenten, nicht um einen verbalen Schlagabtausch mit Nikodemus, sondern wie so oft brachte Jesus das Ganze auf den Punkt. Jesus antwortete und sprach zu ihm, »Wahrlich, wahrlich, ich sage dir, wenn jemand nicht von Neuem geboren wird, so kann er das Reich Gottes nicht sehen.« Vers 3. Gerade hatte Nikodemus noch bekundet, dass Jesus ein von Gott gekommener Lehrer sei, da begann er auch schon mit ihm eine theologische Diskussion zu führen. Das war nicht besonders klug. Wie, wunderte sich Nikodemus, kann ein Mensch geboren werden, wenn er alt ist? Kann er etwa zum zweiten Mal in den Leib seiner Mutter eingehen und geboren werden? Siehe Vers 4. Und dann folgte ein Tadel Jesu. Ja, er ist sanftmütig, demütig und barmherzig. Doch hier musste er Nikodemus tadeln, weil dieser die entsprechende geistliche Wahrheit eigentlich bereits kennen sollte. Wie konnte Nikodemus ein Lehrer sein, einer der klügsten Gelehrten in Israel, und doch diese grundlegende Wahrheit nicht erfasst haben? Doch du und ich, wir können das sicher gut verstehen. Auch wir sollten eigentlich um die Wahrheit von unserer angeborenen Sündennatur und der Notwendigkeit wissen, dass wir wiedergeboren werden müssen und verhalten uns doch allzu oft ganz anders. Aufgrund unseres Stolzes meinen wir, zumindest unbewusst, wir könnten uns irgendwie Gottes Gunst verdienen. Wir denken, dass Gott mit uns, wenn wir einfach nur gut genug sind, schon irgendwie zufrieden sein und uns annehmen wird. Das ist das Herzstück jeder Religion, aller menschlichen Versuche, der Wahrheit unmittelbar zu widerstehen. Gott ist heilig. Er kann Sünde nicht dulden. Und genau das ist der Grund, warum wir uns seine Gunst nicht verdienen können. Alle Gewissenhaftigkeit des Nikodemus, all seine Studien, all seine Bemühungen, Gottes Gunst zu erlangen, trugen den Makel der Sünde. So gut er auch sein wollte, er würde doch nie gut genug sein. Nur derjenige kommt letztendlich in das Reich Gottes, der von Neuem bzw. von oben her geboren worden ist. Genau wie im Falle unserer ersten Geburt umfasst auch diese Geburt nicht etwas, was wir tun können, sondern etwas, was an uns getan wird. Sie beinhaltet etwas, was für uns getan wird. Wir brauchen Gottes Gerechtigkeit, denn unsere Gerechtigkeit ist überhaupt keine Gerechtigkeit, denn einzig und allein seine Gerechtigkeit übersteigt die Frömmigkeit der Pharisäer. Das Problem ist, dass wir als Christen, wenngleich wir unsere Unwürdigkeit bekennen und obwohl wir wiedergeboren worden sind und uns an das Kreuz klammern, so oft zu dieser Torheit zurückkehren. Ja, denken wir, ich bin durch das Blut Christi errettet worden. Doch wie Gott in Wirklichkeit an dem heutigen Tag über mich denkt, hängt davon ab, wie sehr ich ihm gehorche. Nein, unsere Stellung vor dem himmlischen Vater wird nicht dadurch bestimmt, wie wir handeln, sondern durch das, was der Sohn Gottes für uns getan hat. Stolz und Entmutigung angesichts unserer Sünde sind Dinge, mit denen wir so lange zu kämpfen haben, bis wir in der Ewigkeit sein werden. Aber heute, morgen und für immer ruhen wir, wenn wir in Christus bleiben, in dem, was er getan hat. Wenn unser himmlischer Vater uns sieht, dann sieht er Jesus. Und im Werk Jesu findet er volle Genüge. Denn seine Vergebung ist ein tatsächlich vollbrachtes und vollständiges Werk. Er hat uns als seine Kinder angenommen und das ist unwiderruflich. Seine Liebe zu uns ist unermesslich groß. Sie nimmt weder zu noch ab. Dafür dürfen wir uns freuen und dankbar sein, unseren Stolz ablegen und alles Vertrauen hinsichtlich unserer guten Werke aufgeben. Denn Jesus ist alles, was wir jemals brauchen werden. Die Wahrheit. Wir können uns die Anerkennung Gottes nicht verdienen. Wir können nur seine unverdiente Gunst annehmen. Zum Nachdenken. Was bedeutet die Formulierung an Bedingungen geknüpft? An welche Bedingungen ist die Liebe Gottes zu dir geknüpft? Gibt es irgendwelche Bedingungen?

Vierte Lüge. Es gibt viele Wege, die zu Gott führen. Sein Name war Ed, aber das erfuhr ich erst, als unser Flugzeug sein Ziel erreicht hatte. Ja, obwohl er auf dem langen Flug neben mir saß, hatten wir, soweit ich mich erinnere, uns weder irgendwann einander zugewandt noch bis zum Ende unserer Reise Augenkontakt gehabt. Als ich die mir zugewiesene Sitzreihe gefunden, mein Handgepäck im Gepäckfach sicher verstaut und mich auf meinen Platz am Gang gesetzt hatte, war Ed gerade in ein Buch vertieft und blickte nicht von seinem Fensterplatz auf. Vielleicht habe ich ja Hallo gesagt, aber daran kann ich mich wirklich nicht mehr erinnern. Aber jetzt war unser Flug sicher gelandet und wir rollten zu unserem Gate. Ed hatte sein Buch geschlossen und mein Laptop war verstaut. Dann drehte ich mich um und sprach ihn an. »Hallo«, sagte ich mit einem Lächeln, »ich bin Robert.« »Ich bin Ed«, erwiderte er, ohne zu lächeln. Es war offenbar so gewesen, dass Ed während unseres Fluges in meine Richtung geschaut hatte und einen Teil meiner E-Mail-Korrespondenz visuell belauscht hatte. Vielleicht hatte ich auch den Buchvorschlag eines Autors rezensiert und er hatte etwas davon mitbekommen. Auf jeden Fall hatte Ed mich beobachtet, ohne dass ich es bemerkt hatte. Vor dem Aussteigen blieben uns nur noch einige Minuten und so vergeudete Ed keinerlei Zeit und kam direkt zu dem, was ihm auf dem Herzen lag. »Ich wette, Sie sind einer von diesen Christen, die behaupten, dass Jesus der einzige Weg zu Gott ist«, meinte er brummig, wobei er nicht den Versuch unternahm, seine Verachtung für jenen religiösen Spinner, der neben ihm gesessen hatte, zu verbergen. »Nicht wirklich«, erwiderte ich und versuchte mich ganz bewusst nicht dem kämpferischen Ton Eds anzupassen. Ed wurde bleich, weil er wohl dachte, mich vielleicht falsch eingeschätzt zu haben. Es folgte ein langer Moment der Stille. Dann sprach ich wieder, wobei ich mich noch immer lächelnd in Eds Richtung wandte. »Ich muss das gar nicht behaupten«, sagte ich, »denn der Herr Jesus ist derjenige, der das gesagt hat, und ich glaube ihm.« Bemerkenswert war, dass der Eispanzer, in den das Gesicht meines Sitznachbarn eingehüllt war, allmählich zu schmelzen begann. »Eigentlich«, so begann er, wobei er versuchte, sich ein Lächeln abzuringen, »bin ich ja Ältester einer Kirche, die Sie wahrscheinlich als liberal bezeichnen werden. Meine Mitältesten, ja selbst mein Pfarrer, verspotten Menschen wie Sie als engstirnige Fanatiker, als, Sie wissen schon, Fundamentalisten.« Unser Flugzeug bewegte sich vorsichtig in Richtung der Parkposition an dem uns zugewiesenen Gate. Die Triebwerke wurden heruntergefahren und das Anschnallzeichen wurde ausgeschaltet. Und dann begannen Ed und ich unsere Sachen zusammenzupacken. Aber Ed hatte noch etwas auf dem Herzen. Das konnte ich irgendwie erkennen. »Wissen Sie«, sagte Ed, »ich wünschte, dass ich das glauben könnte.« Das Gespräch erinnert mich an einen weit verbreiteten Sachverhalt. Unter den Menschen unserer Zeit gibt es viele, die der Auffassung zustimmen, Jesus sei ein guter Mensch, ein vorbildlicher Prophet und ein fähiger Lehrer gewesen. Ja, und vielleicht sei es sogar ein Weg, um zu Gott zu gelangen, wenn man seine Lehre befolge. Aber der Herr Jesus schloss diese populäre Sichtweise ohne Wenn und Aber aus. Denn er sagte in der Antwort auf eine Frage seines Jüngers Thomas, »Ich bin der Weg und die Wahrheit und das Leben. Niemand kommt zum Vater als nur durch mich.« Johannes 14, Vers 6. Eine Lüge, die einen Mann in eine äußerst unangenehme Lage bringen kann. Wenn du versuchst, deinen Glauben an andere weiterzugeben, dann wirst du sicherlich auf die Auffassung stoßen, dass es viele Wege zu Gott gebe. Oder du wirst die Aussage hören, dass Jesus lediglich ein guter Mensch gewesen sei. Dieser Aussage begegnet C.S. Lewis sehr treffend in seinem Klassiker »Pardon, ich bin Christ«. Ein Mensch, der solche Dinge sagen würde, wie Jesus sie gesagt hat, wäre kein großer Morallehrer.
Er wäre entweder ein Verrückter oder er wäre der Satan in Person. Wir müssen uns schon entscheiden. Entweder war und ist Jesus der Sohn Gottes oder er war ein Verrückter oder Schlimmeres. Wir können ihn als einen Narren zum Schweigen bringen oder wir können ihm zu Füßen fallen und ihn Herr und Gott nennen. Aber lassen Sie uns nicht mit dem herablassenden Unsinn kommen, dass Jesus ein großer Lehrer der Menschen gewesen ist. Denn diese Möglichkeit hat er uns nicht gelassen. Das Evangelium, das du und ich angenommen haben, ist die Wahrheit. Jesus hat auf Erden gelebt, ist gestorben und auferstanden. Das sind historische Tatsachen. Aufgrund dessen gibt es für jeden Menschen Hoffnung. Und sogar die Ausschließlichkeitsansprüche, die Jesus in Bezug auf sich selbst erhoben hat. Und die bewirken, dass einige Menschen sich winden, sind für den, der sie im Glauben annimmt, gute Nachrichten. Ja, jeder, der aufrichtig glaubt, empfängt wahre Hoffnung. Sicherheit und die Gewissheit, dass er heil geworden ist. Denn dieser Glaube bringt es mit sich, dass der Herr Jesus und nur er einem sündigen, aber bußfertigen Menschen durch die frei zugerechnete Gerechtigkeit Christi Vergebung, Erlösung und direkten Zugang zu der Gegenwart eines heiligen Gottes gewähren kann. Unmittelbar nach meinem kurzen Austausch mit Ed empfand ich Traurigkeit. Ich folgte ihm auf der Gangway zum Flughafengebäude. Als er bemerkte, dass ich direkt hinter ihm war, blieb er stehen, stellte seinen Koffer ab, drehte sich um und streckte mir seine Hand entgegen. Ich schüttelte seine Hand und dankte Ed für den Austausch mit ihm. Obwohl er zu lächeln versuchte, war der Ausdruck seines Gesichts zugleich traurig, ja sogar elend. Elend, das ist das Wort, mit dem der Apostel Paulus Menschen beschrieb, die die leibliche Auferstehung leugnen, wenn es um die Tatsachen des ganzen Evangeliums geht. 1. Korinther 15, die Verse 17 bis 19. Als ich mich von Ed verabschiedete, sagte ich ihm, dass ich für ihn beten würde, damit er Jesus eines Tages mit den Augen des Glaubens sehen könne. Ohne irgendeine erkennbare Reaktion griff Ed nach unten, nach dem Griff seines Koffers zog ihn mit einem Klick hoch, drehte sich um und verschwand in der Menschenmenge, die sich in Richtung Flughafenhalle hinunterbewegte. Offen gesagt, ich gehe gewöhnlich diplomatisch vor. Ich bin ein Geschäftsmann. Du kannst meine Töchter und meine Frau fragen. Sie werden

er uns in seine Familie aufnimmt. Er schenkt uns Vergebung, macht uns neu und heil. Die Wahrheit. Jesus Christus ist der einzige Weg zu Gott. Zum Nachdenken. Wann wird das Wort ausschließlich zu einem hässlichen Begriff? Und warum sind mit dem Wort ausschließlich in diesem Zusammenhang für uns gute Nachrichten verbunden?

Sie hörten in der Lesezeit aus dem Hörbuch von Robert Wolgemuth Lügen, die wir Männer glauben, erschienen im CLV Verlag Bielefeld.

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1: Ich bin Silke Rech. Die Aufhebung der Rotsperre für den US-Stürmer Balogun sorgt weiter für Diskussionen. DFB-Präsident Neuendorf fordert von der FIFA eine schnelle Stellungnahme.
2: Hintergrund sind Berichte, wonach FIFA-Präsident Infantino vor der Entscheidung mit US-Präsident Trump telefoniert haben soll. Auch der belgische Fußballverband reagiert verärgert und prüft nach eigenen Angaben rechtliche Schritte gegen die Entscheidung. Belgien spielt morgen im WM-Achtelfinale gegen die USA. Trump bedankte sich öffentlich bei der FIFA für die Aufhebung der Sperre. Timo Wiesner, Redaktion.
1: Vor dem Bundeskanzleramt in Berlin haben 15 Hilfsorganisationen gegen geplante Kürzungen bei der Entwicklungszusammenarbeit protestiert. Sie fordern, dass Deutschland weiter ausreichend Geld für humanitäre Hilfe und Entwicklungsprojekte bereitstellt. Nach Angaben des Bündnisses sind weltweit rund 239 Millionen Menschen auf Unterstützung angewiesen. Die Bundesregierung plant, den Etat für Entwicklungszusammenarbeit im kommenden Jahr weiter zu kürzen. Wegen eines großen Waldbrands im Süden Frankreichs haben rund 10.000 Menschen ihre Häuser verlassen müssen. Betroffen ist eine Region westlich von Perpignan. Die heutige Etappe der Tour de France findet dort deshalb ohne Zuschauer statt. Auch in Portugal und Griechenland kämpfen Einsatzkräfte gegen schwere Waldbrände. In Portugal sind bereits mehr als 120 Quadratkilometer Land verbrannt. Bundesaußenminister Wadephul bringt eine finanzielle Beteiligung des Iran ins Spiel. Dabei geht es um eine mögliche europäische Minenräummission in der Straße von Hormus. Wadephul sagte dem Handelsblatt, der Iran habe die wichtige Seefahrtsstraße rechtswidrig vermint. Deutschland werde für eine Räumung zunächst keine Gebühren verlangen. Grundsätzlich sei das aber gerechtfertigt. UNO-Generalsekretär Guterres hat strengere Regeln für künstliche Intelligenz gefordert. Zum Auftakt einer internationalen Konferenz in Genf sagte er, die rasante Entwicklung von KI mache eine weltweite Regulierung notwendig. Experten warnen, dass KI-Systeme immer leistungsfähiger und selbstständiger werden. Dadurch steige auch das Risiko, die Kontrolle über die Technik zu verlieren.
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1: Die aktuellen Temperaturen in Köln, Bonn 25 Grad, in Hamburg 17, in Bremen 20, in Berlin 16, in Dresden 19, in Frankfurt am Main 25, in Stuttgart 26, in München 23, in Erfurt 19 und in Münster 23 Grad. Heute im Norden und Osten stark bewölkt bis bedeckt, von der Nordsee Regen. Höchsttemperatur 18 bis 23 Grad, in der Südwesthälfte heiter bis sonnig und vielfach trocken bei 24 bis 32 Grad. Morgen im Norden und Osten bedeckt und regnerisch, in der Südwesthälfte heiter bis sonnig und meist trocken. Höchstwerte im Norden zwischen 18 und 24 Grad, sonst 24 bis 32 Grad, am Oberrhein bis 34 Grad.
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3: Hallo und herzlich willkommen bei Glaube und Tun. Hören Sie nun noch ein wenig Musik und dann einen Vortragsmitschnitt von Wilfried Plock in der Reihe Das Leben als Christ. Geht es nun um den Christen und die Sünde. Der Christ und die Sünde und in der Vergangenheit gerettet vor der Strafe der Sünde. Anhand von Römer Kapitel 6, die Verse 10 und 11 behandelt Wilfried Plock das Thema ausführlich, was es heißt, auch in der Gegenwart fortlaufend gerettet zu sein von der Macht der Sünde. Mehr dazu gleich. Zunächst ein wenig Musik.

0: Hallo und herzlich willkommen bei Glaube und Tun. Hören Sie nun in der Reihe Das Leben als Christ einen weiteren Vortrag von Wilfried Plock, Der Christ und die Sünde.
1: Wir sind zurzeit gerade im Römerbrief und da darf ich bitten, dass wir aufschlagen, Römer Kapitel 6. Bevor wir lesen, möchte ich erzählen, dass in Amerika im letzten Jahrhundert ein Bruder war, ein Evangelist, der in einer Stadt Evangelisationsabende gehalten hat. Und er hat sich damit begnügt, in den ersten Abenden jeweils die Kapitel 1 bis 6 des Römerbriefs zu lesen. Jeden Abend. Das war alles. Er las die ersten 6 Kapitel des Römerbriefs. Das könnte man heute nicht machen, das wäre ein Skandal, da wäre am zweiten Abend niemand mehr da. Aber im letzten Jahrhundert hat Gott das gebraucht. Und es wird berichtet, dass sich an jedem Abend mehrere Menschen zu Gott bekehrt haben. So eine Kraft hat das Wort Gottes. Nur die ersten 6 Kapitel des Römerbriefs gelesen. Und jeden Abend haben Menschen sich bekehrt zu dem lebendigen Gott. Wir lesen heute Morgen nicht alle 6 Kapitel des Römerbriefs, die ersten 6, sondern wir lesen Kapitel 6, die ersten 11 Verse. Aber das ist das Wichtigste, was heute Morgen gesagt wird. Römer 6, 1 bis 11, wollen wir lesen. Paulus schreibt, was sollen wir nun sagen? Sollten wir in der Sünde verharren, damit die Gnade überströme? Das sei ferne. Wir, die wir der Sünde gestorben sind, wie sollten wir noch in ihr leben? Oder wisst ihr nicht, dass wir so viele auf Christus Jesus getauft wurden, auf seinen Tod getauft worden sind? So sind wir nun mit ihm begraben worden durch die Taufe in den Tod, damit, wie Christus aus den Toten auferweckt worden ist durch die Herrlichkeit des Vaters, so auch wir in Neuheit des Lebens wandeln. Denn wenn wir verwachsen sind mit der Gleichheit seines Todes, so werden wir es auch mit seiner Auferstehung sein, da wir dies erkennen, dass unser alter Mensch mitgekreuzigt worden ist, damit der Leib der Sünde abgetan sei, dass wir der Sünde nicht mehr dienen. Denn wer gestorben ist, ist freigesprochen von der Sünde. Wenn wir aber mit Christus gestorben sind, so glauben wir, dass wir auch mit ihm leben werden, da wir wissen, dass Christus aus den Toten auferweckt nicht mehr stirbt. Der Tod herrscht nicht mehr über ihn. Denn was er gestorben ist, ist er ein für allemal der Sünde gestorben. Was er aber lebt, lebt er Gott. So auch ihr haltet euch der Sünde für tot, Gott aber lebend in Christus Jesus. Zugegeben, kein leichter Text, kein leichter Abschnitt. Aber wir wollen versuchen, mit der Hilfe des Heiligen Geistes, dass wir einiges daraus gewinnen. Zwischenfrage an Ralf. Gibt es Probleme mit der Technik? Sollen wir kurz ein Lied zwischensingen?
2: Fast kein Ausschlag im Ausland.
1: Ja, lassen wir es mal. Wenn die Aufnahme nicht klappt, dann spreche ich es morgen nochmal aufs Band oder übermorgen. Unser Thema heute Morgen heißt Der Christ und die Sünde. Der Christ und die Sünde. Die einen sagen, Christen haben keine Sünde mehr. Wenn einer richtig bekehrt ist, dann sündigt er nicht mehr. Ich kenne einen blinden Prediger, der wirklich kein Augenlicht mehr hat durch einen Unfall. Und er gehört zu dieser Gruppe. Ich habe es selber gehört in seiner Verkündigung, dass er sagte, wer richtig bekehrt ist, der sündigt nicht mehr. Wenn einer noch sündigt, dann ist er noch nicht richtig bekehrt. Diese Sicht ist von der Bibel her falsch. Wir nennen das Perfektionismus. Da wird behauptet, Christen sind sündlos. Sie machen keine Fehler mehr. Die Menschen, die das sagen, die müssen schon ganz schön selbst verblendet sein. Die müssen schon in einem ganz seltsamen Licht über sich selber leben, wenn sie das nicht mehr realisieren, nicht mehr wahrnehmen, dass sie selbst auch Fehler haben, Fehler machen, sündigen. Aber sie berufen sich auf den ersten Johannesbrief. Da stehen einige Äußerungen drin, die missverstanden werden können. Da heißt es zum Beispiel, wer die Sünde tut, ist aus dem Teufel. Jeder, der aus Gott geboren ist, tut nicht Sünde. Das steht tatsächlich so im ersten Johannesbrief. Aber man muss da genau den Zusammenhang anschauen, wie das dort gemeint ist. Das können wir jetzt heute Morgen nicht, wenn Gott will, später einmal, wenn wir den ersten Johannesbrief durchnehmen. Aber ich kann nur sagen, das ist Perfektionismus. Das ist nicht biblische Lehre, dass wir als Christen nicht mehr sündigen. Schön wäre es, aber das ist nicht jetzt dran in unserer Zeit. Es hat einen Mann gegeben, das war ein sehr feiner Mann, der hieß Jonathan Paul. Der hatte schon vor bald 100 Jahren auch diese Erkenntnis, dass Christen nicht mehr sündigen müssen. Und er hat eine berühmte Ansprache gehalten auf einer Pfingstkonferenz und da hat er den bekannten Satz gesagt, Brüder, ich habe schon seit 4 Wochen meinen alten Adam nicht mehr gesehen. Er wollte damit sagen, ich habe schon seit 4 Wochen nicht mehr gesündigt. Ich bin so in Christus, bin so in das Leben mit ihm hineinverwachsen, ich habe schon seit 4 Wochen nicht mehr gesündigt. Ich habe seit 4 Wochen den alten Adam nicht mehr gesehen. Und dann stand ja bekanntlich ein origineller schwäbischer Bruder auf und sagte, aber wir haben ihn noch gesehen. Er wollte damit sagen, frag mal deine Frau, frag mal uns, wir haben ihn noch gesehen, den alten Adam. Wir haben noch gesehen, wie du gesündigt hast. Aber dieser Mann war zu jener Zeit gefangen in dieser Sicht. Er meint es gut, aber er war getäuscht, er war geblendet, dass er dachte, er würde nicht mehr sündigen. Es gibt eine ganze Richtung, die nennt man die Norweger, gibt es auch hier in der Nähe, die vertreten ebenfalls diese perfektionistische Lehre, dass sie sagen, Christen brauchen nicht mehr sündigen und sündigen auch nicht mehr, wenn sie nur ganz ernst in der Nachfolge stehen und ganz mit Jesus verwachsen sind. Es gibt einen Mann und eine Bewegung, Erlo Stegen, er geht auch in diese Richtung. Ich muss das einfach mal nennen, dass wir das wissen, aus welcher Richtung das kommt, wenn wir das in Schriften lesen oder in Predigtkassetten irgendwo geschenkt bekommen. Das ist keine gesunde biblische Lehre. Es ist nur das Hoftor, keine Angst, alles ganz noch. Es gibt eine andere Richtung, die fällt genau auf der anderen Seite vom Pferd. Die sagt, die Sünde, die werden wir nie los. Einen neuen Zustand gibt es nicht. Ich muss mich jeden Tag neu bekehren. Dann wird Luther angestrengt und sein Wort von der täglichen Reue und Buße. Etwas Neues, etwas ganz Neues in meinem Leben, kann ich nicht behaupten, dass das da ist. Wir bleiben immer die armen Sünder. Wir kämpfen gegen die Sünde wie Don Quixote gegen die Windmühlenflügel und wir kommen auch nicht weiter. Das ist das andere Extrem. Die einen sagen, wir sind als Christen ohne Sünde. Die anderen sagen, es hat sich gar nichts richtig geändert. Ist noch genauso wie früher, als ich noch nicht bekehrt war. Aber auch diese Sicht ist falsch. Die Wahrheit liegt wie meistens in der Mitte. Die Bibel spricht eindeutig und klar davon, dass es eine Errettung gibt. Eine Befreiung von der Sünde. Und wenn wir genau hinschauen, finden wir im Neuen Testament 3 Zeitformen der Errettung. In der Vergangenheit sind wir gerettet worden vor der Strafe der Sünde. Ich darf mal den Klaus bitten, dass er uns eine Folie zeigt. In der Vergangenheit sind wir errettet worden vor der Strafe der Sünde. Befreiung von der Strafe der Sünde. Woanders als am Kreuz von Golgatha. Da ist Christus gestorben für die Schuld der Welt, für die Sünde der Menschen, auch für unsere Sünde. Da hat er uns errettet von der Strafe der Sünde. Lasst uns mal 2 Stellen lesen, wo ganz deutlich wird, dass das in der Vergangenheit geschehen ist, dass wir errettet sind von der Strafe der Sünde. 2. Timotheus 1, Vers 9, da heißt es, 2. Timotheus 1, Vers 9. Gott hat uns errettet und berufen mit heiligem Ruf, nicht nach unseren Werken, sondern nach seinem eigenen Vorsatz und der Gnade, die uns in Christus Jesus vor ewigen Zeiten gegeben wurde. Also da steht es, Vergangenheitsform. Gott hat uns errettet. Befreiung von der Strafe der Sünde in der Vergangenheit, als Jesus am Kreuz starb. Eine zweite Stelle dazu, im Titusbrief kommt gleich hinten dran, Titus 3, Vers 5, schreibt ebenfalls der Apostel Paulus, Titus 3, Vers 5, vielleicht schon 4 ab, als aber die Güte und Menschenliebe unseres Heiland Gottes erschien, errettete er uns, Vergangenheit, imperfekt, errettete er uns nicht aus Werken, die in Gerechtigkeit vollbracht wir getan hatten, sondern nach seiner Barmherzigkeit durch die Waschung der Wiedergeburt und Erneuerung des Heiligen Geistes. Also Gott errettete uns. Vergangenheit. Vor 2000 Jahren ist das geschehen. Wir sind errettet vor der Strafe der Sünde. Gott ist ein heiliger Gott. Er kann keine Gemeinschaft mit der Sünde haben. Er muss Sünde richten und bestrafen. Ich habe das gestern Abend gesagt in einem Hauskreis. Es wird keine Sünde geben in dieser Weltgeschichte. Von Adam und Eva an bis zum letzten Augenblick, die unbestraft bleiben wird, ungerichtet bleiben wird. Sünde, jede Sünde wird von Gott gerichtet. Martin Luther sagt, es kommt nur darauf an, an welchem Halse sie hängt. Zwei Orte hat die Sünde. Entweder sie hängt an deinem Halse und zieht dich ins Verderben, oder sie hängt am Hals Jesu Christi und ist dort ein für allemal getilgt, am Kreuz von Golgatha. Zwei Orte hat die Sünde, an deinem Hals oder am Hals Jesu Christi. Gottes Gerechtigkeit verlangt, dass Sünde bestraft werden muss. Aber Gott ist auch vollkommene Liebe. Er wollte nicht uns bestrafen. Darum nahm er die Strafe auf sich selbst. Gott wurde in Jesus Christus Mensch und ließ sich ans Kreuz nageln. Unvorstellbar. Das hat Gott getan. Und damals erfüllte sich das Prophetenwort des Jesaja. Die Strafe liegt auf ihm, auf dass wir Frieden hätten. Und durch seine Wunden sind wir geheilt. Was für ein wunderbares Wort. Die Strafe liegt auf ihm. Darum steht der Befreiung von der Strafe der Sünde. Die Strafe hat Jesus getragen. Du musst sie nicht mehr tragen. Du musst nicht für deine Sünden bestraft werden. Wenn du es anerkennst, Jesus hat es stellvertretend für mich getragen. Was gäbe ich darum heute Morgen, wenn das jeder von uns so ganz persönlich für sich nehmen könnte, wenn er sagen könnte, ja, Herr Jesus Christus, du starbst auch für meine Sünden und ich will sie dir alle bringen und ich will nicht eine bei mir behalten. Weißt du, wann du Christ geworden bist? Wenn du die schmutzigste Stelle deines Lebens ihm gebracht hast. Die schmutzigste Stelle deines Lebens, die sonst niemand kennt. Gott kennt sie und du darfst sie ihm bringen. Dann bist du Christ geworden, denn dann hast du alle anderen ihm auch gebracht, in sein Licht. Gott nimmt Sünder an, um Jesu willen, weil er unsere Schuld dort am Kreuz trug. Wenn du sagen kannst, Jesus starb für mich, dann nimmt Gott dich um seinetwillen an. Es gibt ein Bild in der Natur, das das sehr deutlich machen kann, dass Gott Sünder nur um Jesu willen annimmt. Es kommt vor, dass in einer Schafherde ein Schaf ein Lämmchen verloren hat, dass ein Lämmchen tot ist. Und zur gleichen Zeit ist ein anderes Lämmchen, das seine Mutter verloren hat. Und nun könnten wir meinen, na wunderbar, das passt doch zusammen. Man nimmt das Lämmchen und bringt es zu der Mutter des anderen und dann passt das wieder, dann geht das wieder auf. Was passiert? Das Mutterschaf nimmt dieses fremde Lämmchen nicht an. Da stößt es ab. Was macht der Schäfer in diesem Fall? Er tut etwas sehr Weises. Er zieht dem toten Lämmchen das Fell ab und bindet es dem lebenden Lämmchen um und führt es dann zu der anderen Mutter. Und die beschnuppert das Schaf und dann nimmt sie es an. Ist das nicht eine wunderbare Illustration? So macht es Gott mit dem Sünder. Das ist die Parallele. Gott nimmt den glaubenden Menschen an, wenn er mit den Verdiensten und Tugenden Jesu Christi bekleidet ist. Ich darf das mal so sagen. Jesus wurde am Kreuz das Fell abgezogen. Er hat seine Gerechtigkeit, seine Heiligkeit, seine Vollkommenheit hergegeben, hergeschenkt. Und du darfst sie nehmen und dich damit begleiten und zu dem Vater kommen. Und er nimmt dich an, weil er den Geruch seines lieben Sohnes riecht. Sein Opfer, das er gebracht hat für dich. So darfst du die stellvertretende Tat Jesu, die Sühnetat am Kreuz nehmen für dich. Und dann nimmt dich der Vater an, ganz gewiss. Jesus war das Lamm Gottes, das Schaf, das sich hat opfern lassen an deiner Stelle. Das bedeutet Befreiung von der Strafe der Sünde in der Vergangenheit. Das hat Gott getan vor 2000 Jahren, ohne uns zu fragen. Aber es ist geschehen, es ist Realität. Du kannst es für dich heute nehmen, im Computer- und Atomzeitalter. Aber dann geht es weiter. In der Gegenwart, heute, will Gott uns befreien von der Macht der Sünde. Dazu wollen wir auch eine Stelle lesen, im Hebräerbrief Kapitel 7. Hebräer 7, Vers 25. Hebräer 7, 25. Da heißt es, daher kann er, Jesus, auch völlig erretten, die durch ihn Gott nahen, weil er immer lebt, um sich für sie zu verwenden. Hier ist der auferstandene Herr Jesus, der jetzt beim Vater ist, der jetzt hoher Priester ist, wie das die Bibel nennt. Im Vers 26 heißt es, denn ein solcher hoher Priester geziemte sich auch für uns, heilig, sündlos, unbefleckt, abgesondert von den Sündern und höher als die Himmel geworden. Das ist unser Herr Jesus. Er kann völlig erretten, weil er immer lebt, um sich für uns zu verwenden vor Gott. Wir werden ständig, wir werden fortlaufend errettet von der Macht der Sünde. Die Macht der Sünde will uns noch ankleben. Hier steht, er kann uns völlig erretten, indem er in der Gegenwart Gottes als hoher Priester sich für uns verwendet. Er vertritt uns, er kann uns helfen in der Stunde der Versuchung. Wir müssen als Christen nicht mehr sündigen. Wir sind nicht dazu bestimmt, dazu prädestiniert, dass wir in der Sünde leben müssen. Nein, wir sind herauserrettet und wir können in der Stunde der Versuchung auf den Anfänger und Vollender unseres Glaubens blicken, auf Jesus blicken und wir werden bewahrt. Es gibt Sieg über jede Sünde, die an uns herankommen will. Es ist theoretisch der Sieg möglich, wenn wir auf den Herrn Jesus blicken und im Glauben eins sind mit ihm, dann kann er uns bewahren in jedem Augenblick der Versuchung. Nur wenn wir es in eigener Kraft schaffen wollen, dann fallen wir, dann versagen wir, dann kommt es zu den Niederlagen in unserem Leben, die wir alle kennen. Aber ist das nicht eine herrliche Botschaft? Befreiung von der Macht der Sünde. Das ist die Botschaft des Hebräerbriefs. Darum wird er das fünfte Evangelium genannt. Habt ihr das gewusst, dass wir fünf Evangelien im Neuen Testament haben? Matthäus, Lukas, Markus und Johannes, falsche Reihenfolge, aber die vier und dann noch das fünfte, der Hebräerbrief. Denn die anderen vier sagen uns, was der Herr Jesus vor 2000 Jahren hier auf dieser Erde vollbracht hat. Und der Hebräerbrief sagt uns, was er jetzt dort für uns vor dem Vater vollbringt, dass er sich ständig für uns dort verwendet. Das fünfte Evangelium. Er kann uns erretten von der Macht der Sünde. Wir müssen nicht mehr fallen. Wir sind nicht dazu verurteilt. Wir können in jeder Situation Sieg haben, in der Gemeinschaft mit ihm. Aber noch ein dritter Aspekt. In der Zukunft, die dritte Form der Errettung, Befreiung von der Anwesenheit der Sünde, von der Gegenwart der Sünde in meinem Leben. Wenn wir unseren Erretter von Angesicht zu Angesicht sehen, werden wir errettet von der Anwesenheit der Sünde. Das heißt, wenn der Herr Jesus kommt, wenn er uns als Gemeinde entrückt, wenn er uns zu sich nimmt, dann werden auch unsere Leiber erlöst. Dann wird auch hier dieser sterbliche, sündige Leib, in dem die Sünde wohnt, wie die Bibel sagt, beseitigt sein, verwandelt werden. Und dann werden wir ganz errettet sein, auch von der Anwesenheit und von der Gegenwart der Sünde. Die Bibel nennt unseren Körper Fleisch. 73 Kilo Fleisch. Das ist viel. Das ist eine Macht, die nach unten zieht. Da wohnt die Sünde drin. Aber wir werden eines Tages errettet sein von diesem Leib. Egal wie viel Kilo er hat, spielt keine Rolle. Wir werden errettet sein von diesem Leib der Sünde. Und somit auch nicht die Sünde gegenwärtig mehr in unserem Leben haben. Das ist ein Trost für alle unter uns, die unter der Gegenwart der Sünde leiden in ihrem Leben. Die betrübt sind, die wirklich von Herzen Schmerz empfinden mit in jeder Sünde ihres Lebens. Aber auch für die Kranken unter uns und für die, die unter Altersgebrechen seufzen, unter Schmerzen leiden. Das ist eine wunderbare Botschaft. Wir werden diesen Leib der Niedrigkeit, wie er genannt wird, verlieren und er wird verwandelt werden in einen neuen Leib der Herrlichkeit. Auch davon spricht der Römerbrief. Lass uns noch eine Stelle dazu im Römerbrief lesen, Kapitel 8, Römer 8, Vers 23 bis 24. Römer 8, Vers 23. Nicht allein aber sie, sondern auch wir selbst, die wir die Erstlingsgabe des Geistes haben, auch wir selbst seufzen in uns selbst und erwarten die Sohnschaft, die Erlösung unseres Leibes. Denn auf Hoffnung hin sind wir errettet worden. Ja, die Erlösung unseres Leibes. Unser Leib ist noch nicht erlöst. Unsere Geistseele, ja, aber noch nicht der Leib. Mein väterlicher Freund und Lehrer Walter Klach hat immer gesagt, wir haben als Christen einen neuen Motor in der alten Karosserie. Das ist genau das Bild. Ein neuer Motor in der alten Karosserie. Aber die Stoßdämpfer und die Zündkerzen und all das ist noch nicht erneuert. Nur der Motor. Und darunter leiden wir. Aber eines Tages wird alles neu sein. Wir merken, das ist eine Errettung, von der die Bibel spricht, die noch in der Zukunft liegt. Dann werden wir auch von der Anwesenheit, von der Gegenwart der Sünde erlöst sein, weil unser Leib verwandelt wird in einen Herrlichkeitsleib und die Sünde nicht mehr in uns wohnt. Wir sehen, ihr Lieben, es gibt Befreiung von der Sünde. Der Herr Jesus starb am Kreuz, er hat uns errettet von der Strafe der Sünde vor 2000 Jahren. Und er ist auferstanden und erlebt. Er ist jetzt unser hoher Priester und er kann uns fortlaufend erretten von der Macht der Sünde. Wir müssen nicht mehr sündigen. Und er wird wiederkommen zur Entrückung seiner Gemeinde. Dann wird er uns erretten von der Gegenwart der Sünde. Erst dann werden wir sündlos sein, dann können wir nicht mehr sündigen, wenn wir in der Vollendung sind bei ihm. Wie sollen wir uns nun als Christen bis dahin gegenüber der Sünde verhalten? Jetzt, wo wir noch hier in diesem sündlichen Leib wohnen und leben, wie sollen wir uns jetzt verhalten? Da wollen wir noch eine zweite Folie sehen, die uns das anhand von Römer 6, 1 bis 11 deutlich machen kann. Unser Thema heißt der Christ und die Sünde. Hier wird uns gesagt, wie unsere Einstellung zur Sünde sein soll. Wir müssen das unterteilen. Vor unserer Bekehrung, bevor wir wirklich zu Christus gekommen sind und uns von ganzem Herzen zu Gott bekehrt haben, lebten wir in der Sünde, sagt Römer 6. Und wir verharrten in der Sünde. Das war unsere ganze Lebenssünde. Wir lebten nicht unter der Herrschaft Jesu Christi. Und dann ist ein ganzes Leben Sünde. Jeder Atemzug. Nicht nur, wenn wir etwas stehlen oder wenn wir lügen oder wenn wir zornig sind. Dann ist unser ganzes Leben eine einzige Sünde, solange es nicht unter der Herrschaft Jesu Christi ist. Das war vor unserer Bekehrung. Bei denen unter uns, die noch nicht errettet sind, ist das ihr Zustand. Sie leben in der Sünde. Sie verharren noch in der Sünde. Aber dann am Kreuz starb Jesus der Sünde ein für allemal. Er hat sie getragen und der Leib der Sünde soll abgetan sein. Das hat er damals am Kreuz vollbracht. Und wenn ich so zu ihm komme und das für mich persönlich nehme, dann darf ich sagen, was nun nach meiner Bekehrung Realität ist. Davon spricht hier Römer 6. Dann brauche ich der Sünde nicht mehr dienen. Ich bin nicht mehr Knecht, ich bin nicht mehr Sklave der Sünde. Ich muss nicht mehr, ich bin nicht mehr Marionette der Sünde. Ich bin nicht mehr im Magnetismus der Sünde, dass ich ausgeliefert bin. Ich muss der Sünde nicht mehr dienen und ich will ihr auch nicht mehr dienen. In keiner Form. Ich bin freigesprochen von der Sünde, juristisch, wie bei einem Prozess freigesprochen. Und ich darf mich nach Vers 11 der Sünde für tot halten. Ich darf da sagen, Sünde, mit dir habe ich nichts mehr zu tun, ich bin gestorben. Ich werde es gleich noch an einem Beispiel erklären zum Schluss. Ich brauche die Sünde auch nicht mehr herrschen lassen über mich. Seit dem Sündenfall hat die Sünde das Verlangen, über uns zu herrschen. Gott sagt schon zu Kain nach dem Sündenfall, die Sünde lauert vor der Tür. Da gebraucht die Bibel im Hebräischen ein Wort aus der Raubtiersprache. Wie ein Raubtier lauert die Sünde vor der Tür. Und dann sagt Gott zu Kain, du aber herrsche über sie. Gott wollte, dass der Mensch über die Sünde herrscht. Aber der Mensch ist schwach und das Gegenteil ist passiert. Die Sünde herrscht über den Menschen. Aber jetzt, weil Christus für uns gestorben ist und die Sünde abgetan hat und wir ihn mit ihm zusammengewachsen sind, jetzt können wir über die Sünde herrschen und müssen nicht mehr der Sünde dienen. Und wir wollen der Sünde nicht mehr die Glieder geben, die Hände nicht mehr geben, die Augen nicht mehr geben für die Sünde, den Mund nicht mehr geben für die Sünde, die Füße nicht mehr geben für die Sünde. Alle Glieder sollen Gott geweiht sein und nicht mehr der Sünde. So sehen wir, wie uns das hier in Römer 6 gezeigt wird, weg von der Sünde, hin zum Herrn, hin zu Gott, ihm zur Verfügung, dass die Glieder und unser ganzer Leib ihm geweiht wird, ihm zur Verfügung gestellt wird, dem Herrn dienen. Das ist der Gegensatz, der Positive, zum Leben in der Sünde. Wir fragten eben, wie ist das möglich, sich der Sünde für tot halten. Hier in Vers 11 heißt es, so auch ihr haltet euch der Sünde für tot, Gott aber lebend in Christus Jesus. Ich will hier zum Schluss ein Beispiel bringen. Wir wohnen jetzt 3 Jahre in Ilvesheim, unserer schönen Wohnung dort. Und ihr wisst, zuvor war es die Wohnung von Dietmars Mutter. Sie ist damals gestorben und wir haben über 2 Jahre lang noch Post bekommen für Frau Richter. War immer in unserem Briefkasten drin. Über 2 Jahre bekam Frau Richter noch Post. Sie war gestorben, aber es kam noch Post an sie. Erst in diesem Jahr hat es eigentlich aufgehört, dass keine Post mehr für sie kommt. Und schaut, genauso ist es mit uns. Wir sind der Sünde gestorben. Aber es kommt noch Post. Sie schickt uns noch Post. Und sie will, dass wir das aufmachen und lesen und uns damit einlassen. Aber wenn wir sagen, nein, gestorben, zurück, haben wir nichts mehr mit zu tun, dann halten wir uns der Sünde für tot. Die Sünde ist nicht gestorben, die ist lebendig. Die wird uns immer wieder bedrängen in alle möglichen Formen. Dann wollen wir wieder zornig werden, dann wollen die Fantasien mit uns durchgehen, dann wollen wir im Selbstmitleid versinken oder was auch immer sein mag. Die Sünde klebt uns an. Sie will uns immer wieder Post schicken. Und den Briefkasten sollten wir schließen und sollten draufschreiben, gestorben. Zurück an den Absender. Wollen wir nichts mehr mit zu tun haben. So haltet euch nun der Sünde für tot. Sagt, nein, ich bin mit meinem Herrn Jesus gestorben und auferstanden zu einem neuen Leben. Ich will nicht mehr sündigen, ich brauche nicht mehr, ich muss nicht mehr. Damit habe ich nichts mehr zu tun. So kriegen wir Sieg über die Sünde, indem wir das wirklich in der Lebensgemeinschaft mit unserem Herrn durchexerzieren, in unserem Alltag. Wenn wir bedrängt werden, wenn Sünde uns anficht, wenn wir versucht werden, dass wir wirklich im Herzen sagen, Herr Jesus, ich danke dir, ich bin mit dir gestorben und auferstanden und ich muss der Sünde nicht mehr dienen wie früher, ich brauche es nicht mehr. Ich bin gestorben und ich schicke das zurück. Ich will damit nichts mehr zu tun haben. Ich will für Gott leben. Das ist der Weg. Dann brauchen wir nicht wie Don Quixote gegen die Windmühlenflügel kämpfen, sondern da hat einer gekämpft und er hat auch gesiegt über die Sünde. Und dessen Sieg wollen wir nehmen für uns.
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1: Ich bin Silke Rech. Vor dem morgen beginnenden NATO-Gipfel in der Türkei hat Bundeskanzler Merz mit US-Präsident Trump telefoniert. Thema waren die deutschen Verteidigungsausgaben.
2: Trump hatte diese zuletzt als zu niedrig kritisiert. Nach Angaben aus Regierungskreisen erklärte Merz, dass Trump sich dabei auf veraltete Zahlen stütze. Deutschland werde seine Verteidigungsausgaben in den kommenden Jahren deutlich erhöhen. Das NATO-Ziel von 5% der Wirtschaftsleistung will die Bundesregierung bereits bis 2029 erreichen. Noah Ulrich, Redaktion.
1: Die Aufhebung der Rotsperre für den US-Stürmer Balogun sorgt vor dem WM-Achtelfinale gegen Belgien für heftige Kritik. Der belgische Fußballverband will gegen die Entscheidung der FIFA vorgehen. Auch der europäische Fußballverband UEFA kritisiert das Vorgehen scharf. DFB-Präsident Neuendorf fordert vom Weltverband Aufklärung. Hintergrund sind Berichte über ein Telefonat zwischen FIFA-Präsident Infantino und US-Präsident Trump vor der Entscheidung. Gut 6 Monate nach dem großen Stromausfall im Südwesten Berlins zieht der Senat Konsequenzen. Nach dem Bericht einer Expertenkommission soll der Katastrophenschutz verbessert werden. Geplant sind unter anderem ein zentrales Lage- und Krisenzentrum, mehr Notvorräte und wohnortnahe Anlaufstellen für Notfälle. Außerdem soll künftig ein Staatssekretär das Thema Krisenvorsorge koordinieren. Im Gazastreifen will die Hamas ihre Aufgaben in der Zivilverwaltung aufgeben. Die Terrororganisation kündigte an, das bisherige Verwaltungskomitee aufzulösen. Künftig soll ein Gremium aus unabhängigen Fachleuten die zivilen Aufgaben übernehmen. Beobachter werten den Schritt als Zeichen, dass die Hamas zu einer begrenzten Machtabgabe bereit sein könnte. Eine vollständige Entwaffnung lehnt die Organisation jedoch weiterhin ab. Im Iran werden die Trauerfeierlichkeiten für den getöteten obersten Führer Khamenei fortgesetzt. Nach staatlichen Angaben begleiteten mehrere Millionen Menschen den Sarg bei einer Prozession durch die Hauptstadt Teheran. Unter den Trauernden waren auch Schiiten aus anderen Ländern. Khamenei war Ende Februar bei einem Luftangriff auf seinem Amtssitz in Teheran getötet worden. Seine Beisetzung ist für Donnerstag in seiner Heimatstadt Mashhad geplant.
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1: Die aktuellen Temperaturen in Köln, Bonn 31 Grad, in Hamburg 20, in Bremen 24, in Berlin und Dresden 19, in Frankfurt am Main und Stuttgart 30, in München 23, in Erfurt 22 und in Münster 27 Grad. Heute im Norden und Osten stark bewölkt bis bedeckt, von der Nordsee Regen. Höchsttemperatur 18 bis 23 Grad, in der Südwesthälfte heiter bis sonnig und vielfach trocken bei 24 bis 32 Grad. Morgen im Norden und Osten bedeckt und regnerisch, in der Südwesthälfte heiter bis sonnig und meist trocken. Höchstwerte im Norden zwischen 18 und 24 Grad, sonst 24 bis 32 Grad, am Oberrhein bis 34 Grad.
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3: Hallo und herzlich willkommen bei Bibel erklärt. Zunächst ein wenig Musik und dann ein Vortrag von Benedikt Peters in der Reihe Die Opfer im dritten Buch Mose. Geht es um das Sünd- und Schuldopfer.

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1: Ja, wir kommen heute Abend zu 3. Mose, zu den Kapiteln 4 und 5. In diesen beiden Kapiteln wird das Sündopfer und danach das Schuldopfer behandelt. Es geht bei beiden Opfern um Sünde und um Sünden und dann um die Schuld, die wir uns durch unsere Sünden aufhäufen. Und die Schuld wächst, Tag für Tag. Die Schuld der sündigen Taten.

0: Wir lesen im Kapitel 4 die drei ersten Verse. 3. Mose 4, die drei ersten Verse. Und der Herr redete zu Mose und sprach: Rede zu den Kindern Israel und sprich: Wenn jemand aus Versehen sündigt gegen irgendeines der Verbote des Herrn, die nicht getan werden sollen, und irgendeines von ihnen tut, wenn der gesalbte Priester sündigt nach einem Vergehen des Volkes, so soll er für seine Sünde, die er begangen hat, dem Herrn einen jungen Stier ohne Fehl darbringen zum Sündopfer. Hier haben wir also die Bezeichnung dieses Opfers, Sündopfer. Es wird auch gesagt, dass dieses Opfer dargebracht werden musste. Das ist das erste Mal jetzt ausdrücklich so formuliert. Und wir haben gesehen, dass sowohl Brandopfer als auch Speisopfer freiwillig waren. Und das soll uns bewusst machen, dass Gott nicht genötigt war, seinen Sohn in die Welt zu senden, dass der Sohn nicht genötigt war, Mensch zu werden, sondern dass Gott das aus seinem freien Wohlgefallen heraus tat, dass der Sohn Gottes willig Mensch wurde und sich Gott opferte. Nun, Gott wollte Menschen erlösen. Und weil Gott das wollte, wurde das Sündopfer zur sittlichen Notwendigkeit. Wenn Gott retten will, dann muss ein Sündopfer sein. Aber dass Gott retten will, dazu besteht keine Notwendigkeit. Gott musste nicht retten. Das sollen wir immer bedenken und Gott immer neu dafür danken, dass er es wollte, und weil er uns retten wollte, musste, wie der Herr selber sagt, der Christus dies leiden. Lukas 24. Darum musste das Sündopfer sein Tod sein. Besondere Merkmale dieses Opfers: das Blut des Sündopfers, von Zweien wird das gesagt, nicht von allen, wurde ins Heiligtum getragen. Kapitel 4, Vers 5: Der gesalbte Priester nehme vom Blut des Stieres und bringe es in das Zelt der Zusammenkunft, und der Priester tauche seinen Finger in das Blut und sprenge vom Blut siebenmal vor dem Herrn gegen den Vorhang des Heiligtums hin. Das war nur beim Sündopfer der Fall. Das restliche Blut wurde am Fuß des Altars ausgeschüttet. Auch das war weder beim Brandopfer noch beim Friedensopfer der Fall. Im Vers 7 steht das: Und der Priester tue vom Blut an die Hörner des Altars des wohlriechenden Räucherwerks, der im Zelt der Zusammenkunft ist vor dem Herrn, und alles Blut des Stieres soll er an den Fuß des Brandopferaltars gießen. Und schließlich auch eine Besonderheit dieses Opfers: Das Opfertier wurde, nachdem Nieren und Fett ihm abgetrennt und auf dem Altar verbrannt worden waren, wie beim Friedensopfer, das Tier wurde, im Vers 12 steht es, dann hinausgetragen und außerhalb des Lagers verbrannt. Den ganzen Stier, Vers 12, den ganzen Stier soll er hinausbringen außerhalb des Lagers an einen reinen Ort zum Schutthaufen der Fettasche und soll ihn auf Holzscheiten mit Feuer verbrennen. Auf dem Schutthaufen der Fettasche soll er verbrannt werden. Bei diesem Schuldopfer steht diese Aussage, ein lieblicher Geruch für den Herrn, nicht im Vordergrund, denn es steht bei den verschiedenen, es werden 4, 5, 6 verschiedene Sündopfer beschrieben, und nur bei einem steht, dass es ein lieblicher Geruch war dem Herrn, nämlich im Vers 31. Kapitel 4, Vers 31: All sein Fett soll er abtrennen, so wie das Fett vom Friedensopfer abgetrennt wird, und der Priester soll es auf dem Altar räuchern zum lieblichen Geruch des Herrn. Es steht nur einmal, um uns daran zu erinnern, dass der Herr, auch als er zur Sünde gemacht wurde, in seinem Ausharren im Willen Gottes ein lieblicher Geruch war. Darum wird es auch hier gesagt. Die besondere Bedeutung dieses Opfers, der Name macht es schon deutlich, es ist ein Opfer, das deshalb sein musste, weil die Sünde in Gottes Schöpfung eingedrungen war. Und so musste Gottes Gerechtigkeit wegen die Sünde gerichtet werden. Sie wurde gerichtet im Sohn. Dann geht es, und das zeigt uns der Satz, der sehr häufig vorkommt, im Zusammenhang mit dem Blut, das ausgegossen wird, das Blut, das gesprengt wird, das Blut, das ausgegossen wird, das Blut, das an die Hörner des goldenen Altars und des Brandopferaltars gestrichen wird. Da steht wiederholt der Satz, und es wird ihnen vergeben werden. Kapitel 4, Vers 20. Dann Kapitel 4, Vers 26. So tue der Priester Sühnung für ihn wegen seiner Sünde, und es wird ihm vergeben werden. Vers 31. Und es wird ihm vergeben werden. Vers 35. Und es wird ihm vergeben werden. Kapitel 5, Vers 10. Und es wird ihm vergeben werden. Und Kapitel 5, Vers 13, und es wird ihm vergeben werden. Wir brauchen beides. Einerseits brauchen wir, weil wir eine sündige Natur haben, einen Retter, der für uns das Gericht Gottes getragen hat über die Sünde, die sündige Natur. Gott hat die Sünde im Fleisch gerichtet an seinem Sohn. Die Sünde. Aber wir brauchen auch einen Retter, einen Erlöser, der bezahlt hat für unsere Sünden, für unsere sündigen Taten. Und so haben wir durch das Blut des Herrn Vergebung unserer sündigen Taten. Das sind zwei Seiten der Sünde, die im Neuen Testament ausführlich, gründlich, deutlich behandelt werden. Und darum geht es also beim Sündopfer. Sehen wir uns jetzt einige der symbolischen Einzelheiten an. Im Vers 2, wir hatten den Vers gelesen, da steht dieser Ausdruck, wenn jemand aus Versehen sündigt. Das hebräische Wort für Versehen, Shagaga. Shaga heißt irren. Und meist ist gemeint eben aus Versehen, aus Unwissenheit, aus Schwachheit. Das wird wiederholt gesagt, auch im Vers 13, wenn die ganze Gemeinde Israel aus Versehen sündigt. Vers 22, wenn ein Fürst sündigt und tut aus Versehen eines von allen Verboten des Herrn. Vers 27, wenn jemand vom Volk des Landes aus Versehen sündigt. Nun, es wird uns hier deutlich, dass Sünde aus Versehen von Gott als Sünde angerechnet wird. Wir sind nicht schuldfrei, wenn wir aus Versehen sündigen. Aber was es mir hier, oder was mir als das Entscheidende hier zu sein scheint, ist Folgendes. Wenn hier wiederholt gesagt wird, der Priester, der Fürst des Volkes, das Volk, jemand aus dem Volk sündigen aus Versehen, dann wird uns bewusst, dass wir eine Natur haben, die Sünde produziert. Und wir merken es nicht einmal, weil unsere Natur so verdorben ist. Und wie oft ist es, geht es auch uns so, wir haben wissend gehandelt, wir wussten schon, was wir taten, merkten aber erst nachher, das war Sünde vor Gott. Weil wir so sündig sind. sündigen wir aus Versehen. Also das zeigt uns unsere völlige Verdorbenheit, entlastet uns in keiner Weise, sondern überführt uns unserer wirklichen Verdorbenheit. Weil wir so verdorben sind, sündigen wir beständig immer wieder aus Versehen. Wir sündigen oft auch wissend, wo wir auch wissen, jetzt sündigen wir, jetzt setzen wir unseren eigenen Willen durch, tun etwas Verbotenes, wir wissen, was wir tun, das auch. Nun, dieses erste Opfer schreibt, was der gesalbte Priester zu tun hat, wenn er gesündigt hat. Lesen wir jetzt die Verse 4 bis 12. Und er soll den Stier an den Eingang des Zeltes der Zusammenkunft vor den Herrn bringen und seine Hand auf den Kopf des Stieres legen und den Stier schlachten vor dem Herrn. Und der gesalbte Priester nehme vom Blut des Stieres und bringe es in das Zelt der Zusammenkunft. Und der Priester tauche seinen Finger in das Blut und sprenge von dem Blut siebenmal vor dem Herrn gegen den Vorhang des Heiligtums hin. Und der Priester tue vom Blut an die Hörner des Altars des wohlriechenden Räucherwerks, der im Zelt der Zusammenkunft ist, vor dem Herrn. Und alles Blut des Stieres soll er an den Fuß des Brandopferaltars gießen, der am Eingang des Zeltes der Zusammenkunft ist. Und alles Fett vom Stier des Sündopfers soll er von ihm abheben. Das Fett, das das Eingeweide bedeckt und alles Fett, das am Eingeweide ist und die beiden Nieren und das Fett, das an ihnen, das an den Lenden ist und das Netz über der Leber samt den Nieren soll er es abtrennen, so wie es abgehoben wird vom Rind des Friedensopfers. Und der Priester soll es auf dem Brandopferaltar räuchern und die Haut des Stieres und all sein Fleisch samt seinem Kopf und seinen Beinen mit seinem Eingeweide und seinem Mist, den ganzen Stier, soll er hinausbringen, außerhalb des Lagers, an einen reinen Ort, zum Schutthaufen der Fettasche und soll ihn auf Holzscheiten mit Feuer verbrennen. Auf dem Schutthaufen der Fettasche soll er verbrannt werden. Nun, hier stehen einige Dinge, die uns schon bekannt sind. Handauflegung, Identifikation. Hier geht es um Sünde und Sünden. Und so bedeutet hier die Identifikation, dass Christus sich mit unserer Sünde eins gemacht hat. Beim Brandopfer sahen wir, Christus hat uns mit sich eins gemacht. Und so wird all das, was Christus für Gott bedeutet, uns zugeschrieben. Hier geht es um Identifikation des Sünders mit dem Herrn, nein, des Herrn mit dem Sünder. Der Herr wurde zur Sünde gemacht am Kreuz. Christus wurde unsere Sünde zugerechnet. Und dem Sünder wurde Christi Gerechtigkeit zugerechnet. Das ist das Prinzip der Zurechnung. Eine ganz grundlegende Wahrheit der ganzen Erlösung. Und dann soll der Priester vom Blut des Pharren nehmen, oder des jungen Stieres. Pharre ist übrigens ein hebräisches Wort, Par. Das zeigt, dass die Viehhändler, die reden ja Jiddisch. Und darum sind solche Wörter, sind althebräische Wörter. Par, ja, der Pharren. Aber jetzt in der entstaubten Elberfeld, oder wie wir sagen sollen, steht der junge Stier. Den Pharren versteht ja niemand mehr. Außer eben Viehhändler. Ja, ein Pfarrer.
1: Nicht der Pfarrer.
0: Nein, nein, nicht der Pfarrer. Ja, der heißt auch, wenn man es richtig ausspricht, dann. Das heißt nicht Pfarrer, sondern Pfarrer. Sauber artikuliert. Ja. Das Blut des jungen Stieres wurde also ins Heiligtum gebracht. Und dann steht, dass der Priester siebenmal vor dem Herrn gegen den Vorhang des Heiligtums hinsprengte. Und das zeigt, es geht um Zugang zu Gott. Und das zeigt uns, was das Furchtbare an der Sünde ist. Erstens, Sünde richtet sich gegen Gott. Und darum schließt Sünde von Gottes Gegenwart aus. Der Sünde wegen verstößt Gott den Menschen aus seiner Gegenwart. Und das ist, wenn es so bliebe, das ist, und das ist für die, die in der Sünde bleiben, das ist die Hölle des Sünders. Von Gott hinausgetan auf immer. Und das ist für den Menschen Hölle, weil der Mensch es, oder weil der Mensch so gemacht ist, so geschaffen ist, dass er allein in Gottes Gegenwart froh und glücklich und wirklich Mensch sein kann. Sünde hat den Menschen von Gottes Gegenwart vertrieben. Durch das Sündopfer kann jetzt der Mensch wieder in Gottes Gegenwart geführt werden. Das Blut wird siebenmal gesprengt. Das bedeutet, dass die Bedeutung, die Wirkung des Blutes, es wird das Zeugnis von der Wirkung des Blutes, wird vor Gott ausgebreitet, ausgesprochen. Was das Blut gewirkt hat. Das Blut ist das Zeugnis dafür, dass der Unschuldige unsere Schuld auf sich nahm, der Reine zur Sünde gemacht wurde und den Tod des Sünders erlitt. Und weil er das getan hat, können wir jetzt hinzutreten. Hebräer 10, Vers 19. Da wir nun, Brüder, Freimütigkeit haben zum Eintritt in das Heiligtum durch das Blut Jesu. Dadurch haben wir Zugang, Eintritt in das Heiligtum. Und dann sollte der Priester vom Blut an die Hörner des Altars, nämlich des goldenen Altars, der in der Stiftshütte steht, tun. Der Altar in der Stiftshütte, der goldene Altar, der Altar des Räucherwerks, wie er hier genannt wird, der Altar des wohlriechenden Räucherwerks, ist ein Typus auf den Herrn als unser hoher Priester und unser Fürsprecher. Denn Räucherwerk, aufsteigendes Räucherwerk, ist ein Hinweis auf Gebet. Zwei Stellen dazu, Psalm 141, Vers 2. Psalm 141, Vers 2. Ich lese die Verse 1 und 2. Herr, ich habe zu dir gerufen, eile zu mir, nimm zu Ohren meine Stimme, wenn ich zu dir rufe, lass als Räucherwerk vor dir bestehen mein Gebet. Und dann Offenbarung 5, Vers 8. Goldene Schalen von Räucherwerk, welches die Gebete der Heiligen sind. Also Räucherwerk steht für Gebet, aufsteigendes Räucherwerk. In der Stiftshütte spricht alles von Christus, der goldene Altar, ein Hinweis auf Christus, den Fürsprecher, den Sachwalter und den hohen Priester seines Volkes. Und weil er sein Blut für uns vergossen hat, darum kann er uns in der beständigen Beziehung zu Gott erhalten. Wir sind Kinder Gottes geworden und wir bleiben es. Wenn wir sündigen, werden wir nicht wieder aus der Familie ausgestoßen, dass wir nachher keine Kinder Gottes mehr sind. Wir werden erhalten in dieser Beziehung zu Gott, unserem Vater, auch wenn wir gesündigt haben. Eine Stelle dazu aus dem 1. Johannesbrief. 1. Johannesbrief, Kapitel 2, Vers 1. 1. Johannesbrief, Kapitel 2, Vers 1. Meine Kinder, ich schreibe euch dies, damit ihr nicht sündigt. Und wenn jemand gesündigt hat, wir haben einen Sachwalter oder einen Fürsprecher bei dem Vater, Jesus Christus, den Gerechten. Und er ist die Sühnung für unsere Sünden. Deshalb kann er unser Fürsprecher sein. Und darum werden wir nicht enterbt, auch wenn wir als Kinder Gottes sündigen. Das Blut an den... Bitte?
1: Da in diesem Vers. Und wenn jemand sündigt, geht hier bei Luther, so haben wir einen Fürsprecher bei dem Vater. Ist das jetzt im Durativ oder ist das jetzt als nur punktuell gemeint?
0: Ja, lassen wir das für nachher. Also wir haben einen Fürsprecher beim Vater. Und zwar, weil er die Sühnung ist für unsere Sünden. Weil er bezahlt hat für unsere Sünden. Und dann heißt es hier, die vier Hörner des Altars. Die Hörner sprechen von Kraft, von Stärke. Nur eine Stelle dazu, 5. Mose 33, 17. Da heißt es im Segen über Josef, sein ist die Majestät des Erstgeborenen, seines Stieres und Hörner des Wildochsen sind seine Hörner. Mit ihnen wird er die Völker insgesamt niederstoßen bis an die Enden der Erde. Hörner stehen für Kraft, für Stärke. Die vier Hörner des Altars stehen für die Wirksamkeit der Fürbitte des Herrn. Für die Kraft der Fürbitte des Herrn. Vier Hörner. Rundherum, umfassend, weltweit. Und darum sagt 1. Johannes 2, 1 und 2, er ist die Sühnung für unsere Sünden, nicht allein der unsrigen, sondern für die ganze Welt. Dann soll das Blut des Pfarrers an den Fuß, oder des Jungstiers, an den Fuß des Brandopferaltars gegossen werden. Das Leben ist im Blut. Wir haben diese Stelle mehr als einmal schon aufgeschlagen. 3. Mose 17, 11. Das Leben des Fleisches, das Leben ist im Blut. Der Herr hat seine Seele ausgeschüttet in den Tod. Das Blut wurde ausgeschüttet. Und sie standen da, die Israeliten, und sahen das, wie das Blut, das man aufgefangen hatte, nachher wurde es ausgeschüttet. Und Jesaja muss daran gedacht haben, als er in Jesaja 53 vom Lamm spricht, vom Sündopfer spricht, der zerschlagen wurde unserer Sünde wegen. Und dann sagt er, er hat seine Seele ausgeschüttet in den Tod. Das ist die Erfüllung von diesem Schattenbild. Jesaja 53, Vers 12. Darum will ich ihm Anteil geben an den vielen und mit Gewaltigen wird er die Beute teilen, dafür, dass er seine Seele ausgeschüttet hat in den Tod. Und so sehen wir erneut, wie einerseits das Blut, es wird ins Heiligtum getragen, es spricht zu Gott, und nachher das Blut, das wird vor den Augen der Opfernden ausgeschüttet. Es spricht aus uns, zu unserem Gewissen, sodass wir wissen, der Herr hat vollkommen bezahlt. Er hat das Gericht über die Sünde getragen und er hat mit seinem Blut gesühnt für unsere Sünden. In Versen 8 bis 10 werden Anweisungen gemacht, die schon beim Friedensopfer gegeben wurden. Und hier sagt also Gott den Israeliten erneut, dass das Ergebnis des Sündopfers Friede ist mit Gott. Dann der Vers 12. Nachdem der Jungstier geschlachtet worden war und nachdem man das Blut ins Heiligtum getragen und vor dem Herrn gesprengt hatte und nachdem man den Rest des Blutes am Fuß des Brandopferaltars ausgegossen hatte, nahm man das Tier und trug es hinaus vors Lager. Nun, der das Opfer brachte, dieses Tier zum Priester brachte, er wusste ja, Gott hat das Opfer angenommen. Er hat das Blut gesehen, ist gesprengt worden, es ist ausgeschüttet worden, das Fett und die Nieren sind auf dem Altar verbrannt worden. Und so wusste er, dass jetzt seine Sünde vergeben war. Aber weshalb sollte denn das noch gemacht werden? Dass nachher das Tier hinausgetragen und außerhalb des Lagers verbrannt werden sollte. Gott wollte hier seinem Volk beibringen, wie furchtbar Sünde ist. Hier wird gezeigt, wie die Sünde im Fleisch gerichtet wird. Wie Gott die Sünde im Fleisch, die Sünde, die im Menschen ist, richtet. Römer 8, Vers 3.

Da steht denn das dem Gesetz Unmögliche, weil es durch das Fleisch kraftlos war, tat Gott. Indem er seinen eigenen Sohn in Gleichgestalt des Fleisches der Sünde und für die Sünde sendend, die Sünde im Fleisch verurteilte. Er richtete die Sünde im Fleisch. Gott vergibt uns unsere sündige Natur nicht, er richtet unsere sündige Natur. Er hat die sündige Natur an Christus gerichtet und an seinem Tod, am Gericht, das er trug, sehen wir Gottes Urteil über den Menschen. Über den sündigen Menschen. Sind uns die Sünden vergeben, dann dürfen wir daraus nicht schließen, Sünde sei ja dann nicht ernst. Und doch wie nahe ist uns dieser schlimme Gedanke, wir könnten in der Sünde verharren, weil wir ja Gnade und Vergebung empfangen haben. Der Gedanke ist so nahe. Und so wollte Gott offensichtlich hier dem Volk schon zeigen, dass Sünde eine furchtbare, eine schlimme Sache ist. Römer 6, Vers 1.

Was sollen wir nun sagen? Sollten wir in der Sünde verharren, damit die Gnade überströme? Das sei ferne. Wir, die wir der Sünde gestorben sind. Das Gericht über die Sünde ist ergangen. Die Sünde im Fleisch ist verurteilt. Darum können wir nicht. Es ist eine moralische Unmöglichkeit. Paulus sagt ja in Römer 6, er geht auf diese Frage ein, indem er sie dreifach beantwortet. Erstens sagt er, wir können gar nicht, es ist eine moralische Unmöglichkeit, es ist eine Monstrosität. Zweitens sagt er, wir brauchen auch nicht. Die Sünde wird nicht über euch herrschen, denn ihr seid nicht unter Gesetz, sondern unter Gnade. Wir brauchen nicht. Und nachher drittens, wir wollen auch nicht. Wir können nicht, wir brauchen nicht, wir wollen nicht. Diese drei Dinge in Römer 6. Und warum wollen wir nicht? Paulus sagt, übrigens, ja, beachten wir diesen Unterschied. Sollten wir in der Sünde verharren? Vers 1, nein, ist unmöglich. Dann Vers 12, das ist dieses dritte, Vers 15, sollten wir sündigen. Und hier geht es um einzelne Tatsünden. Man kann sich als Christ ja manchmal genau das ausrechnen, das hat Mark heute gesagt, dass wir denken, ja, ich kann ja das doch machen und nachher den Herrn um Vergebung bitten. Und dann sagt Paulus, mit Sünde kann man nicht spielen, denn wir werden Knechte dessen, dem wir dienen. Und wenn wir denken, wir können einfach einmal eine Sünde begehen und nachher Buße tun, dann kann es sein, dass Gott uns dieser Sünde dahin gibt, dass sie uns so gefangen hält, dass wir gar nicht mehr Buße tun mögen und wollen, also auch nicht können. Und darum will ich nicht mit Sünde spielen. Wir wollen nicht sündigen. Und so lehrt uns das Neue Testament, dass die Tatsache, dass Gott uns vergeben hat und dass wir durch das Werk Christi vollkommene Vergebung haben, dass er alles für uns getan hat, dass wir Kinder Gottes sind, diese Tatsache, die darf uns nie dazu verleiten, Sünde nicht mehr ernst zu nehmen und auch Sünden nicht mehr ernst zu nehmen. Das lehrte Gott durch diese Maßnahme, das Tier musste nachher hinausgetragen werden und verbrannt werden. Ich will eine Stelle aus den Psalmen aufschlagen. Psalm 130, Vers 4. Wir lesen nun Vers 1 an. Aus den Tiefen rufe ich zu dir, Herr. Herr, höre meine Stimme. Lass deine Ohren aufmerksam sein auf die Stimme meines Flehens. Wenn du, Herr, auf die Ungerechtigkeiten achtest, Herr, wer wird bestehen? Doch bei dir ist Vergebung, damit du gefürchtet werdest. Und wir haben gesehen, beim Sündopfer heißt es immer wieder, 5, 6 Mal, und es wird ihm vergeben werden. Wir haben in Christus Vergebung der Schuld, Vergebung der Sünden. Und jedes Mal, wenn wir daran denken, macht es uns dankbar. Und wie oft danken wir ihm dafür, für dieses Wunder. Und wir haben Vergebung gefunden im Glauben an Jesus Christus. Bei Gott ist Vergebung, damit wir ihn fürchten. Wie hängt das zusammen? Nun, wenn wir so urteilen, wie offensichtlich einige taten, nachdem sie das Evangelium der Gnade Gottes gehört hatten, dass sie sagten, ja, dann können wir ja weiter sündigen. Gott ist ja gnädig. Dann haben wir nicht verstanden, wie furchtbar die Sünde ist. Und dann sind wir wahrscheinlich gar nie durch Sündennot gegangen. Der Beter im Psalm 130 ist durch Sündennot gegangen. Er war in großer Tiefe, weit weg, ganz hilflos. Und dann hat er erfahren, wie Gott ihm vergeben hat. Dann hat er gemerkt, ich kann mir selbst die Schuld nicht nehmen. Wir können uns ja nicht selbst freisprechen von unserer Schuld. Es gibt solche Künstler, die machen das. Die stehlen jemandem etwas, nach vergeben sich selbst den Diebstahl. Ja, Psychologen sagen ja, dass man das tun soll. Sich selbst vergeben. Dann quält dich deine Schuld nicht mehr. Aber es geht gar nicht.
Wir können uns selbst die Schuld nicht nehmen. Das kann nur Gott, gegen den wir gesündigt haben. Und das ist in Gottes Hand, nicht in unserer Hand. Uns zu vergeben ist Gottes Recht und nur Gott hat dazu die Macht. Und wenn er allein dazu die Macht hat, ja, dann werde ich zusehen, dass ich ihn nicht reize, der allein dazu die Macht hat. Denn sonst könnte er mich an eine Sünde binden und ich komme nicht mehr von ihr los. Nun, manche denken vielleicht, ja, widerspricht denn das nicht der Tatsache, Christus hat er bezahlt, wenn ich ihm gehöre? Nein, es widerspricht dieser Tatsache nicht, sondern diese Sünde, an die Gott mich binden kann, wir haben ein Beispiel dafür im Alten Testament, sie wird mich in meinem Gewissen beständig quälen und plagen und ich bekomme im Gewissen keine Ruhe und Gewissheit der Vergebung. Denn diese Gewissheit wirkt Gott durch sein Wort und durch seinen Heiligen Geist. Und darum ist es wirklich so, bei Gott ist Vergebung, damit wir Gott fürchten. Ja, ein Kind Gottes, das ein Kind Gottes ist, ein Kind Gottes kann auch in der Sünde enden und von der Sünde nicht loskommen. Und dann kann es sein, dass Gott ein Kind Gottes so, nur noch so von der Sünde befreien kann, wie er Simson von der Sünde befreite oder wie er diesen Mann in Korinth von der Sünde befreite, der in Hurerei lebte mit der Frau seines Vaters, durch den Tod, durch den leiblichen Tod. Simson, er hat genau das gemacht, wovor Paulus in Römer 6, Vers 15 warnt. Sollten wir sündigen, also einzelne Sünden begehen? Simson hatte sich daran gewöhnt. Ich bin der Nasir Gottes, ich habe das Wohlgefallen Gottes. Und jedes Mal, wenn es brenzlig wird, dann kann ich wieder mich mit einem Ruck zu Gott wenden und dann ist die Kraft Gottes wieder da und dann schüttle ich die Feinde ab. Und manche Christen, die tun das so. Die denken, sie können ein bisschen sündigen und nachher, ich kann ja nachher Buße tun und mich beugen, nachher ist wieder gut. Und einmal ging es dann nicht mehr bei Simson. Dann meinte er auch, er könne die Feinde wieder abschütteln wie immer und da war Gottes Kraft von ihm gewichen. Gott war von ihm gewichen. Und er wurde dann geblendet und an Ketten gefesselt und er konnte wirklich nur durch den Tod davon befreit werden, dass er immer wieder einfach seiner Lust folgte, berechnend, wissend, was er tat. Einfach wissend, Gott ist ja mit mir. Und so gab Gott ihn dahin. Hebräer 11 zählt ihn auf unter den Gläubigen und damit durch Glauben Gerechten und Geretteten. Er ist schon gerettet. Aber wollen wir so enden? Nein, darum ist eben bei Gott Vergebung, und das sollen wir verstehen und erkennen, damit wir Gott fürchten.

lese hier noch ein Zitat. Nein, zuerst, ja, noch ein Zitat aus, wieder von diesem schottischen Bibelausleger Andrew Bonar. Er schreibt hier zu Vers 21, Kapitel 4, Vers 21, nachdem das Sündopfer beschrieben worden ist, das die ganze Gemeinde darbringt, nachdem die ganze Gemeinde gesündigt hat, dann heißt es: Und so tue der Priester Sühnung für sie im Vers 20, und es wird ihnen vergeben werden. Eben Vergebung auch der bestimmten Sünde oder der Sünden. Und er soll den Stier hinausbringen außerhalb des Lagers und ihn verbrennen, so wie er den ersten Stier verbrannt hat. Es ist ein Sündopfer der Versammlung. Und dazu schreibt Andrew Bonar: Es ist bemerkenswert, dass diese Anweisung auf die Deklaration von Vergebung folgt. Diese Anweisung will gewiss Abscheu vor der Sünde wecken, und zwar auch nachdem sie vergeben worden ist. Wem vergeben worden ist, der sieht am klarsten, wie schlimm Sünde ist. Nur jemand, der Vergebung empfangen hat, kann mit Paulus rufen: Ich elender Mensch, wer wird mich befreien von diesem Leib der Sünde? Noch eine Stelle, jetzt aus dem Neuen Testament, im Hebräerbrief, findet sich eine Stelle, die genau auf das Sündopfer Bezug nimmt und uns dann sagt, dass unser Herr tatsächlich zum Sündopfer gemacht wurde. Hebräer 13, Verse 11 und 12. Hebräer 13, Verse 11 und 12. Denn von den Tieren, deren Blut für die Sünde in das Heiligtum hineingetragen wird durch den hohen Priester, das ist eben das Sündopfer, werden die Leiber außerhalb des Lagers verbrannt. Genau diese beiden Dinge sind beim Sündopfer. Darum hat auch Jesus, damit er durch sein eigenes Blut das Volk heiligte, außerhalb des Tores gelitten. Das ist also der Grund, warum der Herr vor die Stadt hinaus geführt werden musste, um dort zu leiden. Um die Erfüllung dieses Schattenbildes zu sein. Wir können es auch umgekehrt sagen: Weil Christus einst so leiden sollte, hat Gott das Schattenbild so verordnet. Ja, das ist etwas, worüber wir manchmal nachdenken, aber wir spüren es, wir empfinden es, dass wir hier nur ganz schwach ahnen und dem Herrn nur ein ganz kurzes Stück weit folgen können. Denn was das bedeutete für ihn, zur Sünde gemacht zu werden –

Nun, es ist etwas, das wir auch nie, wahrscheinlich nie werden wirklich ergründen können. Ganz sicher als Geschöpfe nicht ergründen können. Als Gott seinen Sohn zur Sünde machte, ließ er es dunkel werden. Niemand, kein Geschöpf, konnte, sollte, durfte das sehen. Der Sohn Gottes zur Sünde gemacht. Wo Gott das Gericht auf seinen Sohn legte. Hinausgetan. Das ist ja eben die Hölle der Verlorenen. Hinausgetan. Hinausgetan aus Gottes Gegenwart. Für immer von Gott verlassen. Und er wurde von Gott verlassen. Dieses Opfertier konnte ein Weiblein sein, so steht in Kapitel 4, Vers 28. Und seine Sünde ist ihm kundgetan worden, die er begangen hat, so soll er seine Opfergabe bringen, eine Ziege ohne Fehl, ein Weibchen. Für seine Sünde, die er begangen hat, also ein weibliches Tier. Wir haben gesehen, das Männliche steht für das aktiv Handelnde. Das Weibliche steht für das passiv Empfangende oder Erleidende. Das Sündopfer zeigt uns den Herrn als den, der alles erlitt. Alles erduldete, über sich ergehen ließ.

will noch auf einen Ausdruck verweisen, auf Kapitel 5, und dann noch einige, dann haben wir noch einige Augenblicke Zeit für das Schuldopfer. In Kapitel 5, da geht es immer noch um das Sündopfer. Wenn jemand sündigt, Vers 1, dadurch, dass er die Stimme des Fluches hört und er war Zeuge, sei es, dass er es gesehen oder gewusst hat, wenn er es nicht anzeigt, so soll er seine Ungerechtigkeit tragen. Und wenn jemand irgendetwas Unreines anrührt, sei es das Aas eines unreinen wilden Tieres oder das Aas eines unreinen Viehs oder das Aas eines unreinen kriechenden Tieres, ist es ihm auch verborgen, so ist er unrein und schuldig. Tod ist Verunreinigung, das wird hier deutlich, wird auch an anderen Stellen deutlich. Tod ist Verunreinigung, weil Tod ja mit Sünde zusammenhängt. Und so kann jemand verunreinigt sein durch Sünde und durch Tod und es ist ihm verborgen. Und er ist trotzdem unrein und schuldig. Ja, wir ahnen nicht, wie viel uns noch verborgen ist. Wie viel uns noch verborgen ist an Sünde, an Verunreinigung. Aber es ist trotzdem Sünde und Schuld vor Gott. Auch wenn es uns verborgen ist. Ja, es werden ja ins Bücher aufgetan werden. Das gilt für die Menschen vor dem großen weißen Thron. Bücher, Werke, Verzeichnisse von nie empfundener Schuld. Es war ihnen verborgen, sie wollten es nicht wahrhaben, sie haben es verdrängt, es ist doch Schuld. Und manchmal lässt mich das schon ein wenig erschrecken. Nun, es ist sicher nicht gesund, wenn wir immer damit herumlaufen, aber manchmal lässt es einen schon erschrecken. Manchmal bin ich schon ein wenig bange davor, vor dem Augenblick, wo wir vor dem Herrn offenbar werden. Da kommen auch verborgene Dinge ans Licht. Nun, wir brauchen deshalb davor nicht erdrückt oder davor nicht erdrückt zu werden, weil wir dürfen ja wissen, der Herr hat dafür bezahlt, für uns, so wir an ihn glauben. Und so werden wir dann, wenn wir alles Verborgene sehen, wofür der Herr auch bezahlt hat, und alles Verborgene, das in uns und an uns war während unseres ganzen Erdenlebens, dann werden wir begreifen,

0: begreifen, erst dann wirklich begreifen, wie groß Gottes Gnade und Treue war, dass er mich Sünder rettete, bewahrte, über mir wachte, mir Gutes tat und mich vollendete trotzdem. Im Vers 5 steht in Kapitel 5, im Vers 5 zum ersten Mal, dass die Sünde bekannt werden muss. 3. Mose 5, Vers 5, es soll geschehen, wenn er sich in einem von diesen verschuldet, so soll er bekennen, worin er gesündigt hat. Und das sind die beiden Seiten der Rechtfertigung Gottes. Gottes Gerechtigkeit wurde befriedigt durch das Werk Christi. Er hat für die Sünde das Gericht getragen. Und so ist Gottes Gerechtigkeit Genüge getan worden. Aber jetzt muss auch von uns her Gottes Gerechtigkeit Genüge getan werden. Und das geschieht durch Buß und Bekenntnis. In der Buße geben wir Gott Recht in seinem Urteil über uns. Und wenn wir Sünde bekennen, dann geben wir Gott Recht in seinem Urteil über unsere Taten. Es war eine böse Tat, wie Gott es sagt. Ich bekenne, es war eine böse Tat und so rechtfertige ich Gott. Auch das muss sein. Gott will, dass wir ihm die Ehre geben durch Bekennen. Und so seiner Gerechtigkeit Genüge tun. 1. Johannes 1, Vers 9 sagt darum, wenn wir unsere Sünden bekennen, dann ist Gott treu und gerecht, dass er uns die Sünden vergibt und uns reinigt von aller Ungerechtigkeit. Zusammenfassung des Sündopfers. Unser Herr ist das Sündopfer, der in der Gleichgestalt des sündigen Fleisches in diese Welt kam. Er war nicht sündig, aber in der Gleichgestalt des sündigen Fleisches und dann zur Sünde gemacht wurde, von Gott zur Sünde gemacht wurde, zum Fluch, um dort den Fluch für uns zu tragen. Lesen wir jetzt diese beiden Stellen, 2. Korinther 5, 21 und Galater 3, 3. Den, der Sünde nicht kannte, hat er für uns zur Sünde gemacht, damit wir Gottes Gerechtigkeit würden in ihm. Galater 3, 13. Galater 3, 13. Christus hat uns losgekauft vom Fluch des Gesetzes, indem er ein Fluch für uns geworden ist. Denn es steht geschrieben, verflucht ist jeder, der am Holz hängt, damit der Segen Abrahams in Christus Jesus zu den Nationen käme, damit wir die Verheißung des Geistes empfingen durch den Glauben. Er wurde zur Sünde gemacht. Auf diese Weise hat er durch sein Opfer die Sünde abgeschafft. Durch sein Opfer hat er die Sünde abgeschafft. Einzahl. Johannes 1, 29, das Lamm Gottes, das die Sünde der Welt wegnimmt. Nicht die Sünden der Welt trägt, so wird das manchmal gesagt. So steht nicht da. Er hat nicht die Sünden aller gesühnt, sonst kämen alle in den Himmel. Aber er hat die Sünde, das Prinzip der Sünde, wegen der Sünde Adams, hat er Gottes Gericht getragen. Und in dem Sinn wurde er zur Sünde gemacht, um der Menschen und der Menschheit willen. Das Lamm Gottes, das die Sünde der Welt wegnimmt. Und Hebräer 9, 26, er ist erschienen in der Vollendung der Zeitalter zur Abschaffung der Sünde. Auch das Prinzip der Sünde durch ein Opfer. Mit seinem Blut hat er bezahlt für die Sünden, und ich sage es jetzt so, wie wir es empfangen und erfahren, für die Sünden derer, die ihre Sünden bekennen und an ihn glauben. Das ist aus unserer Sicht gesagt. Und darum ist es die Verantwortung jedes Menschen, seine Sünden zu bekennen und an ihn zu glauben. Und dann darf er wissen, wenn er das glaubt, das der Herr mit seinem Blut bezahlt hat auch für meine Sünden. Das Matthäus- und das Markus-Evangelium, diese beiden Evangelien, zeigen uns den Herrn als das Sündopfer. Und zwar zeigt sich das daran, dass beide, Matthäus und Markus, uns diesen Ruf des Herrn am Kreuz überliefert haben, der uns zeigt, dort wurde er zur Sünde gemacht, als Gott ihn verließ. Markus 15, Vers 34, mein Gott, warum hast du mich verlassen? Dann zum Schuldopfer, einige Gedanken, ganz kurz nur. Das besondere Merkmal des Schuldopfers, vom Schuldopfer lesen wir in 3. Mose, Kapitel 5, ab Vers 14 bis zum Vers 26. Nein, lesen wir zuerst die Verse 14 bis 16 und dann sage ich einige Sätze nur dazu. 3. Mose 5, 14 bis 16. Und der Herr redete zu Mose und sprach, wenn jemand Untreue begeht und aus Versehen an den heiligen Dingen des Herrn sündigt, so soll er dem Herrn sein Schuldopfer bringen. Einen Widder ohne Fehl vom Kleinvieh nach deiner Schätzung an Sekeln Silber nach dem Sekel des Heiligtums zum Schuldopfer. Und was er an dem Heiligen gesündigt hat, soll er erstatten und dessen Fünftel darüber hinzufügen. Und er soll es dem Priester geben. Und der Priester soll Sühnung für ihn tun mit dem Widder des Schuldopfers und es wird ihm vergeben werden. Beim Schuldopfer musste der, der sich verschuldet hatte, denn die Schuld bezahlen, also etwas erstatten. Das ist hier das Besondere. Das war nur bei diesem Opfer der Fall. Das Schuldopfer war ein Widder. Das Opfertier hier wird immer als ein Widder bezeichnet. Nun, die besondere Bedeutung dieses Opfers ist, dass der Herr für alles bezahlt hat. Für jede sündige Tat, die die Schuld des Menschen ausmacht und jede sündige Tat mehrt seine Schuld vor Gott. Und der Herr hat für jede Schuld bezahlt. Darum wird ausdrücklich gesagt, dass hier der Opfernde, er muss ein Schuldopfer bringen nach der Schätzung des Priesters. Und zwar nach dem Schekel des Heiligtums. Das heißt, nach dem unbestechlichen Urteil des Herrn selbst, der Priester steht für den Herrn, nach der Waage, nach dem Maß des Heiligtums. Der Herr hat für alle Sünden, alle Schuld seines Volkes bezahlt. Das ganze Gewicht wurde auf ihn gelegt. Und er hat bezahlt. Nun, ich will hier noch eine praktische Anwendung für uns anfügen. Wenn wir bedenken, dass jede sündige Tat unsere Schuld vor Gott mehrt, dann können wir mindestens ahnen, dass unsere Schuld unermesslich groß sein muss. Sie wächst ins Unendliche. Und das hat der Herr ja in einem Gleichnis auch gelehrt. Das Gleichnis vom Schalksknecht, der hat eine Schuld von Zehntausenden von Talenten. Zehntausend Talente. Ich habe das einmal ausgerechnet, habe es aber schon wieder vergessen. Ich vergesse sehr viel und zahle erst recht. 10.000 Talente, wenn man das also umrechnet in Tagesgehälter, dann müsste jemand Zehntausende von Jahren arbeiten und noch mehr. Ich weiß die Zahl nicht. Vielleicht ist jemand da, der es einmal ausgerechnet hat und es noch weiß.
1: 3,5 Milliarden Euro.
0: Ah ja, gut, aber jetzt, ich habe es umgerechnet, Talente sind wie viele Denare, sind wie viele Tageslöhne, wie lange, und man müsste also so viele Menschenleben zur Verfügung haben, also man kann es gar nicht abzahlen. Unmöglich. Und so groß ist die Schuld eines jeden von uns. Das lehrt uns Gott gegenüber eine unendliche Dankbarkeit. Wir können ihm nur danken, Herr, du hast mir die Schuld erlassen. Wie dankbar bin ich. Und was lernen wir daraus? Dass wir von Herzen einander vergeben. Und wenn wir das nicht können, darum geht es ja in diesem Gleichnis, Matthäus 18, 21 bis 35. Wenn wir nicht von Herzen einander vergeben können, dann haben wir wahrscheinlich gar nie begriffen, wie groß unsere Schuld ist und vielleicht gar nicht Vergebung empfangen von Gott. Jemand, der nicht vergeben kann, um dessen Seele habe ich ganz große Sorge. Und so lehrt er uns zu beten, vergib uns unsere Schulden, jeden Tag. So wie wir jeden Tag unser täglich Brot brauchen, brauchen wir jeden Tag Vergebung des Herrn. Gib uns heute unser täglich Brot, vergib uns unsere Schulden und dann, wie wir auch vergeben unseren Schuldigern. Genauso. Und wenn wir dankbar sind für die tägliche Vergebung, dann sind wir auch froh und dankbar, dass wir einander vergeben dürfen. Und dann tun wir es gern, gern, gern. Und gebe der Herr, dass wir aus Dankbarkeit dafür, dass der Herr unser Schuldopfer geworden ist, auch gerne, gerne einander vergeben. Das ist lebenswichtig für das Zusammenleben in der Gemeinde.
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0: Hallo und herzlich willkommen bei der Lesezeit hier auf Radio HBR. 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Und nun Gottes Segen beim Zuhören.
1: Dritte Lüge. Ich kann mir Gottes Wohlwollen verdienen. Hast du jemals bemerkt, wie realistisch die Bibel ist? Wir werden dort nicht viele Helden im Stile der Standardcharaktere finden, die an irgendwelchen Castingshows teilgenommen haben und dann in diversen Filmen zu finden sind. Stattdessen stellen wir fest, dass auch die besten Männer und Frauen, mit der Ausnahme von Jesus, Fehler und Unzulänglichkeiten aufweisen. Doch wenn es jemals eine Personengruppe gegeben haben sollte, deren moralische Messlatte sehr hoch lag, dann waren es nach ihrem Selbstverständnis die Pharisäer. Für die Juden ihrer Zeit waren sie die Vorzeigebürger. Da sie um ihren ach so tadellosen Zustand wussten, waren sie obendrein auch noch engherzig und eingebildet. Sie versprühten Stolz, eine nicht zu entschuldigende Arroganz. Und am Ende erwiesen sie sich als die erklärten Feinde des Messias. Doch halt! Die Pharisäer waren Männer, die das Gesetz Gottes tief verinnerlicht hatten. Obwohl ihr diesbezügliches Engagement äußerlich beeindruckend war, sprach Jesus in seiner Bergpredigt folgende Warnung aus. Denn ich sage euch, wenn eure Gerechtigkeit die der Schriftgelehrten und Pharisäer nicht bei weitem übersteigt, werdet ihr nicht in das Reich der Himmel eingehen. Matthäus 5, Vers 20. Das Johannesevangelium berichtet uns von einem Pharisäer namens Nikodemus, der zu Jesus kam, um mit ihm ein Gespräch unter vier Augen zu führen. Das Gespräch nahm einen ziemlich guten Anfang. Denn Nikodemus sagte, »Rabbi, wir wissen, dass du ein Lehrer bist, von Gott gekommen, denn niemand kann diese Zeichen tun, die du tust, wenn Gott nicht mit ihm ist.« Johannes 3, Vers 2. Es ging hier jedoch nicht um den Austausch von Komplimenten, nicht um einen verbalen Schlagabtausch mit Nikodemus, sondern wie so oft brachte Jesus das Ganze auf den Punkt. Jesus antwortete und sprach zu ihm, »Wahrlich, wahrlich, ich sage dir, wenn jemand nicht von Neuem geboren wird, so kann er das Reich Gottes nicht sehen.« Vers 3. Gerade hatte Nikodemus noch bekundet, dass Jesus ein von Gott gekommener Lehrer sei, da begann er auch schon mit ihm eine theologische Diskussion zu führen. Das war nicht besonders klug. Wie, wunderte sich Nikodemus, kann ein Mensch geboren werden, wenn er alt ist? Kann er etwa zum zweiten Mal in den Leib seiner Mutter eingehen und geboren werden? Siehe Vers 4. Und dann folgte ein Tadel Jesu. Ja, er ist sanftmütig, demütig und barmherzig. Doch hier musste er Nikodemus tadeln, weil dieser die entsprechende geistliche Wahrheit eigentlich bereits kennen sollte. Wie konnte Nikodemus ein Lehrer sein, einer der klügsten Gelehrten in Israel, und doch diese grundlegende Wahrheit nicht erfasst haben? Doch du und ich, wir können das sicher gut verstehen. Auch wir sollten eigentlich um die Wahrheit von unserer angeborenen Sündennatur und der Notwendigkeit wissen, dass wir wiedergeboren werden müssen, und verhalten uns doch allzu oft ganz anders. Aufgrund unseres Stolzes meinen wir, zumindest unbewusst, wir könnten uns irgendwie Gottes Gunst verdienen. Wir denken, dass Gott mit uns, wenn wir einfach nur gut genug sind, schon irgendwie zufrieden sein und uns annehmen wird. Das ist das Herzstück jeder Religion, aller menschlichen Versuche, der Wahrheit unmittelbar zu widerstehen. Gott ist heilig. Er kann Sünde nicht dulden. Und genau das ist der Grund, warum wir uns seine Gunst nicht verdienen können. Alle Gewissenhaftigkeit des Nikodemus, all seine Studien, all seine Bemühungen, Gottes Gunst zu erlangen, trugen den Makel der Sünde. So gut er auch sein wollte, er würde doch nie gut genug sein. Nur derjenige kommt letztendlich in das Reich Gottes, der von Neuem bzw. von oben her geboren worden ist. Genau wie im Falle unserer ersten Geburt umfasst auch diese Geburt nicht etwas, was wir tun können, sondern etwas, was an uns getan wird. Sie beinhaltet etwas, was für uns getan wird. Wir brauchen Gottes Gerechtigkeit, denn unsere Gerechtigkeit ist überhaupt keine Gerechtigkeit, denn einzig und allein seine Gerechtigkeit übersteigt die Frömmigkeit der Pharisäer. Das Problem ist, dass wir als Christen, wenngleich wir unsere Unwürdigkeit bekennen und obwohl wir wiedergeboren worden sind und uns an das Kreuz klammern, so oft zu dieser Torheit zurückkehren. Ja, denken wir, ich bin durch das Blut Christi errettet worden. Doch wie Gott in Wirklichkeit an dem heutigen Tag über mich denkt, hängt davon ab, wie sehr ich ihm gehorche. Nein, unsere Stellung vor dem himmlischen Vater wird nicht dadurch bestimmt, wie wir handeln, sondern durch das, was der Sohn Gottes für uns getan hat. Stolz und Entmutigung angesichts unserer Sünde sind Dinge, mit denen wir so lange zu kämpfen haben, bis wir in der Ewigkeit sein werden. Aber heute, morgen und für immer ruhen wir, wenn wir in Christus bleiben, in dem, was er getan hat. Wenn unser himmlischer Vater uns sieht, dann sieht er Jesus, und im Werk Jesu findet er volle Genüge. Denn seine Vergebung ist ein tatsächlich vollbrachtes und vollständiges Werk. Er hat uns als seine Kinder angenommen, und das ist unwiderruflich. Seine Liebe zu uns ist unermesslich groß. Sie nimmt weder zu noch ab. Dafür dürfen wir uns freuen und dankbar sein, unseren Stolz ablegen und alles Vertrauen hinsichtlich unserer guten Werke aufgeben. Denn Jesus ist alles, was wir jemals brauchen werden. Die Wahrheit. Wir können uns die Anerkennung Gottes nicht verdienen. Wir können nur seine unverdiente Gunst annehmen. Zum Nachdenken. Was bedeutet die Formulierung an Bedingungen geknüpft? An welche Bedingungen ist die Liebe Gottes zu dir geknüpft? Gibt es irgendwelche Bedingungen?

Vierte Lüge. Es gibt viele Wege, die zu Gott führen. Sein Name war Ed, aber das erfuhr ich erst, als unser Flugzeug sein Ziel erreicht hatte. Ja, obwohl er auf dem langen Flug neben mir saß, hatten wir, soweit ich mich erinnere, uns weder irgendwann einander zugewandt noch bis zum Ende unserer Reise Augenkontakt gehabt. Als ich die mir zugewiesene Sitzreihe gefunden, mein Handgepäck im Gepäckfach sicher verstaut und mich auf meinen Platz am Gang gesetzt hatte, war Ed gerade in ein Buch vertieft und blickte nicht von seinem Fensterplatz auf. Vielleicht habe ich ja Hallo gesagt, aber daran kann ich mich wirklich nicht mehr erinnern. Aber jetzt war unser Flug sicher gelandet und wir rollten zu unserem Gate. Ed hatte sein Buch geschlossen und mein Laptop war verstaut. Dann drehte ich mich um und sprach ihn an. »Hallo«, sagte ich mit einem Lächeln, »ich bin Robert.« »Ich bin Ed«, erwiderte er, ohne zu lächeln. Es war offenbar so gewesen, dass Ed während unseres Fluges in meine Richtung geschaut hatte und einen Teil meiner E-Mail-Korrespondenz visuell belauscht hatte. Vielleicht hatte ich auch den Buchvorschlag eines Autors rezensiert und er hatte etwas davon mitbekommen. Auf jeden Fall hatte Ed mich beobachtet, ohne dass ich es bemerkt hatte. Vor dem Aussteigen blieben uns nur noch einige Minuten und so vergeudete Ed keinerlei Zeit und kam direkt zu dem, was ihm auf dem Herzen lag. »Ich wette, Sie sind einer von diesen Christen, die behaupten, dass Jesus der einzige Weg zu Gott ist«, meinte er brummig, wobei er nicht den Versuch unternahm, seine Verachtung für jenen religiösen Spinner, der neben ihm gesessen hatte, zu verbergen. »Nicht wirklich«, erwiderte ich und versuchte mich ganz bewusst nicht dem kämpferischen Ton Eds anzupassen. Ed wurde bleich, weil er wohl dachte, mich vielleicht falsch eingeschätzt zu haben. Es folgte ein langer Moment der Stille. Dann sprach ich wieder, wobei ich mich noch immer lächelnd in Eds Richtung wandte. »Ich muss das gar nicht behaupten«, sagte ich, »denn der Herr Jesus ist derjenige, der das gesagt hat, und ich glaube ihm.« Bemerkenswert war, dass der Eispanzer, in den das Gesicht meines Sitznachbarn eingehüllt war, allmählich zu schmelzen begann. »Eigentlich«, so begann er, wobei er versuchte, sich ein Lächeln abzuringen, »bin ich ja Ältester einer Kirche, die Sie wahrscheinlich als liberal bezeichnen werden. Meine Mitältesten, ja selbst mein Pfarrer, verspotten Menschen wie Sie als engstirnige Fanatiker, als, Sie wissen schon, Fundamentalisten.« Unser Flugzeug bewegte sich vorsichtig in Richtung der Parkposition an dem uns zugewiesenen Gate. Die Triebwerke wurden heruntergefahren und das Anschnallzeichen wurde ausgeschaltet. Und dann begannen Ed und ich, unsere Sachen zusammenzupacken. Aber Ed hatte noch etwas auf dem Herzen. Das konnte ich irgendwie erkennen. »Wissen Sie«, sagte Ed, »ich wünschte, dass ich das glauben könnte.« Das Gespräch erinnert mich an einen weit verbreiteten Sachverhalt. Unter den Menschen unserer Zeit gibt es viele, die der Auffassung zustimmen, Jesus sei ein guter Mensch, ein vorbildlicher Prophet und ein fähiger Lehrer gewesen. Ja, und vielleicht sei es sogar ein Weg, um zu Gott zu gelangen, wenn man seine Lehre befolge. Aber der Herr Jesus schloss diese populäre Sichtweise ohne Wenn und Aber aus. Denn er sagte in der Antwort auf eine Frage seines Jüngers Thomas, »Ich bin der Weg und die Wahrheit und das Leben. Niemand kommt zum Vater als nur durch mich.« Johannes 14, Vers 6. Eine Lüge, die einen Mann in eine äußerst unangenehme Lage bringen kann. Wenn du versuchst, deinen Glauben an andere weiterzugeben, dann wirst du sicherlich auf die Auffassung stoßen, dass es viele Wege zu Gott gebe. Oder du wirst die Aussage hören, dass Jesus lediglich ein guter Mensch gewesen sei. Dieser Aussage begegnet C.S. Lewis sehr treffend in seinem Klassiker »Pardon, ich bin Christ«. Ein Mensch, der solche Dinge sagen würde, wie Jesus sie gesagt hat, wäre kein großer Morallehrer.
Er wäre entweder ein Verrückter oder er wäre der Satan in Person. Wir müssen uns schon entscheiden. Entweder war und ist Jesus der Sohn Gottes oder er war ein Verrückter oder Schlimmeres. Wir können ihn als einen Narren zum Schweigen bringen oder wir können ihm zu Füßen fallen und ihn Herr und Gott nennen. Aber lassen Sie uns nicht mit dem herablassenden Unsinn kommen, dass Jesus ein großer Lehrer der Menschen gewesen ist. Denn diese Möglichkeit hat er uns nicht gelassen. Das Evangelium, das du und ich angenommen haben, ist die Wahrheit. Jesus hat auf Erden gelebt, ist gestorben und auferstanden. Das sind historische Tatsachen. Aufgrund dessen gibt es für jeden Menschen Hoffnung. Und sogar die Ausschließlichkeitsansprüche, die Jesus in Bezug auf sich selbst erhoben hat. Und die bewirken, dass einige Menschen sich winden, sind für den, der sie im Glauben annimmt, gute Nachrichten. Ja, jeder, der aufrichtig glaubt, empfängt wahre Hoffnung. Sicherheit und die Gewissheit, dass er heil geworden ist. Denn dieser Glaube bringt es mit sich, dass der Herr Jesus und nur er einem sündigen, aber bußfertigen Menschen durch die frei zugerechnete Gerechtigkeit Christi Vergebung, Erlösung und direkten Zugang zu der Gegenwart eines heiligen Gottes gewähren kann. Unmittelbar nach meinem kurzen Austausch mit Ed empfand ich Traurigkeit. Ich folgte ihm auf der Gangway zum Flughafengebäude. Als er bemerkte, dass ich direkt hinter ihm war, blieb er stehen, stellte seinen Koffer ab, drehte sich um und streckte mir seine Hand entgegen. Ich schüttelte seine Hand und dankte Ed für den Austausch mit ihm. Obwohl er zu lächeln versuchte, war der Ausdruck seines Gesichts zugleich traurig, ja sogar elend. Elend, das ist das Wort, mit dem der Apostel Paulus Menschen beschrieb, die die leibliche Auferstehung leugnen, wenn es um die Tatsachen des ganzen Evangeliums geht. 1. Korinther 15, die Verse 17 bis 19. Als ich mich von Ed verabschiedete, sagte ich ihm, dass ich für ihn beten würde, damit er Jesus eines Tages mit den Augen des Glaubens sehen könne. Ohne irgendeine erkennbare Reaktion griff Ed nach unten, nach dem Griff seines Koffers zog ihn mit einem Klick hoch, drehte sich um und verschwand in der Menschenmenge, die sich in Richtung Flughafenhalle hinunterbewegte. Offen gesagt, ich gehe gewöhnlich diplomatisch vor. Ich bin ein Geschäftsmann. Du kannst meine Töchter und meine Frau fragen. Sie werden zustimmen, dass ich immer zu dem Versuch tendiere, beiden Seiten eine Chance zu geben. In diesem Fall würde ich jedoch weder Fremden noch Freunden einen Gefallen tun, wenn ich die Fakten ausklammern würde. Jesus Christus ist Gott und er duldet diesbezüglich niemanden neben sich. Seinen eigenen Worten zufolge ist Jesus der große Versöhner, der einzige Versöhner. Er nimmt sündige Menschen wie dich und mich und heißt uns durch seine Gnade als Söhne Gottes willkommen, indem er uns in seine Familie aufnimmt. Er schenkt uns Vergebung, macht uns neu und heil. Die Wahrheit. Jesus Christus ist der einzige Weg zu Gott. Zum Nachdenken. Wann wird das Wort ausschließlich zu einem hässlichen Begriff? Und warum sind mit dem Wort ausschließlich in diesem Zusammenhang für uns gute Nachrichten verbunden?

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0: Radio HBR mit der Bibelzeit. Hallo und herzlich willkommen. In unserer heutigen Bibellese hören Sie aus der großen Hörbibel nach Martin Luther, erschienen bei der Deutschen Bibelgesellschaft, einen Abschnitt aus dem Alten Testament, aus dem ersten Buch Chronik, Kapitel 9 bis 11, und nach ein wenig Musik auch einen Abschnitt aus dem Neuen Testament, aus der Apostelgeschichte, Kapitel 28. Und nun viel Freude beim Zuhören des Wortes Gottes.
1: Und ganz Israel wurde im Geschlechtsregister aufgezeichnet, und siehe, sie sind aufgeschrieben im Buch der Könige von Israel. Und Juda wurde weggeführt nach Babel um seines Treubruchs willen. Und die zuerst auf ihrem Besitz und in ihren Städten wohnten, waren Israeliten, Priester, Leviten und Tempelsklaven. Und in Jerusalem wohnten einige der Söhne Juda, einige der Söhne Benjamin, einige der Söhne Ephraim und Manasse. Von den Söhnen Juda, Utai, der Sohn Ammihuds, des Sohnes Omris, des Sohnes Imris, des Sohnes Banis, von den Nachkommen des Peres, des Sohnes Judas. Von den Schelanitern aber Asaja, der Erstgeborene, und seine Söhne. Von den Söhnen Serach, Jeuel und seine Brüder, 690. Von den Söhnen Benjamin, Salu, der Sohn Meschulams, des Sohnes Hodavias, des Sohnes Senuas, und Jibneja, der Sohn Jerohams, und Ela, der Sohn Usis, des Sohnes Michris, und Meschulam, der Sohn Shephatjas, des Sohnes Reguels, des Sohnes Jibnias. Dazu ihre Brüder nach ihren Geschlechtern, 956. Alle diese Männer waren Sippenhäupter. Von den Priestern aber Jedaja, Jojarib, Jachin und Asaria, der Sohn Hilkias, des Sohnes Meschulams, des Sohnes Zadoks, des Sohnes Merajots, des Sohnes Ahitubs, der Vorsteher im Hause Gottes, und Adaja, der Sohn Jerohams, des Sohnes Paschurs, des Sohnes Malkias, und Masai, der Sohn Adiels, des Sohnes Jachseras, des Sohnes Meschulams, des Sohnes Meschelemots, des Sohnes Immas. Dazu ihre Brüder, Sippenhäupter, 1760, tüchtige Leute im Dienst des Amtes im Hause Gottes. Von den Leviten aber aus den Söhnen Merari, Shemaja, der Sohn Haschubs, des Sohnes Asrikams, des Sohnes Hashabias, und Bakbukja, Heresch, und Galal, und Matanja, der Sohn Michas, des Sohnes Sichris, des Sohnes Asafs, und Abda, der Sohn Shamuas, des Sohnes Galals, des Sohnes Jedutuns, und Berecha, der Sohn Asas, des Sohnes Elkanas, der in den Gehöften der Netophatiter wohnte. Die Torhüter aber waren Shallum, Akub, Talmon, Ahiman. Und ihr Bruder Shallum war der Vorsteher, und er steht bis jetzt am Tor des Königs im Osten. Das waren die Torhüter in den Lagern der Leviten. Und Shallum, der Sohn Kores, des Sohnes Abiasafs, des Sohnes Korachs, und seine Brüder aus seiner Sippe, die Korachiter, waren im Dienst des Amtes, dass sie hüteten die Schwelle der Stiftshütte, wie auch ihre Väter im Lager des Herrn den Eingang gehütet hatten. Pinhas aber, der Sohn Eleasars, der Herr sei mit ihm, war vorzeiten Vorsteher über sie. Sechaja aber, der Sohn Meschelemjas, war Hüter am Tor der Stiftshütte. Alle diese waren auserlesen zu Hütern an der Schwelle, 212. Diese waren aufgezeichnet in ihren Gehöften, aber David und Samuel der Seher hatten sie in ihr Amt eingesetzt, dass sie und ihre Söhne als Wächter hüten sollten die Tore am Hause des Herrn, nämlich an der Stiftshütte. Es waren aber diese Torhüter nach den vier Himmelsrichtungen aufgestellt, nach Osten, nach Westen, nach Norden und Süden. Ihre Brüder aber waren auf ihren Gehöften und mussten zur verordneten Zeit für jeweils 7 Tage hereinkommen, um mit ihnen Dienst zu tun. Denn die vier obersten Torhüter standen immerfort im Amt. Und einige von den Leviten waren über die Kammern und Schätze im Hause Gottes gesetzt. Auch blieben sie die Nacht über um das Haus Gottes, denn sie mussten Wache halten und alle Morgen die Türen auftun. Und einige von ihnen waren gesetzt über die Geräte für den Dienst, denn sie mussten sie abgezählt heraus- und hineintragen. Und einige von ihnen waren bestellt über die Gefäße und über alle heiligen Geräte, über Feinmehl, über Wein, über Öl, über Weihrauch, über Spezerei. Und einige der Söhne der Priester machten Salböl aus der Spezerei. Und Matitja von den Leviten, dem Erstgeborenen Shallums des Korachitas, waren die Pfannen anvertraut. Von den Kehatitern aber, ihren Brüdern, waren einige bestellt über die Schaubrote, sie zuzurichten auf alle Sabbate. Das sind die Sänger, die Sippenhäupter der Leviten, die in den Kammern keinen Dienst hatten, denn Tag und Nacht waren sie in ihrem Amt. Das sind die Sippenhäupter unter den Leviten nach ihren Geschlechtern. Diese wohnten in Jerusalem. In Gibeon wohnten Jeiel, der Vater Gibeons, seine Frau hieß Macha und sein erstgeborener Abdon. Ferner Zur, Kisch, Baal, Ner, Nadab, Gedor, Achjo, Secher, Miklot. Miklot aber zeugte Shima. Auch sie wohnten mit ihren Brüdern in Jerusalem, ihnen gegenüber. Ner aber zeugte Abner. Kisch zeugte Saul. Saul zeugte Jonathan, Malkischua, Abinadab, Eschbaal. Der Sohn Jonathans aber war Merib-Baal. Merib-Baal aber zeugte Micha. Die Söhne Michas waren Piton, Melech, Tachrea und Ahas. Ahas zeugte Joada. Joada zeugte Alemet, Asmavet und Simri. Simri zeugte Mozza. Mozza zeugte Bina. Dessen Sohn war Refaja, dessen Sohn war Elasa, dessen Sohn war Azel. Azel aber hatte 6 Söhne, die hießen Asrikam, Bochru, Jishmael, Shearja, Obadja, Hanan. Das sind die Söhne Azels. Die Philister kämpften gegen Israel, und die Männer Israels flohen vor den Philistern und blieben erschlagen liegen auf dem Gebirge Gilboa. Aber die Philister waren hinter Saul und seinen Söhnen her und erschlugen Jonathan, Abinadab und Malkischua, die Söhne Sauls. Und der Kampf tobte heftig um Saul, und die Bogenschützen fanden ihn, und er wurde verwundet von den Schützen. Da sprach Saul zu seinem Waffenträger:
2: »Zieh dein Schwert und erstich mich damit, dass nicht diese Unbeschnittenen kommen und treiben ihren Spott mit mir.«
1: Aber sein Waffenträger wollte nicht, denn er fürchtete sich sehr. Da nahm Saul sein Schwert und stürzte sich hinein. Als aber sein Waffenträger sah, dass Saul tot war, stürzte auch er sich ins Schwert und starb. So starben Saul und zugleich seine 3 Söhne und sein ganzes Haus. Als aber die Männer Israels, die in der Ebene wohnten, sahen, dass sie geflohen waren und dass Saul und seine Söhne tot waren, verließen sie ihre Städte und flohen, und die Philister kamen und wohnten darin. Am anderen Tage kamen die Philister, um die Erschlagenen auszuplündern, und fanden Saul und seine Söhne, wie sie gefallen auf dem Gebirge Gilboa lagen. Da plünderten sie ihn aus und nahmen sein Haupt und seine Rüstung und sandten sie im Land der Philister umher und ließen's verkünden vor ihren Götzen und dem Volk. Und sie legten seine Rüstung nieder im Haus ihres Gottes, und seinen Schädel hefteten sie ans Haus Dagons. Als aber jedermann von Jabesch in Gilead hörte, was die Philister Saul alles angetan hatten, machten sie sich auf, alle streitbaren Männer, und nahmen die Leichname Sauls und seiner Söhne und brachten sie nach Jabesch und begruben ihre Gebeine unter der Eiche bei Jabesch und fasteten 7 Tage. So starb Saul um seines Treubruchs willen, mit dem er sich an dem Herrn versündigt hatte, weil er das Wort des Herrn nicht hielt, auch weil er die Wahrsagerin befragt, den Herrn aber nicht befragt hatte. Darum ließ er ihn sterben und wandte das Königtum David, dem Sohn Isais, zu. Und ganz Israel sammelte sich bei David in Hebron und sprach:
3: »Siehe, wir sind dein Gebein und dein Fleisch. Schon damals, als Saul König war, führtest du Israel aus und ein. Und der Herr, dein Gott, hat zu dir geredet: Du sollst mein Volk Israel weiden, und du sollst Fürst sein über mein Volk Israel.«
1: Und alle Ältesten Israels kamen zum König nach Hebron. Und David schloss einen Bund mit ihnen in Hebron vor dem Herrn. Und sie salbten David zum König über Israel, nach dem Wort des Herrn durch Samuel. Und David und ganz Israel zogen hin nach Jerusalem. Das ist Jebus, denn die Jebusiter wohnten dort im Lande. Und die Bürger von Jebus sprachen zu David:
4: »Du wirst nicht hereinkommen!«
1: David aber eroberte die Burg Zion. Das ist Davids Stadt. Und David sprach:
5: »Wer die Jebusiter zuerst schlägt, der soll Hauptmann und Oberster sein!«
1: Da stieg Joab, der Sohn der Zeruja, zuerst hinauf und wurde Hauptmann. David aber wohnte auf der Burg, daher nennt man sie Stadt Davids, und er baute die Stadt ringsum, vom Millo an rundumher. Joab aber stellte die übrige Stadt wieder her. Und David nahm immer mehr zu an Macht, und der Herr Zebaoth war mit ihm. Dies sind die Helden Davids, die sich treu zu ihm hielten in seinem Königtum mit ganz Israel, dass man ihn zum König machte nach dem Wort des Herrn über Israel. Und dies ist die Zahl der Helden Davids. Joschobam, der Sohn Hachmonis, der erste unter den dreien, er schwang seinen Spieß und erschlug 300 auf einmal. Nach ihm war Eleazar, der Sohn Dodos, der Ahoachiter. Er war unter den drei Helden. Dieser war mit David in Pasdamim, als die Philister sich dort zum Kampf versammelt hatten. Dort war ein Stück Acker mit Gerste, und das Volk floh vor den Philistern, und er trat mitten aufs Feld, sicherte es und schlug die Philister. Und der Herr gab großes Heil. Und drei aus den 30 Helden zogen hinab zum Felsen, zu David in die Höhle Adullam. Aber das Lager der Philister lag in der Ebene Rephaim, David aber war in der Bergfeste. Und die Wache der Philister war damals in Bethlehem. Und David gelüstete es, und er sprach:
5: Wer will mir Wasser zu trinken geben aus dem Brunnen am Tor in Bethlehem?
1: Da brachen die drei in das Lager der Philister ein und schöpften Wasser aus dem Brunnen am Tor in Bethlehem und trugen's und brachten's zu David. Er aber wollte es nicht trinken, sondern goss es aus für den Herrn als Trankopfer und sprach:
6: Das lasse mein Gott fern von mir sein, dass ich solches tue und trinke das Blut dieser Männer, die sich der Gefahr ausgesetzt haben. Denn sie haben das Wasser unter Lebensgefahr hergebracht.
1: Darum wollte er es nicht trinken. Das taten die drei Helden. Abishai, der Bruder Joabs, war der erste unter den 30, und er schwang seinen Spieß und erschlug 300. Und er war unter den 30 berühmt und hoch geehrt unter den 30 und war ihr Oberster. Aber an jene drei kam er nicht heran. Benaja, der Sohn Jojadas, ein streitbarer Mann von großen Taten, war aus Kabzeel. Er erschlug die beiden Gotteslöwen der Moabiter. Er stieg hinab und erschlug einen Löwen in einem Brunnen, als Schnee gefallen war. Er erschlug auch einen ägyptischen Mann, der war 5 Ellen groß und hatte einen Spieß in der Hand, der war wie ein Weberbaum. Aber er ging zu ihm hinab mit einem Stecken und nahm ihm den Spieß aus der Hand und tötete ihn mit dessen eigenem Spieß. Das tat Benaja, der Sohn Jojadas, und er war berühmt unter den 30 Helden und hoch geehrt unter den 30. Aber an jene drei kam er nicht heran. David aber setzte ihn über seine Leibwache. Die streitbaren Helden waren diese: Asael, der Bruder Joabs, Elhanan, der Sohn Dodos aus Bethlehem, Schamot, der Haroditer, Heletz, der Peletiter, Ira, der Sohn des Ikesh aus Tekoa, Abieser, der Anatotiter, Sibechai, der Hushatiter, Ilai, der Ahoachiter, Marai, der Netophatiter, Helet, der Sohn Banas, der Netophatiter, Itai, der Sohn Ribais von Gibea in Benjamin, Benaja, der Piratoniter, Hidai von Nahalegaash, Abiel, der Arbatiter, Asmavet, der Bahurimiter, Eljachba, der Schaalboniter, Jaschin, der Guniter, Jonathan, der Sohn Schages, der Harariter, Ahiam, der Sohn Sachas, der Harariter, Eliphal, der Sohn Urs, Hefer, der Mechiratiter, Ahia, der Paloniter, Hesro, der Karmeliter, Narai, der Sohn Esbais, Joel, der Bruder Nathans, Mippar, der Sohn Hagris, Zelek, der Ammoniter, Nachai, der Beerotiter, ein Waffenträger Joabs, des Sohnes der Zeruja, Ira, der Jatiriter, Gareb, der Jatiriter, Uriah, der Hethiter, Sabat, der Sohn Achleis, Adina, der Sohn Schisas, der Rubeniter, ein Hauptmann der Rubeniter, und 30 Mann waren bei ihm, Hanan, der Sohn Machas, Josaphat, der Mitniter, Usia, der Ashtarotiter, Shama und Jehiel, die Söhne Hotams, des Aroeriters, Jediael, der Sohn Shimris, Joha, sein Bruder, der Tiziter, Eliel, der Mahaviter, Jeribai und Joshavia, die Söhne Elnaams, Jitmar, der Moabiter, Eliel, Obed, Jasiel aus Zobah.

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1: Und als wir gerettet waren, erfuhren wir, dass die Insel Malta hieß. Die Leute aber erwiesen uns nicht geringe Freundlichkeit, zündeten ein Feuer an und nahmen uns alle auf wegen des Regens, der über uns gekommen war, und wegen der Kälte. Als nun Paulus einen Haufen Reisig zusammenraffte und aufs Feuer legte, fuhr wegen der Hitze eine Schlange heraus und biss sich an seiner Hand fest. Als aber die Leute das Tier an seiner Hand hängen sahen, sprachen sie untereinander:
2: »Dieser Mensch muss ein Mörder sein, den die Göttin der Rache nicht leben lässt, obgleich er dem Meer entkommen ist.«
1: Er aber schlenkerte das Tier ins Feuer, und es widerfuhr ihm nichts Übles. Sie aber warteten, dass er anschwellen oder plötzlich tot umfallen würde. Als sie nun lange gewartet hatten und sahen, dass ihm nichts Schlimmes widerfuhr, änderten sie ihre Meinung und sprachen:
3: »Er ist ein Gott.«
1: In dieser Gegend hatte der angesehenste Mann der Insel mit Namen Publius Landgüter. Der nahm uns auf und beherbergte uns 3 Tage lang freundlich. Es geschah aber, dass der Vater des Publius am Fieber und an der Ruhr darniederlag. Zudem ging Paulus hinein und betete und legte die Hände auf ihn und machte ihn gesund. Als das geschehen war, kamen auch die anderen Kranken der Insel herbei und ließen sich gesund machen. Und sie erwiesen uns große Ehre. Und als wir abfuhren, gaben sie uns mit, was wir nötig hatten. Nach 3 Monaten aber fuhren wir ab mit einem Schiff aus Alexandria, das bei der Insel überwintert hatte und das Zeichen der Zwillinge führte. Und als wir nach Syrakus kamen, blieben wir 3 Tage da. Von da fuhren wir die Küste entlang und kamen nach Rhegion. Und da am nächsten Tag der Südwind sich erhob, kamen wir in 2 Tagen nach Puteoli. Dort fanden wir Brüder und wurden von ihnen gebeten, 7 Tage da zu bleiben. Und so kamen wir nach Rom. Dort hatten die Brüder von uns gehört und kamen uns entgegen bis Forum Appii und Tres Taberne. Als Paulus sie sah, dankte er Gott und gewann Zuversicht. Als wir nun nach Rom hineinkamen, wurde dem Paulus erlaubt, für sich allein zu wohnen mit dem Soldaten, der ihn bewachte. Es geschah aber nach 3 Tagen, dass Paulus die angesehensten der Juden bei sich zusammenrief. Als sie zusammengekommen waren, sprach er zu ihnen:
4: »Ihr Männer, liebe Brüder, ich habe nichts getan gegen unser Volk und die Ordnungen der Väter und bin doch als Gefangener aus Jerusalem überantwortet in die Hände der Römer. Diese wollten mich losgeben, nachdem sie mich verhört hatten, weil nichts gegen mich vorlag, das den Tod verdient hätte. Da aber die Juden widersprachen, war ich genötigt, mich auf den Kaiser zu berufen, nicht als hätte ich mein Volk wegen etwas zu verklagen. Aus diesem Grund habe ich darum gebeten, dass ich euch sehen und zu euch sprechen könnte, denn um der Hoffnung Israels willen trage ich diese Ketten.«
1: Sie aber sprachen zu ihm:
5: »Wir haben deinetwegen weder Briefe aus Judäa empfangen, noch ist dein Bruder gekommen, der über dich etwas Schlechtes berichtet oder gesagt hätte. Doch wollen wir von dir hören, was du denkst. Denn von dieser Sekte ist uns bekannt, dass ihr an allen Enden widersprochen wird.«
1: Und als sie ihm einen Tag bestimmt hatten, kamen viele zu ihm in die Herberge. Da erklärte und bezeugte er ihnen das Reich Gottes und predigte ihnen von Jesus aus dem Gesetz des Mose und aus den Propheten vom frühen Morgen bis zum Abend. Die einen stimmten dem zu, was er sagte. Die anderen aber glaubten nicht. Sie waren aber untereinander uneins und gingen weg, als Paulus dies eine Wort gesagt hatte:
4: »Mit Recht hat der Heilige Geist durch den Propheten Jesaja zu euren Vätern gesprochen: Geh hin zu diesem Volk und sprich: Mit den Ohren werdet ihr es hören und nicht verstehen, und mit den Augen werdet ihr es sehen und nicht erkennen. Denn das Herz dieses Volkes ist verstockt, und ihre Ohren hören schwer, und ihre Augen sind geschlossen, damit sie nicht etwa mit den Augen sehen und mit den Ohren hören und mit dem Herzen verstehen und sich bekehren und ich ihnen helfe. So sei es euch kundgetan, dass den Heiden dies Heil Gottes gesandt ist. Und sie werden es hören.
1: Paulus aber blieb 2 volle Jahre in seiner eigenen Wohnung und nahm alle auf, die zu ihm kamen, predigte das Reich Gottes und lehrte von dem Herrn Jesus Christus mit allem Freimut ungehindert.
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0: 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Guten Abend und herzlich willkommen. Hören Sie nun einen Beitrag von Dieter Weidensdörfer.
1: Das Schönste, was uns Gott gegeben hat, ist die Liebe. Sie ist ein Stück vom Paradies, was uns geblieben ist. Die Liebe zwischen Mann und Frau ist etwas ganz Besonderes und eigentlich das Geheimnis, das zwei Eheleute miteinander haben. Wahre Liebe wird sich in der Ehe richtig entfalten, weil Gott das auch so gewollt hat. Es mag menschliche Liebe geben, wo man für andere lebt. Doch die Liebe zwischen zwei Partnern hat ihren Schutz in einer Ehe. Nun wissen wir, dass die Ehe gerade in unserer Zeit immer mehr unter Beschuss gerät. Deswegen müssen Eheleute sehr achtsam sein, dass sie nicht Beute des Teufels werden. Wenn es in der Ehe kriselt. Wer von den Eheleuten kennt nicht Situationen, wo zwischen Mann und Frau gestritten wurde oder durch Rechthaberei Behauptungen aufgestellt wurden, die den anderen verletzten? In unserer Gesellschaft macht man sich das sehr leicht, indem man gar nicht mehr heiratet. Man lebt zusammen und hat vielleicht sogar Kinder. Kommt es zu Meinungsverschiedenheiten, läuft man einfach auseinander und braucht nicht einmal die Kosten für die Scheidung zu tragen. Was Gott und die Bibel dazu sagen, ist dem Menschen völlig egal. Bei Christen sollte es eigentlich anders sein, weil sie eine tragende Mitte haben, wo sie sich immer wieder finden dürfen. Aber leider gibt es auch bei Gläubigen immer wieder Ehescheidungen. Was mag der Grund dafür sein? Einige Beispiele möchte ich aus der Bibel anführen, was zu tun ist, wenn sich die Anzeichen mehren, dass es kriselt. Im Hohenlied Kapitel 2, Vers 15 lesen wir: Fanget uns die Füchse, die kleinen Füchse, welche die Weinberge verderben, denn unsere Weinberge stehen in Blüte. Warum sind denn gerade die kleinen Füchse besonders gefährlich? Einmal, weil man sie nicht so schnell erkennen kann. Große Füchse fallen viel schneller auf und werden entdeckt. Und was tun denn die kleinen Füchse? Ihnen gelingt es viel schneller, in den Weinberg zu kommen, weil sie irgendwo ein kleines Schlupfloch finden und hineinkommen. Auch dort werden sie nicht so schnell erkannt. Es gelingt ihnen auch schwer, die Trauben zu erreichen, weil sie noch klein sind, die Füchse. Also was tun sie? Sie schachen die süßlichen Wurzeln des Weinstockes frei und knabbern an den Wurzeln herum. Eines Tages ist der Weinstock verdorrt, vertrocknet. Warum füge ich dieses Beispiel an? Weil das die Grundprobleme einer kranken Ehe sind. Die vielen kleinen Dinge haben sich zu einem Wall aufgerichtet und die Wurzeln einer Liebe werden angeknabbert. Die Liebe erkaltet mehr und mehr und zuletzt gibt es überhaupt keine Gemeinsamkeiten mehr. Vielleicht gelingt es, jahrelang die Not vor der Öffentlichkeit zu verbergen. Jeder ist dann entsetzt, wenn Eheleute auseinandergehen. Aber die Anfänge liegen oft schon Jahre zurück. Vielleicht helfen uns da einige Beispiele aus der Bibel. Das beginnt schon bei Adam und Eva. In 1. Mose 3 lesen wir, dass der Teufel die Eva versuchte. Sicher deshalb, weil er wusste, dass sie das schwächere Gefäß war. Eva wiederum gab von der Frucht Adam zu essen. Und als Gott Adam zur Rechenschaft zog, sagte dieser: Die Frau, die du mir gegeben hast, sie gab mir. Wir sehen, wie gefährlich es ist, wenn man in Gefahrensituationen nicht den Rat des anderen Ehepartners einholt. Es wäre sicher richtig gewesen, wenn Eva zuerst mit Adam gesprochen hätte und sie beide Gott befragt hätten. Eva zieht ihren Mann in das Dilemma voll mit hinein. Auch er ist nicht bereit, zu prüfen und Gottes Wort zu befragen. Als Gott ihn fragt, gibt er eigentlich Gott die Schuld. Du hast mir doch diese Frau gegeben. Diese Szenen wiederholen sich leider in vielen Ehen. Wer eigene Entscheidungen trifft, ohne gemeinsam mit seinem Ehepartner Gott zu befragen, steht in Gefahr zu sündigen. Deswegen sagt Paulus in Kolosser 3, lasst das Wort des Christus reichlich in euch wohnen. Das bedeutet, lest miteinander die Bibel, befragt sie, wenn ihr Fragen habt und lebt nach Gottes Geboten. Wer viel in der Bibel liest, wird mit Gottes Willen immer vertraut sein. Ein zweites Beispiel sind Abraham und Sarah. Gott hatte Abraham sehr klar gesagt, dass nicht Eliezer von Damaskus sein Erbe sein würde, sondern der, der aus seinen Ländern hervorgehen würde. Doch der Unglaube kann nicht warten. In 1. Mose 16 lesen wir, dass Sarah Gott unbedingt nachhelfen will, seine Verheißungen zu erfüllen. Sie gibt dem Abraham ihre Magd als zusätzliche Ehefrau. Das war damals durchaus normal. Der geborene Sohn war aber nicht der Erbe, weil sich Gott seinen Plan nicht von Menschen vorschreiben lässt. Als dann Hagar, die Magd, sich über Sarah erhebt, kam es zu erheblichen Ehekonflikten. Das sind die kleinen Füchse, die den Weinberg verderben. Anstatt sich zu demütigen, schiebt Sarah die Schuld Abraham zu. Anstatt mit seiner Frau Gott um Vergebung zu bitten, sagt er zu ihr, siehe, sie ist in deiner Hand, also mache mit ihr, was du willst. Damit entzieht sich Abraham seiner Verantwortung. Sind das nicht heute die gleichen Probleme? Bist du lieber Ehemann, der, der das Haupt seiner Frau ist und zu dem sie geistlich aufschauen kann? Leider gibt es viele Frauen, die an dieser Seite der Ehemänner geistlich verhungern. Anstatt mit der Familie Gottes Wort zu lesen und darüber Fragen zu beantworten, sitzen Männer am Fernseher und wollen nicht gestört sein. Gibt es Schwierigkeiten, schiebt man sich gegenseitig die Schuld zu. In Kolosser 3 sagt Paulus weiter, ertragt einander und vergebt euch gegenseitig, wenn einer Klage gegen den anderen hat, wie auch der Christus euch vergeben hat, also auch ihr. Ein anderes Beispiel finden wir bei Isaak und Rebekka, wo zwischen Mann und Frau keine Einheit in der Kindererziehung vorhanden war. Die Mutter liebte Jakob, der Vater Esau, weil dieser ein guter Jäger war und Wildbret des Vaters Geschmacksrichtung war. In dieser Ehe kam es zu Konflikten, dass es fast zu einem Brudermord gekommen wäre. Die Mutter stachelte Jakob auf, den Vater zu betrügen und seinem Bruder das Erstgeburtsrecht abzukaufen oder zu rauben. Auch diese Not findet sich immer wieder in Ehen. Wenn es keine einheitliche Absprache in der Erziehung gibt, werden die Kinder das bald merken. Wie sich das in Jakobs Familie auswirkte, können wir in 1. Mose 27 bis 28 nachlesen. In Kolosser 3 können wir weiterlesen. Ihr Frauen, ordnet euch euren Männern unter, wie es sich im Herrn geziemt. Ihr Männer, liebt eure Frauen und seid nicht bitter gegen sie. Ich bin überzeugt, dass diese geistlichen Qualitäten in der Ehe von Isaak und Rebekka fehlten. Das mag auch heute noch ein Grund dafür sein, warum so viel Ehe scheitern. Emanzipation ist ein Schlag gegen Gottes Gebote. Was wir hier in Kolosser 3 eben gelesen haben, ist der Grund für eine harmonische Ehe. Die Frau ordnet sich unter, weil es Gott so geboten hat. Und was tut der Mann? Er spielt seine Stellung nicht hoch, sondern liebt seine Frau und zieht sie auf sein Niveau als Miterbin des Lebens und als seine Ergänzung herauf. Damit wird eine Ebene geschaffen, die einmalig ist. In der Apostelgeschichte finden wir ein Ehepaar, Aquila und Priscilla, deren Ehe eine Dienstgemeinschaft für ihren Herrn war. Wir hören von keinen Konflikten, Reibereien, sondern vielmehr von ihren guten Werken. Wer in der Ehe gelernt hat, ein Leben mit dem Herrn und für den Herrn zu leben, der wird bewahrt vor den kleinen Füchsen, die den Weinberg verderben. Pastor Ernst Modersohn hat einmal die Ehen in 4 Klassen eingeteilt. Er sagte, in der ersten Ehe leben die Eheleute gegeneinander. Dort ist immer dicke Luft, ständiger Kampf und das Glück ist längst zerbrochen und die Liebe erkaltet. In der zweiten Gruppe leben die Eheleute nebeneinander. Das sind die kalten, frostigen Ehen. Keiner weiß vom anderen, was er eigentlich denkt. Nur die Etiketten stimmen nach außen. Hier sind beide Ehepartner einsam, weil keiner weiß, was den anderen bewegt oder erfreut. Die dritte Gruppe scheint idealer zu sein, weil man miteinander lebt. Man arbeitet miteinander, schmiedet Pläne, verdient Geld und kauft sich auch miteinander. Man schafft sich auch miteinander Kinder an. Das äußere Miteinander kommt wunderbar zum Ausdruck. Doch es ist nicht die Idealehe, weil zur göttlichen Ehe viel mehr gehört. Dort lebt man füreinander und für den Herrn. Da heißt es nicht ich, sondern zuerst der andere und darüber zuallererst unser Herr. Die Worte, ich liebe dich, ich mag dich, ich helfe dir, du meine Ergänzung, ohne dich kann ich nicht sein, du hast das prima gemacht. Diese Worte haben dort Vorrang. Vor allem haben in diesen Ehen beide Partner ein Wort gelernt, das sie praktizieren. Bitte vergib mir. Es tut mir so leid, dass ich dir wehe getan habe. Das kann nun jeder zum anderen sagen. Das Wort aus Kolosser 3 macht uns diese Gesinnung deutlich, indem man den anderen glücklich macht in der Gesinnung Jesu Christi, indem man bereit ist, den unteren Weg zu gehen und nicht immer Recht haben zu wollen. Die Ansätze, die Anlass geben, dass es in einer Ehe kriselt, sollten in der Gesinnung Jesu im Keim erstickt werden, bevor es eine Katastrophe gibt. Christen, die echt sind, haben an dieser Stelle eine herrliche Ausgangsposition, weil sie sich immer wiederfinden dürfen bei ihrem geliebten Herrn Jesus. Vielleicht kriselt es auch in deiner Ehe, lieber Hörer. Dann rate ich dir, mit deinem Ehepartner Kolosser 3 zu lesen. Danach solltest du einfach beginnen, den anderen um Vergebung zu bitten, wo du schuldig geworden bist. Warte nicht, bis der andere kommt, sondern überwinde in der Liebe des Herrn Jesus das Böse mit dem Guten. Du wirst bald merken, dass deine Ehe schon auf dieser Erde ein Stück Himmel sein wird. Bitte lasse das Gehörte in aller Ruhe noch einmal an deinem Inneren vorübergehen. Du kannst dir auch gern das Manuskript bestellen und dann dein Leben unter der Zucht des Heiligen Geistes leben und unter seine Zucht stellen. Eine Ehe auf dem Fundament des Herrn Jesus Christus hat Bestand und ist ein Zeugnis für andere. Wir beten. Herr Jesus, ich bitte für alle Ehen, wo sich die Partner nicht mehr verstehen. Was immer die Gründe sein mögen, hilf, dass sich jeder persönlich in deinem Licht erkennt und gründlich Buße tut. Lass doch das kleine Wort, vergib mir bitte, von beiden Seiten in deinem Namen zum Ausdruck kommen. Schenke, dass beide lernen, zu deinen Füßen dein teures Wort zu verstehen. Du kennst auch die Ehen, wo nur ein Partner gläubig ist und wo der andere noch nicht gerettet ist. Gib dort einen gründlichen Neuanfang. Gib Tragkraft, dich zu bekennen und trotz mancher Schwierigkeiten deine Gesinnung zu zeigen. Amen.

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1: Ich bin Silke Rech. US-Präsident Trump hat bestätigt, dass er FIFA-Präsident Infantino um eine Überprüfung der roten Karte gegen US-Stürmer Balogun gebeten hat. Trump sagte, er halte den Platzverweis für ungerecht und habe lediglich um eine erneute Prüfung gebeten.
2: Die FIFA setzte die automatische Sperre daraufhin zur Bewährung aus. Der Stürmer ist damit im WM-Achtelfinale der USA gegen Belgien spielberechtigt. Eine Begründung für die ungewöhnliche Entscheidung gab der Weltverband nicht. Noah Ulrich, Redaktion.
1: Das Bundeskabinett hat den Haushaltsentwurf für das kommende Jahr beschlossen. Vorgesehen sind Ausgaben von rund 555 Milliarden Euro. Finanziert werden sollen sie unter anderem mit neuen Schulden von mehr als 200 Milliarden Euro. Laut Finanzminister Klingbeil sind die zusätzlichen Ausgaben unter anderem wegen der Aufrüstung der Bundeswehr und der schwachen Wirtschaft nötig. Der Bundestag berät nach der Sommerpause über den Haushalt und soll ihn im Herbst verabschieden. US-Präsident Trump zeigt sich vor dem NATO-Gipfel zuversichtlich, dass der Krieg in der Ukraine beendet werden kann. Nach einem Telefonat mit dem russischen Präsidenten Putin sagte Trump, er sei überzeugt, dass Putin den Krieg beenden wolle. Auch mit der Ukraine werde weiter verhandelt. Trump erklärte, eine Einigung sei näher, als viele glaubten. Über das Thema soll auch beim morgen beginnenden NATO-Gipfel in Ankara gesprochen werden. Die Bundesregierung will den monatlichen Sofortzuschlag von 25 Euro für Kinder aus einkommensschwachen Familien streichen. Das sieht ein Gesetz vor, das das Bundeskabinett beschlossen hat. Der Zuschlag war 2022 eingeführt worden, um Kinderarmut zu bekämpfen. Durch die Streichung sollen rund 450 Millionen Euro pro Jahr eingespart werden. Der Zuschlag ist bisher Teil des Kinderzuschlags, den Familien mit geringem Einkommen erhalten. Der Komponist Ralf Siegel liegt wegen einer schweren Lungenentzündung im Krankenhaus. Nach Medienberichten haben die Ärzte den 80-Jährigen in ein künstliches Koma versetzt. Seine Tochter Julia Siegel teilte mit, die Familie sei bei ihm. Siegel könne inzwischen wieder selbstständig atmen. Der Komponist hatte in den vergangenen Jahren immer wieder mit schweren gesundheitlichen Problemen zu kämpfen.
0: Deutschlandwetter.
1: In den kommenden Stunden im Norden und Osten bei vielfach starker Bewölkung weiterhin etwas Regen. Sonst wechselnd bis gering bewölkt, teils klar und trocken. Tiefstwerte 18 bis 10 Grad. Am Dienstag im Norden und Osten bedeckt und regnerisch. In der Südwesthälfte heiter bis sonnig und meist trocken. Höchstwerte im Norden zwischen 18 und 24 Grad, sonst 24 bis 32 Grad, am Oberrhein bis 34 Grad.
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3: Hallo und herzlich willkommen bei Glaube und Wissen. Zunächst ein wenig Musik und dann ein Vortrag von Alexander vom Stein zum Thema Gott redet mit Hiob. Bleiben Sie dran.

0: 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Hören Sie nun einen Vortrag von Alexander vom Stein zum Thema Gott redet mit Hiob.
1: Ja, das Thema hört den Schöpfer, Gott redet mit Hiob. Es geht um die sogenannte Schöpfungsrede Gottes. Die ganze Schöpfungsrede, das sind die Kapitel 38 bis 41 im Buch Hiob. Da geht es zunächst im Kapitel 38 darum, dass Gott sich zeigt als der Schöpfer von Erde, Meer, Kosmos, der auch das Wettergeschehen in seiner Hand hat, das Licht, Naturereignisse, das große Ganze, die Gestirne. Und dann kommt es zu Kapitel 39, da geht es hauptsächlich um seine Geschöpfe, um Tiere. Und damit wollen wir uns heute beschäftigen. Danach folgen noch zwei Kapitel, da geht es um den Behemoth und den Leviathan mit ganz besonderer Bedeutung. Heute, wie gesagt, geht es um die Schöpfungsrede, wo Gott über verschiedene Tiere spricht. Es ist vielleicht gut, den Hintergrund kurz nochmal vor Augen zu haben. Das Buch hier, ich hoffe, das ist den meisten grob bekannt, dass es da um einen Mann geht, den Hiob, dem Gott zweimal das Zeugnis ausstellt, dass er vollkommen und rechtschaffen und gottesfürchtig und das Böse meidend ist. Das ist sowas wie Summa cum laude, ein besseres Urteil kann es gar nicht geben. Und dieser Mann wird furchtbar geprüft. Er verliert auf einen Schlag sein Hab und Gut, seine 10 Kinder. Und bei der Fortsetzung der Prüfung wird er schwer krank. Seine Frau wendet sich von ihm ab. Und seine Freunde, mit denen er versucht, dieses Leid des Gerechten, das ist das Thema der Gespräche, zu verstehen. Hier auf der Abbildung sehen wir sie im Gespräch. Die verstehen ihn auch nicht und unterstellen ihm eigentlich, dass er verborgene Sünde hat, für die er jetzt gerichtet wird. Das ist nicht der Fall. Das ganze Geschehen hat einen ganz anderen Hintergrund, der im Buch Hiob dann auch beleuchtet wird. Es geht darum, dass Gott im Himmel vor den Engeln den Beweis dafür antritt, dass ein Mensch, auch wenn er alles verliert, wenn er natürlicherweise keine Hoffnung mehr hat, sich doch im Glauben an Gott klammert. Das demonstriert Gott mit dem Hiob. Jetzt ist das Interessante an dem Buch, es ist das älteste Buch der Bibel. Das spielt insofern eine Rolle, als dass Hiob keine schriftlichen Offenbarungen Gottes schon vorliegen hatte, in denen er über Gott lernen konnte, wie Gott ist. Das, was Hiob bisher wusste, war, dass Gott ein mächtiger Schöpfer und ein furchtbarer Richter ist. Dieses Gericht der Sintflut, das war noch sehr gut in Erinnerung. Soweit wusste Hiob von Gott. Und dann ist interessant, als Gott sich selbst zu Wort meldet, nachdem lange Gesprächsrunden stattgefunden haben, dann erwartet man eigentlich, dass Gott jetzt mal ein Statement abgibt, eine Erklärung und was zur Frage des Leides sagt, des Leides der Gerechten, was das Ganze auflöst. Und das ist überhaupt nicht der Fall. Als Gott dann spricht, in dieser 4 Kapitel langen Schöpfungsrede, wenn wir so wollen, die längste wörtliche Rede Gottes in der Bibel, da spricht er ausschließlich über sein Handeln als Schöpfer, überhaupt nicht über die Frage des Leides. Das ist bemerkenswert. Ich spreche auch gerne über die Schöpfung und als Biologe am liebsten über das, was mich daran besonders fasziniert. Lebewesen, die man neu entdeckt oder erforscht hat, die skurril sind, die in irgendwelchen Besonderheiten einfach herausstechen. Hier haben wir so ein Bärtierchen, Moostierchen, Wasserbärchen, gibt verschiedene Namen dafür. Tardigrada, der langsam Schreitende, wie man das ja sieht, mit seinen Stummelfüßchen, das ist der lateinische Name. Es ist ein echter Vielzeller, ein richtiges kleines Tierchen, kein Bakterium, kein Protist, der aber nahezu unkaputtbar ist, der Schwankungen in Salzgehalt, Sauerstoffgehalt, Temperatur mühelos verträgt, der sogar harte Strahlung aushält, der einfach, wenn der Umweltstress zu stark wird, zu einem Tönnchen zusammenschrumpft und dann nahezu unbegrenzt haltbar ist. Einfach sehr interessant. Oder neu entdeckte Tiefseefische, wie hier Macropinna microstoma, Barrel A-Fisch, ich glaube Glaskopffisch ist der deutsche Name, der total verrückt in seinem Aufbau ist. Der hat ja so was wie so ein Cockpit aussieht. Das ist eine Gallertkuppel, das große Grüne, die beiden Bälle darin, das sind die Augen, die einen Rundum-Panoramablick von da haben. Das Ganze dient dem Schutz des Kopfes. Er ernährt sich von den Beutetieren, die in den Tentakeln, in den nesselnden Fangarmen von Quallen hängen, und raubt der Qualle die. Und damit er selber dabei nicht vernesselt wird, hat er diesen Gallertschutz, besonders um die Augen. Oder sowas hier, Elysia chlorotica, die Blattschnecke. Ja, die sieht, wenn sie als Jungtier aus dem Ei schlüpft, ganz normal aus, fast durchsichtig, und dann frisst und frisst sie. Und je mehr sie frisst, desto grüner wird sie. Und man hat herausgefunden, dass sie das Pflanzengrün, was sie da aufnimmt, nicht einfach verdaut, sondern die Chloroplasten aus den Pflanzen funktional in ihr Gewebe integrieren kann, sodass sie danach Photosynthese betreibt als Tier. Also nicht nur Pflanzen betreiben Photosynthese, sondern auch Elysia chlorotica, die grüne Blattschnecke. Na, was mich total fasziniert, ist, dass Gott als Schöpfer Baupläne verwendet, die er beliebig skalieren kann. Das größte Tier der Welt, größer als jeder ausgestorbene Dinosaurier, ist der Blauwal, der ja heute noch lebt, bis zu 33 Meter lang, bis zu 200 Tonnen schwer. Der kann ein Jahr fasten, das kann kein anderes Säugetier. Der hat 12 Monate Tragezeit und drückt dann ein Kalb raus, das bei der Geburt bereits 2,5 Tonnen wiegt. Der pumpt in seinem Körper 10.000 Liter Blut herum. Das Herz hat die Größe eines Kleinwagens. Maximale Pulsfrequenz 20 Schläge pro Minute. Dann ist der schon richtig unter Strom. Der kann mühelos 20 Minuten tauchen. Wird bis zu 100 Jahre alt. Ein Gigant in jeder Hinsicht. Das größte Tier, was Gott geschaffen hat. Folgt dem Bauplan eines Säugetiers. Und wenn man dann sieht, dass der gleiche Bauplan, im Prinzip Knochen für Knochen, Organ für Organ, auch 1 Million Mal kleiner realisiert werden kann. Hier haben wir die Etrusker-Spitzmaus, das kleinste Säugetier, ungefähr 4 cm lang. Ihr seht den Vergleich hier zum 5-Cent-Stück. Wiegt nur 2,5 Gramm, da ist das 5-Cent-Stück schwerer. Die muss täglich das Doppelte ihres Körpergewichts fressen, um zu überleben. Der Blauwal kann ein Jahr fasten. Sie muss täglich das Doppelte ihres Körpergewichts fressen. Die hat nur 3 Wochen Tragezeit, im Vergleich zu 12 Monaten, wirft dann bis zu 6 Junge. Die hat eine Pulsfrequenz von 1500 Schlägen pro Minute, macht in dieser Minute 900 Atemzüge, schläft nie, kann sich nicht leisten zu schlafen, muss rund um die Uhr fressen, um zu überleben, und wird weniger als ein Jahr alt. Also das komplette Gegenstück irgendwie, landlebend, wasserlebend, mega und mini, alles so im Maßstab 1:1 Million etwa. Das finde ich faszinierend. Und interessant ist, als Gott jetzt als Schöpfer über das spricht, was er da ins Dasein gerufen hat, da geht er überhaupt nicht auf die extremen und besonderen Dinge ein, sondern ja, seine Schöpfungsrede ist völlig anders. Und das hat damit zu tun, dass Gott nicht als staunender Beobachter spricht, sondern als der Schöpfer und als der Lehrer, der seine Schöpfungswerke dazu benutzt, Hiob etwas klarzumachen. Und er spricht über Tiere, die Hiob bekannt waren, Tiere aus der Region, aus dem Umfeld, die Hiob persönlich beobachten konnte, die ihn umgaben. 5 Weidetiere, ein Raubtier, ein schräger Vogel und 3 weitere Vögel. Ein erster Zielgedanke ist das Thema Fürsorge. Gott kümmert sich um seine Geschöpfe, auch um die allergeringsten. Und seine Geschöpfe brauchen seine Fürsorge. Und dementsprechend sind auch diese Fragen gestellt, dass Hiob sie natürlich beantworten könnte, aber es interessiert ihn eigentlich gar nicht. Er hat mit seinen Haustieren genug zu tun. Die sind seiner Obhut anvertraut. Was kümmern ihn die Wildtiere? Gar nicht. Aber Gott zeigt, mich kümmern sie. Und ich kümmere mich um sie. Ich habe noch weit mehr Pläne, die ich in dieser Schöpfung verfolge, Linien, die ich verfolge, als nur dein Schicksal hier. Wir werden diesen Gedanken am Ende nochmal aufgreifen. Und dann ein zweiter Zielgedanke ist die Autonomie der Tiere. Hier kann erkennen, dass es Wildtiere gibt, die ihm als Menschen nicht zugänglich sind, die sich ihm nicht unterordnen, die er nicht nutzen kann. Kann aber auch erkennen, dass es ein Tier wie das Pferd gibt, was sich bereitwillig unterordnet. Die Frage ist jetzt hier, wie bist du? Bist du bereit, dich unterzuordnen oder bist du wie ein Wildtier, das das nicht akzeptiert, das sich der Autonomie bedient, die es hat? Der Mensch kann sich diese Wildtiere nicht unterwerfen und er herrscht über die Tiere nur so weit, wie Gott ihm diese Herrschaft anvertraut. Aber Gott herrscht über sie, über alle Tiere, über die gesamte Schöpfung. Und so stellt sich Gott dar als der Versorger und der Herrscher seiner Schöpfung. Zuerst werden die Löwen erwähnt. Hiob 38, Vers 39 und 40. Erjagst du der Löwen den Raub und stillst du die Gier der jungen Löwen, wenn sie in den Höhlen lauern, im Dickicht auf der Lauer sitzen? Nun, dass es mit den Löwen losgeht, das wundert uns vielleicht nicht. Auch wir nennen den Löwen den König der Tiere. Er ist eine majestätische Erscheinung. Er ist scheinbar autark, selbstständig, unabhängig. Das stärkste und gefährlichste Raubtier der Region mit seiner Kraft und seinem furchtbaren Gebiss. Der Löwe braucht keine natürlichen Feinde zu fürchten. Jagende Löwen sind ein prächtiger Anblick. Es gibt unzählige, grandiose Naturfilmszenen, die Löwen bei der erfolgreichen Jagd zeigen. Und man möchte nicht in der Haut ihrer Beutetiere stecken. Löwen waren damals im alten Israel eine Landplage. An mehreren Stellen der Bibel wird davon berichtet, wie Menschen ihnen zum Opfer fallen. Psalm 10, Vers 9 und 10 wird das beschrieben. Der Löwe, er lauert im Versteck, in seinem Dickicht. Er duckt sich, bückt sich. Und in seine starken Klauen fallen die Unglücklichen. Ein Löwe erreicht im Sprint bis zu 70 Stundenkilometern. Sie wagen sich selbst an wehrhafte Herdentiere, die größer und schwerer sind als sie selbst, wie hier diese erwachsenen Kaffernbüffel. Ja, die Naturvögel zeigen meistens erfolgreiche Jagden. Aber Löwen sind als Lauerjäger auf das Überraschungsmoment angewiesen und laufen oft vergeblich los. Sie sind Rudeljäger. Und die Bibel sagt, würde Gott ihnen ihre Nahrung nicht zuführen, dann müssten die Löwen verhungern. Klar, heute hat die Wissenschaft die Wirkungsweise von Variation und Selektion aufgedeckt und wir bezeichnen das als einen Entwicklungswettlauf von Räuber und Beute, ein selbstständig verlaufender Prozess, in dem sich ein Gleichgewicht einstellt, beide Seiten sich immer weiter optimieren auf diese Konkurrenz, auf diese Verfolgung einstellen, die Beutetiere und auf die Notwendigkeit, sie zu erreichen, die Jäger. Tatsächlich wissen wir nicht, auf welcher Ebene Gott in diesem Fall steuernd einwirkt auf die Schöpfung. Aber auch diese Mechanismen, diese Anpassungsvorgänge, die sind von ihm erdacht und eingesetzt worden. Psalm 104, Vers 21 sagt, die jungen Löwen brüllen nach Raub und fordern von Gott ihre Nahrung. Und Gott versorgt sie. Als nächstes spricht Gott über die Raben. Hiob 38, Vers 41. Wer bereitet dem Raben sein Futter, wenn seine Jungen zu Gott schreien, umherirren ohne Nahrung? Das ist ein Kontrast, der majestätische, wunderschöne, starke Löwe und der verachtete, schwarze, krächzende Rabe, vielleicht der Kolkrabe oder die Rabenkrähe, die sind sich sehr ähnlich, kommen beide in Israel vor. Es sind verachtete Tiere, es sind Leichenfledderer. Und man denkt eigentlich, die Raben sollten mit der Nahrungsbeschaffung wenig Probleme haben. Sie sind Allesfresser, sie müssen ihre Beute nicht auflauern, sondern können sie im weiten Umkreis suchen, Und als Vögel sind sie schnell und mobil, außerdem intelligent, sehr kreativ, wenn es darum geht, sich neue Nahrungsquellen zu erschließen. Und trotzdem, die Raben müssten verhungern, wenn sie kein Aas fänden. Und Gott hat das so eingerichtet, dass die Raubtiere einen Teil ihrer Beute übrig lassen für die Aasfresser. Jetzt gibt es nur das Problem, dass die Raben da ganz am Ende der Kette kommen, sich hinten anstellen müssen. Es gibt Hyänen, es gibt Geier, starke, wehrhafte Tiere, die Raben davon fernhalten, sodass er abwarten muss, bis alle anderen satt sind. Und oft bleibt nichts übrig. Und wenn der Rabe nicht ab und zu ein Aas als Erster findet, dann hat er es wirklich schwer. Er hat es deshalb schwer, weil er unter einem riesigen Druck steht, Futter zu beschaffen. Hier sehen wir ein Nest mit jungen Raben. Und die Raben sind Nesthocker. Das heißt, sie bleiben im Nest sitzen, bis sie fast die Größe der Elterntiere erreicht haben. Und sie haben Hunger, rund um die Uhr. Und das ist den Leuten immer schon aufgefallen, dass ein Rabennest, da ist immer Terror, immer Geschrei rund um die Uhr. Und man hat gesagt, die kümmern sich wahrscheinlich schlecht um ihre Kinder, die Rabeneltern. Rabenvater, Rabenmutter, das ist zu einem Synonym geworden für Eltern, die sich schlecht um die Kinder, um die Versorgung ihrer Kinder kümmern. Dabei ist genau das Gegenteil der Fall. Die Rabeneltern sind äußerst fleißig und rund um die Uhr beschäftigt damit, genug zusammenzubekommen für ihren gierigen Nachwuchs. Und andere Kulturen haben das erkannt. Da gelten die Raben als Vorbilder in der elterlichen Fürsorge. Gerade weil die Raben unreine und verachtete Tiere sind, benutzt Gott sie, um sie den Menschen gegenüberzustellen. Die Menschen bedeuten ihm so viel mehr. Und der Jesus führt das an in Lukas 12, Vers 24, betrachtet die Raben, dass sie nicht säen noch ernten, die weder Vorratskammern noch Scheunen haben, und Gott ernährt sie. Um wie viel vorzüglicher seid ihr als die Vögel? Wir können das zusammenfassen, diese ersten beiden Tiere, der Löwe und der Rabe. Sowohl der starke, stolze und selbstbewusste, als auch der schwache und verachtete brauchen die Fürsorge Gottes. In einer gefallenen Schöpfung können Löwen und Raben nur überleben, wenn andere Tiere sterben. Gott weiß, dass das notwendig ist und er bewirkt es. Und auch sein Weg mit uns Menschen beinhaltet Not, Leid und Tod. Trauen wir Gott zu, dass er damit ein gutes Ziel verfolgt. Als nächstes geht es um die Steinböcke und Hirschkühe. Ist nicht ganz eindeutig, welche biologische Art damit gemeint ist. Wahrscheinlich geht es um den nubischen Steinbock oder Ibex-Antilope. Und bei der Hirschkuh, da kommen mehrere Gazellenarten für in Frage. Wir lesen hier Hiob 39, die Verse 1 bis 4. Weißt du die Gebärzeit der Steinböcke? Beobachtest du das Kreisen der Hirschkühe? Zählst du die Monate, die sie erfüllen, und weißt du die Zeit ihres Gebärens? Sie krümmen sich, lassen ihre Jungen durchbrechen, entledigen sich ihrer Wehen. Ihre Kinder werden stark, wachsen auf im Freien. Sie gehen fort und kehren nicht zu ihnen zurück. Es geht also um das Kinderbekommen, das Kinder großziehen, das Kinder beschützen. Der Geburtsvorgang bei Antilopen und Gazellen ist im Prinzip nicht weniger kompliziert als der des Menschen. Aber sie wissen instinktiv, wie sie sich zu verhalten haben, um die ganze Geburt außerordentlich schnell ablaufen zu lassen. Damit sie nur eine kurze Zeit in dieser hilflosen Situation sind, beim Auftauchen eines Räubers nicht sofort aufspringen und weglaufen zu können. Und auch die neugeborenen Jungtiere sind sehr schnell in der Lage, auf ihren eigenen Beinen zu stehen und der Herde zu folgen. Das ist außerordentlich erstaunlich, wenn man sich überlegt, wie lange ein Baby, ein junger Mensch, braucht, um die ersten wackeligen Schritte zu machen und wie lange das dann noch dauert, bis er wirklich in der Lage ist, Schritt zu halten, wenn Erwachsene marschieren. Oder zu laufen, zu rennen. Das können diese neugeborenen Weidetiere schon nach ganz kurzer Zeit. Das ist sehr erstaunlich. Wenn man sich dann noch anguckt, wie sich so Steinböcke oder Gämsen oder Ziegen, die sind da alle sehr ähnlich, sich im Gebirge bewegen, mit welcher traumwandlerischen Sicherheit sie klettern können. Und sich dann vorstellt, wie das Elterntier, wenn es Mensch wäre, fühlen würde, die Kinder in so einer Situation irgendwo am Hang zu sehen. Da bricht einem der Schweiß aus. Wenn diese Tiere keine Fürsorge mehr für ihre Kinder ausüben können, dann kümmert doch Gott sich weiterhin um sie. Sie können die Kinder beim Klettern im Fels nicht beschützen. Und so wie Gott das darstellt, ist darin auch ein kleiner Trost für den Hiob enthalten. Seine Kinder würden auch nicht zu ihm zurückkehren. Er hatte 10 Kinder. 10 Kinder, die am gleichen Tag gestorben sind. Aber Hiob hat seine Kinder im Glauben an Gott erzogen. Und es ist interessant, hinterher zu sehen, am Ende des Buches Hiob, da bekommt Hiob alles zurück. Das ist Doppelte von allem. Aber er bekommt nicht 20 Kinder, sondern nochmal 10 Kinder. Und ich verstehe das so als Hinweis darauf, dass diese 10 Kinder, die gestorben waren, bei Gott in der Ewigkeit sind, dass Hiob sie da wiedersehen wird, dass sie nicht verloren sind, dass sie errettet sind und in die Herrlichkeit eingegangen sind. Hier noch was zu den Kletterkünsten. In dem Fall sind das Ziegen, die in einem Staudamm an der Schweizer Grenze in Norditalien herumklettern. Das ist kein Photoshop, das ist absolut faszinierend, wie geringste Vorsprünge an einer Wand ihnen genug Halt bieten, um daran zu klettern. Und hier sieht man auch eine Mutter mit 2 Kleinen. Jede Mutter, die so Beschützerinstinkt hat, die kann sich vorstellen, wie die Situation ist für Steinböcke, für Gazellen, wenn sie ihre Kinder beschützen wollen. Ja, noch ein letztes Bild zum Klettervermögen. Das sind hier Ziegen in Äthiopien. Wer das mal googeln möchte, Goats on a Tree. Da gibt es ganze Fotoserien von, wie verrückt Ziegen sogar auf Bäume klettern können. Als nächstes geht es in den Versen 5 bis 8 um den Wildesel. Wer hat den Wildesel frei entsandt? Und wer gelöst die Fesseln des Wildlings, zu dessen Haus ich die Steppe gemacht habe und zu seinen Wohnungen das Salzland? Er lacht über das Getümmel der Stadt. Das Geschrei des Treibers hört er nicht. Was er auf den Bergen erspäht, ist seine Weide, und allem Grünen spürt er nach. Das ist die Beschreibung des Wildesels. Nun, der Hiob kannte sich mit Eseln aus. Wir lesen in Kapitel 1, dass er 500 Eselinnen hatte. Aber das hier war was anderes. Der Wildesel, während der domestizierte Esel, das Haustier, was Hiob besaß, ein verlässliches und ausdauerndes Arbeitstier ist, sich dem Willen des Menschen unterordnet, ist der Wildesel zwar biologisch eng damit verwandt und äußerlich sehr ähnlich, aber von völlig anderem Charakter. Im Gegensatz zu den ganzen anderen Pferdeartigen ist er kein Herdentier, sondern ein Einzelgänger. Er ist berüchtigt dafür, dass er sein Territorium aggressiv gegen jeden Eindringling verteidigt. Das ist für Huftiere ungewöhnlich, überhaupt Territorien abzugrenzen, also sich ein Revier zu claimen. Der Wildesel macht das und schreckt dabei sogar nicht davor zurück, auch Menschen zu attackieren. Schon mancher Wanderer hat da schlimme Erfahrungen mitgemacht, mit Attacken von Wildeseln. Durch dieses Verhalten, dieses aggressive und territoriale, wurde er zu einem Sinnbild für Wildheit und Angriffslust. So verwendet auch die Bibel das Bild des Wildesels. Von Ismael zum Beispiel wird das gesagt. Ein Wildesel von Mann, seine Hand wider alle, die Hand aller gegen ihn, also ein Kämpfer, der es mit der Konkurrenz aufnimmt. Und der Lebensraum des Wildesels ist die Steppe. Er hält sich vom Kulturraum des Menschen fern. Jetzt könnte man vermuten, dass er die beneidet, diese Esel, wie Hiob sie hatte, die auf der fetten Weide stehen, die in sicheren Stall übernachten dürfen, die gefüttert und gepflegt werden. Aber für den Wildesel kommt so eine Lebensweise gar nicht in Frage. Er, wie das hier beschrieben wird, er verachtet diese zahmen Vettern, die sich da von Menschen mit Lasten beladen und durch enge Gassen zerren lassen und von Treibern angeschrien werden. Der Wildesel, der schätzt seine Freiheit und nimmt dafür in Kauf, dass er mit der kargen Kost der Wildnis, der Halbwüste da vorlieb gibt. Allem Grünen, was er da findet, das wird nicht viel sein, aber das ist ihm lieber, so zu leben, als sich irgendwo unterzuordnen und einen Herrn über sich zu akzeptieren. Warum sind diese beiden biologisch so nah verwandten Arten von so ganz verschiedenem Charakter? Das ist doch erstaunlich. Es sind beides Esel. Sie teilen fast alle Gene und leben doch ganz unterschiedlich. Aber ist es bei Menschen nicht ganz ähnlich? Wir teilen noch viel mehr. Wir sind biologisch gesprochen nicht nur eine Art, sondern auch eine Rasse. Die Unterschiede, die es zwischen Menschen Formen gibt, die sind fast bedeutungslos. Und doch sind wir so unterschiedlich. In den Versen 9 bis 12 geht es jetzt um den Wildochsen. Wird der Wildochs dir dienen wollen? Oder wird er an deiner Krippe übernachten? Wirst du den Wildochsen mit dem Seil in der Furche halten können? Oder wird dir hinter dir her die Talgründe eggen? Wirst du ihm trauen, weil seine Kraft groß ist, und ihm deine Arbeit überlassen? Wirst du dich auf ihn verlassen, dass er deine Saat heimbringt und sie auf deine Tenne sammelt? Interessante Fragen. Gott sagt zu Hiob, schau dir diesen Wildochsen an. Gigantische Rinder. Hiob hatte Rinder, kannte sich aus damit. Und es ist ähnlich wie beim Wildesel. Hiob wusste, diese Wildochsen, denen kommt man besser nicht zu nahe. Die sind sehr stark, aber die lassen sich nicht einfangen, bändigen, zähmen, domestizieren. Sie sind nicht zum Nutzen für den Menschen. Sie sind ihm eigentlich egal, es sind Wildtiere. Also es ist ganz ähnlich wie mit dem Esel. Obwohl eine eng verwandte Art wildlebend vorkommt, ist hier irgendwie klar, dass er diese Art nicht zum Pflügen oder Eggen einsetzen kann. Diese Fragen sind ironisch. Gott sagt, Mensch, der hat so viel mehr Kraft als deine Rinder. Warum benutzt du nicht den Wildochsen? Das ist doch naheliegend. Und an diesen Ausführungen kann Hiob erkennen, dass der Mensch die Herrschaft über die Schöpfung, die Gott ihm anvertraut hat, nur bis zu einer gewissen Grenze ausübt, die auch Gott gesetzt hat. Also die ganze Schöpfung, die letztendlich auf den Menschen hin geschaffen ist, enthält doch viele Dinge, die ihm nicht zum direkten Nutzen und Beherrschen gegeben sind. Konnte hier auch trotzdem darauf vertrauen, dass auch die nutzlosen Dinge am Ende zum Guten mitwirken. Hier sieht man so einen Auerochsen, wie ihn schon die Höhlenbewohner in der Höhle von Lascaux in Frankreich gemalt haben. Der deutsche Name dafür ist Ur oder Auerochse, was hier wahrscheinlich mit dem Wildochsen bezeichnet ist. Der kam damals auch in Israel vor. Wir wissen, wie der aussieht. Es gibt ihn heute nicht mehr. Sie sind ausgestorben, aber die Heckrinder kommen wahrscheinlich unter den heute lebenden Rinderartigen denen am nächsten. Und sicher auch der Taurus, der spanische Kampfstier, hat noch viel von diesen Genen des Auerochsen oder Wildochsen. Ja, diese vorgestellten Charaktere der Wildtiere, der Wildesel, der Wildochse, die lassen sich allgemein anwenden. Als wilde Tiere sind die beiden, wie auch der später beschriebene Strauß, Bilder für den natürlichen Menschen, den Menschen ohne Gott. Der Schwerpunkt ist etwas unterschiedlich. Beim Wildesel ist es mehr, dass er die Autorität über sich nicht akzeptiert, sich nicht unterordnen möchte, eben seine Freiheit leben möchte. Und beim Wildochsen ist es diese unbändige Kraft, die sich nicht bezähmen lässt. So wie wir in uns eine natürliche Kraft haben, eine sündige Natur, die wir nicht bezähmen können. das ist uns unmöglich. Aber zum Glück, was bei Menschen unmöglich ist, ist bei Gott möglich. Wir haben da ein schönes Bild in der Bibel, wo das sogar direkt verwendet wird, dieses Bild des wilden Ochsen, Saulus von Tarsus, der spätere Apostel Paulus. Der war ein Wildochse von Mensch, ein bestens ausgebildeter Pharisäer, der in dieser intellektuellen Hinsicht vor Kraft kaum gehen konnte und doch eine ganz falsche Richtung eingeschlagen hat und mit ganzer Kraft gegen Gott gearbeitet hat. Und als Gott ihn umdreht und in eine neue Bahn zwingt, da gebrauchte das Bild dieses Ochsenstachels, dieses Werkzeugs, mit dem ein Ochse in der Spur gehalten wird. Und Gott macht ihn zum Apostel Paulus, zu einem mächtigen Werkzeug, der bereit ist, seine ganze Kraft jetzt in den Dienst seines Herrn zu stellen und für ihn viel Leid zu erdulden. Paulus wird ein Diener des Evangeliums und beschreibt sich auch so, wenn er sagt, ist Gott etwa für den Ochsen besorgt, der wendet das auf sich an, bitte versorgt mich wie ein Ochse, der eine gute Arbeit leistet, der verdient auch sein Futter. Also der natürliche Mensch, ein Wildochse, aber wir alle wissen, wie sehr die Rinder unter menschlicher Herrschaft als Haustiere von Nutzen sind, in jeder Hinsicht und in vielen Kulturen. Sehr nützlich, sowohl was die Arbeitskraft angeht, um die es hier vorrangig geht, wie auch den sonstigen Nutzen. Also als Wildtier nicht nutzbar, aber wenn es gottgemäß gezähmt und in Obhut genommen wird, von großem Nutzen. So, als nächstes geht es um die Strauße in den Versen 13 bis 18. Fröhlich schwingt sich der Flügel der Straußhenne. Ist es der Storches Fittich und Gefieder? Denn sie überlässt ihre Eier der Erde und erwärmt sie auf dem Staub. Und sie vergisst, dass ein Fuß sie zerdrücken und das Getier des Feldes sie zertreten kann. Sie behandelt ihre Kinder hart, als gehörten sie ihr nicht. Ihre Mühe ist umsonst, es kümmert sie nicht. Denn Gott ließ sie die Weisheit vergessen und keinen Verstand teilte er ihr zu. Zur Zeit, wenn sie sich in die Höhe peitscht, lacht sie über das Pferd und seinen Reiter. Hier beschreibt Gott den Strauß und er stellt dazu keine weiteren Fragen, außer dieser rhetorischen Frage zu den Flügeln. Sind das Storchenflügel? Oh, natürlich nicht. Der Storch hat unter allen Vögeln so ziemlich die aerodynamisch perfektesten Flügel und kann damit als Langstreckensegler die halbe Erde umrunden. Der Strauß ist flugunfähig und hat nur Zottelflügel. Aber der scheint darüber nicht bekümmert zu sein, denn Gott hat ihn für seine Lebensweise gut angepasst. Gott beschreibt ihn trotzdem als ein Tier, was seine besondere Fürsorge braucht. Der Strauß ist der größte heute lebende Vogel. Wird bis zu 135 Kilo schwer, bis zu 2,50 Meter hoch und kann sich mit der Größe nicht irgendwo einfach verstecken, kann nicht auf Bäume rauf, um da sein Nest zu bauen. Wie gesagt, kann auch nicht fliegen, also hat es nicht so einfach, ist dafür sehr wehrhaft. Aber wie wir gelesen haben, auch dumm. Das erstaunt natürlich, warum bezeichnet die Bibel ein Tier als dumm? Wir haben ja unsere eigene Vorstellung, wie wir Intelligenz bemessen und mit welchen Tests wir eine Vergleichbarkeit herstellen zwischen der kognitiven Leistung von Tieren. Aber hier steht nun mal der Strauß, der hat die Weisheit vergessen. Naja, vielleicht gibt es natürliche Gründe, wie wir das zusammenbringen können. Ihr Verhalten lässt wirklich keine große Intelligenz erkennen. Und dass jetzt da keine großen Leistungen zu erwarten sind, das zeigt sich schon in der Anatomie des Straußes. Der kleine Schädel, der wird fast vollständig von zwei riesigen Augäpfeln ausgefüllt. Dem verdankt er sein hervorragendes Sehvermögen, aber es ist eben auch kein Platz mehr dann für ein großes Gehirn. Hier seht ihr mal den Schädel des afrikanischen Straußes. Augenhöhlen mit einem Durchmesser von über 5 cm. Das sind die größten Augen eines Landwirbeltiers, die Straußenaugen. Ja, das trägt ihm natürlich einiges an Spott ein. Diese riesigen Augen und das winzige Gehirn. Naja, ganz so schlimm wie hier zu sehen ist es nicht. Also, dass der Strauß bei Gefahr seinen Kopf in den Sand steckt, das ist eine Legende, für die es überhaupt keine Beobachtungen gibt, die das bestätigen. Also sowas hier, wenn ihr das seht, das ist Photoshop. Das Verhalten konnte nicht bisher belegt werden. Wahrscheinlich ist, dass es dazu kam, weil man sein Ducken so interpretiert hat. Ducken nennt man die Verhaltensweise von Bodenbrütern, wenn der Feind schon so nah ist, dass sie nicht mehr flüchten können, dass sie sich ganz fest an den Boden pressen und sie sind in der Regel gut getarnt, wie der Strauß hier auch, und hoffen dann auch, dass sie übersehen werden. Vielleicht hat es auch damit zu tun, dass bei dem Luftflimmern aus größerer Entfernung der Straußenkopf optisch mit dem Untergrund verschwimmt. Es gibt da verschiedene Ideen zu, aber ihr könnt vergessen, der Strauß steckt seinen Kopf nicht in den Sand, so dumm ist er doch nicht. Aber er entdeckt jede Bedrohung schon von Weitem. Das ist eben Folge seiner Höhe, 2,50 Meter, seines guten Sehvermögens. Normalerweise ist er vergesellschaftet, lebt zusammen mit Gruppen von Weidetieren, Zebras, Gnus, Giraffen. Und die kombinieren dann diese verschiedenen Sinne. Das gute Sehvermögen der Strauße, denn die Weidetiere sehen schlecht. Aber die haben dafür ein gutes Gehör und auch ein sehr gutes Geruchs, einen guten Geruchs und eine gute Witterung. Ein Raubtier hat es dann sehr schwer, sich unbemerkt zu nähern, wenn die zusammenarbeiten. Also, außerdem ist der Strauß, wenn man ihn jagt, in der Lage zu entkommen. Das ist, was hier zuletzt beschrieben ist. Wenn ein Reiter sich nähert, dann peitscht er sich in die Höhe und hält mit jedem Rennpferd Schritt. Also ein sehr schneller Läufer. Ja, wie kommt es, dass der Strauß so als dumm bezeichnet wird? Wir gucken uns mal das Paarungsverhalten der Strauße an. Die Strauße leben in Gruppen. Der Straußenhahn, der paart sich zunächst mit seiner Haupthenne, danach mit vielen weiteren Nebenhennen. Und alle legen ihre Eier in das gleiche Nest. Und darin liegen dann am Ende bis zu 80 Eier. Das sind weniger hier. Aber bei einer großen Gruppe von Straußen können bis zu 80 Eier in einem Nest liegen. Das ist deshalb etwas erstaunlich, weil die Strauße, eben nur der Hahn und die Haupthenne brüten, nur maximal 20 Eier bedecken können. Die anderen bleiben außen vor. Nur wenn es dauerhaft warm genug ist, das ist selten der Fall, können sie sich überhaupt entwickeln. Deshalb legt die Haupthenne ihre eigenen 4 bis 5 Eier in die Mitte des Nestes, dass die schon mal auf jeden Fall die beste Chance haben. Aber jetzt ist erstaunlich, wie das mit den Eiern eigentlich so abläuft. Das sind die größten Eier der Welt. Und da es am Anfang eine Zelle ist, kann man auch sagen, die größte Zelle der Welt, das Straußenei. Fast 2 Kilo schwer, so viel wie 24 durchschnittliche Hühnereier. Und das muss man sich mal vorstellen, 2 Kilogramm reines Protein, das ist für viele hungrige Räuber ein so verlockender Leckerbissen, dass sie alles dafür tun, an dieses Protein zu kommen, sodass die Nester in den meisten Fällen vollständig geplündert werden. Nur 10%, ein Zehntel der Gelege werden überhaupt erfolgreich bebrütet. Und auch nach dem Schlüpfen sind die jungen Strauße noch sehr schutzbedürftig. Nur 15% von ihnen, den wenigen, die dann geschlüpft sind, überleben ihr erstes Lebensjahr. Das meint die Bibel, wenn hier steht, ihre Mühe ist umsonst. Aber es kümmert sie nicht. Der Strauß hat biologisch gesprochen, ökologisch in diesem Beziehungsgeflecht der Savanne die Hauptfunktion, ein Heer von kleinen und großen Räubern mit wertvollem Protein zu versorgen. Das sind also verschiedene Arten von Geiern, Hyänen, Dachse, eine ganze Reihe von Tieren, die gelernt haben, wie einfach man Straußeneier klauen kann, weil der Strauß so dumm ist. Die arbeiten dann zu zweit. Einer läuft auf das Nest zu, der Strauß sieht den und rennt hinterher, und dann kommt der zweite und holt sich ein Ei, und wenn der Strauß zurückkommt, ist das Ei weg, und dann machen sie das wieder und wieder und wieder und wieder, bis das Nest leer ist. Und der Strauß, der kapiert das nicht. Der kriegt das nicht mit. Ja, ein tatsächlich dummer Vogel. trotzdem, wenn die Strauße dann Nachwuchs haben, dann kümmern sie sich da ganz rührend um. Ja, als Wildtier ist die Straußenhenne auch ein Bild des Menschen ohne Gott. Und besonders betont wird die Dummheit, die hier als Egoismus beschrieben wird. Dem Strauß, dem geht es nicht um die Kinder, dem geht es um sich. Und was mit den Kindern wird, das ist eigentlich ziemlich nebensächlich. Und das ist auch ein Wesenzug der letzten Tage. 2. Timotheus 3, Vers 2 wird das so beschrieben, die Eigenliebe als Charakterzug unserer Zeit. Und auch heute wird der Nachwuchs von Eltern, wie das hier beim Strauß heißt, der Erde überlassen. Erziehung und Fürsorge, die delegieren wir an Kitas, Kindergärten, Tagesmütter. Wir möchten möglichst wenig investieren. Das ist leider eine starke Tendenz heute. Und im Gegensatz zum Strauß wurde der Mensch nach dem Bild und im Bild und nach dem Gleichnis Gottes geschaffen. Und wir sollten erkennen, welche hohe Aufgabe und Verantwortung das ist, Kinder zu haben. Die Bibel stellt uns ideale Eltern ganz anders dar als den Strauß, als Gegensatz dazu. Und auch der Hiob, Buch Hiob, hier ist es ein gutes Vorbild, der für seine Kinder geopfert und gebetet hat. Die Frage beim Strauß ist, opfern wir von unserem großen Wohlstand etwas für das geistliche Wohlergehen unserer Kinder? Und lernen wir vom Strauß, der ja nun mal in diese Situation hinein geschaffen worden ist, dass wir das, was wir zugeteilt bekommen haben, annehmen. Der Strauß ist nicht bekümmert, dass er nicht fliegen kann. Hier steht, der lacht. Und er ist auch nicht bekümmert, dass die meisten seiner Kinder gar nicht zur Erwachsenenreife kommen, dass er den Nachwuchs verliert. Er wird bis zu 50 Jahre alt, das ist sehr viel für einen Vogel, und hat jedes Jahr die neue Chance, irgendwas von seinem Nachwuchs durchzubringen. Als nächstes geht es um das Pferd, die Verse 19 bis 25.

Beim Schall der Posaunen ruft es Hui! Und aus der Ferne wittert es die Schlacht, den Donnerruf der Heerobersten und das Feldgeschrei. Ja, mit den Pferden hat es eine besondere Bewandtnis. Gott hat sie mit großer Kraft versehen, aber er hat auch ihren Hals mit einer Mähne bedeckt. Beides kommt von ihm, die Kraft und diese bedeckte Mähne. Hiob kann weder dem Pferd Kraft geben, noch kann er irgendeinem Lebewesen den Hals mit einer Mähne bekleiden. Was bedeutet das? Soll dieser Ausdruck, also abgesehen davon, dass es das Pferd beschreibt, die Realität und diese wallende Mähne beim galoppierenden Pferd ein toller Anblick ist, hat das hier eine symbolische Bedeutung. Der Hals und der Nacken, die sind in vielen Stellen in der Bibel ein Symbol für unseren eigenen Willen. Die Frage ist, beuge ich meinen Nacken oder verhärte ich meinen Nacken? Setze ich meinen Willen durch oder ordne ich mich dem Willen eines anderen unter? Und das lange Haar hat diese Bedeutung der Unterordnung. Wir finden das zum Beispiel bei dem Nasir, 4. Mose 6. Ein Mann, der die Haare lang wachsen ließ, als Zeichen der totalen Weihe, Hingabe, Unterordnung seines Lebens unter die Autorität Gottes. Wir finden das auch im Neuen Testament, wenn es so erklärt wird in Bezug auf das lange Haar oder den Schleier der Frau. Das Pferd hat also Kraft, hat einen eigenen Willen, aber der ist bedeckt von den langen Haaren der Mähne. Das Pferd ist bereit, seine Kraft in den Dienst einer Autorität zu stellen, sich unterzuordnen. Das ist hier meine Tochter beim Reiten. Die ist da 12 Jahre alt und das ist erstaunlich, wenn so ein großes Tier wie ein Pferd sich so einfach von einem kleinen Mädchen führen lässt. So einfach mit Bewegungen der Zügel. Das hat schon den Jakobus erstaunt. Er schreibt, siehe, den Pferden legen wir Gebisse in die Mäuler, damit sie uns gehorchen und lenken ihren ganzen Leib. Im nächsten Bild schreibt er, wie so ein kleines Ruder ein großes Schiff steuert. Das Pferd ist bereit, auf die kleinsten Befehle des Reiters willig zu gehorchen. Und er schreibt ja nicht hier von irgendeinem Pferd, sondern es geht ganz speziell um Schlachtrosse. Und das ist nun wirklich erstaunlich. Also normalerweise sind Pferde sehr scheue Fluchttiere. Man unterscheidet in der Biologie zwischen verschiedenen Charakteristiken, wie Tiere auf Bedrohung, auf Verfolgung reagieren. Und Fluchttiere sind dadurch gekennzeichnet, dass sie sich in der Regel nicht zur Wehr setzen, sondern ihr Heil in der Flucht suchen, weil sie sehr schnell sind. Aber diese speziell abgerichteten Pferde der Kavallerie für militärischen Einsatz, die sind so ausgebildet und trainiert, wie das hier beschrieben wird, dass sie es kaum abwarten können, sich mit Todesverachtung in den Kampf zu stürzen. Sie scharren ungeduldig mit den Hufen, sie freuen sich auf diesen bevorstehenden Waffengang. Das ist ganz entgegen ihrer furchtsamen und schreckhaften Natur. Es lacht über die Furcht. Es rennt auf die waffenstarrenden Schlachtreihen des Feindes zu. So, als ob sie genau wüssten, dass der Reiter, den sie tragen, dass der vorbereitet ist. Dass der Waffen, wie das hier steht, für jede Situation hat. Für den Kampf auf Entfernung, Pfeil und Bogen. Für den Kampf auf mittlere Distanz mit Wurfspießen. Und dann auch Speer und Lanze für den Nahkampf. Heute spielen Pferde ja beim Militär so gut wie gar keine Rolle mehr. Im Polizeidienst dagegen werden sie immer noch häufig eingesetzt. Für Einsätze im unwegsamen Gelände, in Parks, in Naturschutzgebieten, da wo man halt mit Fahrzeugen nicht hinkommt, da sind sie gut geeignet. Und auch zum Schutz von Großveranstaltungen, von Demonstrationen, Konzerten, Umzügen, Versammlungen, sowas, wo große Menschenmengen sind, da hat man vom Pferd aus einen viel besseren Überblick und Menschen reagieren auch mit Respekt auf Berittene. Das machen sich die berittenen Polizeikräfte zunutze. Hier, das ist ein Bild, das war vor einigen Jahren noch häufiger zu sehen.

0: Flüchtlingstrecks, die begleitet wurden mit berittener Polizei, eben auch mit gutem Überblick. Dann solche Suchen im Gelände oder hier Fußballspiele. Ja, was zeigt Gott hier, Hiob damit? Er kann erkennen, wenn er über die Pferde nachdenkt, dass Gott sie dazu bereit gemacht hat, sich ganz unter die Autorität ihres Herrn zu beugen, seine Erziehung anzunehmen und sich so ausbilden zu lassen, dass sie ihre alte Natur überwinden und im Dienst für ihn alles geben. Und der Weg dahin ist nicht einfach. Das Pferd muss zugeritten werden, der Eigenwille muss überwunden werden. Aber wenn das alles vorbei ist, diese Ausbildung, diese Schule, am Ende dienen Tiere dem Menschen. Und natürlich, der Vergleich hinkt. Tiere wie die Pferde dienen dem Menschen, weil sie ihm dienen müssen. Der Mensch hat einen freien Willen. Wenn er Gott dient, dann ist das eine Sache seiner Entscheidung, seines Herzensentschlusses. Jetzt ist diese unterschwellige Frage, die mitschwingt. Hiob, willst du zulassen, dass du von deinem Gott, von deinem Herrn in die Leere genommen wirst, dass deine natürlichen Reaktionen, die völlig berechtigt sind, die völlig normal sind, diese auffallende Bitterkeit. Hiob konnte nicht verstehen, was da mit ihm passierte. Aber willst du das überwinden lernen und dich ganz deinem Herrn anvertrauen? Ja, hier sehen wir noch so ein paar Beispiele. Für berittene Polizei, die Royal Canadian Mounted Police, die Mounties, die legendär sind. Interessant ist, dass diese Ausbildung von Polizeipferden tatsächlich wohl ähnlich verläuft, wie damals Militärpferde ausgebildet werden. Die Tiere müssen einem ähnlichen Stress ausgesetzt werden, wie hier beschrieben in den Schlachten der Antike. Da werden Pistolen und Gewehre direkt neben den Köpfen der Tiere abgefeuert, da werden Feuerwerkskörper zwischen die Hufe geworfen und die Tiere müssen das über sich ergehen lassen, ohne zu scheuen, völlig ruhig bleiben. Das ist kaum fassbar, was das für ein Pferd bedeutet, das normalerweise beim kleinsten Geräusch und der kleinsten unerwarteten Bewegung nur noch läuft. An der Ausbildung von Polizeipferden kann das nachvollzogen werden, was für eine harte Schule nötig ist, um diesen Anforderungen gerecht zu werden. Nur wenige Pferde kommen überhaupt in diese engere Auswahl dafür, tauglich zu sein. Aber es ist ein schönes Bild für das, was Gott in der Schule Gottes zumutet, wie wir das im Leben Hiobs sehen. Um ein guter Streiter Christi Jesu zu werden, wie das in 2. Timotheus 2, Vers 3 heißt, um im Dienst Gottes ohne Furcht auftreten zu können. Das ist die Anwendung auf uns vom Neuen Testament her. Wir haben das mal gesehen im Rahmenprogramm der Karl-May-Festspiele in Elspe, wurde das sehr gut erklärt, wie man ein Pferd dazu bringt, durch Feuer zu laufen. Das ist normalerweise auch ein No-Go. Wenn ein Pferd Flammen sieht, dann läuft es in die andere Richtung. Aber wenn ein Pferd sehr langsam und schrittweise daran heranführt, seinem Reiter, seiner Bezugsperson zu vertrauen, die werden natürlich schön nass gemacht und immer näher an die Flammen geführt und irgendwann haben sie gelernt, so zu vertrauen, dass sie bereit sind, da mitten durchzureiten. Das ist diese Schule, die den natürlichen eigenen Willen, die alte Natur überwindet und Pferde zu etwas ganz anderem macht, als sie eigentlich sind. So, kommen wir zu den letzten beiden Tieren. In den Versen 26 bis 30. Schwingt sich der Habicht durch deinen Verstand empor, breitet seine Flügel aus nach Süden. Oder erhebt sich auf deinen Befehl der Adler und baut in der Höhe sein Nest. In den Felsen wohnt und verweilt er auf Felszacken und den Spitzen der Berge. Von dort aus erspäht er Nahrung, in die Ferne blicken seine Augen und seine Jungen schlürfen Blut. Und wo Erschlagene sind, da ist er. Am Ende dieser Aufzählung, dieser Besprechung von den Tieren, spricht Gott über zwei Vögel, Greifvögel. Die Zuordnung der hebräischen Bezeichnung zu den heute bekannten biologischen Arten ist nicht ganz exakt möglich, aber mit ziemlicher Sicherheit gehören beide zu den Habichtartigen, wo die meisten Greifvögel zuzählen, auch die meisten Adler und Geier. Der erste, der hier mit Ness bezeichnet wird, ist vielleicht tatsächlich ein Habicht und der Nescher kann ein Adler oder ein Geier sein. Also, offensichtlich ist der erste ein Zugvogel. Er breitet seine Flügel aus nach Süden. Das macht die Bestimmung aber nicht leichter, denn ob ein Vogel ein Zugvogel ist, dieses Migrationsverhalten zeigt, in ein Winterquartier zu wechseln, im wärmeren Süden in dem Fall, das hängt ganz von der klimatischen Situation ab. Und wir haben in keinem Buch der Bibel mehr die Rede von Schnee und Eis und Hinweis auf eine kühlere Zeit als im Buch Hiob. Vielleicht war das damals so, dass viele Vögel gezogen sind, die heute nicht mehr ziehen. Und das ist also die Situation während der sogenannten Eiszeit im Nahen Osten beschreibt. In jedem Fall ist bei den Zugvögeln bewundernswert, dass die Tiere, die migrieren, die sich auf den Weg machen, einer Route folgen, die sie nie zuvor geflogen sind, die sie in ein gänzlich unbekanntes Land führt. Gott ist der Navigator, der den Zugvögeln Weg und Ziel gibt. Und das lässt sich vergleichen. Er möchte auch mit uns sein Ziel erreichen. Und Gott selbst vergleicht das in der Bibel so, dass sich leider die Vögel viel besser leiten lassen als die Menschen. Jeremia 8, Vers 7. Selbst der Storch am Himmel kennt seine bestimmte Zeit und Tuchteltaube und Schwalbe und Kranich halten die Zeit ihres Kommens ein. Aber mein Volk kennt das Recht des Herrn nicht. Die Zugvögel, die machen sich auf den Weg, wenn genau der richtige Zeitpunkt ist und kehren auch zum richtigen Zeitpunkt wieder zurück in Scharen. Und den Menschen ist es schwieriger, dass sie dem Weg folgen, den Gott für sie hat. Dann ist hier die Rede von der phänomenalen Sehkraft. In die Ferne blicken seine Augen. Das heißt, sowohl Habichte als auch Geier und Adler, die meisten Greifvögel, können ihre Nahrung aus großer Entfernung ausmachen. Können etwa 8-mal schärfer sehen als der Mensch. Wir nehmen ein Tier von der Größe einer Maus noch aus 3 Kilometer Entfernung wahr. Wenn unser Auge dieses Auflösungsvermögen hätte, dann könnten wir den Text, nicht die Überschriften, den normalen Fließtext einer Tageszeitung noch aus 150 Meter Entfernung lesen. Und das sehen wir gleich, dass sie das auch brauchen. Hier wird davon gesprochen, wo Erschlagene sind, da ist er. Und das lässt den Schluss zu, dass es sich hier um einen Geier handelt, das zweite Tier, was beschrieben ist. Denn Adler sind Jäger, die lebender Beute nachstellen und nur in Ausnahmefällen sich ein Aas auch bedienen. Und für die Leute, die Geier beobachten, damals wie heute, muss das immer schon erstaunlich gewesen sein, wenn irgendwo ein Tier tot umfällt, dass in kürzester Zeit Scharen von Geiern da sind, das Tier gar nicht mehr zu sehen ist darunter, wie das hier aussieht. So ein Festmahl am Kadaver. Und das hat mit der genialen Suchstrategie zu tun. Die einzelnen Geier fliegen in großer Höhe, überblicken ein riesiges Terrain. Sie halten aber nicht nur den Boden im Blick, um dann nach Beute zu schauen, sondern behalten gleichzeitig um sich herum die Artgenossen im Blick. Und wenn sie sehen, dass irgendeiner in ihrem Blickfeld anfängt, tiefer zu gehen, dann wissen sie, da gibt's was zu holen und schließen sich ihm an. Und dann diejenigen, die den entsprechenden Geier wieder im Blick haben, hängen sich dann auch dran und so zieht sich das Ganze zusammen. Jeder folgt dem anderen, den er sieht, dass er auf dem Weg zur Beute ist. Und auf diese Weise versammelt sich die ganze Geierschaft einer großen Region in kürzester Zeit am Fraß. Und so versorgt Gott auch da, wo nicht viel zu holen ist, in felsiger Einöde wie hier so beschrieben wird, die Geier mit Nahrung. Das sieht dann aus, so wie am Frankfurter Flughafen, da landet einer und die nächsten drei sind schon im Anflug hinten dran. Alle Geier treffen sich und werden da versorgt. Außerdem wird darauf hingewiesen, dass sie in der Höhe sind, dass sie von dort eben diesen fantastischen Überblick haben. Das ist ein schöner Charakterzug. Sie können sich aufschwingen und in der Höhe wohnen. Und wie sehr wünscht sich das der Hiob in der Situation, wo Gott ihn hier anspricht. Er sitzt da auf der Erde, in der Asche. Er hat Elend, Zerstörung und Tod vor Augen. Und Gott erinnert ihn durch diese beiden Vögel daran, Hiob, du sitzt auf der Erde, du sitzt in der Asche, aber in deinem Geist kannst du dich wie diese Vögel aufschwingen und einen Weitblick haben. Ein Weitblick, auch ein Rückblick. Hiob hatte schon ein langes Leben, sehr gesegnet mit Gott gelebt. Und die Frage ist, ob er Gott auch vertraut, dass er für ihn eine Zukunft hat. Ob er auch mit Gott nach vorne schauen kann. Nicht nur vor sich hin starren in der Asche zu sitzen, sondern aufzuschauen, alles von Gott zu erwarten. Diese Vögel haben es gut, die wohnen in sicheren Felsnestern, unzugänglich irgendwo in den Bergen. Wird in der Bibel auch öfter als Bild benutzt, als Warnung, wenn Menschen sich so fühlen, als ob sie irgendwo einen Horst hätten, wo ihnen keiner was kann, dass sie da auch dem Zugriff Gottes nicht entzogen sind. Aber das war eine Situation, wo Hiob sich so ganz anders fühlt. Er fühlte sich völlig ausgeliefert als Zielscheibe für Gott, mit dem Gott macht, was er will. Und doch sagt Gott, guck mal, es ist möglich, in der Höhe zu wohnen. Um das am Ende nochmal kurz zusammenzufassen. Wir haben begonnen damit, mit den Fragen, Hiob, erjagst du dem Löwen Raub, bereitest du dem Raben Futter? Weißt du die Gebärzeit der Steinböcke? Natürlich nicht. Das sind Wildtiere. Hiob kümmert sich nicht um die Wildtiere. Aber Gott sagt, ich kümmere mich um sie. Ich als Schöpfer kümmere mich um alles. Meine Pläne und meine Wege, die umfassen sehr viel mehr, als uns offensichtlich ist, als Hiob offensichtlich war. Wir sehen ja bei der Rahmenhandlung des Buches Hiobs, dass es Gottes Ziel mit dieser ganzen Prüfung Hiobs war, vorrangig vor den Engeln etwas darzulegen. Und wenn wir das mal so sagen dürfen, wo er schon mal dabei ist, geht er natürlich auch einen Weg mit dem Hiob, um Hiob weiterzubringen. Dass auch Hiob Gott ganz anders kennenlernt. Hiob hat es für eine automatische Folge seines Wohlverhaltens gehalten, dass er so gesegnet war, so reich und so sicher und so gesund. Und jetzt erkennt er, dass das kein Automatismus ist. Und dass Gott Wege geht, die weit über das hinausgehen, was wir als Menschen auf dem Schirm haben. Und das kann auch für uns so sein. Es kann sein, dass Gott uns etwas begegnen lässt, nicht um uns zu strafen, sondern um einen anderen Menschen vielleicht zu erreichen. Gottes Wege sind so vielfältig. Und dass Gott sogar mit Engeln einen Weg geht, das haben wir in der Regel auch überhaupt nicht vor Augen. Dann der zweite Punkt war die Autonomie der Tiere. Die Wildtiere, die ihren eigenen Willen leben, sich nicht unterordnen. Und so ist auch der Mensch, ist in seinem Denken und Handeln autonom. Und es erfordert einen Willensentschluss, sich Gott zu unterwerfen und Gottes Handeln zu akzeptieren. Und was so ein bisschen dann zum nächsten Kapitel überleitet, ist der Gedanke, dass es auch so aussieht, als ob der Widersacher, als ob Satan völlig autonom ist und machen kann, was er will. Und wenn Gott dann über Behemoth und Leviathan spricht im nächsten Kapitel, zeigt er, das ist nicht so. Auch Satan ist unter der Kontrolle Gottes, ist in der Hand Gottes und kann nur so weit gehen, wie Gott es ihm zulässt. Und das ist auch für uns ein schöner Gedanke, dass alles, die Engel, Satan, die Schöpfung, die Naturgewalten, alles ist in der Hand Gottes. Er ist in control. Er hat alles in seiner Gewalt. Und Hiob lernt am Ende dieser Rede Gottes, dass Gott ihm viel näher ist und dass Gott viel größer ist, als er es sich je vorstellen konnte. Und das führt ihn zu echter Anbetung. Und ich hoffe, dass das auch unsere Reaktion ist, wenn wir uns bewusst machen, mit wem wir es zu tun haben.
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0: Hallo und herzlich willkommen bei der Lesezeit hier auf Radio HBR. 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Und nun Gottes Segen beim Zuhören.
1: Dritte Lüge. Ich kann mir Gottes Wohlwollen verdienen. Hast du jemals bemerkt, wie realistisch die Bibel ist? Wir werden dort nicht viele Helden im Stile der Standardcharaktere finden, die an irgendwelchen Castingshows teilgenommen haben und dann in diversen Filmen zu finden sind. Stattdessen stellen wir fest, dass auch die besten Männer und Frauen, mit der Ausnahme von Jesus, Fehler und Unzulänglichkeiten aufweisen. Doch wenn es jemals eine Personengruppe gegeben haben sollte, deren moralische Messlatte sehr hoch lag, dann waren es nach ihrem Selbstverständnis die Pharisäer. Für die Juden ihrer Zeit waren sie die Vorzeigebürger. Da sie um ihren ach so tadellosen Zustand wussten, waren sie obendrein auch noch engherzig und eingebildet. Sie versprühten Stolz, eine nicht zu entschuldigende Arroganz. Und am Ende erwiesen sie sich als die erklärten Feinde des Messias. Doch halt! Die Pharisäer waren Männer, die das Gesetz Gottes tief verinnerlicht hatten. Obwohl ihr diesbezügliches Engagement äußerlich beeindruckend war, sprach Jesus in seiner Bergpredigt folgende Warnung aus. Denn ich sage euch, wenn eure Gerechtigkeit die der Schriftgelehrten und Pharisäer nicht bei weitem übersteigt, werdet ihr nicht in das Reich der Himmel eingehen. Matthäus 5, Vers 20. Das Johannesevangelium berichtet uns von einem Pharisäer namens Nikodemus, der zu Jesus kam, um mit ihm ein Gespräch unter vier Augen zu führen. Das Gespräch nahm einen ziemlich guten Anfang. Denn Nikodemus sagte, »Rabbi, wir wissen, dass du ein Lehrer bist, von Gott gekommen, denn niemand kann diese Zeichen tun, die du tust, wenn Gott nicht mit ihm ist.« Johannes 3, Vers 2. Es ging hier jedoch nicht um den Austausch von Komplimenten, nicht um einen verbalen Schlagabtausch mit Nikodemus, sondern wie so oft brachte Jesus das Ganze auf den Punkt. Jesus antwortete und sprach zu ihm, »Wahrlich, wahrlich, ich sage dir, wenn jemand nicht von Neuem geboren wird, so kann er das Reich Gottes nicht sehen.« Vers 3. Gerade hatte Nikodemus noch bekundet, dass Jesus ein von Gott gekommener Lehrer sei, da begann er auch schon mit ihm eine theologische Diskussion zu führen. Das war nicht besonders klug. Wie, wunderte sich Nikodemus, kann ein Mensch geboren werden, wenn er alt ist? Kann er etwa zum zweiten Mal in den Leib seiner Mutter eingehen und geboren werden? Siehe Vers 4. Und dann folgte ein Tadel Jesu. Ja, er ist sanftmütig, demütig und barmherzig. Doch hier musste er Nikodemus tadeln, weil dieser die entsprechende geistliche Wahrheit eigentlich bereits kennen sollte. Wie konnte Nikodemus ein Lehrer sein, einer der klügsten Gelehrten in Israel, und doch diese grundlegende Wahrheit nicht erfasst haben? Doch du und ich, wir können das sicher gut verstehen. Auch wir sollten eigentlich um die Wahrheit von unserer angeborenen Sündennatur und der Notwendigkeit wissen, dass wir wiedergeboren werden müssen. Und verhalten uns doch allzu oft ganz anders. Aufgrund unseres Stolzes meinen wir, zumindest unbewusst, wir könnten uns irgendwie Gottes Gunst verdienen. Wir denken, dass Gott mit uns, wenn wir einfach nur gut genug sind, schon irgendwie zufrieden sein und uns annehmen wird. Das ist das Herzstück jeder Religion, aller menschlichen Versuche, der Wahrheit unmittelbar zu widerstehen. Gott ist heilig. Er kann Sünde nicht dulden. Und genau das ist der Grund, warum wir uns seine Gunst nicht verdienen können. Alle Gewissenhaftigkeit des Nikodemus, all seine Studien, all seine Bemühungen, Gottes Gunst zu erlangen, trugen den Makel der Sünde. So gut er auch sein wollte, er würde doch nie gut genug sein. Nur derjenige kommt letztendlich in das Reich Gottes, der von Neuem bzw. von oben her geboren worden ist. Genau wie im Falle unserer ersten Geburt umfasst auch diese Geburt nicht etwas, was wir tun können, sondern etwas, was an uns getan wird. Sie beinhaltet etwas, was für uns getan wird. Wir brauchen Gottes Gerechtigkeit, denn unsere Gerechtigkeit ist überhaupt keine Gerechtigkeit, denn einzig und allein seine Gerechtigkeit übersteigt die Frömmigkeit der Pharisäer. Das Problem ist, dass wir als Christen, wenngleich wir unsere Unwürdigkeit bekennen und obwohl wir wiedergeboren worden sind und uns an das Kreuz klammern, so oft zu dieser Torheit zurückkehren. Ja, denken wir, ich bin durch das Blut Christi errettet worden. Doch wie Gott in Wirklichkeit an dem heutigen Tag über mich denkt, hängt davon ab, wie sehr ich ihm gehorche. Nein, unsere Stellung vor dem himmlischen Vater wird nicht dadurch bestimmt, wie wir handeln, sondern durch das, was der Sohn Gottes für uns getan hat. Stolz und Entmutigung angesichts unserer Sünde sind Dinge, mit denen wir so lange zu kämpfen haben, bis wir in der Ewigkeit sein werden. Aber heute, morgen und für immer ruhen wir, wenn wir in Christus bleiben, in dem, was er getan hat. Wenn unser himmlischer Vater uns sieht, dann sieht er Jesus, und im Werk Jesu findet er volle Genüge. Denn seine Vergebung ist ein tatsächlich vollbrachtes und vollständiges Werk. Er hat uns als seine Kinder angenommen, und das ist unwiderruflich. Seine Liebe zu uns ist unermesslich groß. Sie nimmt weder zu noch ab. Dafür dürfen wir uns freuen und dankbar sein, unseren Stolz ablegen und alles Vertrauen hinsichtlich unserer guten Werke aufgeben. Denn Jesus ist alles, was wir jemals brauchen werden. Die Wahrheit. Wir können uns die Anerkennung Gottes nicht verdienen. Wir können nur seine unverdiente Gunst annehmen. Zum Nachdenken. Was bedeutet die Formulierung an Bedingungen geknüpft? An welche Bedingungen ist die Liebe Gottes zu dir geknüpft? Gibt es irgendwelche Bedingungen?

Vierte Lüge. Es gibt viele Wege, die zu Gott führen. Sein Name war Ed, aber das erfuhr ich erst, als unser Flugzeug sein Ziel erreicht hatte. Ja, obwohl er auf dem langen Flug neben mir saß, hatten wir, soweit ich mich erinnere, uns weder irgendwann einander zugewandt noch bis zum Ende unserer Reise Augenkontakt gehabt. Als ich die mir zugewiesene Sitzreihe gefunden, mein Handgepäck im Gepäckfach sicher verstaut und mich auf meinen Platz am Gang gesetzt hatte, war Ed gerade in ein Buch vertieft und blickte nicht von seinem Fensterplatz auf. Vielleicht habe ich ja Hallo gesagt, aber daran kann ich mich wirklich nicht mehr erinnern. Aber jetzt war unser Flug sicher gelandet und wir rollten zu unserem Gate. Ed hatte sein Buch geschlossen und mein Laptop war verstaut. Dann drehte ich mich um und sprach ihn an. »Hallo«, sagte ich mit einem Lächeln, »ich bin Robert.« »Ich bin Ed«, erwiderte er, ohne zu lächeln. Es war offenbar so gewesen, dass Ed während unseres Fluges in meine Richtung geschaut hatte und einen Teil meiner E-Mail-Korrespondenz visuell belauscht hatte. Vielleicht hatte ich auch den Buchvorschlag eines Autors rezensiert und er hatte etwas davon mitbekommen. Auf jeden Fall hatte Ed mich beobachtet, ohne dass ich es bemerkt hatte. Vor dem Aussteigen blieben uns nur noch einige Minuten und so vergeudete Ed keinerlei Zeit und kam direkt zu dem, was ihm auf dem Herzen lag. »Ich wette, Sie sind einer von diesen Christen, die behaupten, dass Jesus der einzige Weg zu Gott ist«, meinte er brummig, wobei er nicht den Versuch unternahm, seine Verachtung für jenen religiösen Spinner, der neben ihm gesessen hatte, zu verbergen. »Nicht wirklich«, erwiderte ich und versuchte mich ganz bewusst nicht dem kämpferischen Ton Eds anzupassen. Ed wurde bleich, weil er wohl dachte, mich vielleicht falsch eingeschätzt zu haben. Es folgte ein langer Moment der Stille. Dann sprach ich wieder, wobei ich mich noch immer lächelnd in Eds Richtung wandte. »Ich muss das gar nicht behaupten«, sagte ich, »denn der Herr Jesus ist derjenige, der das gesagt hat, und ich glaube ihm.« Bemerkenswert war, dass der Eispanzer, in den das Gesicht meines Sitznachbarn eingehüllt war, allmählich zu schmelzen begann. »Eigentlich«, so begann er, wobei er versuchte, sich ein Lächeln abzuringen, »bin ich ja Ältester einer Kirche, die Sie wahrscheinlich als liberal bezeichnen werden. Meine Mitältesten, ja selbst mein Pfarrer, verspotten Menschen wie Sie als engstirnige Fanatiker, als, Sie wissen schon, Fundamentalisten.« Unser Flugzeug bewegte sich vorsichtig in Richtung der Parkposition an dem uns zugewiesenen Gate. Die Triebwerke wurden heruntergefahren und das Anschnallzeichen wurde ausgeschaltet. Und dann begannen Ed und ich, unsere Sachen zusammenzupacken. Aber Ed hatte noch etwas auf dem Herzen. Das konnte ich irgendwie erkennen. »Wissen Sie«, sagte Ed, »ich wünschte, dass ich das glauben könnte.« Das Gespräch erinnert mich an einen weit verbreiteten Sachverhalt. Unter den Menschen unserer Zeit gibt es viele, die der Auffassung zustimmen, Jesus sei ein guter Mensch, ein vorbildlicher Prophet und ein fähiger Lehrer gewesen. Ja, und vielleicht sei es sogar ein Weg, um zu Gott zu gelangen, wenn man seine Lehre befolge. Aber der Herr Jesus schloss diese populäre Sichtweise ohne Wenn und Aber aus. Denn er sagte in der Antwort auf eine Frage seines Jüngers Thomas, »Ich bin der Weg und die Wahrheit und das Leben. Niemand kommt zum Vater als nur durch mich.« Johannes 14, Vers 6. Eine Lüge, die einen Mann in eine äußerst unangenehme Lage bringen kann. Wenn du versuchst, deinen Glauben an andere weiterzugeben, dann wirst du sicherlich auf die Auffassung stoßen, dass es viele Wege zu Gott gebe. Oder du wirst die Aussage hören, dass Jesus lediglich ein guter Mensch gewesen sei. Dieser Aussage begegnet C.S. Lewis sehr treffend in seinem Klassiker »Pardon, ich bin Christ«. Ein Mensch, der solche Dinge sagen würde, wie Jesus sie gesagt hat, wäre kein großer Morallehrer.
Er wäre entweder ein Verrückter oder er wäre der Satan in Person. Wir müssen uns schon entscheiden. Entweder war und ist Jesus der Sohn Gottes oder er war ein Verrückter oder Schlimmeres. Wir können ihn als einen Narren zum Schweigen bringen oder wir können ihm zu Füßen fallen und ihn Herr und Gott nennen. Aber lassen Sie uns nicht mit dem herablassenden Unsinn kommen, dass Jesus ein großer Lehrer der Menschen gewesen ist. Denn diese Möglichkeit hat er uns nicht gelassen. Das Evangelium, das du und ich angenommen haben, ist die Wahrheit. Jesus hat auf Erden gelebt, ist gestorben und auferstanden. Das sind historische Tatsachen. Aufgrund dessen gibt es für jeden Menschen Hoffnung. Und sogar die Ausschließlichkeitsansprüche, die Jesus in Bezug auf sich selbst erhoben hat. Und die bewirken, dass einige Menschen sich winden, sind für den, der sie im Glauben annimmt, gute Nachrichten. Ja, jeder, der aufrichtig glaubt, empfängt wahre Hoffnung. Sicherheit und die Gewissheit, dass er heil geworden ist. Denn dieser Glaube bringt es mit sich, dass der Herr Jesus und nur er einem sündigen, aber bußfertigen Menschen durch die frei zugerechnete Gerechtigkeit Christi Vergebung, Erlösung und direkten Zugang zu der Gegenwart eines heiligen Gottes gewähren kann. Unmittelbar nach meinem kurzen Austausch mit Ed empfand ich Traurigkeit. Ich folgte ihm auf der Gangway zum Flughafengebäude. Als er bemerkte, dass ich direkt hinter ihm war, blieb er stehen, stellte seinen Koffer ab, drehte sich um und streckte mir seine Hand entgegen. Ich schüttelte seine Hand und dankte Ed für den Austausch mit ihm. Obwohl er zu lächeln versuchte, war der Ausdruck seines Gesichts zugleich traurig, ja sogar elend. Elend, das ist das Wort, mit dem der Apostel Paulus Menschen beschrieb, die die leibliche Auferstehung leugnen, wenn es um die Tatsachen des ganzen Evangeliums geht. 1. Korinther 15, die Verse 17 bis 19. Als ich mich von Ed verabschiedete, sagte ich ihm, dass ich für ihn beten würde, damit er Jesus eines Tages mit den Augen des Glaubens sehen könne. Ohne irgendeine erkennbare Reaktion griff Ed nach unten. Nach dem Griff seines Koffers zog ihn mit einem Klick hoch, drehte sich um und verschwand in der Menschenmenge, die sich in Richtung Flughafenhalle hinunterbewegte. Offen gesagt, ich gehe gewöhnlich diplomatisch vor. Ich bin ein Geschäftsmann. Du kannst meine Töchter und meine Frau fragen. Sie werden zustimmen, dass ich immer zu dem Versuch tendiere, beiden Seiten eine Chance zu geben. In diesem Fall würde ich jedoch weder Fremden noch Freunden einen Gefallen tun, wenn ich die Fakten ausklammern würde. Jesus Christus ist Gott und er duldet diesbezüglich niemanden neben sich. Seinen eigenen Worten zufolge ist Jesus der große Versöhner, der einzige Versöhner. Er nimmt sündige Menschen wie dich und mich und heißt uns durch seine Gnade als Söhne Gottes willkommen, indem er uns in seine Familie aufnimmt. Er schenkt uns Vergebung, macht uns neu und heil. Die Wahrheit. Jesus Christus ist der einzige Weg zu Gott. Zum Nachdenken. Wann wird das Wort ausschließlich zu einem hässlichen Begriff? Und warum sind mit dem Wort ausschließlich in diesem Zusammenhang für uns gute Nachrichten verbunden?

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1: Ich bin Silke Rech. Das war der Tag. Das Bundeskabinett hat den Haushaltsentwurf für das kommende Jahr beschlossen. Geplant sind Ausgaben von mehr als 555 Milliarden Euro. Dafür will der Bund auch neue Schulden aufnehmen. Das Geld soll unter anderem in die Infrastruktur und die Bundeswehr fließen. Um den Haushalt zu entlasten, plant die Bundesregierung außerdem höhere Steuern auf Alkohol und Tabak sowie Einsparungen bei einigen Sozialleistungen und beim Rentenzuschuss. Kritik an den Plänen kommt von Verbänden und der Opposition. US-Präsident Trump hat bestätigt, dass er FIFA-Präsident Infantino um eine Überprüfung der roten Karte gegen US-Stürmer Balogun gebeten hat. Er halte den Platzverweis für ungerecht und habe lediglich um eine erneute Prüfung gebeten. Die FIFA setzte die Sperre daraufhin zur Bewährung aus. Balogun darf damit im WM-Achtelfinale gegen Belgien spielen. Der belgische Fußballverband kritisiert die Entscheidung und hat Einspruch gegen das Verfahren eingelegt. Gut 6 Monate nach dem großen Stromausfall im Südwesten Berlins zieht der Senat Konsequenzen. Nach dem Bericht einer Expertenkommission soll der Katastrophenschutz verbessert werden. Geplant sind unter anderem ein zentrales Lager-

0: Krisenzentrum, mehr Notvorräte und wohnortnahe Anlaufstellen für Notfälle. Außerdem soll künftig ein Staatssekretär das Thema Krisenvorsorge koordinieren. Im Gazastreifen will die Hamas ihre Aufgaben in der Zivilverwaltung abgeben. Die Terrororganisation kündigte an, das bisherige Verwaltungskomitee aufzulösen. Künftig soll ein Gremium aus unabhängigen Fachleuten die zivilen Aufgaben übernehmen. Beobachter werten den Schritt als Zeichen, dass die Hamas zu einer begrenzten Machtabgabe bereit sein könnte. Eine vollständige Entwaffnung lehnt die Organisation jedoch weiterhin ab. Im Iran werden die Trauerfeierlichkeiten für den getöteten obersten Führer Khamenei fortgesetzt. Nach staatlichen Angaben begleiteten mehrere Millionen Menschen den Sarg bei einer Prozession durch die Hauptstadt Teheran. Unter den Trauernden waren auch Schiiten aus anderen Ländern. Khamenei war Ende Februar bei einem Luftangriff auf seinem Amtssitz in Teheran getötet worden. Seine Beisetzung ist für Donnerstag in seiner Heimatstadt Mashhad geplant.
1: Deutschlandwetter.
0: In den kommenden Stunden im Norden und Osten bei vielfach starker Bewölkung weiterhin etwas Regen. Sonst wechselnd bis gering bewölkt, teils klar und trocken. Tiefstwerte 18 bis 10 Grad. Am Dienstag im Norden und Osten bedeckt und regnerisch. In der Südwesthälfte heiter bis sonnig und meist trocken. Höchstwerte im Norden zwischen 18 und 24 Grad, sonst 24 bis 32 Grad, am Oberrhein bis 34 Grad.
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2: Montag, 6. Juli. Internationaler Tag des Kusses. Jesus aber sprach zu ihm: Judas, überlieferst du den Sohn des Menschen mit einem Kuss? Lukas 22, Vers 48. Der wichtigste Kuss der Welt. Heute begeht die Welt einen besonderen Tag, den Tag des Kusses. Dabei ergeben sich vielfältige Assoziationen. Vielleicht denkt mancher an den ersten schüchternen Kuss, den er seiner Freundin gegeben hat, oder man denkt an einen aufregenden, lang anhaltenden Kuss. Jedenfalls kann ein Kuss sehr schön sein und viele angenehme Gefühle hervorrufen. Andere Küsse der Weltgeschichte haben ganz andere Hintergründe. Berühmt geworden ist der Kuss zwischen Leonid Brezhnev und Erich Honecker. Wer kennt nicht dieses Bild an der East Side Gallery in Berlin? Es war ein sozialistischer Bruderkuss, der die besonders enge ideologische und politische Verbundenheit zwischen der UdSSR und der DDR ausdrücken sollte. Aber noch ein weiterer Kuss ist weltberühmt geworden, der Judaskuss. Judas Iskariot hat seinen Meister Jesus, dem er 3 Jahre lang gefolgt war, mit einem Kuss verraten. Um den Gewinn einer stattlichen Belohnung war er bereit, Jesus Christus an die römischen Soldaten auszuliefern. Dazu hatte er mit ihnen vereinbart, dass er Jesus vor ihren Augen durch einen Kuss identifizieren wollte. Wie verlogen! Ein Kuss, der eigentlich zu

Verleumdung bezeugt, wird zum Verrat. Jesus hat das mit sich geschehen lassen, weil er Gottes Rettungsplan erfüllen wollte. Damit ist der größte Kuss der Weltgeschichte zu Schande gekommen, nämlich, dass Gerechtigkeit und Frieden sich geküsst haben. Gottes Gerechtigkeit, die Sünde und Schuld richten muss, verbindet sich mit dem Frieden, der durch den Sühnetod Jesu am Kreuz ermöglicht wurde. Weil Jesus am Kreuz für uns starb, können wir Frieden mit Gott haben und müssen sein Gericht nicht mehr fürchten. Dieser Kuss ist der tiefste Ausdruck der Liebe Gottes. Die Frage zum Nachdenken. Welche Bedeutung hat der Tod Jesu am Kreuz für Sie? Der Tipp fürs Leben. Auf Golgatha sehen wir sowohl Gottes Liebe als auch seine Heiligkeit. Die tägliche Bibellese. Psalm 85. Dem Chorleiter von den Söhnen Korachs ein Psalm. Herr, du hast Gefallen gefunden an deinem Land, hast die Gefangenschaft Jakobs gewendet. Du hast vergeben die Ungerechtigkeit deines Volkes, alle ihre Sünde hast du zugedeckt. Du hast zurückgezogen all deinen Grimm, hast dich abgewandt von der Glut deines Zorns. Wende dich wieder zu uns, Gott unseres Heils, und mache deinem Unwillen gegen uns ein Ende. Willst du uns ewig zürnen? Willst du deinen Zorn währen lassen von Generation zu Generation? Willst du uns nicht wieder beleben, dass dein Volk sich an dir freut? Lass uns, Herr, deine Gnade sehen und gewähre uns dein Heil. Hören will ich, was Gott, was der Herr reden wird. Gewiss wird er Frieden ansagen seinem Volk und seinen Getreuen, doch sollen sie nicht zur Torheit zurückkehren. Fürwahr, nahe ist sein Heil denen, die ihn fürchten, damit Herrlichkeit wohnt in unserem Land. Gnade und Wahrheit sind sich begegnet, Gerechtigkeit und Frieden haben sich geküsst. Wahrheit wird sprossen aus der Erde, Gerechtigkeit herniederschauen vom Himmel. Auch wird der Herr das Gute geben und unser Land wird seinen Ertrag bringen. Gerechtigkeit wird vor ihm hergehen und er wird ihre Tritte zum Weg machen.

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1: Ich bin Silke Rech. Das wird der Tag. In Ankara beginnt heute der zweitägige NATO-Gipfel. Die Staats- und Regierungschefs beraten unter anderem über weitere Hilfen für die Ukraine und die zukünftige Zusammenarbeit im Bündnis. Im Mittelpunkt steht auch das Verhältnis zu US-Präsident Trump, der die europäischen NATO-Partner immer wieder wegen ihrer Verteidigungsausgaben kritisiert. Für Deutschland nehmen Bundeskanzler Merz, Außenminister Wadephul und Verteidigungsminister Pistorius teil. Auch der ukrainische Präsident Zelensky wird erwartet. Das Europäische Parlament stimmt heute über ein Prüfverfahren gegen die Europapartei der AfD ab. Hintergrund ist der Verdacht, dass die von der AfD mitgegründete Partei Europa der souveränen Nationen gegen Grundwerte der Europäischen Union verstoßen haben könnte. Sollte die zuständige Aufsichtsbehörde schwere Verstöße feststellen, könnte die Partei ihre Anerkennung als Europapartei verlieren. Damit würden auch EU-Fördergelder in Millionenhöhe wegfallen. Zu den Grundwerten der Europäischen Union gehören unter anderem Demokratie, Menschenwürde und Rechtsstaatlichkeit. Das Bundesverfassungsgericht verhandelt heute über umstrittene Befugnisse der bayerischen Polizei. Im Mittelpunkt steht die Frage, wann die Beamten bereits vor einer konkreten Gefahr eingreifen dürfen. Außerdem geht es um den bis zu 2 Monate langen Präventionsgewahrsam und den Einsatz bestimmter Explosivmittel. Ein Urteil wird erst in einigen Monaten erwartet. In Frankreich wird heute ein wichtiges Urteil gegen die rechtsnationale Politikerin Marine Le Pen erwartet. Ein Berufungsgericht entscheidet, ob sie wegen der Affäre um EU-Gelder erneut schuldig gesprochen wird. Im Mittelpunkt steht die Frage, ob Le Pen weiter von Wahlen ausgeschlossen bleibt. Sollte das Gericht das bestätigen, könnte sie bei der Präsidentschaftswahl im kommenden Jahr nicht antreten. Vor dem Landgericht Zweibrücken geht heute der Prozess um einen getöteten Zugbegleiter in die Schlussphase. Möglicherweise werden bereits die Plädoyers gehalten. Zuvor könnte noch ein Zeuge gehört werden. Der 26 Jahre alte Angeklagte soll den Zugbegleiter Anfang Februar bei einer Fahrkartenkontrolle so schwer geschlagen haben, dass dieser später an den Folgen starb. Das Urteil wird morgen erwartet.
0: Deutschlandwetter.
1: In den kommenden Stunden im Norden und Osten bei vielfach starker Bewölkung weiterhin etwas Regen.

0: Sonst wechselnd bis gering bewölkt, teils klar und trocken. Tiefstwerte 18 bis 10 Grad. Am Dienstag im Norden und Osten bedeckt und regnerisch. In der Südwesthälfte heiter bis sonnig und meist trocken. Höchstwerte im Norden zwischen 18 und 24 Grad, sonst 24 bis 32 Grad, am Oberrhein bis 34 Grad.
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1: Hallo und herzlich willkommen bei Glaube und Tun. Hören Sie nun noch ein wenig Musik und dann einen Vortragsmitschnitt von Wilfried Plock in der Reihe Das Leben als Christ. Geht es nun um den Christen und die Sünde. Der Christ und die Sünde und in der Vergangenheit gerettet vor der Strafe der Sünde. Anhand von Römer Kapitel 6, die Verse 10 und 11 behandelt Wilfried Plock das Thema ausführlich, was es heißt, auch in der Gegenwart fortlaufend gerettet zu sein von der Macht der Sünde. Mehr dazu gleich. Zunächst ein wenig Musik.

0: Hallo und herzlich willkommen bei Glaube und Tun. 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
1: Wir sind zurzeit gerade im Römerbrief und da darf ich bitten, dass wir aufschlagen, Römer Kapitel 6. Bevor wir lesen, möchte ich erzählen, dass in Amerika im letzten Jahrhundert ein Bruder war, ein Evangelist, der in einer Stadt Evangelisationsabende gehalten hat. Und er hat sich damit begnügt, in den ersten Abenden jeweils die Kapitel 1 bis 6 des Römerbriefs zu lesen. Jeden Abend. Das war alles. Er las die ersten 6 Kapitel des Römerbriefs. Das könnte man heute nicht machen, das wäre ein Skandal, da wäre am zweiten Abend niemand mehr da. Aber im letzten Jahrhundert hat Gott das gebraucht. Und es wird berichtet, dass sich an jedem Abend mehrere Menschen zu Gott bekehrt haben. So eine Kraft hat das Wort Gottes. Nur die ersten 6 Kapitel des Römerbriefs gelesen. Und jeden Abend haben Menschen sich bekehrt zu dem lebendigen Gott. Wir lesen heute Morgen nicht alle 6 Kapitel des Römerbriefs, die ersten 6, sondern wir lesen Kapitel 6, die ersten 11 Verse. Aber das ist das Wichtigste, was heute Morgen gesagt wird. Römer 6, 1 bis 11, wollen wir lesen. Paulus schreibt, was sollen wir nun sagen? Sollten wir in der Sünde verharren, damit die Gnade überströme? Das sei ferne. Wir, die wir der Sünde gestorben sind, wie sollten wir noch in ihr leben? Oder wisst ihr nicht, dass wir so viele auf Christus Jesus getauft wurden, auf seinen Tod getauft worden sind? So sind wir nun mit ihm begraben worden durch die Taufe in den Tod, damit, wie Christus aus den Toten auferweckt worden ist durch die Herrlichkeit des Vaters, so auch wir in Neuheit des Lebens wandeln. Denn wenn wir verwachsen sind mit der Gleichheit seines Todes, so werden wir es auch mit seiner Auferstehung sein, da wir dies erkennen, dass unser alter Mensch mitgekreuzigt worden ist, damit der Leib der Sünde abgetan sei, dass wir der Sünde nicht mehr dienen. Denn wer gestorben ist, ist freigesprochen von der Sünde. Wenn wir aber mit Christus gestorben sind, so glauben wir, dass wir auch mit ihm leben werden, da wir wissen, dass Christus aus den Toten auferweckt nicht mehr stirbt. Der Tod herrscht nicht mehr über ihn. Denn was er gestorben ist, ist er ein für allemal der Sünde gestorben. Was er aber lebt, lebt er Gott. So auch ihr haltet euch der Sünde für tot, Gott aber lebend in Christus Jesus. Zugegeben, kein leichter Text, kein leichter Abschnitt. Aber wir wollen versuchen, mit der Hilfe des Heiligen Geistes, dass wir einiges daraus gewinnen. Zwischenfrage an Ralf. Gibt's Probleme mit der Technik? Sollen wir kurz ein Lied zwischensingen?
2: Wir haben fast keinen Ausschlag im Ausland.
1: Ja, lassen wir's mal. Wenn die Aufnahme nicht klappt, dann spreche ich's morgen nochmal aufs Band. Übermorgen. Unser Thema heute Morgen heißt Der Christ und die Sünde. Der Christ und die Sünde. Die einen sagen, Christen haben keine Sünde mehr. Wenn einer richtig bekehrt ist, dann sündigt er nicht mehr. Ich kenne einen blinden Prediger, der wirklich kein Augenlicht mehr hat durch einen Unfall. Und er gehört zu dieser Gruppe. Ich habe es selber gehört in seiner Verkündigung, dass er sagte, wer richtig bekehrt ist, der sündigt nicht mehr. Und wenn einer noch sündigt, dann ist er noch nicht richtig bekehrt. Diese Sicht ist von der Bibel her falsch. Wir nennen das Perfektionismus. Da wird behauptet, Christen sind sündlos. Sie machen keine Fehler mehr. Die Menschen, die das sagen, die müssen schon ganz schön selbstverblendet sein. Die müssen schon in einem ganz seltsamen Licht über sich selber leben, wenn sie das nicht mehr realisieren, nicht mehr wahrnehmen, dass sie selbst auch Fehler haben, Fehler machen, sündigen. Aber sie berufen sich auf den ersten Johannesbrief. Da stehen einige Äußerungen drin, die missverstanden werden können. Da heißt es zum Beispiel, wer die Sünde tut, ist aus dem Teufel. Jeder, der aus Gott geboren ist, tut nicht Sünde. Das steht tatsächlich so im ersten Johannesbrief. Aber man muss da genau den Zusammenhang anschauen, wie das dort gemeint ist. Das können wir jetzt heute Morgen nicht, wenn Gott will, später einmal, wenn wir den ersten Johannesbrief durchnehmen. Aber ich kann nur sagen, das ist Perfektionismus. Das ist nicht biblische Lehre, dass wir als Christen nicht mehr sündigen. Schön wäre es, aber das ist nicht jetzt dran in unserer Zeit. Es hat einen Mann gegeben, das war ein sehr feiner Mann, der hieß Jonathan Paul. Der hatte schon vor bald 100 Jahren auch diese Erkenntnis, dass Christen nicht mehr sündigen müssen. Und er hat eine berühmte Ansprache gehalten auf einer Pfingstkonferenz. Und da hat er den bekannten Satz gesagt, Brüder, ich habe schon seit 4 Wochen meinen alten Adam nicht mehr gesehen. Er wollte damit sagen, ich habe schon seit 4 Wochen nicht mehr gesündigt. Ich bin so in Christus, bin so in das Leben mit ihm hineinverwachsen, ich habe schon seit 4 Wochen nicht mehr gesündigt. Ich habe seit 4 Wochen den alten Adam nicht mehr gesehen. Und dann stand ja bekanntlich ein origineller schwäbischer Bruder auf und sagte, aber wir haben ihn noch gesehen. Er wollte damit sagen, frag mal deine Frau, frag mal uns, wir haben ihn noch gesehen, den alten Adam. Wir haben noch gesehen, wie du gesündigt hast. Aber dieser Mann war zu jener Zeit gefangen in dieser Sicht. Er meint es gut, aber er war getäuscht, er war geblendet, dass er dachte, er würde nicht mehr sündigen. Es gibt eine ganze Richtung, die nennt man die Norweger, gibt es auch hier in der Nähe. Die vertreten ebenfalls diese perfektionistische Lehre, dass sie sagen, Christen brauchen nicht mehr sündigen und sündigen auch nicht mehr, wenn sie nur ganz ernst in der Nachfolge stehen und ganz mit Jesus verwachsen sind. Es gibt einen Mann und eine Bewegung, Erlo Stegen, er geht auch in diese Richtung. Ich muss das einfach mal nennen, dass wir das wissen, aus welcher Richtung das kommt, wenn wir das in Schriften lesen oder in Predigtkassetten irgendwo geschenkt bekommen. Das ist keine gesunde biblische Lehre. Es ist nur das Hoftor, keine Angst, alles ganz noch. Es gibt eine andere Richtung, die fällt genau auf der anderen Seite vom Pferd. Die sagt, die Sünde, die werden wir nie los. Einen neuen Zustand gibt es nicht. Ich muss mich jeden Tag neu bekehren. Dann wird Luther angestrengt und sein Wort von der täglichen Reue und Buße. Etwas Neues, etwas ganz Neues in meinem Leben, kann ich nicht behaupten, dass das da ist. Wir bleiben immer die armen Sünder. Wir kämpfen gegen die Sünde wie Don Quixote gegen die Windmühlenflügel und wir kommen auch nicht weiter. Das ist das andere Extrem. Die einen sagen, wir sind als Christen ohne Sünde. Die anderen sagen, es hat sich gar nichts richtig geändert. Ist noch genauso wie früher, als ich noch nicht bekehrt war. Aber auch diese Sicht ist falsch. Die Wahrheit liegt wie meistens in der Mitte. Die Bibel spricht eindeutig und klar davon, dass es eine Errettung gibt. Eine Befreiung von der Sünde. Und wenn wir genau hinschauen, finden wir im Neuen Testament 3 Zeitformen der Errettung. In der Vergangenheit sind wir gerettet worden vor der Strafe der Sünde. Ich darf mal den Klaus bitten, dass er uns eine Folie zeigt. In der Vergangenheit sind wir errettet worden vor der Strafe der Sünde. Befreiung von der Strafe der Sünde. Woanders als am Kreuz von Golgatha. Da ist Christus gestorben für die Schuld der Welt, für die Sünde der Menschen, auch für unsere Sünde. Da hat er uns errettet von der Strafe der Sünde. Lasst uns mal 2 Stellen lesen, wo ganz deutlich wird, dass das in der Vergangenheit geschehen ist, dass wir errettet sind von der Strafe der Sünde. 2. Timotheus 1, Vers 9, da heißt es, 2. Timotheus 1, Vers 9. Gott hat uns errettet und berufen mit heiligem Ruf, nicht nach unseren Werken, sondern nach seinem eigenen Vorsatz und der Gnade, die uns in Christus Jesus vor ewigen Zeiten gegeben wurde. Also da steht es, Vergangenheitsform. Gott hat uns errettet. Befreiung von der Strafe der Sünde in der Vergangenheit, als Jesus am Kreuz starb. Eine zweite Stelle dazu, im Titusbrief kommt gleich hinten dran, Titus 3, Vers 5, schreibt ebenfalls der Apostel Paulus, Titus 3, Vers 5, vielleicht schon 4 ab, als aber die Güte und Menschenliebe unseres Heiland Gottes erschien, errettete er uns, Vergangenheit, imperfekt, errettete er uns nicht aus Werken, die in Gerechtigkeit vollbracht wir getan hatten, sondern nach seiner Barmherzigkeit durch die Waschung der Wiedergeburt und Erneuerung des Heiligen Geistes. Also Gott errettete uns, Vergangenheit. Vor 2000 Jahren ist das geschehen. Wir sind errettet vor der Strafe der Sünde. Gott ist ein heiliger Gott. Er kann keine Gemeinschaft mit der Sünde haben. Er muss Sünde richten und bestrafen. Ich habe das gestern Abend gesagt in einem Hauskreis. Es wird keine Sünde geben in dieser Weltgeschichte. Von Adam und Eva an bis zum letzten Augenblick, die unbestraft bleiben wird, ungerichtet bleiben wird. Sünde, jede Sünde wird von Gott gerichtet. Martin Luther sagt, es kommt nur darauf an, an welchem Halse sie hängt. Zwei Orte hat die Sünde. Entweder sie hängt an deinem Halse und zieht dich ins Verderben, oder sie hängt am Hals Jesu Christi und ist dort ein für allemal getilgt, am Kreuz von Golgatha. Zwei Orte hat die Sünde, an deinem Hals oder am Hals Jesu Christi. Gottes Gerechtigkeit verlangt, dass Sünde bestraft werden muss. Aber Gott ist auch vollkommene Liebe. Er wollte nicht uns bestrafen. Darum nahm er die Strafe auf sich selbst. Gott wurde in Jesus Christus Mensch und ließ sich ans Kreuz nageln. Unvorstellbar.

jeder von uns so ganz persönlich für sich nehmen könnte, wenn er sagen könnte, ja, Herr Jesus Christus, du starbst auch für meine Sünden und ich will sie dir alle bringen und ich will nicht eine bei mir behalten. Weißt du, wann du Christ geworden bist? Wenn du die schmutzigste Stelle deines Lebens ihm gebracht hast. Die schmutzigste Stelle deines Lebens, die sonst niemand kennt. Gott kennt sie und du darfst sie ihm bringen. Dann bist du Christ geworden, denn dann hast du alle anderen ihm auch gebracht, in sein Licht. Gott nimmt Sünder an, um Jesu willen, weil er unsere Schuld dort am Kreuz trug. Wenn du sagen kannst, Jesus starb für mich, dann nimmt Gott dich um seinetwillen an. Es gibt ein Bild in der Natur, das das sehr deutlich machen kann, dass Gott Sünder nur um Jesu willen annimmt. Es kommt vor, dass in einer Schafherde ein Schaf ein Lämmchen verloren hat, dass ein Lämmchen tot ist. Und zur gleichen Zeit ist ein anderes Lämmchen, das seine Mutter verloren hat. Und nun könnten wir meinen, na wunderbar, das passt doch zusammen. Man nimmt das Lämmchen und bringt es zu der Mutter des anderen und dann passt das wieder, dann geht das wieder auf. Was passiert? Das Mutterschaf nimmt dieses fremde Lämmchen nicht an. Da stößt es ab. Was macht der Schäfer in diesem Fall? Er tut etwas sehr Weises. Er zieht dem toten Lämmchen das Fell ab und bindet es dem lebenden Lämmchen um und führt es dann zu der anderen Mutter. Und die beschnuppert das Schaf und dann nimmt sie es an. Ist das nicht eine wunderbare Illustration? So macht es Gott mit dem Sünder. Das ist die Parallele. Gott nimmt den glaubenden Menschen an, wenn er mit den Verdiensten und Tugenden Jesu Christi bekleidet ist. Ich darf das mal so sagen. Jesus wurde am Kreuz das Fell abgezogen. Er hat seine Gerechtigkeit, seine Heiligkeit, seine Vollkommenheit hergegeben, hergeschenkt. Und du darfst sie nehmen und dich damit begleiten und zu dem Vater kommen. Und er nimmt dich an, weil er den Geruch seines lieben Sohnes riecht. Sein Opfer, das er gebracht hat für dich. So darfst du die stellvertretende Tat Jesu, die Sühnetat am Kreuz nehmen für dich. Und dann nimmt dich der Vater an, ganz gewiss. Jesus war das Lamm Gottes, das Schaf, das sich hat opfern lassen an deiner Stelle. Das bedeutet Befreiung von der Strafe der Sünde in der Vergangenheit. Das hat Gott getan vor 2000 Jahren, ohne uns zu fragen. Aber es ist geschehen, es ist Realität. Du kannst es für dich heute nehmen, im Computer- und Atomzeitalter. Aber dann geht es weiter. In der Gegenwart, heute, will Gott uns befreien von der Macht der Sünde. Dazu wollen wir auch eine Stelle lesen, im Hebräerbrief, Kapitel 7. Hebräer 7, Vers 25. Hebräer 7, 25, da heißt es, daher kann er, Jesus, auch völlig erretten, die durch ihn Gott nahen, weil er immer lebt, um sich für sie zu verwenden. Hier ist der auferstandene Herr Jesus, der jetzt beim Vater ist, der jetzt hoher Priester ist, wie das die Bibel nennt. Im Vers 26 heißt es, denn ein solcher hoher Priester geziemte sich auch für uns, heilig, sündlos, unbefleckt, abgesondert von den Sündern und höher als die Himmel geworden. Das ist unser Herr Jesus. Er kann völlig erretten, weil er immer lebt, um sich für uns zu verwenden vor Gott. Wir werden ständig, wir werden fortlaufend errettet von der Macht der Sünde. Die Macht der Sünde will uns noch ankleben. Hier steht, er kann uns völlig erretten, indem er in der Gegenwart Gottes als hoher Priester sich für uns verwendet. Er vertritt uns, er kann uns helfen in der Stunde der Versuchung. Wir müssen als Christen nicht mehr sündigen. Wir sind nicht dazu bestimmt, dazu prädestiniert, dass wir in der Sünde leben müssen. Nein, wir sind heraus errettet und wir können in der Stunde der Versuchung auf den Anfänger und Vollender unseres Glaubens
blicken, auf Jesus blicken, und wir werden ver

0: bewahrt. Es gibt Sieg über jede Sünde, die an uns herankommen will. Es ist theoretisch der Sieg möglich, wenn wir auf den Herrn Jesus blicken und im Glauben eins sind mit ihm, dann kann er uns bewahren in jedem Augenblick der Versuchung. Nur wenn wir es in eigener Kraft schaffen wollen, dann fallen wir, dann versagen wir, dann kommt es zu den Niederlagen in unserem Leben, die wir alle kennen. Aber ist das nicht eine herrliche Botschaft? Befreiung von der Macht der Sünde. Das ist die Botschaft des Hebräerbriefs. Darum wird er das fünfte Evangelium genannt. Habt ihr das gewusst, dass wir fünf Evangelien im Neuen Testament haben? Matthäus, Lukas, Markus und Johannes. Falsche Reihenfolge, aber die vier und dann noch das fünfte. Der Hebräerbrief. Denn die anderen vier sagen uns, was der Herr Jesus vor 2000 Jahren hier auf dieser Erde vollbracht hat. Und der Hebräerbrief sagt uns, was er jetzt dort für uns vor dem Vater vollbringt, dass er sich ständig für uns dort verwendet. Das fünfte Evangelium. Er kann uns erretten von der Macht der Sünde. Wir müssen nicht mehr fallen. Wir sind nicht dazu verurteilt. Wir können in jeder Situation Sieg haben, in der Gemeinschaft mit ihm. Aber noch ein dritter Aspekt. In der Zukunft, die dritte Form der Errettung, Befreiung von der Anwesenheit der Sünde, von der Gegenwart der Sünde in meinem Leben. Wenn wir unseren Erretter von Angesicht zu Angesicht sehen, werden wir errettet von der Anwesenheit der Sünde. Das heißt, wenn der Herr Jesus kommt, wenn er uns als Gemeinde entrückt, wenn er uns zu sich nimmt, dann werden auch unsere Leiber erlöst. Dann wird auch hier dieser sterbliche, sündige Leib, in dem die Sünde wohnt, wie die Bibel sagt, beseitigt sein, verwandelt werden. Und dann werden wir ganz errettet sein, auch von der Anwesenheit und von der Gegenwart der Sünde. Die Bibel nennt unseren Körper Fleisch. 73 Kilo Fleisch. Das ist viel. Das ist eine Macht, die nach unten zieht. Da wohnt die Sünde drin. Aber wir werden eines Tages errettet sein von diesem Leib. Egal wie viel Kilo er hat, spielt keine Rolle. Wir werden errettet sein von diesem Leib der Sünde. Und somit auch nicht die Sünde gegenwärtig mehr in unserem Leben haben. Das ist ein Trost für alle unter uns, die unter der Gegenwart der Sünde leiden in ihrem Leben. Die betrübt sind, die wirklich von Herzen Schmerz empfinden in jeder Sünde ihres Lebens. Aber auch für die Kranken unter uns und für die, die unter Altersgebrechen seufzen, unter Schmerzen leiden, das ist eine wunderbare Botschaft. Wir werden diesen Leib der Niedrigkeit, wie er genannt wird, verlieren und er wird verwandelt werden in einen neuen Leib der Herrlichkeit. Auch davon spricht der Römerbrief. Lass uns noch eine Stelle dazu im Römerbrief lesen, Kapitel 8, Römer 8, Vers 23 bis 24. Römer 8, Vers 23. Nicht allein aber sie, sondern auch wir selbst, die wir die Erstlingsgabe des Geistes haben, auch wir selbst seufzen in uns selbst und erwarten die Sohnschaft, die Erlösung unseres Leibes. Denn auf Hoffnung hin sind wir errettet worden. Ja, die Erlösung unseres Leibes. Unser Leib ist noch nicht erlöst. Unsere Geistseele, ja, aber noch nicht der Leib. Mein väterlicher Freund und Lehrer Walter Klach hat immer gesagt, wir haben als Christen einen neuen Motor in der alten Karosserie. Das ist genau das Bild. Ein neuer Motor in der alten Karosserie, aber die Stoßdämpfer und die Zündkerzen und all das ist noch nicht erneuert, nur der Motor. Und darunter leiden wir. Aber eines Tages wird alles neu sein. Wir merken, das ist eine Errettung, von der die Bibel spricht, die noch in der Zukunft liegt. Dann werden wir auch von der Anwesenheit, von der Gegenwart der Sünde erlöst sein, weil unser Leib verwandelt wird in einen Herrlichkeitsleib und die Sünde nicht mehr in uns wohnt. Wir sehen, ihr Lieben, es gibt Befreiung von der Sünde. Der Herr Jesus starb am Kreuz, er hat uns errettet von der Strafe der Sünde vor 2000 Jahren. Und er ist auferstanden und erlebt. Er ist jetzt unser hoher Priester und er kann uns fortlaufend erretten von der Macht der Sünde. Wir müssen nicht mehr sündigen. Und er wird wiederkommen zur Entrückung seiner Gemeinde. Dann wird er uns erretten von der Gegenwart der Sünde. Erst dann werden wir sündlos sein, dann können wir nicht mehr sündigen, wenn wir in der Vollendung sind bei ihm. Wie sollen wir uns nun als Christen bis dahin gegenüber der Sünde verhalten? Jetzt, wo wir noch hier in diesem sündlichen Leib wohnen und leben, wie sollen wir uns jetzt verhalten? Da wollen wir noch eine zweite Folie sehen, die uns das anhand von Römer 6, 1 bis 11 deutlich machen kann. Unser Thema heißt der Christ und die Sünde. Hier wird uns gesagt, wie unsere Einstellung zur Sünde sein soll. Wir müssen das unterteilen. Vor unserer Bekehrung, bevor wir wirklich zu Christus gekommen sind und uns von ganzem Herzen zu Gott bekehrt haben, lebten wir in der Sünde, sagt Römer 6. Und wir verharrten in der Sünde. Das war unsere ganze Lebenssünde. Wir lebten nicht unter der Herrschaft Jesu Christi. Und dann ist ein ganzes Leben Sünde. Jeder Atemzug. Nicht nur, wenn wir etwas stehlen oder wenn wir lügen oder wenn wir zornig sind. Dann ist unser ganzes Leben eine einzige Sünde, solange es nicht unter der Herrschaft Jesu Christi ist. Das war vor unserer Bekehrung. Bei denen unter uns, die noch nicht errettet sind, ist das ihr Zustand. Sie leben in der Sünde. Sie verharren noch in der Sünde. Aber dann, am Kreuz, starb Jesus der Sünde ein für allemal. Er hat sie getragen und der Leib der Sünde soll abgetan sein. Das hat er damals am Kreuz vollbracht. Und wenn ich so zu ihm komme und das für mich persönlich nehme, dann darf ich sagen, was nun nach meiner Bekehrung Realität ist. Davon spricht hier Römer 6. Dann brauche ich der Sünde nicht mehr dienen. Ich bin nicht mehr Knecht, ich bin nicht mehr Sklave der Sünde. Ich muss nicht mehr, ich bin nicht mehr Marionette der Sünde. Ich bin nicht mehr im Magnetismus der Sünde, dass ich ausgeliefert bin. Ich muss der Sünde nicht mehr dienen und ich will ihr auch nicht mehr dienen. In keiner Form. Ich bin freigesprochen von der Sünde. Juristisch, wie bei einem Prozess, freigesprochen. Und ich darf mich nach Vers 11 der Sünde für tot halten. Ich darf da sagen, Sünde, mit dir habe ich nichts mehr zu tun, ich bin gestorben. Ich werde es gleich noch an einem Beispiel erklären zum Schluss. Ich brauche die Sünde auch nicht mehr herrschen lassen über mich. Seit dem Sündenfall hat die Sünde das Verlangen, über uns zu herrschen. Gott sagt schon zu Kain nach dem Sündenfall, die Sünde lauert vor der Tür. Da gebraucht die Bibel im Hebräischen ein Wort aus der Raubtiersprache. Wie ein Raubtier lauert die Sünde vor der Tür. Und dann sagt Gott zu Kain, du aber herrsche über sie. Gott wollte, dass der Mensch über die Sünde herrscht. Aber der Mensch ist schwach. Und das Gegenteil ist passiert. Die Sünde herrscht über den Menschen. Aber jetzt, weil Christus für uns gestorben ist und die Sünde abgetan hat und wir ihn mit ihm zusammengewachsen sind, jetzt können wir über die Sünde herrschen und müssen nicht mehr der Sünde dienen. Und wir wollen der Sünde nicht mehr die Glieder geben, die Hände nicht mehr geben, die Augen nicht mehr geben für die Sünde, den Mund nicht mehr geben für die Sünde, die Füße nicht mehr geben für die Sünde. Alle Glieder sollen Gott geweiht sein und nicht mehr der Sünde. So sehen wir, wie uns das hier in Römer 6 gezeigt wird, weg von der Sünde, hin zum Herrn, hin zu Gott, ihm zur Verfügung, dass die Glieder und unser ganzer Leib ihm geweiht wird, ihm zur Verfügung gestellt wird. Dem Herrn dienen, das ist der Gegensatz, der Positive, zum Leben in der Sünde. Wir fragten eben, wie ist es möglich, sich der Sünde für tot halten? Hier in Vers 11 heißt es, so auch ihr haltet euch der Sünde für tot, Gott aber lebend in Christus Jesus. Ich will hier zum Schluss ein Beispiel bringen. Wir wohnen jetzt 3 Jahre in Ilvesheim, unserer schönen Wohnung dort. Und ihr wisst, zuvor war es die Wohnung von Dietmars Mutter. Sie ist damals gestorben und wir haben über 2 Jahre lang noch Post bekommen für Frau Richter. War immer in unserem Briefkasten drin, über 2 Jahre bekam Frau Richter noch Post. Sie war gestorben, aber es kam noch Post an sie. Erst in diesem Jahr hat es eigentlich aufgehört, dass keine Post mehr für sie kommt. Und schaut, genauso ist es mit uns. Wir sind der Sünde gestorben, aber es kommt noch Post. Sie schickt uns noch Post und sie will, dass wir das aufmachen und lesen und uns damit einlassen. Aber wenn wir sagen, nein, gestorben, zurück, haben wir nichts mehr mit zu tun, dann halten wir uns der Sünde für tot. Die Sünde ist nicht gestorben, die ist lebendig. Die wird uns immer wieder bedrängen in alle möglichen Formen. Dann wollen wir wieder zornig werden, dann wollen die Fantasien mit uns durchgehen, dann wollen wir im Selbstmitleid versinken oder was auch immer sein mag. Die Sünde klebt uns an, sie will uns immer wieder Post schicken. Und den Briefkasten sollten wir schließen und sollten draufschreiben, gestorben, zurück an den Absender. Wollen wir nichts mehr mit zu tun haben. So haltet euch nun der Sünde für tot. Sagt, nein, ich bin mit meinem Herrn Jesus gestorben und auferstanden zu einem neuen Leben. Ich will nicht mehr sündigen, ich brauche nicht mehr, ich muss nicht mehr. Damit habe ich nichts mehr zu tun. So kriegen wir Sieg über die Sünde, indem wir das wirklich in der Lebensgemeinschaft mit unserem Herrn durchexerzieren, in unserem Alltag. Wenn wir bedrängt werden, wenn Sünde uns anficht, wenn wir versucht werden, dass wir wirklich im Herzen sagen, Herr Jesus, ich danke dir, ich bin mit dir gestorben und auferstanden und ich muss der Sünde nicht mehr dienen wie früher, ich brauche es nicht mehr, ich bin gestorben und ich schicke das zurück, ich will damit nichts mehr zu tun haben, ich will für Gott leben, das ist der Weg. Dann brauchen wir nicht wie Don Quixote gegen die Mühlenflügel kämpfen, sondern da hat einer gekämpft und er hat auch gesiegt über die Sünde. Und dessen Sieg wollen wir nehmen für uns.
1: Sie hörten einen Vortragsmitschnitt von Wilfried Block mit dem Titel Der Christ und die Sünde.

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1: Ich bin Silke Rech. Das wird der Tag. In Ankara beginnt heute der zweitägige NATO-Gipfel. Die Staats- und Regierungschefs beraten unter anderem über weitere Hilfen für die Ukraine und die zukünftige Zusammenarbeit im Bündnis. Im Mittelpunkt steht auch das Verhältnis zu US-Präsident Trump, der die europäischen NATO-Partner immer wieder wegen ihrer Verteidigungsausgaben kritisiert. Für Deutschland nehmen Bundeskanzler Merz, Außenminister Wadephul und Verteidigungsminister Pistorius teil. Auch der ukrainische Präsident Zelensky wird erwartet. Das Europäische Parlament stimmt heute über ein Prüfverfahren gegen die Europapartei der AfD ab. Hintergrund ist der Verdacht, dass die von der AfD mitgegründete Partei Europa der souveränen Nationen gegen Grundwerte der Europäischen Union verstoßen haben könnte. Sollte die zuständige Aufsichtsbehörde schwere Verstöße feststellen, könnte die Partei ihre Anerkennung als Europapartei verlieren. Damit würden auch EU-Fördergelder in Millionenhöhe wegfallen. Zu den Grundwerten der Europäischen Union gehören unter anderem Demokratie, Menschenwürde und Rechtsstaatlichkeit. Das Bundesverfassungsgericht verhandelt heute über umstrittene Befugnisse der bayerischen Polizei. Im Mittelpunkt steht die Frage, wann die Beamten bereits vor einer konkreten Gefahr eingreifen dürfen. Außerdem geht es um den bis zu 2 Monate langen Präventionsgewahrsam und den Einsatz bestimmter Explosivmittel. Ein Urteil wird erst in einigen Monaten erwartet. In Frankreich wird heute ein wichtiges Urteil gegen die rechtsnationale Politikerin Marine Le Pen erwartet. Ein Berufungsgericht entscheidet, ob sie wegen der Affäre um EU-Gelder erneut schuldig gesprochen wird. Im Mittelpunkt steht die Frage, ob Le Pen weiter von Wahlen ausgeschlossen bleibt. Sollte das Gericht das bestätigen, könnte sie bei der Präsidentschaftswahl im kommenden Jahr nicht antreten. Vor dem Landgericht Zweibrücken geht heute der Prozess um einen getöteten Zugbegleiter in die Schlussphase. Möglicherweise werden bereits die Plädoyers gehalten. Zuvor könnte noch ein Zeuge gehört werden. Der 26 Jahre alte Angeklagte soll den Zugbegleiter Anfang Februar bei einer Fahrkartenkontrolle so schwer geschlagen haben, dass dieser später an den Folgen starb. Das Urteil wird morgen erwartet.
0: Deutschlandwetter.
1: In den kommenden Stunden im Norden und Osten bei vielfach starker Bewölkung weiterhin etwas Regen. Sonst wechselnd bis gering bewölkt, teils klar und trocken. Tiefstwerte 18 bis 10 Grad. Am Dienstag im Norden und Osten bedeckt und regnerisch. In der Südwesthälfte heiter bis sonnig und meist trocken. Höchstwerte im Norden zwischen 18 und 24 Grad, sonst 24 bis 32 Grad, am Oberrhein bis 34 Grad.
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